auf dieser Erde. In unserer Welt wird es immer unsicherer. Naturkatastrophen, Kriege, Terror, die Angst geht um und schüttelt immer mehr Menschen. Viele ängstigen sich vor Krankheiten, vor Seuchen. Sie suchen Halt und Geborgenheit und sind immer wieder enttäuscht, dass nirgendwo in dieser Welt auf Dauer Halt und Geborgenheit gegeben ist. Sind wir nicht alle auf der Suche nach Geborgenheit und Sicherheit? Viele sagen, ja, Stütze kann uns gegeben werden, Hilfe kann uns gegeben werden von Menschen, die für den Nächsten sind. Doch kein Mensch kann auf Dauer Sicherheit und Geborgenheit geben. Wo ist Sicherheit und Geborgenheit? Wir sagen bei Christus oder bei Gott, unserem Vater. Wo suchen wir Christus? Wo suchen wir den großen Geist der Liebe, der uns liebt, einerlei, was wir denken, was wir tun? Der große Geist ist in der Materie gegenwärtig. Der große Geist ist in jedem von uns. Wer den Christus Gottesgeist in sich erfahren hat, ja, wer ihn mit Herz und Kopf sucht, der wird ihn auch verspüren, denn er ist uns näher als Arme und Beine. Wir Menschen sind in der Erdenschule, um zu lernen. Gerade in unserer Zeit, in unserer Welt, kann nur einer uns Halt geben, der Christus Gottes in jedem von uns. Deshalb sollten wir in der Erdenschule lernen, ihn, den großen Geist, zu verspüren. Lernen wir in diesen Minuten, den Christus Gottesgeist in uns zu verspüren. Er ist Hilfe, er ist Heilung, er gibt Kraft, er macht Mut, Christus in uns. Wer möchte, nimmt eine innere und äußere Haltung ein. Nehmen wir die äußere Sitzhaltung ein, stellen wir beide Füße auf den Boden und legen wir die Handrücken auf unsere Oberschenkel. Wer möchte, kann die Augen schließen. Wir suchen also Christus. Und wir vernahmen soeben Christus in uns. Lernen wir, Christus in uns zu spüren, werden wir ruhig, indem wir den Atem
bis in unseren Bauchraum hinabziehen, atmen wir ein und atmen wir langsam aus. Wir atmen ein bis in den Bauchraum hinab. Wir lassen den Atem langsam kommen. Wir atmen aus. Wir atmen ein, tief hinab in den Bauchraum ziehen wir den Atem. Und atmen langsam aus. Dabei holen wir den Odem Gottes bewusst in unseren Körper hinein. Wir ziehen ihn über den Atem bewusst in den Körper und atmen. Unsere Schlacken, unser Gegensätzliches aus. Wir atmen noch einige Male tief ein und aus. Und nun atmen wir in unserem Rhythmus. Wir lassen es atmen. Jetzt fühlen wir unseren Körper. Unsere Gedanken haben Abstand genommen von uns. Unser Körper ist leichter. Wir fühlen uns freier. Wo ist Christus? Viele von uns wissen, in der Nähe unseres physischen Herzens ist eine riesige Sonne des Lebens. Es ist das Christuszentrum, von wo aus der Geist in unseren ganzen Körper strömt. Jede Zelle, jeder Baustein unseres Leibes wird von der großen Christussonne angestrahlt und angeleuchtet. Wir wenden uns also dem Christuszentrum zu. In unserem Bewusstsein entsteht diese mächtig strahlende Sonne. Christus in uns. Er ist die Geborgenheit. Er ist die Sicherheit. Wenden wir uns diesem großen strahlenden Licht zu. Wir lassen keine menschlichen Gedanken zu. Wir begeben uns mehr und mehr in die Sonne der Liebe. Wir beten nach innen. Wir beten in die Sonne, in das Kraftfeld der Liebe hinein. Wir bejahen unsere Gebete. Christus, Christus in uns. Christus, du kennst uns. Christus, du rufst unsere Seele.
und erquickst sie mit deinem Licht. Christus, du strahlst in unseren Körper hinein und erfüllst uns mit Wärme, mit Licht, mit deiner Kraft. Du schenkst uns Heilung. Du gibst uns Kraft. Du hilfst uns, unsere Probleme und Sorgen zu lösen. Christus in uns. Christus, wir bitten dich, durchflute unseren Körper. Du bist unsere Heimat. In dir ist Geborgenheit. Bitte hilf uns, dich zu erfahren. Sagen wir Ja zu Christus und spüren in unseren Körper hinein. Der mächtige Heilstrom flutet in unseren Körper. Er durchflutet unsere Seele. Er durchströmt unseren Leib. Lernen wir zu fühlen. Christus, wir bitten dich um Heilung unseres Leibes.

Wir legen die rechte Hand auf den Körperteil unserer Wahl und konzentrieren uns auf diesen Bereich des Körpers. Christus, du heilst. Durch unseren Körper strömt die Lichtenergie, die Heilung des Christus Gottes. Wir fühlen, dass sich ein mächtiges Kraftfeld aufbaut zwischen dem Körperteil unserer Wahl und unserer rechten Hand. Christus ist gegenwärtig. Fühlen wir in unseren Körper hinein. Es strömt. Es heilt. Es strömt. Es heilt. Ganz allmählich beginnt unser ganzer Körper zu vibrieren. Christus, der innere Arzt und Heiler, geleitet kranke und schwache Zellen zur Ausscheidung. Die Vibration in unserem Körper nimmt zu. Kranke und schwache Zellen gehen zur Ausscheidung. Lernen wir zu fühlen, wie Christus wirkt.

Ihrem Körper baut sich auf. Es ist die Kraft des Christus. Christus lässt gesunde und kraftvolle Zellen entstehen. Gesunde und kraftvolle Zellen entwickeln sich in unserem Körper. Es ist der heilende Geist, der die Vorgänge leitet, und wir fühlen es. Zwischen dem Körperteil unserer Wahl und unserer rechten Handfläche wird die Vibration stärker. Christus lindert. Christus hilft. Christus heilt.

Wir legen die rechte Hand wieder zurück. Wir konzentrieren uns wieder auf das Christus-Gotteszentrum, auf die Sonne der Liebe und Gerechtigkeit in der Nähe unseres physischen Herzens. Ein mächtiges Kraftfeld umgibt uns. Ströme der Liebe durchpulsen unseren Körper. Die Kraft des Geistes hüllt uns ein. Wir lernen zu fühlen. Christus hüllt uns ein. Christus lässt uns die Geborgenheit in ihm fühlen. Christus lässt uns die Sicherheit in ihm fühlen. Er berührt unser Haupt und es strömt vom Scheitel bis zu den Fußsohlen und wieder zurück. Die mächtige Kraft der Liebe ist aktiv in uns. Der heilende Christus-Gottesgeist ist gegenwärtig. Im Bewusstsein seiner Gegenwart legen wir wieder die rechte Hand auf den Körperteil unserer Wahl. Wir konzentrieren uns auf diesen Teil unseres Körpers und sagen Ja zum inneren Arzt und Heiler. Christus, dein Wille geschieht. Wir bitten dich um Heilung. Wir bitten dich um Kraft. Wir bitten dich um Linderung der Schmerzen. Du liebst uns und Liebe heilt. Es heilt. Christus lindert jeglichen Schmerz. Christus schenkt uns Kraft und macht uns Mut, zu ihm Ja zu sagen. Sagen wir Ja zu ihm. Ja
von ganzem Herzen. Und wir fühlen seine Antwort. Es ist seine strömende Gegenwart, die Hilfe, die Heilung. Es heilt. Der Christus Gottes heilt. Der Christus Gottes lindert Schmerzen. Und hilft, unsere Ängste und Sorgen ihm zu übergeben. Christus in uns. In diesem Bewusstsein, Christus in uns, legen wir die rechte Hand wieder zurück. Wir konzentrieren uns auf das Christus-Gottes-Zentrum. Wir fühlen, dass uns eine mächtige Sonne durchstrahlt. Immer wieder regt der mächtige Geist kranke und schwache Zellen an, um sie zur Ausscheidung zu führen. Immer wieder pulsiert die mächtige Lichtkraft in unserem Körper und baut gesunde und kraftvolle Zellen auf. Lernen wir, ihn zu fühlen. Er berührt uns immer mehr. Christus hilft uns in jeder Not, in Krankheit und Leid. Als erstes gedenkt er unserer Seele und dann des Körpers. Doch seine Liebe ist gegenwärtig. In ihm sind wir geborgen. Bei ihm ist Sicherheit. Machen wir uns noch einmal bewusst, einzig er ist die Sicherheit, einzig er ist die Geborgenheit. Denn der ewige Vater und der Christus Gottes sind eins, ein Geist, der uns liebt. Danken wir dem großen Geist der Liebe, beten wir still in die Sonne der Güte, Barmherzigkeit und Liebe hinein und fühlen wir den Strom der Liebe. Es ist die Antwort des Christus Gottes
auf unsere Gebete.

in die große Kraft der Liebe. Fühlen wir uns aufgenommen. Wir spüren Geborgenheit. Wir fühlen Sicherheit. In diesem feinen, zarten Bewusstsein, dem Christus Gottes nahe zu sein, denken wir an alle Brüder und Schwestern, die jetzt in unser Bewusstsein kommen, an Familienangehörige, an Verwandte, an Freunde und Bekannte.

Wenn das Herz spürt, wo es zu Hause ist, dann denkt es an den großen ewigen Vater, dessen Kinder wir sind, Söhne und Töchter des ewigen Gottes.

0: Liebe Zuschauer, liebe Zuschauerinnen, liebe Hörer, liebe Hörerinnen, wir begrüßen Sie herzlich zu einer weiteren Sendung Ihre Andacht, der freie Geist, mit Gott lebt sich's leichter. Sie haben richtig gehört, mit Gott lebt sich's leichter. Das ist motivierend. Das gibt Ansporn und klingt schon nach Freiheit. Das soll es auch, denn in dieser Sendung geht es nicht um den Gott der traditionellen Kirchen, sondern um den wahren, alleinen Gott der Freiheit, den universalen Allgeist. Und wie es sich leichter mit Gott leben lässt, was wir Tag für Tag lernen können, davon erfahren wir einige Aspekte in dieser Sendereihe. Bisher haben wir unter anderem gehört, dass es darum geht, dass wir selbst, jeder einzelne von uns, die Herrschaft und Überlegenheit über seine unlauteren Gedanken, über äußere Stimmungen und Hemmungen erlangt. Fragen wir uns also gleich zu Beginn, leben wir Menschen als Knechte unserer Gedanken oder aus der kosmischen Freiheit?
1: Wenn wir nicht in der Selbstkontrolle leben, strömt unaufhörlich die Flut von Gedanken. Gedanken um uns selbst und um unsere Nächsten, um Vergangenheit, Gegenwart und Zukunft. Dadurch sind viele Menschen Tag für Tag, Jahr für Jahr den Versuchungen ausgesetzt, immer weiter zu denken, ohne sich zu hinterfragen, wohin die Inhalte ihres Denkens führen. Es ist auch erwiesen, dass keine Energie verloren geht, auch nicht die unserer Gedanken, geschweige denn die oft verborgenen Inhalte unseres Denkens, unseres gesamten Verhaltens. Viele machen sich nicht bewusst, dass die Kräfte der Gedanken unvorstellbar mächtiger sein können, als wir es je erfassen. Doch früher oder später werden die Inhalte unseres Denkens unweigerlich wirksam. Gedanken sind samengleich, die Wurzeln fassen, emporwachsen und Früchte ganz nach ihrer Art hervorbringen. Wollen wir kosmisch frei und glücklich werden oder gesund bleiben, Harmonie, Liebe und kosmischen Frieden ernten, dann müssen wir zuerst eine entsprechende Saat gottbewussten Denkens in den Speicher unserer Denkvorgänge eingeben und darüber hinaus in unseren Seelenkörper. Uns sollte täglich bewusst werden, dass eine Ernte von Gesundheit, Freiheit und Glück einzig aus dem Leben der 10 Gebote Gottes und nicht zuletzt der Lehren Jesu, vorwiegend der Bergpredigt, erwächst.
2: Machen wir uns klar, jeder Gedanke, sowohl der positive als auch der negative, strebt nach Verwirklichung. Je häufiger ein Gedanke gedacht wird, desto stärker wird seine Kraft, sowohl im Positiven als auch im Negativen. Sind wir uns der 10 Gebote Gottes durch Mose und der Lehren des Jesus von Nazareth bewusst, so steht uns also jederzeit ein idealer Leitfaden positiven Denkens zur Verfügung.
3: Viele unserer Mitmenschen sind weder mit ihrem Körper noch mit ihren Gedanken eins. Solange wir nicht auf Selbstbemeisterung unseres menschlichen Ichs achten, sind wir die Knechte unserer Gedanken, die uns übermannen und Wirkungen heraufbeschwören, die wir im vollen Umfang oftmals nicht leicht zu erfassen vermögen. Blicken wir den Fakten ins Auge. Viele unserer Mitmenschen sind an ihre Vorstellungen und Wünsche, an ihre Gedankenwelt gebunden und leben, ohne sich kritisch zu hinterfragen, fern von den Geboten Gottes und den Lehren des Jesus von Nazareth. Man könnte sagen, Wer sich von seinen Gedanken und Wünschen knechten lässt, ist letztlich ein Dilettant, der nicht richtig zu denken und zu leben vermag. Viele solcher Menschen gehen am Leben vorbei. Dabei sind sie der Ansicht zu leben, weil für sie einzig die Erfüllung ihrer Wünsche das Leben bedeutet.
4: Das heißt also, wollen wir mit dem universalen Geist leben? Wollen wir zum Ursprung der Quelle gelangen? Dann sollten wir immer selbstloser, kosmisch-universaler denken. Wir sollten Frieden gewinnen, woraus sich Freude ergibt. Daraus entwickelt sich Liebe. Zwei kleine Wörtchen beschreiben das Hauptmerkmal von Liebe. Liebe gibt. Ein kosmisches Prinzip heißt Empfangen und Geben. Darauf beruht Ausgewogenheit im Miteinander. Das ist Gerechtigkeit. Leben wir so, dann stehen wir im universalen Gesetz, das wir Menschen im Abendland Gott nennen. Denn Gott ist Liebe. Er ist der universale Geist, der jede Bitte des Gottzustrebenden vernimmt und nicht nur einmal, sondern dreimal, viermal so viel gibt von dem, was unsere Seele benötigt, um frei zu werden von den Machenschaften unseres menschlichen Ichs, dem Ego. Gott gibt und er gibt natürlich für unsere geistige Entwicklung. Wer die Worte friedvolle Gedanken, also friedlich denken, Freude haben und Freude geben, Liebe gewinnen und Liebe schenken, tiefer analysiert und seinen Tag gemäß diesen universalen Gedanken meistert, der kann sagen, mit Gott lebt sich's leichter.
0: Mit Gott lebt sich's leichter, denn Gott ist Freiheit. Und wer zur Freiheit gefunden hat, zum universalen, ewigen Glück, zur tiefen, wahren Liebe, wer generell mit der selbstlosen Freude entscheidet und handelt, lebt mehr und mehr im universalen Geist der Freiheit, den wir Gott nennen. Wenn wir Schritt für Schritt frei werden und uns aus allen Zwängen, Wünschen und Vorstellungen lösen können, dann spüren wir, einzig mit Gott lebt sich's leichter.
5: Richtiges Denken ist positives Denken, ist bewusstes Denken. Was hingegen sind gegensätzliche Gedanken? Gegensätzliche Gedanken sind grüblerische, ziellose Gedanken, die zu innerem Zwiespalt und Nervosität, Zerrissenheit, Kraftlosigkeit, zu Ängsten und Sorgen führen. Durch mangelnde Selbstbeherrschung gelangen wir in den Bann der Willensschwäche. Daraus ergeben sich Disharmonie, Unruhe, Furchtsamkeit und wachsende Unzufriedenheit, Schlaflosigkeit, Zerfahrenheit und schließlich Abhängigkeit von Dingen, von Medikamenten, von Menschen, Anschauungen und Dogmen. Richtiges Denken ist also bewusstes Denken, den Tag nützen, mit unseren Gedanken haushalten und frei zu werden von üblen, unguten Gedanken. So manchem stellt sich die Frage, was bewusstes Denken heißt. Es heißt, uns bewusst zu werden und während des Tages des Öfteren daran zu denken, dass in uns eine mächtige Kraft liegt, die uns anregt, unser Erdenleben gemäß den Geboten Gottes und den Lehren des Jesus von Nazareth in die Hand zu nehmen.
1: Bewusstes Denken heißt auch, ich lebe in der Gegenwart. Ich bin nicht mehr nachtragend und habe auch keine Sorgen um die Zukunft. Ich habe mein Leben geordnet, bin zielstrebig, plane, doch sorge ich mich nicht, ob mein Plan gelingt. Ich werde mich einsetzen, um durch die universalen Kräfte der Freiheit alles einzuleiten, was notwendig ist. Bewusstes Denken heißt auch, mein Plan ist selbstlos. Mein Plan ist für meine Mitmenschen. Meinen Plan stelle ich in die Lebensregel des Jesus von Nazareth. Was du willst, dass dir andere tun sollen, das tue du ihnen zuerst. Das ist bewusstes Denken. Das ist zielstrebiges Leben in der Gegenwart. Durch zielstrebiges, bewusstes, positives Denken vermehren wir die Energien unserer Seele und auch unseres Körpers, wodurch wir wesentlich mehr leisten, wacher und bewusster leben. Dann kann man sagen, wahrhaftig, mit Gott lebt sich's leichter. Liebe Mitmenschen, ist das nicht ein schönes Ziel für uns alle?
0: Bewusstes Denken ist also Zieldenken. Was wir tun, das tun wir ganz. Wir führen jede Tätigkeit bis zu ihrem Abschluss durch und verschieben nichts auf einen späteren Zeitpunkt. Wir gewinnen die Erfahrung, fühlen und wollen sind unermessliche Kräfte, wenn wir sie in den Dienst des universalen Geistes stellen. Bewusstes Denken heißt, an die Stelle negativer Gedanken der Verzweiflung, Müdigkeit, Krankheit, Verärgerung oder Sorge sofort bejahende, aufbauende Gedanken der Hoffnung, des Mutes, der Frische, der Lebensbemeisterung zu setzen.
3: Wir sollten uns aber auch vornehmen, das, was wir tagtäglich an allzu menschlichem an uns erkennen, spätestens am jeweiligen Abend so weit zu bereinigen, wie es möglich ist. Ist es nicht möglich, so könnten wir das, was uns bewegt, das, was von uns behoben werden sollte, zum Beispiel Frieden schließen mit unseren Mitmenschen, ein offenes Gespräch zu führen und vieles mehr, aufnotieren und, wenn möglich, am nächsten Tag beheben, soweit wie es halt geht. Dann finden wir auf den rechten Weg und erkennen, dass es sich mit Gott doch leichter leben lässt.
4: Gott ist Liebe. Gott ist das universale Gesetz der Liebe. Wir Menschen sollten lernen, was selbstlose, gottbewusste Liebe bedeutet. Wir sprechen so oft von Liebe und sind mehr als oft von der sogenannten Liebe enttäuscht. Die Liebe, die enttäuscht, ist nicht die Liebe Gottes, die universale Freiheit. Es ist menschliche Liebe, die bindet, die meistens schnell vergeht. Die Gottesliebe beinhaltet auch die Nächstenliebe. Und wir sind die Nächsten, all unserer Mitmenschen und Mitgeschöpfe. Gott liebt sie. Gott liebt unseren Nächsten. Gott liebt uns alle. Und diese Liebe ist universal, immer gleich. Sie ist absolut. Gott macht keine Unterschiede. Die universale Freiheit Gott ist die wahre, die ewige Liebe, die weder trennt noch bindet, sondern verbindet. Deshalb heißt das kosmische Gesetz der Freiheit: Verbinde und sei. Mit Gott leben heißt also, mit Gott lebt sich's leichter.
5: Das gelebte, universale Gesetz, in dem Bewusstsein der 10 Gebote Gottes und der Lehren des Jesus, des Christus, bewirkt geistiges Wachstum, Entfaltung unseres Bewusstseins. Durch die Entfaltung unseres Bewusstseins entwickeln sich Liebe und Frieden, Freiheit und ein Glück, das nicht vom Verhalten anderer abhängig ist. Halten wir uns Tag für Tag mehr an das positive Denken, dessen Aspekte wir aus den 10 Geboten und der Lehre des Jesus von Nazareth entnehmen, dann erwacht in uns die kosmische Kraft und wir finden zu dem Ursprung unseres Lebens, der tief in unserer Seele verankert ist, der auch im Nächsten tief in seiner Seele wurzelt. Dann spüren wir, was Gottes und Nächstenliebe bedeutet. Dann wissen wir, was zu tun ist, um leichter, erfüllter und glücklicher zu leben, was aus der kosmischen Wurzel erwächst, die heißt, mit Gott lebt sich's leichter.
0: Die kosmische Liebe ist Gott. Sie ist eine gewaltige Kraft, die in jedem von uns schlummert und von uns aktiviert werden möchte. Wenden wir uns ihr gedanklich zu, indem wir Schritt für Schritt positiv denken, dann erwacht in uns der universale Geist Gott, das Leben, das furchtlos ist, weil es frei ist, das von Gottes und Nächstenliebe durchströmt ist, weil es friedfertig ist. Freiheit und Friede bringen Stärke, Kraft und wiederum die Gottes- und Nächstenliebe, die wahrhaft frei macht. Deshalb der Weg, mit Gott lebt sich's leichter. Es lohnt sich und ist für jeden von uns, auch für Sie, liebe Zuschauer und Zuschauerinnen, liebe Hörer und Hörerinnen, einen Versuch wert, es auszuprobieren, ganz praktisch, in jeder Situation, an jedem Ort, an jedem Tag. Wagen Sie es! Für heute dürfen wir uns von Ihnen verabschieden und freuen uns, Sie bei der nächsten Sendung Ihre Andacht Der freie Geist mit Gott lebt sich's leichter wieder begrüßen zu dürfen. Auf Wiedersehen und auf Wiederhören. Ein herzliches Gott zum Gruß.

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Gott in der Unendlichkeit, Gott im Himmel, Gott auf der Erde, Gott in den Elementen, in der Natur, in jedem Grashalm, Gott in jedem Tier und Gott in uns. 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

Wir, jeder einzelne von uns ist der Tempel Gottes. Lernen wir, einzukehren in den Tempel der unendlichen Liebe. Denn der große Geist ist in uns. Er wartet auf uns. Er möchte die Tür zum inneren Heiligtum öffnen. Wir dürfen zu ihm kommen. Ja, er ruft uns: Kommet alle zu mir her, die ihr mühselig und beladen seid. Ich will euch erquicken. Christus in uns. Lernen wir in diesen Gebetsminuten, lernen wir ihn zu spüren. Wenden wir uns nach innen. In der Nähe unseres physischen Herzens leuchtet das Licht der Liebe, leuchtet die Kraft, die uns befreit und glücklich macht. Wer möchte, nimmt eine aufrechte Sitzhaltung ein und legt beide Handrücken auf die Oberschenkel. Beide Füße stehen auf dem Boden. Dadurch sitzen wir ruhig. Der Körper wird leichter. Jetzt gehen wir nach innen. Wir ziehen unsere Sinne nach innen. Wir sagen Ja zum inneren Licht. Alle Gedanken weichen. Unser Körper wird immer leichter und schwingt durch die Kraft des inneren Lichtes. Unser Atem nimmt das Licht des großen Geistes auf. Das Licht durchströmt unseren Atem. Der Atem durchströmt unseren Körper. Ganz allmählich atmen wir immer tiefer, weil wir ruhiger werden. Tief in uns ist die Stille. Aus dem Christus-Gottes-Zentrum pulsiert die Stille. Sie umfängt uns. Unendlicher Friede umgibt uns. Es ist der Geist.

Das Licht durchströmt unseren Atem. Der Körper schwingt leichter, er schwingt höher. Und wir schwingen hinein in eine mächtige Sonne der Liebe. Christus in uns. Kein Gedanke quält uns. Die Macht des Geistes ist gegenwärtig. Christus. Der Strom des Himmels durchflutet unseren Körper. Vom Scheitel bis zu den Sohlen flutet das Licht. Ganz sanft vibriert der physische Leib. Es ist die Gegenwart Gottes. Ein Hauch innerer Gotteserfahrung. Es strömt vom Scheitel bis zur Sohle. Keine schwache und kranke Zelle kann dieser Kraft widerstehen. Jede kranke und schwache Zelle geht zur Ausscheidung. Jede kranke und schwache Zelle geht zur Ausscheidung. Christus in uns. Christus durch uns. Spürt tief, ganz tief in den Körper hinein. Die Macht des Christus ist gegenwärtig. Öffnet die inneren Sinne und ihr spürt den Hauch der Christus-Gottes-Erfahrung. Es ist die Freude und das Glück der Seele. Es strömt. Sanft vibriert der Körper. Es ist die Macht des Christus. Wir empfangen ein tiefes inneres Gefühl. Es erwacht in uns Freude, Dankbarkeit und die Bewusstheit, von nun an die Sehnsucht nach ihm zu entwickeln.
Die Sehnsucht nach ihm ist letzten Endes die Sehnsucht nach unserem wahren, ewigen Sein. Es strömt. Und so wir in uns bleiben, in der mächtigen Sonne der Liebe, des Friedens und der Einheit, erleben wir Spuren, was es heißt, in der Einheit zu sein. Lernt und erlebt jetzt in diesen Minuten. Es ist so unwichtig, was negativ ist. Es ist so unwichtig, was der Nächste sagt. Wichtig ist, ihn im Inneren zu lieben. Erlebt Spuren der Einheit. Lauscht in die mächtige Sonne hinein. Und ihr vernehmt ganz sanft das Orchester der Erde, die Kommunikationen zwischen Tieren, Pflanzen und Mineralien. Spürt es und erlebt es. Spürt hinein in die Sonne, spürt hinein in die Einheit. Macht jetzt sanfte Gotteserfahrung. Dann ist ab jetzt das Leben möglich. Das heißt, wahrhaft zu leben. In jedem von uns ist unendlicher Friede. In jedem von uns ist die unendliche Stille. In jedem von uns ist die große Einheit, Mensch, Natur und Tiere. Alle sind geliebt vom großen Licht. Liebe ist gleich Einheit. Liebe ist Freude. Liebe ist Friede. Liebe ist Tatkraft im Geist der Liebe. Ob bleibt noch eine geraume Zeit in der Sonne des Herzens. Erlebt, dass jeder von uns der Tempel ist. In uns ist die Fülle. In uns ist Sicherheit. In uns ist Geborgenheit. In uns ist Heimat. Und durch uns möchte der große Geist wirken und Frieden spenden. Es strömt aus der Sonne der Liebe
ihr spürt es. Es ist die sanfte Gotteserfahrung.

Christus in uns, der Geist ganz nahe. Er hat uns die innere Pforte geöffnet. Wir erlebten den Hauch Gottes Erfahrung. Bleiben wir noch eine geraume Zeit in diesem Bewusstsein. Fühlen wir den inneren Schatz und lassen uns von der Woge inneren Glücks tragen.

Worte des Lebens. Wir Menschen sollten des Öfteren über uns nachdenken, in der Erkenntnis, dass wir Menschen nur so viel lernen können, wie wir bereit sind zu lernen.

Gott, der Alleine, ist der eine Gott der Liebe, von Abraham bis Gabriele. Seit der Abkehr von Gott, also seit dem Fall, sandte Gott der Ewige immer wieder Propheten und Prophetinnen. Schon vor Jesus von Nazareth ging sein Wort der Liebe in Menschen ein, die von Gott kündeten, dem Gott der Liebe. Alle Propheten, die Gott sandte, sprachen vom Gott der Liebe, von der Freiheit und Güte des Ewigen. Was daraus gemacht wurde, steht auf einem anderen Blatt, das nicht von Gott stammt, sondern aus anderer Quelle diktiert wurde. Die ganze Unendlichkeit ist erfüllt von dem einen Gott, dem Schöpfer, dem Ursein, dem Allgesetz der Liebe, das aus seinen 7 Grundkräften besteht. Es ist die Gottes- und Nächstenliebe, das ewig leuchtende Gesetz von seiner Ordnung bis zum göttlichen Ernst, von der Güte über die Liebe bis zur Sanftmut. Moses lehrte die Gebote und jedes Gebot ist von dem einen Gott, dem Gott der Freiheit, dem Gott der Liebe getragen. Gott, der Ewige, wohnt in keinem Tempel aus Stein, in keinem Gebäude, das von Menschenhand gebaut ist. Gott ist in uns und so wir nach innen beten, fühlen wir, Gott ist in uns. Alle beseelten Menschen, alle Seelen auf dem Weg zu ihm sind Kinder der Liebe, Kinder aus dem mächtigen Schöpfungssein der Liebe. Gott ist die allgegenwärtige Schöpferkraft in der ganzen Unendlichkeit. Alle Gestirne tragen seinen Geist, den Geist der Liebe. Gott ist Liebe und Weisheit in jedem Baum, in der gesamten Natur, in jeder Blume ist Gott, der Schöpfer, die Liebe. Liebe Brüder, liebe Schwestern, wir Nachfolger des Jesus von Nazareth fürchten uns nicht, den Gott der Liebe zu loben, zu preisen, ihn anzubeten, nicht da und dort, sondern in uns selbst. In der Nähe unseres Herzens leuchtet die Flamme des Heiligen Geistes. Wir selbst beten hinein in den eigenen Tempel aus Fleisch und Bein. Gott in uns. Gott, die große Liebe, wohnt in uns. Deshalb rufen wir allen Menschen, die uns vernehmen, zu. Fürchtet euch nicht. Betet ihn an in euch. Fürchtet euch nicht. Wir, jeder einzelne von uns,
ist der Tempel der unendlichen Liebe. Betet in diesem Tempel Gott in euch, Gott in uns. In diesem Bewusstsein denken wir an das Gleichnis von den Jungfrauen. Die einen hatten Öl in ihren Lampen, die anderen mussten erst zum Krämer gehen, um Öl zu kaufen. Liebe Mitmenschen, wir wollen nicht zu den Menschen gehören, die erst zum Krämer gehen müssen, um Öl zu erwerben. In jedem von uns möchte jetzt schon die Flamme leuchten, das messianische Zeitalter, das Licht des Christus Gottes. Gemeinsam wollen wir das Christus Gottes Licht weiter zum Leuchten bringen und mit dem inneren Gefäß, das wir sind, dem Bräutigam entgegengehen, dem Christus Gottes, der das Licht in uns ist. Jesus von Nazareth, der Christus Gottes, ist der Bräutigam. Wir entzünden das Licht für sein Kommen und nähren es weiter. Liebe Brüder, liebe Schwestern, wir fürchten uns nicht, denn er, der alleine ist in uns, in Christus seinem Sohn, ist gegenwärtig. Unser Ruf, fürchtet euch nicht, geht über die Erde. Gott ist allgegenwärtige Liebe, Gott in uns. Wir selbst sind gefasst und lassen gemeinsam das innere Licht auferstehen, Gott in uns. Gott ist allgegenwärtige Liebe. Wir machen Ordnung in unseren Gedanken. Wir bitten um Vergebung und vergeben und werden das, was wir erkannt haben, nicht mehr tun. Das ist gegenwärtiges Leben. Gott in uns. Wir nähren die Flamme der Liebe in uns und schreiten mutig weiter dem großen Alllicht entgegen, dem Bräutigam, dem Lichtbringer, der uns einhüllt, der uns führt und leitet, der uns ruft und der uns den Weg zeigt mit ihm, mit Christus, zum ewigen Vater. Das ist das messianische, sophianische Zeitalter. Gott ist Liebe, Gott in uns. Liebe Mitmenschen, was ist Gottes Wille? Sein Wille steht in den Geboten Gottes durch Mose. Sie sind die Essenz des Reiches Gottes. Lassen wir unser inneres Licht leuchten für Christus in uns. Wie vorhergesagt, wird sich die Erde reinigen. Es ist offenbart, der Christus Gottes kommt. Er sendet sein Licht voraus.
Liebe Mitmenschen, wir bereiten uns vor. Gemeinsam erfüllen wir Gottes Weisheit, sein Tatwerk. Wir lassen die Tatkraft, das rechte Tun in uns wirksam werden. Wir werden nicht grübeln und sinnieren. Wir werden unsere Nächsten nicht mehr abwerten. Wir wissen, Gott in uns ist Liebe. Gott im Nächsten ist die Liebe Gottes. Das messianische Licht, das Zeitalter der Gottes- und Nächstenliebe leuchtet in uns. In der Nähe unseres physischen Herzens fühlen wir die Flamme, die sich mehr und mehr aufbaut durch die Gottes- und Nächstenliebe. Unsere Gedanken, unser Wille, unser Tatwerk bringen wir mehr und mehr zum Leuchten. Das ist das messianische, sophianische Zeitalter der Güte, der Liebe und Sanftmut Gottes. Liebe Mitmenschen, erwecken wir die weiteren drei Gotteskräfte, die Liebe, die Güte, die Sanftmut, wobei die Liebe die stärkste Kraft ist in unseren Gefäßen, in unseren Lampen, in der Nähe unseres Herzens. Liebe Mitmenschen, wir bauen die Flamme auf in der unendlichen Güte zur Natur, zu den Tieren, zur ganzen Mutter Erde, indem wir uns immer und immer wieder überlegen, was wir denken, was wir reden. Was wir tun, ist das der Wille Gottes, die Gottes- und Nächstenliebe, das Christus Gottes Allsein? Was können wir tun für unseren Nächsten, für die gesamte Mutter Erde? Wir lassen das Ich Bin, der ich bin, die ewige Liebe Gott, in uns wirken im Bewusstsein des Alllebens. Schenken wir der Mutter Erde unser Gebet. Schenken wir in der Tatkraft den Tieren, der Natur, die Schöpferliebe, die in unseren Gedanken ist? Schenken wir unserem Nächsten im Urgrund seiner Seele das Wort des Herzens, Gott ist Liebe. Gemeinsam denken wir an die wunderbaren Lehren des Jesus von Nazareth, des Christus Gottes. Nehmen wir immer wieder die Bergpredigt zur Hand, dann erkennen wir die Gebote Gottes durch Moses, die Bergpredigt Jesu als Einheit. Gelebt ist das Himmelreich. Fürchtet euch nicht. Wir fürchten uns nicht.
wir gehen den messianischen, sophianischen Weg in das Zeitalter der Gottes- und Nächstenliebe. Wer hat Platz an unserer Seite? Unser Nächster, tief im Urgrund seiner Seele, also sein Wesenskern. Wer hat Platz in dem Licht des Christus Gottes? Die ganze Unendlichkeit, der liebende Schöpfer des Seins. Wer hat Platz in unserem Herzen, in unserem Licht? Die Mutter Erde mit allen Tieren, Pflanzen, mit jedem Stein. Es ist der Schöpfer der Liebe im Christus Gottes. Wir fürchten uns nicht, weil wir den Weg der Gottes- und Nächstenliebe gehen. Den Weg der großen Alleinheit, der Liebe ohne viele Worte, ohne lange Predigten, ohne die sogenannte Geistlichkeit. Wir, jeder von uns, trägt das große Licht in sich. Gott ist die Liebe in seinem Sohn, dem Christus Gottes, dem Bräutigam, der auf uns zukommt. Unser heutiger Ruf besagt, das messianische, sophianische Zeitalter im Zeichen der Lilie ist der innere Weg der Gottes- und Nächstenliebe, Gott in uns. Der nächste Schritt ist die Lehre der Stufe der Ordnung im messianischen, sophianischen Zeitalter, Gott in uns. Machen Sie mit!

Viele Menschen suchen gerade vor dem Hintergrund von Zerstörung, Kriegen und Naturkatastrophen weltweit nach einer Perspektive für die Zukunft. Oft stellt sich dabei die Frage, gibt es einen Gott? Und wenn ja, wie oder wo kann ich ihn finden? Gabriele, die Prophetin und Botschafterin Gottes in unserer Zeit, gibt uns heute dazu klare und detaillierte Antworten. In dem Buch »Der freie Geist, Gott in uns« schreibt sie dazu, wir leben im großen Lebensstrom, der Elemente, Natur, Tiere und Menschen umfasst und wissen dennoch oftmals nicht, wo unser Schöpfer ist. Der Schöpfer des Himmels und der Erde, der Schöpfer der Natur, der Tiere, Gott ist in allem. Gott in der Unendlichkeit, Gott im Himmel, Gott auf der Erde, Gott in den Elementen, in der Natur, in jedem Grashalm, Gott in jedem Tier und Gott in uns. 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

Bewusstseinserschließung. Ich erschließe mein Bewusstsein für den Weg nach innen, zu dem göttlichen Selbst, um die seelische Bewusstseinserweiterung und das Einswerden mit Christus zu erlangen. Du begibst dich nun zu dem geistigen Sammelbecken, das unterhalb des Ordnungszentrums wirksam ist. Bist du dort angelangt, dann sollst du dich nicht passiv verhalten, sondern geistig aktiv. Das heißt, du empfindest dein inneres Wesen. Du empfindest, was es im Gebet ausdrücken möchte. Die Gebetsempfindungen, die deinem Inneren entströmen, können Bewusstseinskräfte sein. Sie zeigen auch deinen Bewusstseinsstand an. Nimm nun bitte die Haltung der bewussten Ausrichtung auf das Göttliche ein und bemühe dich, alle Empfindungen an die Welt abzuschalten. Nimm die Gedanken gleichsam aus dir heraus und übergib sie Christus. Entleere dein Gefäß, indem du all deine Probleme und Sorgen, alle bekannten niederen Neigungen und Gefühle, dem Christuslicht zur Umwandlung übergibst.

Ich atme bewusst ein und aus. Ich beobachte meinen Atem, wie er kommt und geht. Gott beatmet mich. Ich atme tiefer. Ich atme ein, sodass sich mein Oberkörper nach vorn wölbt. Ich atme aus, sodass er wieder zusammenfindet. Ich atme nun über die Bauchmuskulatur ein, ziehe den Atem über den Oberkörper empor und atme aus. Beim tiefen Atmen wölbt sich mein Leib nach vorn. Wenn ich ausatme, kommt er wieder in seine normale Position. Ich atme noch einige Male tief ein und aus. Ich ziehe meinen Atem in den Oberkörper und atme aus. Dabei übergebe ich alles Bedrückende dem Christusgeist, jede Regung und Neigung, sodass ich frei werde für die Verinnerlichung.

Nun atme ich wieder normal. Mein Körper kommt in den normalen Rhythmus. Ich bin still geworden. Ich bin frei von allen Gedanken und Wünschen. Stille und Friede atmen in mir. Mein Körper ist gelockert. Meine Muskulatur entspannt. Mein Körper ist leicht und beschwingt. Meine Zellen und Organe gehorchen dem Rhythmus des inneren Lebens. Ich bin nun ganz auf das zentrale Licht in mir ausgerichtet, auf das vierte Bewusstseinszentrum, das Christuslicht. So denke ich nun bewusst mit. Ich stelle mir ein weiß strahlendes Licht vor. Mit meinen Empfindungen und Gefühlen trete ich mitten in dieses strahlende weiße Licht. Nun durchstrahlt es mich und umgibt mich mit Kraft und Leben. Eingehüllt in das weiß strahlende Licht atme ich den Odem Gottes. Der Odem des Ewigen durchdringt meine Seele, meine Organe, jede Zelle meines Körpers.

meines Leibes atmet im Rhythmus der heiligen Kraft. Meine Organe sind vom heiligen Licht durchdrungen. Ich empfinde eine große Erleichterung und einen tiefen, beseelenden Frieden. Ich atme Frieden. Ich atme Stille. Gott atmet in mir.

Mit meinen Empfindungen begebe ich mich nun zum siebten Bewusstseinszentrum, zum Tor der Absolutheit, das seinen Sitz nahe der Seele hat. An der Schwelle zum Allbewusstsein verneige ich mich vor dem ewigen Geist, der mein wahres Leben, der mein wahres Selbst ist. Von dort aus geleite ich den heiligen Strom, der in mir das Leben ist, in das Sammelbecken, von wo die geistig-göttlichen Energien wieder zurück zum Wesenskern fließen. Mit meinen Empfindungen begleite ich den heiligen Strom zu dem sechsten Bewusstseinszentrum, dann zum fünften und weiter zum vierten Kraftfeld, zu dem Christus Erlöserlicht. Ich begleite den Strom weiter zum dritten Bewusstseinszentrum, dem Zentrum der Weisheit, zum zweiten, dem Willen. Über das erste Zentrum, das Zentrum der Ordnung, gelange ich sodann mit meinen Empfindungen in das Sammelbecken geistiger Energie. Die geistigen Kräfte, unsichtbar für das menschliche Auge, sind das Leben. Es ist die Allmacht, Größe, Liebe und Weisheit Gottes. In dem geistigen Sammelbecken, wo sich die geistigen Lebensenergien sammeln, um wieder den Weg nach oben zu nehmen, verweile ich nun mit meinen Empfindungen. Ich atme nun im Sammelbecken, ruhig und harmonisch atme ich nach unten zu dem geistigen Sammelbecken. Mein Atem geht ruhig. Meine Sinne sind meinem Inneren zugewandt. Der Geist Gottes durchflutet mich. Seine Kraft wirkt in mir.

Es betet in mir. Herrlicher Vater, dein Geist lebt in mir. Herrlicher Vater, du bist mir jeden Tag nahe. Du bist die Liebe und die Stütze in meinem Leben. Herrlicher Vater, in den Urquell deiner Liebe tauche ich ein, sodass ich wieder zu deiner Liebe werde, die mein ursprüngliches Wesen ist. Herrlicher Vater, dein allgegenwärtiger Geist ist in meiner Seele und in jeder Zelle meines Leibes wirksam. Ich bejahe deine herrliche Kraft in mir. Du bist da, du bist mir so nah. Ich bejahe deine Nähe. Es weichen Sorgen und Nöte. Es weichen Kümmernisse und Krankheiten. Es weichen die alten Gewohnheiten. Sie ziehen hinweg von mir. Geistige Kräfte durchatmen mich. Deine Liebe durchströmt mich. Dein Friede und deine Stille ziehen in mich ein.

Ich bin still, weil du, o ewiges Licht, in mir scheinst. Herrlicher Vater, ich danke dir, dass ich dein Sohn, deine Tochter sein darf. Ich danke dir, dass du mich wieder aufgenommen hast durch Christus, deinen Sohn, meinen Erlöser. Herrlicher Vater, ich danke dir, dass du mich auch wieder angenommen hast. Herr, all deine Liebe wirkt in mir, in meinem Nächsten, in allem, was lebt. Ich danke dir. Herrlicher Vater, dein kraftvoller Segen durchströmt alle Reiche, auch das Reich meines Inneren, dein Reich, meine Heimat. Ich danke dir. Herrlicher Vater, bewahre die Stille und den Frieden in mir. Führe mich hin zu dem Ursprung meines Lebens in deine Liebe, zu dem Ursprung der Quelle, der du bist.

In Empfindungen begleite ich nun die Geistkraft vom Sammelbecken hin zur Ordnung, zur Stufe des Willens, zur Bewusstwerdung der Weisheit, zum Bewusstseinsbereich des Ernstes, zur Stufe der Geduld, zum Bereich innerer Liebe bis hin zur Schwelle der Barmherzigkeit. Das Tor zur Absolutheit steht offen. Ich blicke hinein und spüre den auf mich zukommenden Liebequell. Er durchstrahlt mich und hüllt mich ein. Ich bin Geist aus seinem Geiste, Licht aus seinem Lichte, Kraft aus seiner Kraft, Liebe aus seiner Liebe. Glückseligkeit und Freude durchdringen mich. Mein Wesen ist Licht. Sämtliche Körperzellen und Organe sind vom Lichte Gottes durchdrungen. Mein ganzer Leib ist durchglüht von der Liebe Gottes. Ich bin kraftvoll. Ich bin gesund. Ich bin ein Kind des Allerhöchsten. Ich danke der ewigen Quelle für die Kraft, Liebe und Weisheit. Ich danke für den Frieden meiner Seele. Ich bejahe den Frieden in allen Zellen und Organen meines Körpers. Ich bejahe das Leben in mir.

nun wieder meinen Atem und finde so zurück in mein Oberbewusstsein. Ich verweile noch einige Augenblicke in der tiefen Stille, in dem Frieden, den die Welt nicht

Gute. Gott liebt sie, weil Gott gut ist. In unserer Welt wird das wahre Gute meist mit Füßen getreten, weil es nicht genügend spektakulär ist. Wenn Sie wollen, richten Sie sich auf das wahre Gute aus, auch dann, wenn es nicht spektakulär ist. Die Mühe lohnt sich. In Bälde werden Sie erkennen, dass Sie freier und glücklicher werden, weil das Gute, das Gott ist, in Ihnen wirksam wird. Einige Gedanken für Ihren Tag und alles Gute. Gabriele.

Guten Morgen, lieber Zuhörer, liebe Zuhörerin. Der Schlaf ist von Ihnen gegangen. Sie öffnen die Augen und blicken.

in den neuen Morgen, der einen neuen Tag ankündigt. Was wird er ihnen wohl bringen? Noch liegt er verschleiert vor ihnen. Der erste Schleier jedoch hebt sich schon, da sie zu denken beginnen. Was denken sie? Diese ihre Gedanken sind für den Morgen und eventuell für den ganzen Tag entscheidend. Sie denken, und das, was sie denken, entwickelt sich bildhaft in ihnen. Es ist aber nur eine Schale. Das Innere jedoch ist die Kraft, ist das Leben, das Unvergängliche, die wahre Realität.

Wer sich mit der äußeren Betrachtung begnügt, der nimmt das Innere des Bildes, das, was in der Handlung, in der Situation oder im Gespräch liegt, kaum wahr. Würde sich der Mensch mehr und mehr an Gott in seinem Inneren wenden, ihn also anrufen und bitten, ihm Vertrauen schenken, so könnte er auf vielfältige Art und Weise Antwort und Lösung erhalten und von Gott, der das Leben ist, geführt werden. Der Mensch glaubt, er müsse selbst Lösung oder Antwort auf Probleme und Fragen finden. In Wirklichkeit liegt die gerechte Lösung und Antwort in uns, in Gott, der um alle Dinge weiß und der uns Hilfe und Antwort geben möchte. Wir selbst sind es, die unser Lebensglück verfälschen durch falsches Denken und Verhalten. Je mehr wir uns jedoch Gott hingeben und uns Gott anvertrauen, umso lichter werden unsere Gedanken. Sie werden gleichsam zu feinen, durchlässigen Matrizen, durch die das Licht Gottes immer mehr hindurchscheint, uns führt, uns beisteht, uns Antwort auf Fragen und Hinweise für die Lösung von Problemen finden lässt. Es liegt also in der Hand jedes Einzelnen, wie er sein irdisches Dasein gestaltet. Jeden Morgen liegt unser Tag in unseren Händen. So wie wir unsere Tage gestalten, so wird auch unsere Zukunft sein.

Lieber Zuhörer, liebe Zuhörerin, Sie könnten also Ihr eigener Lehrer werden, indem Sie die Inhalte Ihrer Gedanken hinterfragen und auch die Inhalte der äußeren Dinge, auf die Ihr Auge fällt. Dann wachen Sie auch über sich, die Person, und kontrollieren die Inhalte Ihrer Gefühle, Empfindungen, Gedanken, Worte und Handlungen. Um die Mitte des Tages gehört der Vormittag schon der Vergangenheit an, und doch kann er noch in Ihr gegenwärtiges Denken und Verhalten hineinwirken, denn das, was Sie am Mittag noch vom Vormittag her bewegt oder gar erregt, ist auch noch die Sprache Ihres Vormittags. Er möchte Ihnen sagen, dass Sie einiges in Ihrem Ober-, vielleicht auch in Ihrem Unterbewusstsein gespeichert haben, das so rasch wie möglich behoben werden soll, damit es nicht in die Seele eingeht. Deshalb sollten Sie in das hineinblicken, was Sie noch erregt, in Ihre Gedankenbilder oder in Ihre Verhaltensweisen, damit Sie den Inhalt der Schalen erkennen. Erst wenn wir in uns die Wurzel unseres Aufgebrachtseins, unserer Erregungen erkennen, haben wir die Möglichkeit, von dem Drängenden, dem Belastenden frei zu werden, von dem, was uns letztlich unglücklich macht. Es ist immer gut, noch vor dem Mittagsmahl solche drängenden Impulse mit der Hilfe des Christus Gottes in uns zu bereinigen, also das Drängende aufzulösen durch Lösen. Tun wir das, dann werden wir ruhiger und bewusster speisen. Unser Verdauungsorgan wird es uns danken und wir können auch wieder kraftvoll in den Nachmittag gehen.

gebt der Arbeitstag zur Neige und zieht ganz allmählich der Feierabend herauf, dann ist es immer gut, die Bilanz des Tages zu ziehen, bevor wir uns den ruhigeren Stunden des Tages, den Abendstunden, zuwenden. Lieber Zuhörer, liebe Zuhörerin, Sie könnten sich fragen, ob Sie die Lektionen des Tages wahrgenommen und all das, was Sie bewegte, gleichsam erregte, näher betrachtet haben, die Erregungen also in der Tiefe analysiert haben, um sie mit Christus zu bereinigen. Sie könnten sich weiter fragen, ob Sie sich als Ihr persönlicher Lehrer auch immer wieder nach innen gewendet haben, zu dem Christus Gottes in Ihnen, der in uns allen ist. Denn mit ihm, der in uns wohnt, können wir alles besprechen, das, was uns bewegt oder gar erregt. Fragen Sie sich also, ob Sie zu ihm gesprochen haben, wenn Sie so manches erschütterte, und ob Sie ihn um Beistand und Hilfe gebeten haben. Denn nur die Hinwendung an Christus, das Bedürfnis, in seinem Sinne die Situationen des irdischen Lebens zu meistern, bringt uns nach und nach Christus, dem inneren Licht, näher. Wenn Sie also möchten, ziehen Sie am Abend eine Tagesbilanz im Soll und im Haben und bereinigen mit Christus das, was noch ansteht. Gleichzeitig sollten Sie sich fest vornehmen, das, was bereut und bereinigt ist, nicht mehr zu tun. Wer es so hält, wird durchlässiger für die innere Führung. Mit der Zeit wird das sich hinwenden in Ihnen zum Bedürfnis und Christus wird dann auch Ihr guter Freund werden. Ich wünsche Ihnen einen erfüllten Tag, eine sinnvolle Tagesbilanz und die Gewissheit in Ihrem Inneren, dass Christus Sie allezeit führt.

Worauf kann man in dieser Welt bauen? Wo ist in dieser Welt die Sicherheit? Ist die Sicherheit bei Menschen? Ist die Sicherheit bei Hab und Gut? Immer mehr Menschen erkennen, das Äußere, die Welt, bietet keine Sicherheit mehr. Doch einer ist da, der uns Sicherheit bietet. Es ist der Christus Gottes, der uns näher ist als Arme und Beine. Es ist der große, liebende, barmherzige Geist, der in jedem von uns wohnt. Seine Liebe und Hilfe ist immer gegenwärtig. Er ruft uns. Und wer zu ihm von Herzen kommt, der erlebt und spürt seine Gegenwart und seine Hilfe. Wir Menschen sagen, wir glauben an Christus. Doch aus unserem Glauben soll das Vertrauen an ihn wachsen. Das Vertrauen, dass er immer gegenwärtig ist, dass er uns kennt, dass er weiß, was wir benötigen. Doch wir müssen erkennen, er beachtet zuerst die unsterbliche Seele und dann die sterbliche Hülle, den Leib. Doch wenn wir ihm vertrauen, dann strömt seine Kraft durch unsere Seele. Sie strömt verstärkt in unseren Körper. Sie gibt uns Linderung, schenkt uns Heilung. Es ist der Christus Gottes, der innere Arzt und Heiler in uns. Wir Menschen tragen in uns die kosmische Freiheit. Deshalb ist jeder von uns frei, inniglich zu beten, äußerlich zu beten oder sich einwärts zu wenden, hin zu Christus in jedem von uns. Lernen wir gemeinsam, diesen großen Geist in uns zu spüren. Lernen wir, uns ihm anzuvertrauen, indem wir uns hingeben und ihm bewusst um Hilfe und um Heilung bitten. Wir Menschen können uns noch mehr vertiefen, wenn wir uns aufrecht hinsetzen, wenn wir beide Füße auf den Boden stellen und unsere Handrücken auf die Oberschenkel legen. Doch jedem steht das frei. Viele von uns wissen, dass in der Nähe unseres physischen Herzens die große Kraftquelle der Liebe und der Barmherzigkeit ist. Es ist der Christus Gottes, der in der Nähe unseres physischen Herzens
seine Kraft und Liebe sendet und auch in den Körper strahlt. Deshalb wenden wir uns nach innen, zum Kraftfeld der Liebe in der Nähe unseres Herzens. Dabei atmen wir ruhig und tief. Atmen wir einige Male tief, ja bis in den Bauchraum hinab und atmen wieder ruhig aus. Wir tun es einige Male, wir atmen ein, ziehen die Kraft des Atems bis in den Bauchraum hinab und atmen wieder ruhig aus. Dabei wenden wir uns mehr und mehr nach innen. Wir lassen es nun atmen und stellen uns das Licht des Christus Gottes in der Nähe unseres Herzens vor. Wir beten, Christus in uns, deine Liebe und Güte ist immer gegenwärtig. In diesen Minuten kommen wir mit unseren Anliegen zu dir. Wir bitten dich um Hilfe und um Heilung. Wir fühlen in das Kraftfeld der Liebe hinein und spüren, wie sich die Kommunikation zwischen Gott und uns aufbaut. Wir fühlen, dass uns der große Geist berührt. Wir spüren eine Woge des Glücks und merken, in ihm ist Sicherheit, in ihm ist Geborgenheit. In Christus, in ihm, ist das Zuhause. Christus, du kennst jeden von uns. Wir bitten dich um deinen Heilstrom, den wir in unseren Körper lenken, zu dem Organ, das wir dir in dein Licht geben. Christus, dabei legen wir die rechte Hand auf dieses Organ . Wir konzentrieren uns auf dieses Organ und spüren deine Gegenwart, dein Strom durchflutet unsere Seele. Dein Licht strahlt in unseren Körper. Dein Geist lindert und heilt.
zwischen Körper und Handfläche baut sich die helfende und heilende Kraft auf. Wir spüren die Gegenwart des großen inneren Arztes und Heilers. Und wir bejahen in Gedanken, es heilt. Es heilt. Christus heilt. Christus lindert und heilt. Es wird warm zwischen Körper und Handfläche. Wir fühlen die Kraftquelle des Christus Gottes und wir bejahen in Gedanken, es heilt. Es heilt. Immer mehr Licht und Kraft durchpulst unsere Seele und strömt in unseren Leib. Zwischen Körper und Handfläche spüren wir die Kraft. Es heilt. Bejahen wir voll Vertrauen. Es heilt. Christus in uns heilt. Christus in uns lindert. Christus in uns ist gegenwärtig.

Wir legen unsere rechte Hand wieder zurück und konzentrieren uns wieder auf das Christus-Gottes-Zentrum in der Nähe unseres Herzens. Wir fühlen hinein. Wir sagen Ja zu Christus. Und wir spüren, dass unser Körper sanft vibriert. Es ist das Licht des Christus Gottes. Er berührt jede Zelle unseres Leibes. Jedes Organ. Er berührt Muskeln, Sehnen und Bänder. Er strömt durch unsere Adern, es baut sich das Blut auf. Alle Bausteine unseres Leibes sind durchpulst von der Kraft Christus. Wir fühlen, wie der Geist uns durchströmt. Es strömt vom Scheitel bis zu den Fußsohlen und wieder zurück. Lernen wir, den großen Geist zu spüren. Dann wächst das Vertrauen und wir sind in ihm daheim. Christus, abermals bitten wir dich um Linderung und Heilung von Organen, von Bausteinen des Leibes und legen wieder unsere rechte Hand auf den Teil unseres Körpers, den wir wählen. Darauf konzentrieren wir uns. Christus, wir bauen auf dich, du großer innerer Arzt und Heiler. Du weißt, woran es mangelt. Du hilfst uns, umzudenken, Menschen in unser Herz aufzunehmen, Menschen um Vergebung zu bitten und zu vergeben. Dann lösen sich viele Hindernisse und du strömst. Es strömt. Es heilt.

Wenn uns nun Menschen in den Sinn kommen, denen wir vergeben sollen oder um Vergebung bitten sollen, tun wir es jetzt und bleiben konzentriert. Dann fühlen wir, wie sich der heilende und helfende Strom verstärkt. Tun wir es in aller Ruhe. Und nun fühlen wir in unseren Körper hinein. Und lenken unsere Sinne auf den Kraftstrom zwischen Körper und Handfläche. Wir lernen, ihn zu spüren. Wir bejahen die Heilung. Es heilt. Es heilt. Christus in uns. Es heilt.

Wir legen unsere rechte Hand zurück. Konzentrieren wir uns wieder auf das Christus-Gottes-Zentrum. Wir fühlen, dass sich das Vertrauen zu Christus aufbaut. Und wer möchte, kann ein inniges Ja in das große Kraftfeld der Liebe legen. Ein Ja für Christus. Ein Ja zu Christus. Wir merken die Antwort. Der Strom fließt durch die Seele, durch unseren Körper. Die Quelle der Liebe ist jedem Baustein des Leibes ganz nahe. Christus gibt Kraft. Christus macht uns Mut. Und Christus pocht an unser Herz und bittet uns, uns ihm anzuvertrauen. Viele von uns denken nun an Angehörige, an Verwandte, an Familienglieder. Denkt in Liebe an sie und legt sie als Bild in die große Kraftquelle der Liebe. In der Nähe unseres physischen Herzens. Unser Nächster ist in uns. Wir sehen ihn als Bild im Lichtstrom des Geistes. Und bitten Christus, ihm beizustehen. Unsere Gedanken gegenüber unseren Nächsten sind lauter. Sie fließen in das Bild ein. Und wir fühlen uns mit dem Menschen verbunden. Lernen wir, wie schön und wunderbar es ist, Frieden zu schließen, Frieden zu halten. Lernen wir, unseren Nächsten in uns aufzunehmen, für ihn zu beten. Tun wir es jetzt. Christus, du blickst nicht auf viele schön gesetzte Worte. Du schaust in unser Herz und unser Herz sagt zu dir einfach und schlicht, danke. Danke, großer Bruder und Erlöser, danke. Wenden wir uns auch Gott, unserem Vater, zu,
dessen Geist eins in Christus ist. Und wer möchte, singt mit uns das Lied »Ich bete an die Macht der Liebe« zur Ehre des ewigen Vaters und unseres Bruders Christus.

Guten Morgen, liebe Zuhörer, liebe Zuhörerin. Sie sind erwacht, das heißt, Gott, unser ewiger Vater, hat Sie wieder in einen neuen Tag gestellt. Dieser Tag, der Ihr Tag ist, hält einiges für Sie bereit. Was wird an diesem Tag auf Sie zukommen? Sicherlich nicht nur Freude und Gemeinsamkeit, sondern auch so manches, das Ihnen zur Selbsterkenntnis verhelfen kann. Denn alles, was wir aussenden, kommt irgendwann einmal auf uns zurück.

Die Materie, die uns umgibt, ist in Wirklichkeit nur Spiegelung, denn sie ist nicht von Gott geschaffen, sondern von uns Menschen gestaltet. Durch unser gegensätzliches, nicht den Gesetzen des ewigen Lebens entsprechendes Fühlen, Empfinden, Denken, Reden und Handeln entstand die Verdichtung. Die Verdichtung ist nur der Spiegel des Seins. Auch wir Menschen sind Spiegelung. Was in unserer Seele liegt, das strahlt nach außen, das zeichnet und prägt uns. Unsere Ausstrahlung entspricht also unserem Fühlen, Empfinden, Denken, Sprechen und Handeln. Alles beruht auf dem Prinzip Senden und Empfangen. Auch unser Unbewusstes sendet und empfängt. Wünschen wir zum Beispiel unserem Nächsten Frieden, so müssten wir uns fragen, ob wir selbst schon den Frieden haben. Denn sind wir friedlos, dann strahlen wir einzig unseren Unfrieden aus. Und ist derjenige, dem wir den Frieden gewünscht haben, ebenfalls friedlos, dann kann er wiederum nach dem Prinzip Senden und Empfangen nur unseren Unfrieden aufnehmen. Unsere Worte sind also Schal. Im Inneren der Schale ist es oftmals anders gemeint, als es das äußere Wort besagt. Die Schale, das Wort, spricht vom Frieden. Der Kern im Inneren der Schale, im Wort, ist jedoch der Unfriede. Nicht die Schale ist von Bedeutung, sondern der Kern. Durch das Prinzip der Kommunikation Gleiches empfängt immer wieder Gleiches, können wir mit unserem Sendepotenzial Friedlosigkeit, den Unfrieden in unserem Nächsten aktivieren, ihn unter Umständen zu negativen Gedanken oder sogar zu entsprechenden Tätigkeiten anregen. Das Gleiche gilt, wenn wir unserem Nächsten Gesundheit wünschen, selber jedoch krank sind, weil wir die Symptome unserer eigenen Krankheit nicht erforscht und bekämpft haben. Dann sagt unser Wort wohl Gesundheit. Doch das, was in unserem Wort liegt, die Krankheit, strahlen wir aus. Sind wir nicht bemüht, unsere Ursachen, die zu unserer Krankheit geführt haben, also unser Sündhaftes, unser Fehlverhalten mit Christus zu bereinigen, dann ist unser Wort, Gesundheit, nur eine Schale. Und in dieser Schale wirken die Aspekte unserer Krankheit.
dadurch können wir in unserem Nächsten etwas berühren, gleich anrühren, das dann in ihm in Bewegung kommt. Sind wir jedoch bereits ernsthaft bemüht, die Aspekte unseres Allzumenschlichen, die unserer gesundheitlichen Störung zugrunde liegen, mit der Kraft Christi zu bereinigen, dann geschieht in uns der Wille Gottes. In unserem Wunsch für die Gesundheit unseres Nächsten können wir nun ebenfalls bewusst den Willen Gottes, sein ewiges Gesetz, ansprechen. Herr, dein Wille geschieht in mir und in meinem Nächsten. Dann wird das Gesetz Gottes in uns verstärkt wirksam und wird uns jene Aspekte aufzeigen, in welchen unser Denken und Handeln noch nicht dem göttlichen Willen entspricht. Es wäre also gut, noch vor unserem Mittagsmahl auf unseren Vormittag zurückzublicken und uns zu fragen, was wir ausgesandt haben, was wir eventuell in unserem Nächsten angeregt haben. Was wir dabei an Sündhaftem erkennen, dürfen wir mit Christus bereinigen. Christus wird uns dann auch aufzeigen, was wir stattdessen tun sollten. Er gibt uns auch die Kraft dafür. Dann können wir nicht nur ruhig unser Mittagsmahl einnehmen, sondern auch gestärkt und ausgewogen in den Nachmittag gehen. Auch am Abend, noch bevor wir zu unserer Familie oder zu unseren Freunden gehen, sollten wir auf den Nachmittag zurückblicken. Eine Selbstbetrachtung hilft uns zu erkennen, was zur Bereinigung ansteht. Christus ist immer da und immer bereit, uns zu helfen, sofern wir uns ehrlich um die Selbsterkenntnis bemühen. Haben wir das Erkannte mit ihm bereut und bereinigt, dann ziehen wieder Friede und Ausgeglichenheit in uns ein, die wir dann auch zu unserer Familie oder zu unseren Freunden tragen können. Diese Aspekte schenken uns sicherlich eine gute Nacht und sind auch die beste Voraussetzung dafür, dass der morgige Tag positiv verläuft. Ich wünsche Ihnen von Herzen einen erkenntnisreichen und erfolgreichen Tag. Wenn Sie möchten, können Sie uns morgen früh wieder hören. Gott zum Gruß.

Bedenken wir, das Licht Gottes ist stärker als die Finsternis. Das Gute wird immer über das Ungute, allzu Menschliche, siegen. Es kommt nur auf uns an, ob wir ihm dazu die Möglichkeit geben, indem wir uns dem Licht, Gott in Christus, unserem Erlöser, dem einzig Guten, zuwenden.

Meditation. Ich meditiere, auf dass ich den Weg zum Herzen Gottes, dem großen Leben finde und freilege, um ihm, dem Alleinen, zuzustreben. Ich atme ein und aus, ein und aus. Ich werde immer stiller. Gedanken an äußere Dinge kehren nicht mehr wieder. Nun begebe ich mich mit meinen Empfindungen zum Bewusstsein der Ordnung, das sich in der Nähe der Steißbeinregion befindet. Von dort aus betrachte ich mein Leben. Ich betrachte meinen Gefühls- und Gedankenkörper, meinen Menschen, mein niederes Ich. Täglich brause ich auf, weil äußere Einflüsse mich noch immer sehr stark berühren, da meine Gedanken nicht in Ordnung sind. Ich erkenne mich selbst. Was hinderlich ist, Gott zu gefallen, entnehme ich nach und nach meinem Gefäß. Leidenschaften, Begierden und weitere niedere Eigenschaften entnehme ich nach und nach. In mein Gefäß denke ich die positiven Kräfte hinein, das aufbauende Leben. Ich bin ein Kind Gottes. Ich bin ewig seiend. Ich bin Liebe. Alles ist, weil Gott Liebe ist. Ich ordne meine Empfindungen, Gedanken und Worte. Ich empfinde, denke und rede edel und gut. Ich sehe, in meinem Nächsten ist der Geist Gottes, in allem Sein ist Gottes Leben. Alles, was ist, ist aus der Liebe Gottes und wird von der Liebe des Vaters getragen. Richte ich, so richte ich mich selbst.
zürne ich, so zürne ich gegen mich selbst. Verwünsche ich meinen Nächsten, so verwünsche ich mich selbst. Was ich aussende, fällt auf mich zurück. Ich sende Liebe. Ich darf Liebe empfangen. Ich sende Frieden. Ich darf Frieden empfangen. Ich sende Wohlwollen zu allen Menschen und Wesen. Auch ich darf Wohlwollen, Kraft, Liebe und Frieden ernten. Ich ordne mein Leben in Gedanken, Worten und Werken. Die Unordnung um mich wird zur Ordnung. Ist in mir Ordnung, so ist auch um mich Ordnung.

göttlichen Willen in mir. Mein Wollen unterordne ich dem Willen Gottes. Nicht ich will, sondern Gottes Wille ist maßgebend. Sein Wille ist entscheidend. Ich verteidige mich nicht, sondern ich kläre auf. Ich erzwinge nichts, sondern ich bitte darum. Ich streite nicht um Recht und Gerechtigkeit. Ich lasse es geschehen. Die ewige Gerechtigkeit, der Wille Gottes, wird der gütige Verwalter sein. Ich kämpfe nicht mit meinem Eigenwillen um dieses und jenes. Ich lasse Gottes Willen durch mich streiten. Meine Unbeugsamkeit und meinen Eigensinn, mein Recht haben wollen, ordne ich dem Willen Gottes unter. Sein Wille möge geschehen.

Bekämpfe meinen Hochmut. Ich bekämpfe meinen Egoismus. Um meine Mentalität, um das Wesen des Inneren zu erreichen. Ich empfinde, denke, rede und handle selbstlos, dann fällt meine Maske niederen Ichs. Des Herrn Wille geschehe. Es werde Licht in mir, damit ich die göttliche Weisheit erlange. Intellektuelles Denken ist weltbezogenes Denken. Intellektuelles Denken ist einengendes Denken. Intellektuelles Denken ist anerzogenes Denken. Göttliche Weisheit ist allwissend, allschauend. Die göttliche Weisheit schaut die Dinge im rechten Licht, so wie sie sind. Die göttliche Weisheit zeigt sich allumfassend, gibt Ratschläge und lässt mich in der Innenschau alles schauen, was gesetzmäßig, was geistig ist. Ich strebe die göttliche Weisheit an. Intellektuelles Denken verschloss mir den Blick für Höheres, für Edleres, für das Reine. Ich strebe die innere Weisheit an, indem ich Gottes Walten in allem schaue, die Essenz allen Seins in mir zur Wirkung kommen lasse. Meine Sinne ziehe ich nach innen und nehme das Äußere mit in das Innere, damit die Essenz des Lebens, die göttliche Weisheit, mich die Dinge im rechten Lichte schauen lässt. Die göttliche Weisheit ist die Gerechtigkeit, ist die Tat. Bin ich zu mir selbst gerecht, so bin ich anderen gegenüber gerecht.
bin ich zu mir selbst ehrlich, so werde ich auch zu meinem Nächsten ehrlich sein. Bin ich mir selbst treu in Gedanken, Worten und Werken, dann werde ich auch meinem Nächsten die Treue halten und Gott. Das ehrliche Herz kann nur ehrlich empfinden, denken, reden und tun. Die Weisheit Gottes ist die rechte Tat. Ich bin tätig im Sinne der Weisheit. Ich bejahe die Kraft der Weisheit in mir. Mein Bewusstsein erweitert sich durch die Liebe und Weisheit in mir. Die rechte Tat bringt gute Saat. Die gute Saat eine gute Ernte. Die rechte Tat bewirkt die rechte Erkenntnis in mir.

Tieren des Wassers, der Erde und der Luft erkenne ich das Wirken des Heiligen Geistes. Ich empfinde die göttliche Einheit, die Quelle, die alles Sein nährt. Weisheit ist nicht Wissen. Weisheit ist Gerechtigkeit, ist Gott selbst. Ich bin göttlich. Die Weisheit ist zu meinem Lebensinhalt geworden. Ich bin göttlich. In Empfindungen betrete ich die Stufe des göttlichen Ernstes, wo der Erlöserfunke wirksam ist. Aus der Tiefe meiner Seele raunt das Leben mir zu. Erkenne dein Leben in mir. Sei ernsthaft, gütig und wohlwollend. Sei friedvoll, sei geistig.

Bewusstsein der Geduld erfüllt mich mit Harmonie, mit Ausgeglichenheit und Ausgewogenheit. Ich übe mich in der Demut. Ich übe mich in der Selbstlosigkeit. Ich bejahe die Absolutheit in mir. Ich bin demütig. Ich bin selbstlos. Geduldig ist mein Wesen. Durch Leid reifte ich in der Geduld. Ich löse mich von dem noch bestehenden Sein und Haben wollen. Ich löse mich von der Unruhe und Hektik dieser Welt. Ich bejahe das Absolute in mir. Ich bin frei und losgelöst von allem äußeren Streben, von der Unruhe und Hektik dieser Welt. Ich bin Stille, Ruhe und Frieden durchströmen mich. Der ewige Geist durchpulst mich. In Empfindungen begebe ich mich auf die 6. Bewusstseinsstufe, auf die Stufe der Liebe. Die Liebe des Vaters ist die Quelle allen Seins. Liebe deinen Gott und Herrn über alles und deinen Nächsten wie dich selbst. Ich übe mich in der Liebe. Ich sehe in allem Sein die Liebe Gottes. Ich erkenne seine unendliche Güte und Barmherzigkeit. Ich verspüre den Odem seines Lebens, seiner Liebe in mir. Ich beginne Gott zu lieben, denn ich liebe alle Menschen, alles Sein. Ich bin die Liebe aus Gott. Gott, die Liebe ist in mir.
Sie ist in den Mineralien, Steinen, Pflanzen, Tieren und insbesondere in jedem Menschen. Gott ist das Firmament, alles ist, weil Gott die Liebe ist. Die Liebe ist selbstlos. Liebe ist das höchste ausstrahlende Licht. Die Liebe ist die Trägerin des Lebens. Ich bin die Liebe, da Gott die Liebe mich schuf. Ich bin die Liebe, ich bin das Leben in Gott. Wer liebt, der gibt. Ich liebe. Ich sende meinem Nächsten positive Empfindungen und Gedanken. Ich lasse Liebe strömen. Liebe bringt den Gegner zum Schweigen. Liebe beruhigt den Gegner. Liebe ist die Kraft, die den Gegner zum Freunde macht. Wer wahrlich liebt, der hat viele Freunde. Selbstlose Liebe zieht wieder selbstlose Freunde an. Wer selbstlos liebt, der wird Freude und Glück ernten. Liebe verbindet. Liebe lässt nichts Gegensätzliches zu. Ich fühle die Kräfte der Liebe in mir. Sie schützen, befreien und tragen mich. Ich trete in das Bewusstsein der Barmherzigkeit ein. Barmherzig ist der, der absolut demütig ist. Die Demut ist die Dienerin des Nächsten. Wahre Barmherzigkeit ist die Dienerin, die Samariterin, die alles einhüllt in das große, verstehende Bewusstsein. Ich bin.

Bewusstsein hervorgegangen. Alle göttlichen Wesenheiten und Eigenschaften trage ich in mir. Ich bin ein Kind der Unendlichkeit. Ich bin der Mikrokosmos im Makrokosmos. In mir strömt das universelle Leben. In mir vereint sich die Essenz allen Seins. Ich bin göttlich, da Gott das Leben mich schuf. Mich umgibt die Stille der Gottheit. Aus unzähligen Mündern atmet Gott die Einheit, er, die Unendlichkeit. Friede umgibt mich. Der tiefe Friede der Gottheit atmet mir das Leben zu. Aus unzähligen Formen strömt mir der Friede Gottes zu. Im Lichte der Gottheit erkenne ich, dass nur Edles und Reines, Schönes und Leuchtendes im ewigen Sein leben kann. Das Universum lebt. Unzählige reine Wesen wandeln im Lichte der Gottheit mit leuchtenden Kleidern, mit edlen Gesichtszügen und edlen Formen, mit reinen und edlen Bewegungen. Liebe ist ihr Wesen. Liebe erfüllt sie und Liebe geben sie. Aus der Unendlichkeit strömt Liebe mir zu. Ich fühle mich hineingenommen und aufgenommen in die Schar der reinen und lichten Wesen. Im Glanze des Lebens betrachte ich mich. Ich bin nicht von dieser Welt. Ich bin in dieser Welt, um zu werden, was ich absolut bejahe. Ich bejahe das Absolute in mir. Ich bejahe das reine Wesen in mir. Ich bejahe
den Adel meiner Seele. Ich bejahe Liebe, Frieden, Harmonie und Glück in mir. Ich bejahe die Einheit und Freiheit. Ich bin göttlich. Liebe, Güte, Demut und Selbstlosigkeit durchglühen mein Bewusstsein. Ich bin in Gott und Gott ist in mir. Ich bin ein Kind der Unendlichkeit. Ich bin rein, glücklich und selbstlos, denn ich bin in Gott und Gott ist in mir. Ich bin. Langsam kehre ich nun zu meinem Oberbewusstsein zurück. Die alten Gewohnheiten wollen mich wieder beschleichen. Gestärkt weise ich sie zurück. Mit der absoluten Ausrichtung. Ich bin ein Kind Gottes. Ich bin selbstlos. Ich bin die Liebe. Ich bin die Sanftmut und Güte. Ich bin die Ordnung, der Wille, die Weisheit, der Ernst. Ich bin die Geduld, Liebe und Barmherzigkeit aus Gott. Ich bin göttlich.

Guten Morgen, lieber Zuhörer, liebe Zuhörerin. Wieder sagt sich ein neuer Tag an. Was wird er Ihnen bringen? Eines steht fest, Sie werden sich selbst begegnen in den Situationen des Tages, in Ihren Mitmenschen, denn dieser Tag, den Sie nun begehen, ist ausschließlich Ihr Tag. An den Vortagen haben wir uns die Kraft unseres himmlischen Vaters und seine Gegenwart bewusst gemacht in den Worten: Gott hilft uns. Er ist immer für und mit uns. Er ist immer gegenwärtig. Lieber Zuhörer, liebe Zuhörerin, wenn Sie sich immer wieder an diese Aufgabe erinnern, wenn Sie in dieses Bewusstsein hineinwachsen, Gott hilft mir. Er ist immer für mich und mit mir. Er ist immer gegenwärtig. Dann lernen Sie auch,

selbst zu verstehen als ein Sohn, eine Tochter Gottes. Dann werden sie auch besser ihre Mitmenschen verstehen und ganz allmählich vor Gott in ihren Nächsten Achtung gewinnen. Aus der Achtung vor Gott im Nächsten erwachen dann auch das Verständnis, die Toleranz und das Wohlwollen. Das heißt nicht, dass sie zu allem Ja sagen und eine gute Miene zu etwas Ungutem machen sollen. Wer vor Gott im Nächsten Achtung hat, der schätzt auch seinen Nächsten und wird mit und für ihn sein. Daraus ergibt sich das Gespräch. Und das Gespräch ist sicher ein gutes Gespräch, in dem Sie das ansprechen können, was nicht der Ordnung entspricht. Denken Sie daran durch die Worte: Gott hilft uns. Er ist immer für und mit uns. Für jeden Einzelnen ist er da, immer gegenwärtig. Wird in uns das klare Empfinden für das Gute, Göttliche geweckt und verstärkt. Ebenso erkennen wir auf der anderen Seite rascher und in feineren Nuancen das Ungöttliche, das Niedre, Menschliche. Durch diese kleine Übung: Gott hilft jedem. Gott ist immer für uns, immer bei uns. Lernen Sie ganz allmählich das Ich-Bezogene vom Selbstlosen klar zu unterscheiden. Dadurch wird auch Ihr Gewissen sensitiver, sodass Sie ganz allmählich sicherer werden in Ihren Entscheidungen. Denn dann werden Sie in allem, was Sie tun, bei jeder Entscheidung Gott mit einbeziehen, denn Gott hilft.

Gehen Sie also freudig und zuversichtlich in diesen neuen Tag. Und wenn Sie möchten, denn wir alle haben den freien Willen, können Sie sich bewusst machen, dass Gott immer mit Ihnen ist und mit allen Menschen. Gott ist immer die Hilfe. Er wendet sich nie von Ihnen ab. Er ist immer für Sie da. Und er ist auch um die Mittagszeit mit Ihnen, wenn Sie auf den Vormittag zurückblicken und sich fragen, ob Sie aus den Situationen, den Begebenheiten, den Augenblicken Ihres Tages das Beste gemacht haben. Konnte Gott die positive Kraft in allem, in Ihrem Denken, Reden und Tun wirksam werden? Sollten Sie mit Ihrem Vormittag nicht ganz zufrieden sein, weil eventuell einiges allzu Menschliche zum Schwingen kam, wie zum Beispiel Neid, Rechthaberei, Überheblichkeit und vieles mehr, so sollten Sie wissen. Wenn Sie erkennen, dass dieses Sündhafte Ihnen eigen ist, und wenn Sie es bereinigen möchten, dann haben Sie auch die Kraft, es zu beheben. Denn wenn wir unser Sündhaftes bereinigen und nicht mehr tun, wird das Licht in der Seele stärker. Gleichzeitig kommen jedoch auch die noch bestehenden Schatten in Bewegung. Wir wissen, dass es so gut ist, denn sie zeigen uns auf, was wir noch bereinigen können. Es wäre gut, wenn Sie vor Ihrem Mittagsmahl das bereinigen, was vom Vormittag her noch ansteht.

blicken sie dann am Abend auf ihren Tag zurück und sagen eventuell, sie hätten heute vieles falsch gemacht, sie hätten in dem einen oder anderen Punkt versagt, so sollten sie nicht verzagen. Das, was in ihnen noch nicht in Ordnung ist, das zeigt sich nun mal durch die Tagesenergie. Es möchte behoben werden. Wichtig ist, dass sie nicht die Schuld bei ihren Mitmenschen suchen. Das würde ihnen nicht weiterhelfen. Wir sollten immer die Ursache bei uns selbst suchen. Vielleicht fragen sie sich, was in ihnen vorlag, dass sie so reagierten. Denn was uns an unseren Mitmenschen erregt, das sind wir selbst. Haben Sie also Mut, sich selbst ehrlich anzuschauen. Das ist der erste große Schritt. Dann können Sie auch bereuen und in Ihrem Herzen den Nächsten um Vergebung bitten und auch selbst vergeben. Nehmen Sie sich dann vor, künftig gut, verständnisvoll und für Ihre Mitmenschen zu sein und zu handeln. Dann tun Sie es mit Christus. Er ist die Kraft, die frei macht. Wir, die Urchristen im universellen Leben, wünschen Ihnen, lieber Zuhörer, liebe Zuhörerin, einen guten Tag und begleiten Sie mit den besten Wünschen. Sie, wir sind nicht allein. Wir haben Christus und wir haben uns. Also, bis morgen.

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Wir, jeder einzelne von uns ist der Tempel Gottes. Lernen wir, einzukehren in den Tempel der unendlichen Liebe. Denn der große Geist ist in uns. Er wartet auf uns. Er möchte die Tür zum inneren Heiligtum öffnen. Wir dürfen zu ihm kommen. Ja, er ruft uns: Kommet alle zu mir her, die ihr mühselig und beladen seid. Ich will euch erquicken. Christus in uns. Lernen wir in diesen Gebetsminuten, lernen wir ihn zu spüren. Wenden wir uns nach innen. In der Nähe unseres physischen Herzens leuchtet das Licht der Liebe, leuchtet die Kraft, die uns befreit und glücklich macht. Wer möchte, nimmt eine aufrechte Sitzhaltung ein und legt beide Handrücken auf die Oberschenkel. Beide Füße stehen auf dem Boden. Dadurch sitzen wir ruhig. Der Körper wird leichter. Jetzt gehen wir nach innen. Wir ziehen unsere Sinne nach innen. Wir sagen Ja zum inneren Licht. Alle Gedanken weichen. Unser Körper wird immer leichter und schwingt durch die Kraft des inneren Lichtes. Unser Atem nimmt das Licht des großen Geistes auf. Das Licht durchströmt unseren Atem. Der Atem durchströmt unseren Körper. Ganz allmählich atmen wir immer tiefer, weil wir ruhiger werden. Tief in uns ist die Stille. Aus dem Christus Gotteszentrum pulsiert die Stille. Sie umfängt uns. Unendlicher Friede umgibt uns. Es ist der Geist. Das Licht durchströmt unseren Atem. Der Körper schwingt leichter, er schwingt höher. Und wir schwingen hinein in eine mächtige Sonne der Liebe. Christus in uns. Kein Gedanke quält uns. Die Macht des Geistes ist gegenwärtig. Christus,
Der Strom des Himmels durchflutet unseren Körper. Vom Scheitel bis zu den Sohlen flutet das Licht. Ganz sanft vibriert der physische Leib. Es ist die Gegenwart Gottes. Ein Hauch innerer Gotteserfahrung.

vom Scheitel bis zur Sohle. Keine schwache und kranke Zelle kann dieser Kraft widerstehen. Jede kranke und schwache Zelle geht zur Ausscheidung. Jede kranke und schwache Zelle geht zur Ausscheidung. Christus in uns. Christus durch uns. Spürt tief, ganz tief in den Körper hinein die Macht des Christus ist gegenwärtig. Öffnet die inneren Sinne und ihr spürt den Hauch der Christus-Gottes-Erfahrung. Es ist die Freude und das Glück der Seele. Es strömt sanft vibriert der Körper. Es ist die Macht des Christus. Wir empfangen ein tiefes inneres Gefühl. Es erwacht in uns Freude, Dankbarkeit und die Bewusstheit, von nun an die Sehnsucht nach ihm zu entwickeln. Die Sehnsucht nach ihm ist letzten Endes die Sehnsucht nach unserem wahren, ewigen Sein. Es strömt. Und so wir in uns bleiben, in der mächtigen Sonne der Liebe, des Friedens und der Einheit, erleben wir Spuren, Spuren, was es heißt, in der Einheit zu sein. Lernt und erlebt jetzt in diesen Minuten. Es ist so unwichtig, was negativ ist. Es ist so unwichtig, was der Nächste sagt, wichtig ist, ihn im Inneren zu lieben. Erlebt Spuren der Einheit. Lauscht in die mächtige Sonne hinein. Und ihr vernehmt ganz sanft das Orchester der Erde. Die Kommunikationen zwischen Tieren, Pflanzen und Mineralien. Spürt es,
spürt es und erlebt es. Spürt hinein in die Sonne, spürt hinein in die Einheit. Macht jetzt sanfte Gotteserfahrung. Dann ist ab jetzt das Leben möglich. Das heißt, wahrhaft zu leben. In jedem von uns ist unendlicher Friede. In jedem von uns ist die unendliche Stille. In jedem von uns ist die große Einheit, Mensch, Natur und Tiere. Alle sind geliebt vom großen Licht. Liebe ist gleich Einheit. Liebe ist Freude, Liebe ist Friede, Liebe ist Tatkraft im Geist der Liebe. Ob bleibt noch eine geraume Zeit in der Sonne des Herzens, erlebt, dass jeder von uns der Tempel ist. In uns ist die Fülle. In uns ist Sicherheit. In uns ist Geborgenheit. In uns ist Heimat. Und durch uns möchte der große Geist wirken und Frieden spenden. Es strömt aus der Sonne der Liebe. Ihr spürt es. Es ist die sanfte Gotteserfahrung.

Christus in uns, der Geist ganz nahe. Er hat uns die innere Pforte geöffnet. Wir erlebten den Hauch Gottes Erfahrung. Bleiben wir noch eine geraume Zeit in diesem Bewusstsein. Fühlen wir den inneren Schatz und lassen uns von der Woge inneren Glücks tragen.

Guten Morgen, lieber Zuhörer, liebe Zuhörerin. Die Nacht ist vergangen. Der Tag zeigt sich im neuen Gewand. Jeder Tag bringt Ihnen und uns allen das, was wir einst in unserem Erdendasein als Menschen in den Rhythmus von Tag und Nacht, Nacht und Tag eingegeben haben. Sie können das nicht annehmen? Warum haben Sie in diesem Rhythmus von Tag und Nacht jeden Morgen andere Gedanken? Auch wenn Sie glauben, dass Sie jeden Morgen das Gleiche denken, oder wenn Sie auch jeden Morgen Gleiches quält, so sind es doch immer wieder andere Aspekte, die in Ihnen wieder anders klingen als am Vortag. Der neue Tag hat sich also mit seinen Gedanken angekündigt. Welche Gedanken sind es? Sind sie niederdrückend oder erhebend? Sie erkennen sie selbst. Einerlei, welche Gedanken sie bewegen, geben sie sich immer wieder vor, dass sie gerecht sein möchten. Und so sie sich am Morgen das Absolute vorgeben, wie zum Beispiel, ich bin gerecht oder die Gerechtigkeit wirkt in mir, werden sie zum Wahrheitssucher. Mit der Zeit finden sie in ihren Gedanken die Wahrheit, die Gerechtigkeit. In ihrer Gedankenwelt erleben sie dann sich selbst. Wer sich selbst erkennt, der weiß auch, was er so bald wie möglich mit der Kraft Christi bereinigen soll. Wenn sie wachsam sind, dann leben sie mit dem Tag. Der Tag will immer ihr guter Freund sein. Er bringt ihnen nur das Ihre und das, was sie heute aufzuarbeiten vermögen. Was er ihnen auch zuspiegelt, erkennen sie sich darin und bereinigen sie es. Dann sollten sie sich eine Gesetzmäßigkeit aus dem Gottesgesetz vorgeben. Streben Sie also die Selbstbesinnung an, dann werden Sie mit dem Tag sein.

bevor Sie Ihr Mittagsmahl einnehmen, sollten Sie Ihren Vormittag überprüfen. War er gut? War er weniger gut? Sie merken es an Ihrem Körperrhythmus. Sind Sie ruhig und freudig, dann haben Sie sicher vieles im positiven Sinne erledigt. Sie haben sich also Ihren Freund, den Tag, zu eigen gemacht. Sind Sie unruhig und hektisch, so sollten Sie daran denken, auch in der Hektik spricht der Tag zu Ihnen. Was er sagt, das sind Sie selbst, denn Sie haben es so in die zurückliegenden Tage eingegeben. Bereinigen Sie das, was Sie unruhig gemacht hat, dann werden Sie ruhiger werden und auch Ihr Mittagsmahl dankbar einnehmen. Bitte vergessen Sie nicht, vor und nach dem Essen zu beten. Dadurch erwecken Sie die Seelengefühle für Gott, Ihren, unseren Vater. Gestärkt und neu auf Gott ausgerichtet, können Sie dann in den Nachmittag gehen und am Abend den Tag noch einmal betrachten. Darf ich Ihnen dazu einen Rat geben? Wenn Sie unruhig sind, dann gehen Sie bitte nicht sogleich zu Ihrer Familie, zu Ihren Verwandten, zu Ihren Freunden und Bekannten. Begeben Sie sich an einen ruhigen Ort, wo Sie den zur Neige gehenden Tag noch einmal überdenken können. Lassen Sie die Stunden des Tages durch Ihr Bewusstsein ziehen, damit Sie erkennen, was Sie ruhig oder unruhig gestimmt hat. Wenn Sie das, was Sie unruhig stimmt, jetzt bereinigen, entweder über Christus oder über Christus mit Ihrem Nächsten, den Sie vielleicht anrufen und alles in Ordnung bringen, dann werden Sie ruhig werden. Atmen Sie ruhig in dem Bewusstsein, Gott, unser aller Vater liebt Sie, liebt uns alle. Er möchte auch für Sie das Beste. Er möchte, dass Sie in einen ruhigen und friedvollen Abend gehen.

Sie also den Tag mit Christus ab und gehen Sie zu Ihrer Familie, zu Ihren Freunden, zu Ihren Bekannten. Mit ihnen werden Sie über vieles sprechen können und Ihre Gespräche werden ausgewogen sein. Warum? Weil Sie den Tag gut abgeschlossen haben. In diesem Sinne wünschen wir, die Urchristen, Ihnen einen guten Tag.

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Liebe Zuschauerinnen und Zuschauer, liebe Freunde weltweit, auf der ganzen Erde machen sich Menschen, vor allem viele junge Menschen, auf für die neue Zeit und berichten von ihren Erfahrungen, die sie mit der Lehre des freien Geistes in ihrem Leben sammeln. In diesem Sinne dürfen wir euch herzlich zu einer weiteren Folge Wir lesen, hörst du zu? Mitfühlen, miterleben, wir lesen vor. Junge Leute auf dem Weg zu Christus begrüßen. Wir, Leonie, Sebastian und ich, mein Name ist Noah, lesen heute einige der Zuschriften junger Menschen aus der ganzen Welt vor. Ihr fragt euch vielleicht, wie geht es den jungen Leuten, zum Beispiel in Afrika, in Südamerika oder in verschiedenen Ländern Europas auf dem Christusweg? Einige von ihnen schreiben oder rufen an und erzählen, was sie im Alltag an Erfahrungen und Erkenntnissen sammeln, indem sie die Lehre der Gottes- und Nächstenliebe Schritt für Schritt in die Tat umsetzen. Dadurch erwächst in vielen Menschen ein neuer Lebenssinn, gleich Lebensgewinn, und so immer mehr die Hoffnung für eine lichtere Zeit. Oft sind die Berichte voller Dankbarkeit für die göttliche Weisheit, die in unserer Zeit für alle Lebensbereiche schult und in allen Details offenbart hat, wie jeder Einzelne, egal welcher Herkunft oder Nation, den Weg zu Gott in uns, frei von Religionen und Priestern, gehen kann. Es ist eine Fülle an Büchern, an TV- und Radiosendungen, die weltweit über viele Fernseh- und Radiosender ausgestrahlt werden. Und den Weg zur inneren Freiheit und zu einem bewussten Leben mit Gott aufzeigen. Hören wir nun zu Beginn von einem jungen Mann aus Nigeria, der von seinen Erfahrungen auf dem Weg zu Christus berichtet. Heute möchte ich mit euch teilen, was ich über das wahre Christentum gelernt habe, durch die Lehren der Prophetin und Gesandten Gottes, die ich jetzt nach und nach auf dem

0: inneren Weg praktiziere. Ich lebe, weil er in mir ist. Und das Wichtigste dabei ist, sich immer wieder bewusst zu sein, dass Gott das Beste für uns will. Deshalb versuche ich, niemanden zu verletzen. Auch weiß ich jetzt, dass es für jedes Problem eine Lösung gibt. Ich versuche, still zu sein und bitte Christus um Hilfe. Und auch wenn ich noch Fehler mache, merke ich, dass seine Hilfe da ist. So lerne ich auf dem inneren Weg, mit der Hilfe der 10 Gebote und der Bergpredigt Jesu, das Christentum auf eine ganz andere Weise mehr und mehr zu leben.
1: Es schrieb auch eine junge Frau aus Nigeria und teilt ihre Erfahrungen auf dem Christusweg. Fühlen und erleben wir mit, was sie uns berichtet. Der innere Weg ist für mich ein schrittweiser Prozess. Er hilft mir, mir immer bewusst zu sein, dass Christus durch seinen Erlöserfunken in mir ist und in jedem von uns. Ich lerne auch, dass jeder von uns, jedes Wesen, bis hin zum kleinsten Organismus eine Aufgabe hat und dass das der Grund ist, warum wir existieren. Auf dem inneren Weg mache ich Fortschritte, meine Mitmenschen zu respektieren, das Positive in ihnen zu sehen und sie nicht immer zu kritisieren. Das hat mir sehr geholfen. Ich merke auch, wenn ich eine Frucht von einem Baum pflücke oder ein Blatt von einer Pflanze nehme, dann fühle ich Dankbarkeit, dass ich etwas empfangen kann. Es wird mir immer selbstverständlicher, für die Nahrung, die ich bekomme, dankbar zu sein. Ich bin zuversichtlich, diesen Weg weiterhin mit Mut zu gehen. Und ganz besonders bin ich unserer Schwester, der Prophetin, dankbar, die uns allen mit ihren Schulungen verständlich gemacht hat, wie wir die Lehre umsetzen können. Vielen Dank und Gott zum Gruß. Ein paar Wochen später, nach dem weltweiten Austausch unter jungen Leuten im Rahmen der freien Gemeinschaften, meldete sie sich kurze Zeit später. Sie schrieb: In den Erfahrungsberichten beim Jugendaustausch sagte jemand, dass wir für jeden unserer Gedanken und für jedes unserer Worte verantwortlich sind, sei es negativ oder positiv. Mir ist aufgefallen, dass die Art der Gedanken, die ich aussende, manchmal die Art der Menschen bestimmt, die ich anziehe, und auch, wie sich meine Aktivitäten des Tages gestalten. Zum Beispiel gefiel mir der Ort und die Schule nicht, an die ich nach meinem Studium für meine erste soziale Aufgabe geschickt wurde. Manchmal habe ich mich sogar dagegen gesträubt, dorthin zu gehen. Wenn mir diese Gefühle und Gedanken kamen, wandte ich mich an Christus, damit er mir hilft, das zu klären. Und er hat immer geholfen. Ich war in der Lage, positive Gedanken vorauszuschicken. Und das hat dazu beigetragen, dass meine Gespräche mit den Mitarbeitern am Arbeitsplatz gut waren. Seitdem hat sich das Verhalten der Mitarbeiter und Schülern mir gegenüber so positiv verändert. Dadurch wurde mir klar, dass das Problem nicht bei der Schule lag, sondern bei mir.
2: Ebenfalls im Anschluss an den internationalen Austausch im Rahmen der freien Gemeinschaften weltweit meldet sich eine junge Frau aus Italien per E-Mail. Hören und fühlen wir mit, was sie uns berichtet. Ich war vom Austausch der Jugend sehr angetan. Es gab so viele Anregungen. Es ist schön, die Verbindung untereinander in unseren täglichen Schritten zu spüren. Auch wenn wir weit voneinander entfernt sind und obwohl wir uns noch nie persönlich getroffen haben. Dass wir mit ähnlichen äußeren und inneren Aufgaben arbeiten, beweist, dass es keine Trennung gibt, sondern ein inneres Leben, das uns eint. Wir haben ein gemeinsames Ziel, wieder in die Einheit zu finden, die uns endlich wieder zum Vater führt, in unsere wahre Heimat. Aus dem Austausch habe ich mir einige Aufgaben aufgeschrieben, wie zum Beispiel, wir sollen nicht anstreben, persönliches Glück oder einen persönlichen Vorteil zu erreichen, denn so ziehen wir nur Unglück an. Wenn ich merke, dass ich mir Gedanken mache, weil ich denke, dass es meinem Nächsten besser geht als mir, oder wenn ich eine Entsprechung spüre, dann frage ich mich, wie ist meine innere Arbeit? Was habe ich in mir selbst geändert? Und ich denke auch daran, dass uns Gabriele gesagt hat, wir können glücklich sein, wenn es unserem Nächsten besser geht als uns selbst. Wenn wir uns für Christus öffnen, dann kann sich etwas Neues aufbauen. Ich mache mir auch bewusst, dass es keinen Zufall gibt, wo wir sind und was wir tun. Da, wo wir gerade sind, ist die optimale Situation für uns. Ich kann von den Menschen, die mit mir sind, lernen oder ich kann ihnen helfen. Mein Ziel ist, die Situationen des Tages zu nutzen, um Christus näher zu kommen und von dem menschlichen Abstand zu nehmen. Denn Christus ist unser innerer Reformer.
0: Gehen wir wieder nach Afrika, genauer nach Uganda. Von dort berichtet ein junger Mann eindrucksvoll via WhatsApp. Auch wenn ich mich nicht oft gemeldet habe, so verfolge ich doch die Sendungen des Inneren Weges und auch die Schriften, die ich im letzten Jahr erhalten habe. Und ich merke, je mehr man etwas wiederholt, desto mehr versteht man es. Gott hat uns mit allem versorgt, was wir in unserem Leben brauchen, aber manchmal sehen wir es einfach nicht und entdecken es nur nach und nach. Gott ist wirklich Liebe. Er liebt uns so sehr, dass er seine Propheten wie Jesus gesandt hat, um die Menschen in die richtige Richtung zu lenken. Ich bin sehr dankbar für die bisherige Seelennahrung, die ich erhalten habe und die mir hilft, es zu versuchen, nach unserer Vollkommenheit zu streben. Wenn wir einmal verstanden haben, dass Gott existiert und der Urheber der Vollkommenheit ist, beginnen wir, wie selbstverständlich, auf ihn zuzugehen. Danke noch einmal für all die Lehren. Wenn ich sehe, was in den Kriegsgebieten passiert, wir brauchen wirklich Frieden. Gott gab uns die Erde und seine Schöpfung als ein Geschenk, aber wir bringen Trennung. Dieser ist Muslim, jener ein Christ oder Hindu. Wir wurden alle von Gott geschaffen als sein Ebenbild. Wenn ich mich in den Schuhen der Menschen sehe, die in Kriegsgebieten leben, oh, das schmerzt. Einige Tage später schrieb er, heute bekam ich Nachricht, dass ein Paket aus Deutschland angekommen ist. Es sind zwei Bücher. Das ist mein Wort und der innere Weg, Ordnungsstufe. Oh, welch eine Überraschung. Danke an Gott. Man stelle sich vor, die Bücher waren ein Jahr lang unterwegs.
1: Bleiben wir noch weiter in Afrika. Dort berichtete ein junger Mann von seinen Lebensumständen vor Ort und von der Hilfe, die er durch die Lehre des Freien Geistes bekommen hat. Ich war traurig, dass ich nicht fernsehen kann, da die Schüssel seit dem letzten Sturm verstellt ist. Doch dann habe ich in einer Radiosendung gehört, wie meine afrikanischen Brüder und Schwestern ihre Dankbarkeit ausdrücken für die positiven Änderungen in ihrem Leben durch das Lernen mit der Lehre des Christus. Hier in Afrika, besonders dort, wo ich lebe, betrachten wir Probleme, die uns begegnen, als Teil des Lebens. Man kann nicht davor weglaufen. Wir wissen jedoch wenig über Saat und Ernte. Daher hat das Lernen in der freien Gemeinschaft, in dem inneren Weg und den Büchern, die mir geschickt wurden, eine große Veränderung durch die Selbsterkenntnis in meinem Leben bewirkt. Und die Gottes- und Nächstenliebe hat hat mein Verhalten gegenüber meinen Nächsten verändert und mich dazu gebracht, alles, was ich in meinem Leben erkenne, Gott zu übergeben. Früher habe ich, wie gesagt, nie gewusst, dass manche Probleme, denen ich begegne, meine eigene Dummheit sind. Durch die göttliche Lehre weiß ich auch, dass jedes Problem, das mir begegnet, eine Antwort in sich hat, um es lösen zu können. Und dieses Wissen begleitet mich. Mein tägliches Leben hat seitdem weniger Sorgen, denn wir lernen ja, Gott ist in uns. Es gibt keine Unter- oder Überlegenen mehr in Christus und keine trennenden Religionen. Ich lerne, die Probleme, denen ich gegenüberstehe, zu akzeptieren. Und so fühle ich mich kraftvoller, denn ich sage mir, dass Gott in mir ist und um alles weiß, was ich durchmache. Das macht mich glücklich und mein Verhalten ändert sich. Ich mache Schritte in der Gottes- und Nächstenliebe. Ich bedanke mich immer wieder für die Chance, die mir gegeben wurde, Gabriele TV zu entdecken und die göttliche Lehre der Prophetin Gabriele. Sie hat die große Liebe Gottes in mein Leben gebracht.
2: Auch der folgende Bericht bringt die Dankbarkeit und Freude über die vielen Schulungen aus der göttlichen Weisheit für ein neues Menschentum im Sinne der Gottes- und Nächstenliebe zum Ausdruck. Hören und erleben wir mit, was ein junger Mann aus Tansania, der regelmäßig die Sendungen verfolgt, schreibt. Ein wunderbares Programm läuft gerade live auf StarTV. Das Christustelefon. Ich lerne mehr über Christus. Vielen Dank, das hilft mir sehr. Es ist eine Freude, den Originalton der Prophetin Gottes im Hintergrund zu hören. Ganz bestimmt, Christus ist in uns. Christus ist in mir und auch in meinem Nächsten. Ich höre, dass Christus jenen besonders nahe ist, die ihn anrufen. Dass er uns hilft, wenn wir Schwierigkeiten haben und dass wir Frieden in unserer Seele finden, wenn wir uns mit ihm verbinden. Er hilft uns, nicht nur an die Schwierigkeiten zu denken, sondern an seine Hilfe, damit wir die Botschaft erfahren, was wir in dieser Situation lernen können. Wenn ich daran denke, dass Christus da ist, wer er ist und welche Bedeutung er in unserem Leben auf der Erde und nach diesem Leben hat, dann gibt mir das eine gewisse Freude und einen inneren Frieden, den ich in dieser Welt nicht finden kann. Liebe Freunde, liebe Zuschauerinnen und liebe Zuschauer, mitfühlen und miterleben, was junge Leute weltweit von ihren Erfahrungen auf dem Christusweg berichten. Das verbindet, und zwar weltweit. Denn, wie wir in einem der Beiträge gehört haben, auch das Arbeiten mit ähnlichen inneren und äußeren Aufgaben beweist, dass es keine Trennung gibt, sondern ein inneres Leben, das uns eint. Wir haben ein gemeinsames Ziel, wieder in die Einheit zu finden, die uns endlich wieder zum Vater führt, in unsere wahre Heimat. Wenn ihr auch Erfahrungen habt, die ihr gerne mit uns teilen wollt, meldet euch doch einfach bei den freien Gemeinschaften im Zeichen der Lilie. Für heute dürfen wir uns herzlich von euch verabschieden. Schön, dass ihr wieder mit dabei wart. Und natürlich freuen wir uns, wenn ihr auch nächstes Mal wieder einschaltet, wenn es heißt, wir lesen, hörst du zu? Mitfühlen, miterleben. Wir lesen vor, junge Leute auf dem Weg zu Christus.

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auf allen Kontinenten dieser Erde beten bestimmt viele Menschen und viele sagen, ich glaube an Gott, ich glaube an Jesus, den Christus. Wenn wir jedoch in diese Welt blicken und wenn wir hören, wie sich Menschen untereinander begegnen, Kriege, Mord, Totschlag, die unzähligen Krankheiten, die kaum mehr zu ergründen und zu erfassen sind, das Leid der Tiere durch uns Menschen, auch die Natur, die ganze Pflanzenwelt leidet unter den Menschen, doch viele Menschen beten. Und so kann doch gesagt werden, wo ist Gott? Viele Menschen beten, Gott hilft zu wenig in dieser Welt. So mancher kommt dann zu der Erkenntnis, Gott existiert nicht. Und so mancher sagt, was soll ich mit Gott, wenn ich diese Welt betrachte, wo ist Gott? Und der andere sagt wieder, tja, Gott ist da, er liebt mich, aber all das andere kann von Gott kommen, kann von den Gegensatzkräften kommen. Es ist ein Geheimnis, das nicht durchdrungen werden kann. Aber Gott liebt uns. Das stimmt. Gott wird nie von uns gehen. Gott liebt uns, aber er liebt nicht unsere Sünden, die gegen ihn sind. Die lieben wir selbst so sehr, dass wir immer wieder und immer mehr sündigen. Wie viele Jahre, Jahrhunderte, über Jesus hinaus Jahrtausende gibt es die Priesterkaste. Es gibt sogenannte Heilige, die Ahnen, zu denen viele beten. Es gibt Zeremonien, Riten, Sakramente, Dogmen. Sie alle helfen wenig. Die Welt geht immer mehr in die Knie und die Erde als Ganzes leidet. Und so mancher sagt, ich glaube aber an Gott. Was nützt das alles, wenn ich an Gott glaube und nicht tue, was Gott will? Eigentlich sollten wir uns darüber Gedanken machen. Warum hat Jesus der Christus erneut das Urchristentum ins Leben gerufen? Warum gibt es gerade in dieser Zeit wieder das Urchristentum? Das Urchristentum ist das Tatchristentum. Denn Jesus sagte, wer meine Lehre hört und sie tut, ist ein kluger Mann. Urchristen sollten Tatchristen sein. Sie sollen ihre Arbeit mit dem großen Geist tun. Sie sollen ihr Tagwerk mit dem unendlichen Leben tun. Sie sollen die Inhalte ihrer Gedanken, ihrer Gefühle überprüfen. Sie sollen mit Christus den Weg zum Vater gehen. Das Urchristentum hat keine Priester. Gerade das Urchristentum sollte sich auf keinen Menschen stützen, einzig auf Jesus, den Christus, dem großen Geist der Unendlichkeit, der in jedem von uns wohnt. Kein Mensch
kann einen anderen Menschen zu Gott, unserem Vater, führen, ausschließlich Christus. Geistige Lehrer und Propheten sind Wegweiser hin zu Jesus, dem Christus. Aber beide können den Weg für den Nächsten nicht gehen. Jeder muss ihn selbst gehen. Infolgedessen könnte das Urchristentum eine große Gemeinschaft sein, in der Mitte Christus und sonst niemand. Kein Mensch sollte sich an einen anderen Menschen binden. Jeder soll sich an Christus anhalten, an das große Leben, das in uns ist. Jeder von uns kann sich selbst den Beweis geben, dass Gott existiert. Jeder von uns kann selbst die Gotteserfahrung machen und daraus die Freude gewinnen, Gott ist gegenwärtig. Gott ist in jedem von uns. Gott ist in allen Lebensformen. Gott ist in allem gegenwärtig. Um uns selbst den Beweis zu bringen, dass Gott gegenwärtig ist, dass er in uns ist, bedarf es der schrittweisen Erfüllung der Gesetzmäßigkeiten des großen Gesetzes der Liebe. Die Gesetzmäßigkeiten aus dem großen Gesetz der Liebe erfahren wir in den 10 Geboten und in den Lehren des Jesus des Christus. Gehen wir Schritt für Schritt diese Gesetzmäßigkeiten des Lebens, dann werden unsere Gebete erfüllt sein vom Leben und wir sehen tiefer, wir sehen weiter, wir werden Tatchristen auch für unsere Mitmenschen. Gerade die Gebete, die wir in uns im Christuszentrum beten, eröffnen uns Perspektiven unseres Erdendaseins. Wir erleben, wann und wo wir gegen die Gesetze des Lebens gehandelt haben oder wenn wir gegen das Gesetz des Lebens falsch denken, fühlen oder handeln. Ein inneres Gebet ist ein Gebet der Hilfe, ein Gebet der Kraft, aber auch ein Gebet der Wegweisung, um zu erfahren, was gegen dem Ewigen ist, was zwischen Gott und uns, dem Menschen, steht. Wenn wir das dann beheben mit Christi Kraft, kommen wir Gott in uns näher und wir erleben selbst den Beweis, Gott existiert. Unser Erdendasein wird reicher, unser Erdenleben gesegneter. Innere Freude erfüllt uns mit Tatkraft und wir merken, was Urchristsein bedeutet. Jesus lehrte uns in seiner Bergpredigt: Selig sind, die da hungert und dürstet nach der Gerechtigkeit, denn sie sollen gesättigt werden. Selig sind, die reinen Herzens sind, denn sie werden Gott schauen. Wir würden sagen, wir werden Gott in uns erleben.
Und Jesus sprach auch in der Bergpredigt: Und wenn du etwas begehrst, das anderen Pein und Kummer bereitet, reiß es aus deinem Herzen. Nur so wirst du Frieden erlangen. Denn es ist besser, Kummer zu erleiden, als jenen Kummer zu bereiten, die schwächer sind als ihr. Und nun über das Beten. Und wenn du betest, sollst du nicht sein wie die Heuchler, die gern beten in den Synagogen und an den Straßenecken, auf dass sie von den Leuten gesehen werden. Wahrlich, ich sage euch, sie haben bereits ihren Lohn. Wenn du aber betest, so geh in deine Kammer, und wenn du die Türe geschlossen hast, bete zu deinem himmlischen Vater, der im Verborgenen ist. Und der Verborgene eine, der ins Verborgene sieht, wird es dir öffentlich anerkennen. Im Stillen, im Inneren, im Tempel, in der inneren Kammer beten und Christus bitten, zu helfen, um zu erkennen, was zwischen Gott und Mensch steht. In diesem Bewusstsein bleiben wir nun einige Minuten ruhig. Und erforschen uns selbst. Christus hilft.

reinigen wir, was zwischen Gott und Mensch steht. Christus hilft uns. Dann erleben wir Gottes Erfahrung und den Beweis der Existenz Gottes.

Was lehrte uns Jesus der Christus noch, um ihm näher zu kommen, damit er uns an die Hand zu nehmen vermag und uns Gott, dem ewigen Vater, zuführen kann, dass wir ihn in unserem Herzen, in unserem Alltag erleben und Freude gewinnen, dass Gott existiert. Aus den letzten Reden Jesu an seine Apostel und Jünger lese ich Folgendes. Ein neues Gebot gebe ich euch, dass ihr euch untereinander und alle Geschöpfe Gottes liebt. Liebe ist die Erfüllung des Gesetzes. Liebe ist von Gott und Gott ist Liebe. Wer nicht liebt, der kennt Gott nicht. Jesus der Christus möchte also, dass wir Gottes Erfahrung machen, dass wir zur Liebe finden und zur Liebe werden, die Gott ist und letztlich, die wir tief in uns selbst sind. Beim letzten Passamahl sprach Jesus Folgendes: Wahrlich, ich sage euch, darum bin ich in die Welt gekommen, dass ich abschaffe alle Blutopfer und das Essen des Fleisches der Tiere und Vögel, die von Menschen geschlachtet werden. Am Anfang gab Gott allen die Früchte der Bäume und die Saaten und die Kräuter zur Nahrung. Doch die, welche sich selbst mehr liebten als Gott oder ihre Nächsten, verdarben ihre Sitten und brachten Krankheiten in ihre Körper und erfüllten die Erde mit Begierden und Grausamkeit. Nicht durch das Vergießen von unschuldigem Blut, sondern durch ein rechtschaffendes Leben werdet ihr den Frieden Gottes finden. Ihr nennt mich den Christus Gottes und ihr sprecht wahr, denn ich bin der Weg, die Wahrheit und das Leben. Geht diesen Weg und ihr werdet Gott finden. Wieder spricht uns Christus an. Geht diesen Weg. Geht den Weg der Wahrheit und das Leben mit Christus zum Vater. Und er sprach: Suchet die Wahrheit, und die Wahrheit wird euch frei machen. Lebet im Leben, und ihr werdet den Tod nicht sehen. Alle Dinge leben in Gott, und der Geist Gottes erfüllt alle Dinge. Haltet die Gebote. Liebe deinen Gott mit deinem ganzen Herzen und deinen Nächsten wie dich selbst. Daran hängt das ganze Gesetz und die Propheten. Und
Die Stimme des Gesetzes ist dies. Tut niemanden, was ihr nicht wollt, dass andere euch tun. Tut das anderen, was ihr wollt, dass andere euch tun sollen. Und er sagte, gesegnet seien die, die diese Gebote erfüllen, denn Gott ist in allen Geschöpfen offenbar. Alle Geschöpfe leben in Gott und Gott ist in ihnen verborgen. Lassen wir Gott in uns offenbar werden. Spüren wir in das Zentrum des Christus Gottes hinein. Spüren wir, was zwischen Gott und uns steht, und bitten wir Christus um Beistand und um Hilfe, das zu bereinigen, was dazwischen steht, sodass wir Gottes Erfahrung machen und den Beweis erspüren, Gott ist gegenwärtig. Bleiben wir einige Minuten in diesem Nachdenken, in der Bitte an Christus.

im Grunde genommen wäre es doch ganz einfach, mit Christus frei zu werden von den Sünden, die wir so lieben. Frei zu werden von unseren Fehlverhalten heißt, dem Geist näher zu kommen, glücklich zu sein, wahrhaft zu leben, ohne Angst zu leben, weil wir mit ihm leben. Das ist Urchristentum. Das ist Tatchristentum. Liebe Brüder, liebe Schwestern im Geiste unseres Bruders Christus, unseres Erlösers, eigentlich wäre es doch wunderbar, wenn immer mehr Menschen zusammenfinden, die die Erfahrung gemacht haben, Gott ist gegenwärtig, Gott existiert. Diese Kraft erfüllt uns und diese Kraft erfüllt immer mehr, die sich selbst bewiesen haben, Gott existiert. Kein anderer Mensch kann euch das beweisen, ihr selbst. Und das ist das Freisein im Urchristentum. Darf ich euch von ganzem Herzen wünschen, dass ihr jeden Tag freier werdet, um diese wunderbare Gotteserfahrung zu machen. Näher zu ihm, näher zu Gott, unserem Vater. Das ist das Wichtigste. Und Christus hilft uns dabei.

0: Herzlich willkommen, liebe Zuschauer, liebe Zuschauerinnen. Schön, dass Sie eingeschaltet haben zur 20. Folge der Sendereihe Die großen kosmischen Lehren des Jesus von Nazareth an seine Apostel und Jünger, die es fassen konnten. Was wir in dieser Sendung gemeinsam vortragen, geht weit über das hinaus, was in herkömmlichen Schriften über die Lehre des Jesus von Nazareth bekannt ist. Durch das prophetische Wort der Jetztzeit erfahren wir, welche weiteren tiefen göttlichen Lehren Jesus der Christus seinen Nachfolgern vor 2000 Jahren vermittelte. Gabriele, die Prophetin und Botschafterin Gottes, übersetzt für uns Menschen die himmlische Sprache des Christusgottes in unsere Menschenworte. Durch sie offenbart Christus, der freie Geist, seine Lehren der allumfassenden Einheit des Lebens, die uns erfahren lassen, dass wir, jeder einzelne von uns, nicht nur Menschen, sondern in unserem Ursprung kosmische, ja himmlische Wesen sind. Diese Himmelslehre des Christusgottes ist in jedem Lebensalter und für jede Lebenssituation anwendbar. Aus ihrem reichen Erfahrungsschatz gibt Gabriele, die heute mit uns im Studio ist, aufbauend auf den Lehraussagen des Christusgottes zusätzlich viele praktische Hilfen und Erläuterungen für uns alle. Es sind Aufgaben, die uns im Leben weiterhelfen und die wir aus diesem Grund gerne mit Ihnen teilen möchten. Dafür lesen wir abwechslungsweise aus dem zweiten Teil des fünfbändigen Werkes der großen kosmischen Lehren des Jesus von Nazareth mit Erläuterungen von Gabriele vor. Wenn Sie möchten, sind Sie herzlich eingeladen, sich nun mit uns gemeinsam in die Lehren des Christusgottes zu vertiefen.
1: Wir lesen in den großen kosmischen Lehren des Jesus von Nazareth an seine Apostel und Jünger, die es fassen konnten. Christus spricht: Erkennet, wer die vielen Aspekte, die zur Freiheit führen, beachtet, der bringt sich und auch seinem Nächsten den Frieden. Deshalb wirken

0: niemals auf die Bewusstseinsstrahlung deines Nächsten ein, indem du glaubst, du müsstest entsprechend deinem Bewusstsein bei ihm, in seiner Wohnung, in seinem Raum Ordnung machen. Merke dir folgende Gesetzmäßigkeit. Lasse deinem Nächsten sein Reich, das heißt, verändere du seine Bewusstseinsstrahlung nicht. Die Bewusstseinsstrahlung von dir und von deinem Nächsten wirkt sich auch in den Räumen aus, die du bewohnst oder die dein Nächster bewohnt. Lasse deinem Nächsten sein kleines Reich, denn so will er sich zu Hause fühlen. Beachtest du diese Gesetzmäßigkeit, dann freut er sich, wenn du ihn besuchst. Betritt sein Zimmer nur dann, wenn du erwünscht bist, und lasse in seinem Zimmer alles so stehen, wie es dein Nächster aufgestellt hat, denn das ist die Perspektive seines Bewusstseins.
1: Christus spricht weiter. Setzt du dich auf einen Stuhl oder nimmst du einen Gegenstand, dann stelle den Stuhl wieder so hin, wie er stand, und lege oder stelle den Gegenstand wieder an seinen Platz, so wie er vorher war. Verändere nichts, auch wenn es dir anders besser gefallen würde und wenn du glaubst, dass es so, wie du es siehst, schöner wäre. Damit wirkst du in die Bewusstseinsstrahlung deines Nächsten ein und bringst mit deiner scheinbaren Ordnung in sein Leben, in seine Bewusstseinsstrahlung Unordnung. Denn so, wie der Nächste es sieht, ist es für ihn gegenwärtig gut. Er will es von dir nicht verändert haben, außer er bittet dich darum. Wer diese Gesetzmäßigkeit beachtet, der achtet seinen Nächsten und auch sich selbst. Auch in den kleinsten Dingen gilt folgende Gesetzmäßigkeit. Was du nicht willst, dass man dir tu, das füg auch keinem anderen zu.
2: Liebe Mitmenschen, hören wir dazu nun die Erläuterungen von Gabriele. Alles ist Strahlung. Die Ausstattung unseres kleinen Reiches, die Anordnung der Gegenstände entsprechen unserem Bewusstsein. Wie wir einen Gegenstand hinstellen und anordnen, dementsprechend strahlt er uns an. Das gleicht unserer Bewusstseinsstrahlung, woraus sich die Kommunikation mit dem Gegenstand ergibt. Das ist für unseren augenblicklichen Bewusstseinsstand die Strahlung von Harmonie und Frieden. Haben wir bestimmte Gegenstände sehr gern, so stellen wir sie an einen bestimmten Ort in der Wohnung auf. Betreten wir nun diesen Raum, dann ist es möglich, dass unser Blick auf diesen Gegenstand fällt, der so steht, dass er uns erfreut. Er strahlt uns an und eine eventuell depressive Stimmung lichtet sich. Freundliche und freudige Schwingungen wirken auf uns ein und erfassen uns. So können wir uns in unserem kleinen Reich wieder aufbauen und positive Kräfte entfalten.
3: Gabriele erläutert weiter. Wir gestalten also unser kleines Reich entsprechend unserem Bewusstseinsstand. Entsprechend unserer Bewusstseinsstrahlung haben wir die Farben und Formen in unserem Raum gewählt. So strahlen sie uns zu und so erfreuen sie uns. Unser Nächster stattet seinen Raum, sein kleines Reich, wieder anders aus. Er entscheidet sich für andere Farben und Formen als wir, gemäß seiner Bewusstseinsstrahlung. Verändern wir nun die Ordnung in dem Raum unseres Nächsten, dann bringen wir unsere Bewusstseinsstrahlung hinein, die jedoch mit seinem Bewusstsein nicht übereinstimmt. Wir greifen also mit unseren menschlichen Vorstellungen in den Bereich unseres Nächsten ein. Das hat Disharmonie zur Folge.
4: Wir lesen weiter in den Erläuterungen von Gabriele.
3: sprechen wir von unserem kleinen Reich, das unserem Bewusstsein entsprechend harmonisch und schön eingerichtet sein sollte, so hat dies nichts mit dem äußeren Reichtum, mit Prunk und Pracht, mit Ansehen und dergleichen zu tun. Jeder von uns hat eine Wohnung, in der Wohnung ein Zimmer oder zumindest im Zimmer einen Winkel, der ihm gehört, der seine Schwingung trägt, der ihm das Gefühl vermittelt, dort zu Hause zu sein. Diesen Ort, ob groß, ob klein, nennen wir unser kleines Reich. Nach dem Gesetz Gottes soll jeder von uns so wohnen und so leben, wie es seinem Bewusstsein entspricht. Alles, was dem Bewusstseinsstand entgegensteht, steht auch dem Frieden entgegen. Und alles, was weit darüber hinaus ist, wie zum Beispiel großer Reichtum, Prunk und dergleichen, ist ungesetzmäßig. Dadurch können wir nicht Kinder Gottes werden, sondern wollen Götter sein.
4: Liebe Mitmenschen, auch den inneren Lebensbereich, den inneren Tempel unseres Nächsten, sollten wir achten. Das heißt für uns, schweige und sei wachsam. Nimm deinen Nächsten in dir auf. Dann weißt du, wann du ihn ansprechen und was du zu ihm sagen kannst, denn dann erfasst du in deinem Bewusstsein, wo er augenblicklich ist. Viele Menschen haben die Angewohnheit, ihren Nächsten, dem sie begegnen, unbedacht und unvermittelt anzusprechen. Sie reden alles heraus, was ihnen auf der Zunge liegt, ohne danach zu fragen, ob der Nächste es hören möchte. Wissen wir, wo er augenblicklich mit seinem Bewusstsein ist? Eventuell ist er gerade im inneren Gebet, in der tiefen Zwiesprache mit Gott, im Inneren seines Tempels. Sprechen wir ihn unvermittelt an, dann stören wir ihn und drängen ihn aus seinem Inneren heraus. Der wache Mensch, der seinen Nächsten wirklich im Inneren besuchen möchte, nimmt diesen zuerst bewusst an und auf. Er erspürt ihn in seinem Inneren und erwägt, kann ich jetzt das Wort an ihn richten? Er weiß dann, wann und wie er seinen Nächsten ansprechen und was er ihm sagen kann.
0: In seinen großen kosmischen Lehren spricht Christus: Seid niemals neugierig. Blickt aus Neugierde nicht nach hinten, nach rechts und nach links, um zu sehen und zu hören. Denn was ihr seht oder hört, dafür seid ihr verantwortlich. Das Gesehene oder Gehörte regt euch zum Denken an. Für jeden Gedanken seid ihr verantwortlich. Das Gesehene und Gehörte regt euch zum Reden und zum Handeln an. Auch dafür seid ihr verantwortlich. Der Reine wird sich nicht neugierig umsehen, wird keine Gedanken produzieren, wird nicht nach Worten suchen und auch nicht überlegen, wie, was und wann er handeln und wirken soll. Der Reine hat alles in sich und ist in allem, weil er die Wahrheit ist, die wiederum in allem ist.
1: Schaust du deinen Nächsten, dann schaust du das All. Und du schaust den ewigen Vater in dir. Und du schaust deinen Nächsten in dir. Denn ihr seid das Ebenbild des ewig einzig heiligen Vaters. Weil ihr in ihm göttlich seid, seine geschaffenen Kinder. die er in sich, durch sich und im All schaut. Hast du deinen Nächsten in dir geschaut, dann hast du deinen ewigen Vater geschaut, denn der Ewige und sein reines Kind sind eins. Da du deinen Nächsten als einen Teil von dir in dir kennst und schaust, kennst du auch den ewig einen Heiligen, weil du sein Ebenbild bist, das ewige Gesetz, das du kennst, weil du es bist, da du göttlich bist. Der Reine ist das Auge des heiligen Tempels. Der Schauende durchschaut alle und alles.
2: Christus sprach in seinem Lehrsatz von der Neugierde. Gabriele erläutert dazu. Durch die Neugierde lenken wir uns von unserer Tagesenergie ab, von dem, was uns der Tag sagen möchte. Wir leben dann nicht gegenwärtig und beachten nicht die Impulse, die uns auf das aufmerksam machen wollen, was hier und heute für uns zur Bereinigung ansteht. Stattdessen sehen und erfahren wir Dinge, die in uns manches abrufen können, für das wir noch nicht reif sind, das wir also noch nicht beherrschen und daher auch noch nicht überwinden können. Wir sehen und hören vieles, was wir unter Umständen nicht zu verarbeiten vermögen, weil es nicht zu unserer Tagesenergie gehört. Wir machen uns jedoch Gedanken darüber, haben Vorstellungen, Emotionen wallen auf, wir werten und verwerfen unter Umständen unsere Nächsten. Da jede Empfindung, jedes Gefühl, jeder Gedanke, jedes Wort und jede Handlung Energie ist, so werden wir uns damit auch belasten, denn wohin wir senden, von dort empfangen wir.
5: Unsere Gedanken, die wir dem Nächsten zusenden, können auch in ihm einiges in Bewegung setzen, können Negativpotenzial zur Unzeit wecken oder verstärken. Es ist möglich, dass auf diese Weise in ihm eine Ursache zu früh zur Wirkung gelangt, eine Belastung der Seele zu früh aufbricht, sodass er sie kaum zu bewältigen und zu bereinigen vermag. So trägt er unter Umständen schwer an diesem Komplex, baut eventuell weitere Schuld auf. An diesen Menschen, an diese Seele, an den wir aufgrund unserer Neugierde Gedanken oder Empfindungen hingesandt haben, sind wir nun gebunden. Wir müssen ihm irgendwann einmal wieder begegnen, um zu bereinigen, was ansteht, und es wieder gut zu machen. Denn was wir säen, das werden wir ernten.
0: Wir lesen weiter. Die Neugierde verhindert nicht nur ein bewusstes, gegenwärtiges Leben, sie ist schon die Folge von Veräußerlichung. Mangelt es uns in der Seele an Energie, weil wir nicht zu uns stehen, weil wir die Tagesenergie nicht nützen, dann erwacht die Neugierde. Wir sind dann ständig darauf bedacht, alles zu erspähen und zu erhorchen. Warum? Weil wir uns selbst nicht kennen. Wer sich täglich selbst findet in seinen Gedanken und täglich bereinigt, der erlangt geistige Energie, göttliche Lichtkraft, die Bewusstseinsstrahlung erhöht sich, er kann zu sich stehen, weil er sich selbst gefunden hat, und wird nicht mehr begierig sein, Dinge zu erhorchen oder zu erspähen, in dem Glauben, er versäume etwas, in der Vorstellung, er müsse etwas erreichen und erleben. Den Frieden, die Stille und die Erfüllung für unsere Seele können wir nicht erjagen, erspähen oder erhorchen. Wir finden uns nicht im Äußeren, und finden so auch Gott nicht.
4: Liebe Mitmenschen, Jesus von Nazareth sprach zu seinen Aposteln und Jüngern sinngemäß: Der Vater und ich sind eins. Hast du mich gesehen, dann hast du den Vater gesehen. Seine Worte besagen: Hast du mich in der Tiefe deiner Seele ergründet, dann hast du meine Strahlung wahrgenommen und hast die Strahlung des Vaters erkannt und erspürt. Der ewige Vater war nicht personifiziert in Jesus. Der Christus in Jesus war jedoch das Ebenbild des Vaters, sein Sohn, und wir sind als reine Wesen Söhne und Töchter Gottes und die Ebenbilder des ewigen Vaters. Haben wir uns in unserem Nächsten gefunden? Haben wir ihn wahrlich in uns erkannt und geschaut? Dann haben wir die Strahlung des ewig heiligen Vaters erspürt, weil die reine Seele eins ist mit dem ewigen Vater. Dann verstehen wir in der Tiefe die Worte Jesu: Der Vater und ich sind eins. Hast du mich geschaut, dann hast du den Vater geschaut. Dann hast du also seine Strahlung wahrgenommen und mich als reines Wesen empfunden, als das Ebenbild des ewigen Vaters.
1: Gabriele fährt fort und wiederholt die Worte von Christus in seinen großen kosmischen Lehren. Hast du deinen Nächsten in dir geschaut, dann hast du deinen ewigen Vater geschaut. Denn der Ewige und sein reines Kind sind eins. Da du deinen Nächsten als einen Teil von dir in dir kennst und schaust, kennst du auch den ewig einen Heiligen, weil du sein Ebenbild bist, das ewige Gesetz, das du kennst, weil du es bist, da du göttlich bist. Gabriele erläutert dazu: Kennen wir das ewige Gesetz, dann leben wir auch das ewige Gesetz und leben im ewigen Gesetz. Dann ist die Seele göttlich und geeint mit dem, der ewig ist, Gott, unser ewiger Vater. Dann sind wir bewusst in ihm und mit ihm in alle Ewigkeit ewiglich vereint. Denn er, der große Alleine, hat uns geschaut. Er hat uns geschaffen. Und so schaut er uns in sich selbst.
2: Gabriele erklärt weiter: Deshalb finden wir auch wieder zurück zu ihm als reine Wesen, weil er uns nie aus seinem Herzen gelassen hat und lässt. Er schaut uns als vollkommene Wesen. Das ist der große Allmagnet, der in die Astralebenen strahlt und zu uns auf diese Erde. Dieser Allmagnet, die Liebe Gottes, strahlt zu Menschen und Seelen und zieht uns wieder an. Gott, unser Vater, entlässt uns nicht aus seiner Liebe und Fürsorge, mögen wir, der Mensch, uns auch noch so sehr sträuben. Er gibt uns die Freiheit, zu leben, wie wir wollen. Doch irgendwann erwacht unsere Seele und auch der Mensch. Dann spüren wir den großen, mächtigen Allmagneten, die unendliche Liebe, die uns mehr und mehr anzieht. Durch Christus, unseren Erlöser, werden wir dann zu ihm finden, zurück in sein ewiges Vaterherz, von wo wir ausgegangen sind.
5: Liebe Mitmenschen, Gabriele ermutigt uns mit den Worten: Lassen wir dieses Bewusstsein in uns zur Entfaltung kommen, auf dass es uns ganz erfasst, und uns emporträgt. Der große Liebemagnet, Gott, der Allmagnet, unser Vater, sendet durch alle Seelenreiche und auch zu den Menschen zu dieser Erde. Dieser große Liebe-Allmagnet ruft und führt uns durch Christus, unseren Bruder und Erlöser. Und durch Christus finden wir wieder zu ihm, in sein Herz, in die ewige Heimat, wo Friede und Glück sind, ewiges Sein. Doch uns ist geboten, erschließe zuerst das Reich Gottes in dir, und du wirst über das innere Reich, über das Reich Gottes in dir, wieder in das ewige Reich, in die ewige Heimat finden. Denn das innere Reich ist das Gesetz der Liebe in uns. Haben wir es erschlossen, dann sind wir in Gott und sind auch in ihm und mit ihm geeint. Liebe Zuschauer, liebe Zuschauerinnen, diese Worte geben Hoffnung und machen Mut. Nehmen wir im Herzen auf, dass die Liebe Gottes, sein Allmagnet, uns anzieht, damit wir zu unserem wahren Ursprung zurückkehren, an sein ewiges Vaterherz. Wer diesen Weg weitergehen möchte, ist herzlich eingeladen, bei der nächsten Folge dieser Sendereihe wieder zuzuschalten. Dann werden wir lernen, wie wir mehr und mehr zur inneren Stille finden können. Das heute Gehörte können Sie nachlesen im zweiten Band der großen kosmischen Lehren des Jesus von Nazareth an seine Apostel und Jünger, die es fassen konnten, mit Erläuterungen von Gabriele. Für heute wünschen wir Ihnen alles Gute. Bis zum nächsten Mal. Ein herzliches Gott zum Gruß und auf Wiedersehen.

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Worte des Lebens. Jeder Augenblick ist kostbar. Nur der ist im inneren Reich, dem der Tag gehört. Deshalb sollen wir Menschen die Tage zu den unseren machen.

Liebe Zuschauerinnen, liebe Zuschauer, liebe Freunde der freien Gemeinschaften weltweit, von Herzen Gott zum Gruß. Auf der ganzen Erde finden sich im Sinne des freien Geistes immer mehr Menschen zusammen und gehen den Weg nach innen zu Gott in uns. Dabei wachsen wir Schritt für Schritt auch zu einer großen weltweiten Familie im Geiste unseres ewigen Vaters zusammen. Zur Familie Gottes, wenn man so sagen möchte. Und die geistige Welt steht uns bei, denn, wie Gabriele, die Prophetin Gottes, es uns immer wieder erklärt hat, unser ewiger Vater möchte uns alle wieder zu Hause, in der ewigen Heimat haben, von wo wir ausgegangen sind, und wo wir auch unsere geistige Familie haben, die auf uns wartet. Eine wahre Perle aus der göttlichen Weisheit ist das Buch Die Seele auf ihrem Weg zur Vollendung, wo uns Christus selbst den Weg zurück in unsere ewige Heimat auf einzigartige Weise näher bringt und viele Stationen des Weges erklärt und beschreibt. Eine Stelle daraus, die mich immer wieder sehr berührt, ist die Schilderung, wie ein in der Geduld, Liebe und Barmherzigkeit erwachtes Geistwesen, halb Engel genannt, schließlich wieder seiner geistigen Familie begegnet. Für viele Halbengel gibt es ein großes Erwachen, wenn sie ihre nächsten Geistverwandten sehen. Sie erkennen entweder im Dual, das ist der Partner des Geistwesens im ewigen Sein, oder in einem anderen Geistwesen aus der Geistverbindung ihren Schutzgeist, der sie entweder beim Austritt aus dem Erdenkleid belehrt hat oder während ihrer Seelenreife immer wieder besuchte und mit ihnen sprach. Andere Halbengel treffen erst auf ihre ganze geistige Familie, wenn sie als ausgereiftes Geistwesen das Tor zur Vollendung passiert haben. Auf jeden Fall, meine Kinder, ist die Freude unbeschreiblich groß. Denn spätestens in der Vollendung sind dem Geistwesen die geistigen Familienmitglieder oder das Dual nicht mehr fremd. Denn alles, was für die Erde und durch die Belastung abgedeckt war, ist nun wieder vollkommen erblüht. Diesen Weg muss jede Seele gehen. Welchen Weg meint Christus hier? Es ist der innere Weg, der Erlöserweg, mit der Kraft von Christus in unserem Seelengrund. Weg von den Trugbildern und der Selbsttäuschung, hin zur Selbsterkenntnis und zur positiven Veränderung. Weg vom groben, nach außen orientierten Menschen mit seinem verschatteten Seelenleib. Hin zur Verfeinerung, zum bewussten Leben in und mit Gott aus unserem wahren inneren Wesen heraus. Wer diesen Weg kennt,

0: der eventuell auch schon einige Schritte darauf gegangen ist, der weiß, es ist manchmal auch mühsam. Oft genug heißt es, durchhalten und immer wieder aufstehen. Lass nicht los, wie uns Gabriele immer wieder geraten hat. Doch gerade in den nicht so einfachen Momenten gibt mir die eben vorgelesene Stelle aus der Offenbarung von Christus immer wieder Hoffnung, Halt und Kraft. Was für ein großes Glück wird es sein, in der ewigen Heimat wieder mit meiner geistigen Familie vereint zu sein.
1: Was du vorgelesen hast, ist, finde ich, ein riesiges Geschenk. Die göttliche Welt eröffnet uns einen Blick in die jenseitigen Welten, ja sogar in die Himmel, in das reine Sein. Das ist ein ungeheurer Ansporn, das Leben zu nutzen. Und wie wir das Leben nutzen können, dazu gibt uns die göttliche Welt Hilfen über Hilfen. Zum Beispiel auch in der Broschüre Die Botschaft aus dem All, die Gottesprophetie heute, nicht das Bibelwort, mit Auszügen aus dem gleichnamigen Buch. Und ich habe darin einen Auszug einer Christusoffenbarung gefunden. Es heißt hier, werde göttlich, o Seele im Menschen. Jeden Augenblick gibt dir Gott, der ewig redende Geist, Anweisungen, was du jetzt verwirklichen sollst. O Mensch, veredle deine Sinne, damit sie die Brücke zum ewig redenden Gott bilden und du erfasst, was Gott jeden Augenblick zur Seele spricht und du verwirklichen kannst, wonach sich deine Seele sehnt. Denn jede Seele sehnt sich nach Freiheit, nach Einheit, nach Brüderlichkeit, nach der allumfassenden kosmischen ewigen Liebe. Denn jede Seele weiß im Urgrund ihres Seins, dass sie kosmischen Bewusstseins ist, also kosmische Liebe. Erfasst die Gnadenzeit. Ihr steht im Zeitlichen, im Erdenkleid. Erkennt die kostbaren Augenblicke und Minuten. Wie rasch gehen sie dahin im Vergleich zu den Äonen? So nimm sie an, die Gnadenzeit, mein Bruder, meine Schwester. Meine Kinder, nehmt sie an und erfüllt, was euch der Augenblick, die Minute irdischen Seins sagt. Denn der ewig redende Gott spricht in den Augenblick, in die Minute hinein, in die Stunde, in den Tag. Wenn ich diese Zeilen lese, kommt mir der Gedanke, Gott spricht unermüdlich und ich? Halte ich mir sozusagen die Ohren zu, indem ich mit Äußerlichkeiten und meinen scheinbar so wichtigen Tätigkeiten beschäftigt bin, bis der Tag an mir vorbeigerauscht ist? Dann ist der Tag vergeudet. Meine Erfahrung ist, jedes Mal, wenn es gelingt, etwas von dem zu erfassen, was der Augenblick mir sagen möchte, zum Beispiel über das Wort eines meiner Mitmenschen, das in mir noch nachklingt, oder über eine Pflanze, die mir ins Auge fällt und bestimmte Gedanken in mir auslöst, oder wenn ich zum Beispiel bemerke, dass ich neidische oder vorwurfsvolle Gedanken hege und mich dann selbst erkennen kann, dann weiß ich, jetzt hat der Tag zu mir gesprochen. Und das bringt eine innere Freude mit sich. Wahrscheinlich, weil die Seele spürt, dass sich der grobe Mensch für die wahre Realität des Lebens geöffnet hat, für Gott. Liebe Zuschauer, liebe Zuschauerinnen, liebe Freunde, auch in der nächsten Sendung Wir sind die freien Gemeinschaften, verbinde und sei, lesen wir aus einer der vielen Perlen aus der göttlichen Welt, mit denen wir für unser Leben lernen können. Sind Sie wieder dabei? Dann bis zum nächsten Mal. Bis dahin ein herzlicher Gruß im Sinne der freien Gemeinschaften. Gott mit uns und wir mit Gott.

0: Liebe Zuschauerinnen, liebe Zuschauer, herzlich willkommen zur 12. Folge aus der Reihe Der innere Weg zum kosmischen Bewusstsein auf der Stufe der Ordnung. Der innere Weg ist der Weg zu Gott, der unser aller Vater ist. Und er, der Ewige, unser Vater, ist uns immer nahe. Er ist der redende Gott, der freie Geist, der uns, seinen Menschenkindern, immer wieder seine Boten gesandt hat. Hohe, geistige Wesen, um uns seine Gesetze zu lehren und uns zu helfen, wieder zu ihm zu finden, zu Gott in uns. Moses brachte uns die 10 Gebote als Auszüge der ewigen Gesetze. Jesaja gab uns die Vision des Friedensreiches, in dem Mensch und Tier in Einheit leben. Christus, der Sohn Gottes, lehrte uns als Jesus von Nazareth die Bergpredigt mit einfachen und konkreten Lebensregeln für ein Leben in Einheit mit dem Nächsten und um die Schritte zu tun, die uns zu Gott führen. Auch heute in unseren Tagen lebt eine große Gottesprophetin. Es ist Gabriele, die Lehrprophetin und Botschafterin Gottes, die uns im Verbund mit dem Cherub der göttlichen Weisheit, Bruder Emanuel, und mit Christus den inneren Weg zu Gott in allen Details lehrt. Auch in unserer Zeit erläutert Gabriele, wie wichtig es ist, in Frieden mit unserem Nächsten zu leben, ihm zu vergeben und um Vergebung zu bitten, uns selbst zu erkennen und umzukehren, um Schritt für Schritt in die Einheit mit unserem Nächsten, aber auch mit der Natur, mit den Tieren, wir könnten sagen, mit der ganzen Schöpfung zu finden. Wir erkennen, dass alle wahren Gottespropheten, von Abraham bis Gabriele, den Weg zu Gott aus dem einen Strom gebracht haben. Es ist der eine Strom der Liebe, der Weisheit und der Freiheit aus dem Reich Gottes. Es ist der Weg der Gottes- und Nächstenliebe, der innere Weg zu Gott in uns. In den vorherigen Sendungen über den inneren Weg haben wir wesentliche Aufgaben und Erläuterungen für die Stufe der Ordnung gehört, die am Ende des 4. Kapitels von Gabriele noch einmal zusammengefasst werden. Als Hilfe, um die Aufgaben und Lektionen richtig zu verstehen und umzusetzen, gab uns Gabriele weitere Hinweise aus ihrem erschlossenen Bewusstsein. Estefania, Daniel und ich, mein Name ist Sebastian, lesen Ihnen als Schüler unter Schülern aus dieser Zusammenfassung vor. Wenn Sie möchten, legen Sie sich jetzt schon Papier und Bleistift bereit, um die Aufgaben zu notieren.
1: Am Anfang der Zusammenfassung wiederholt Gabriele einige Worte von Bruder Emanuel, die für den inneren Weg von Bedeutung sind. Ohne Liebe kein Weg zu Gott, denn Gott ist Liebe. Alle Anfang ist schwer, doch wer nur eine kleine Liebe zu Gott empfindet, wird bereits zum Überwinder seiner niederen Natur. Bruder Emanuel ermutigt uns immer wieder, stark zu werden und uns als kosmische Kinder zu fühlen, nicht als Kinder dieser Welt. Sagen wir zum Beispiel immer wieder, ach, ich bin doch nur ein schwacher und einfältiger Mensch. So stellen wir uns mit der Schwäche des Menschen auf eine Stufe. Sagen wir jedoch, ich bin ein kosmisches Kind. Und stellen wir uns die kosmischen Kräfte vor, das Leben aus Sonnen und Planeten, dann ändert sich unser Denken und die Zielrichtung unseres Lebens. Was wir bejahen, dem verleihen wir Kraft. Das halten wir fest. Unsere Menschen wollen wir nicht festhalten. Wir wollen ihn mutig erkennen und freudig überwinden. Wir sollten unsere allzu menschlichen Empfindungen und Neigungen bekämpfen. Doch wir sollen uns nicht kasteien. Das heißt, wir sollen unsere niederen Neigungen nach und nach abbauen. Einerlei was es ist, seien es noch die Reizüberflutungen der Sinne, in der Sinnlichkeit, in der Essenslust, in der Kampfeslust. Wir sollen uns darin selbst erkennen. Kasteiung ist Verdrängung. Kasteien wir uns, dann drängen wir etwas zurück. Wir drücken das, was uns beherrscht, in das unreine Gefäß zurück. Dazu ein Beispiel. Wenn wir in ein mit Wasser gefülltes Gefäß einen Stein fallen lassen oder eine teigartige Masse hineindrücken, dann schwappt das Wasser über und die Bestandteile im Wasser wirken sodann auf uns ein. Verdrängen wir also, was zu überwinden wäre, dann drängen wir andere Neigungen heraus aus dem Gefäß. Das heißt, was wir verdrängt haben, zeigt sich in Nebenzweigen, in Ess- oder Trinklust, in Sinnlichkeit oder Gereiztheit, in Depressionen oder Aggressionen. Aufgrund der Verdrängung verurteilen und richten wir auch. Wir bezeichnen unseren Nächsten als lieblos, weil wir glauben, wir wären besser als der Nächste. Das alles können Folgen der Kasteiung sein.
0: Gabriele erläutert im Lehrstoff weiter. Haben wir zum Beispiel Heißhunger auf Wurst und Fleisch, dann werden wir nicht sagen, weil wir auf dem Weg zu Gott sind, dürfen wir kein Fleisch und keine Wurst oder keinen Fisch mehr essen. Wir werden uns mit Gott verbinden in der Erkenntnis, dass wir kosmische Kinder sind. Wir werden uns sodann harmonisch zu Tisch setzen, in dem Bewusstsein, dass Gott in allem ist. Essen wir mit diesem Bewusstsein Fleisch, Wurst oder Fisch, dann werden sich die Wurst-, Fleisch- oder Fischportionen verringern, da uns die Geistkraft, Gott, hilft, uns allmählich auf gesetzmäßige Nahrung umzustellen. Das Gleiche gilt beim Trinken. Harte Getränke sind nicht geistig. Doch auch hier gilt, sich nicht zu kasteien, sondern allmählich abzubauen, langsam zu überwinden, die harten Getränke allmählich zu reduzieren und den Inhalt des Glases zu verringern. Fühlen wir uns während des Essens und Trinkens mit dem inneren Leben verbunden? Sind wir in Harmonie? Dann ist es uns auch möglich, die Nahrungsaufnahme, auch die Trinkgewohnheiten zu reduzieren. Es liegt also einzig an uns, an unserem Denken und Wollen, an unserer Lebenseinstellung, ob wir auf dem inneren Weg stagnieren oder zielbewusst voranschreiten. Das Gleiche gilt, wenn wir noch allzu sehr am Dogma haften. Wir hören immer wieder von Menschen, die noch sehr stark an das Dogma der Kirche gebunden sind, das sinngemäß lautet: Wir Christen brauchen für unser Heil nicht selbst zu sorgen. Christus hat unsere Sünden hinweggenommen. Wir wollen einmal logisch darüber nachdenken. Hätte Christus alle Sünden hinweggenommen oder würde er sie fortan ohne unser Hinzutun hinwegnehmen, dann wären wir makellos. Unser ganzes Sinnen, Denken und Trachten wäre selbstlos, also rein. Wären wir rein, dann wäre auch unsere Erde sauber, auch unsere Nahrung und alles, was zum Wohle der Menschheit ist. Dass es aber nicht so ist, müssen wir uns fragen, ob diese Aussage der Kirchenchristen stimmt. Wir wissen, Christus brachte uns die Erlösung. Er ist der Führer ins Vaterhaus. Damit er uns führen kann, müssen wir ihm gehorchen. Der Gehorsam gegenüber Christus ist die Verwirklichung der ewigen Gesetze.
2: Deshalb müssen wir an uns arbeiten, damit wir die Gesetze verwirklichen und erfüllen und so Christus, unserem Erlöser, nachfolgen können. Verwirklichen wir die Gesetze, dann vergrößert sich das Erlöserlicht in uns und wir folgen unserem Erlöser in das ewige Land, zu unserer ewigen Heimat.
0: In den vorhergehenden Sendungen haben wir einige Aufgaben für die Schulung des Sehorgans erhalten. Gabriele fasst sie noch einmal zusammen und gibt in diesem Zusammenhang einige Erläuterungen über das Oberbewusstsein und das Unterbewusstsein. Wir begannen bei der Augenlehre. Die erste Übung war die Betrachtung eines Nadelbaumes und einer Pflanze. Bei dieser Übung erkannten wir, dass der Verstand etwas ganz anderes widerspiegelt als eventuell das erschlossene Bewusstsein oder das Unterbewusstsein und die Seelenhüllen. Das Oberbewusstsein ist unser Verstand. Das Oberbewusstsein ist das, was noch in unserer Erinnerung ist, was uns geläufig ist, womit wir tagtäglich arbeiten. Das Unterbewusstsein sind tiefere Schichten des Gehirns, in denen das vom Oberbewusstsein Vergessene liegt, an das wir uns nicht mehr erinnern können, das aber von uns noch nicht überwunden ist. In den Seelenhüllen zeigen sich die Verschattungen unserer Seele. Die Seele und die Seelenhüllen weisen unsere Entsprechungen auf, die Belastungen, also das Karma, unsere Seelenschuld. In der Seele, in den Seelenpartikeln, sind auch die Erinnerungen, das, was wir schon überwunden haben, das uns nicht mehr erregt. Auch die Erinnerungen spiegeln sich also in den Seelenhüllen wider. Die entstehenden Entsprechungen im Unterbewusstsein können zuerst Erinnerungen an Vergangenes sein. Denken wir jedoch über das Vergangene immer wieder nach, ärgern wir uns, setzen wir also neue, gegensätzliche Gedanken hinzu, dann werden diese Erinnerungen zu Belastungen, Entsprechungen, die sich in die Seele eingraben und sich in den Seelenhüllen und im physischen Leib widerspiegeln. Dabei verändert sich in der Seele die geistige atomare Struktur. Die Kerne der geistigen Atome wenden sich vom Wesenskern der Seele, vom Göttlichen, mehr und mehr ab, um Weltliches, den Willen des Menschen, zu registrieren und ihn aufzunehmen.
1: In seiner Offenbarung gab Bruder Emanuel einen für uns bedeutsamen Satz mit. Was nicht überwunden ist und nicht ohne weiteres aufgelöst werden kann, muss empordämmern, muss ins Bewusstsein gelangen, damit ihr euch selbst erkennt. Gabriele gab weitere Hinweise dazu. In den Entsprechungen liegt unser derzeitiges Wesen nicht im Verstand. Der Verstand spiegelt wohl vieles wider, was an Entsprechungen wirksam ist. Doch der Verstand kann uns täuschen. Erkennen wir jedoch rechtzeitig unser Fehlverhalten und ist es möglich, diese uns anhaftenden negativen Kräfte durch gezielte Übungen aus unserem Inneren zu entlassen, dann müssen wir sie nicht abtragen und durchleiden. Erkennen wir die Chance, die göttliche Gnade, die darin liegt. Im Lehrstoff kommen wir zu einem weiteren wesentlichen Satz von Bruder Emanuel. Durch die Übungen zur Verfeinerung der Sinne möchte ich euch eine winzige Ahnung des Einheitsbewusstseins vermitteln, der Verwandtschaft zu allen Dingen. Denn alles, was wir betrachten und was lebt, ist selbst in uns. Gabriele erläuterte dazu. Lieber Bruder, liebe Schwester, werde dir noch einmal der Aufgabe bezüglich der Betrachtung von Mineralien und Steinen bewusst. Du kannst diese Übung, je nach deiner Verbindung mit dem Göttlichen, gelegentlich wiederholen, bis du erkannt und erfasst hast, wie die Kraft der Natur in deinem Inneren wirkt. Auch an die Durchführung des Seelengebetes darf ich dich noch einmal erinnern und an die Gedankenkontrolle und den Körperrhythmus.
2: Gabriele erinnert uns an die weiteren Aufgaben für die Schulung des Sehorgans. Auch die zweite Aufgabe möchte ich in Erinnerung rufen, in der es heißt, die Tiere zu betrachten. Deine Lieblingstiere, aber auch die Tiere, die du noch im Inneren und im Äußeren ablehnst. In der Betrachtung erleben wir, dass wir einem Tier gewogen sind oder ein anderes ablehnen. Das zeigt an, dass wir mit bestimmten Tiergattungen in Harmonie sind und gegen andere Lebensformen in diesem Leben oder im Vorleben bewusst verstoßen haben. Das Gleiche gilt bei Pflanzen, Mineralien und Steinen. Wir müssen mit allen Lebensformen in Harmonie gelangen. Deshalb sollten wir uns bewusst werden, dass die Essenz allen Lebens in uns ist. Verstoßen wir bewusst gegen das Leben, dann tun wir auch unserer Seele und unserem Körper Gewalt an. Was wir aussenden, kommt wieder auf uns zurück. Gabriele erinnert uns auch an die Aufgabe, die Gesamtheit der Natur aufzunehmen und erläutert dazu. Nimm nun nicht die einzelnen Komponenten der Natur wahr, sondern die Natur in ihrer Ganzheit. Nimm also wieder das äußere Bild auf und lass es eine geraume Zeit auf dich einwirken. Dann schließe die Augen und nimm das Bild mit nach innen. Warte eine geraume Zeit. Lasse also das Bild in dir wirksam werden. Die sich offenbarenden Erinnerungen oder Entsprechungen des Unterbewusstseins oder der Seelenhüllen bringe sodann zu Papier. Was dir das äußere Bild sagte, notiere auf die linke Seite deines mystischen Tagebuches. Was dir das innere Bild übermittelte, notiere auf die rechte Seite. Wer die Lehren und Aufgaben, die Schulungen des Sehorgans gewissenhaft und dabei aufrichtig und ehrlich zu sich selbst durchführt, der empfindet nun einen winzigen Bruchteil des Einheitsbewusstseins.
0: Wir lesen weiter im Text. Wiederum ein grundlegender Satz von Bruder Emanuel. Hat der Mensch noch wenig Herzensbildung, dann muss er über die Sinneslehre zur Herzenslehre und Herzensbildung finden. Gabriele erläuterte dazu, sind unsere Sinne feiner geworden? Hat sich unser Inneres, unser Herz aufgetan für das kosmische Leben? Dann werden wir nicht mehr verwünschen und verdammen und auch keine negativen Empfindungen und Gedanken mehr hegen. Wir werden den Elementarkräften der Mineralien, der Pflanzen- und Tierwelt positiv gegenüberstehen, mit der Erkenntnis, was wir auch unserem Übernächsten zufügen, den Tieren, Pflanzen und Mineralien, das fügen wir uns selbst zu. Haben wir Verständnis erlangt, erkennen und anerkennen wir in allem das Leben, beginnen wir alles Sein zu lieben, dann werden Liebe und Selbstlosigkeit unser inneres Wesen prägen. Unser geistiger Lehrer offenbarte. Durch diese Übungen werdet ihr erkennen, dass all das, was letzten Endes an Reinheit und Schönheit in euch ist, auch in eurem Nächsten ist. Dann werdet ihr eurem Nächsten mit dem Herzen und nicht mehr mit dem Verstand begegnen. Ihr werdet das Reine in ihm sehen und euch mit dem Reinen verbinden, so wie Gott in jedem Menschen, in jeder Seele nur das Reine schaut. Gabriele gab weitere Hinweise dazu. Sehen wir nur das Reine und bejahen wir nur das Reine, dann wird auch das Reine mit uns kommunizieren. Und wir werden dafür Liebe gewinnen und Schönheit wird unser Inneres und Äußeres zeichnen. Sehen wir jedoch nur auf das Negative, auf das Gegensätzliche, auf das Unreine, dann werden wir mit diesen niederen Kräften in Kommunikation treten. Und unser Wesen wird verunreinigt, unsere Sinne grob, unser Äußeres verwahrlost. Durch das Ringen mit unseren Fehlern und Schwächen erwacht in uns das Herzensgefühl für unsere Mitmenschen.
1: Weiter lesen wir im Lehrstoff. Im ersten Stadium des inneren Weges können die Empfindungen und Regungen aus diesem Leben aus dem Ober- und Unterbewusstsein kommen. Was wir nicht vergeben konnten, was uns vor Jahren bewegt und getroffen hat, das holen wir immer wieder herbei und bewegen es aufs Neue. Anstöße von außen oder die offenbarten Übungen lassen uns erkennen, was nur abgedeckt, jedoch nicht vergeben und daher auch nicht überwunden ist. Wir müssen uns bemühen, die Gegensätzlichkeiten, die sich immer wieder anzeigen, die durch Eindrücke und Gespräche immer wieder im Oberbewusstsein anklingen, allmählich zu überwinden. Denken wir immer wieder darüber nach, dann verstärken und verfestigen wir diese Komplexe in uns. Auch Erinnerungen können sie verstärken und zu Entsprechungen werden, wenn wir sie durch Gedanken immer wieder auffrischen. Sie gehen, sofern sie eine entsprechende Intensität haben, in die Seele über und werden zu Belastungen. Bruder Emanuel bat uns, die Vergangenheit ruhen zu lassen. Sollte Vergangenes doch immer wieder empordämmern, Ereignisse aus diesem Leben, sollten wir sie nicht sogleich in unsere Gedankenwelt aufnehmen und analysieren. Wir sollten uns bemühen, die Vergangenheit ruhen zu lassen. Können wir unsere Regungen und Empfindungen jedoch nicht übergeben, kommen sie immer und immer wieder. Wenn wir sie fortschicken, dann werden wir sie analysieren und wir werden uns selbst fragen, was wir damit erreichen wollen. Unsere Empfindungen und unsere Gedanken sind wir selbst. Wenn wir sie genau analysieren, wenn wir also hinter unsere Empfindungen und Gedanken blicken, dann erkennen wir, dass wir unter Umständen unserem Nächsten noch nicht vergeben haben oder gar nicht vergeben wollen. Wir müssen uns also fragen, warum wollen wir nicht vergeben? Was wollen wir mit dem, was in der Vergangenheit vorfiel, erreichen?
2: Unser geistiger Lehrer Bruder Emanuel offenbarte: Vergib deinem Nächsten, der dir Unrecht getan hat. Hast du deinem Nächsten Unrecht getan, so bitte ihn um Vergebung und mache es wieder gut. Wer erkennt, dass alles auf Ursache und Wirkung basiert, der weiß, dass auch das, was eventuell früher geschah, letzten Endes eine Ursache hatte. Schult also eure Empfindungen. Lernt, euch immer tiefer zu erkennen. Dann werdet ihr nach und nach frei von alledem, was euch heute noch beschäftigt. Dann, liebe Schüler, findet ihr immer tiefer in euer geistiges Bewusstsein. Immer tiefere Schichten werden angesprochen, sodass ihr letzten Endes die Restbestände früherer Schuld heben, erkennen und übergeben könnt. Weiter erläuterte Gabriele: Lieber Bruder, liebe Schwester, ich darf auch an die Schulung des Gehörs erinnern. Der nach außen gekehrte Gehörsinn nimmt bewusst laute, disharmonische Töne wahr. Diese Dissonanzen nehmen wir sodann mit nach innen, lassen sie in uns nachschwingen und lassen die Empfindungen kommen. Dann beobachten wir die Reaktion unseres Körpers. Auch hier erkennen wir einen Unterschied. Was bewirken disharmonische Töne im Äußeren? Und wie wirken sie sich im Inneren aus? Dabei lernen wir auch unseren Körper kennen, wie er sich bewegt und welche Ausschläge er zeigt, wenn wir Gegensätzliches empfinden und denken und wenn uns einiges erregt. Wir lernen aber auch unseren Körper kennen, wenn wir still und harmonisch sind. Der Körperrhythmus sagt auch aus, was wir empfinden und denken, wer wir also sind. Gabriele übermittelte uns im Weiteren einige wesentliche Fragen von Bruder Emanuel. Wie groß ist die Liebe zu Gott? Wie weit ist eure selbstlose Liebe entwickelt, die Liebe zu Gott, die alles eint, die den Menschen frei macht? Je größer die Liebe zu Gott ist, umso reiner sind eure Empfindungen, Gedanken und Worte. Auch hier hat der Schüler ein Kriterium an der Hand, mit dem er sich selbst prüfen kann. Wie empfinde, denke und rede ich? Welche Neigungen sind mir noch eigen? So groß oder klein ist die Liebe zu Gott. Je edler der Schüler empfindet, denkt und redet, umso freier ist er. Das Innere prägt sodann das Äußere. Die Handlungen, die Gesten, das äußere Erscheinungsbild verändern sich. Die innere Harmonie drückt sich im Äußeren auch in Farben und Formen aus, die der Mensch liebt, in der Gestik und in den Bewegungen, in allem, was der Mensch vollbringt.
0: Liebe Zuschauerinnen, liebe Zuschauer, diese Fragen von Bruder Emanuel, unserem geistigen Lehrer, sind wichtige und klare Kriterien, mit denen wir uns ehrlich prüfen können, um für uns die nächsten Schritte auf dem Weg zu Gott zu finden. Wenn Sie die Fragen und die Aufgaben für die Schulung des Sehorgans und des Gehörs nachlesen möchten, finden Sie diese am Ende des 4. Kapitels im Lehrstoff. Am Ende der Zusammenfassung ermutigte uns Gabriele mit folgenden Worten der Verbundenheit. Wir wünschen dir das innere Wachsen und Werden, die immer größere Liebe zu Gott, unserem ewigen Vater. Wir wünschen dir und uns allen seinen Frieden. Damit möchten wir unsere heutige Sendung abschließen, in dem Bewusstsein, dass wir mit jedem Schritt auf dem inneren Weg zum kosmischen Bewusstsein, diesem tiefen und wahren Frieden in uns und mit unserem Nächsten näher kommen, zu Gott in uns. Bis zum nächsten Mal, ein herzliches Gott zum Gruß und auf Wiedersehen.

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Wir hören immer wieder, die Erde ist nur Spiegelung des ewigen Seins. Was wir auf der Erde sehen und wie es auf der Erde verläuft, ist abgewandeltes Sein, also Schein. Es scheint nur, es ist nicht und doch können wir von dem Werden und dem Verlauf auf der Erde vieles ablesen und dadurch erahnen, wie es in der ewigen Heimat verläuft. Beginnen wir zuerst mit dem Ablauf auf dieser Erde. Wir haben die vier Jahreszeiten. Frühling, Sommer, Herbst und Winter. Was geschieht im Frühling? Im Frühling wird die Saat in das Erdreich gebracht. Die Elemente dienen der Erde. Feuer die Sonne, Luft gleich Wind. Das Wasser tränkt die Erde empfängt und gibt. Was hat der Mensch zu tun? Legt er die Hände in den Schoß? Nein. Wie handelt oder arbeitet der Mensch im Frühling? Er bestellt das Land, er bringt die Saat ein und bemüht sich, das Land zu pflegen. Die vier Elemente helfen mit, dass das Erdreich empfängt und wiedergeben kann. Was macht der Mensch im Sommer? Legt er die Hände in den Schoß? Nein, es gibt zu jäten, es gibt zu bewässern, es gibt zu hacken und so vieles mehr. Denken wir kurz an den Sommer. Auf der Erde reift die Frucht. Was macht der Mensch im Spätsommer und im Herbst? Er holt die Früchte ein. Das heißt, er darf die Energie der Erde empfangen, darf sie entsprechend umsetzen, es ist die Nahrung, es ist wieder Saatgut und vieles mehr. Im Herbst wird er auch die Gärten in Ordnung bringen, die Felder in Ordnung bringen, vielleicht auch die Felder wieder bestellen, schon für den Frühling. Der Mensch im Winter. Was macht der Mensch im Winter?

Winter. Normalerweise sollte es ruhiger werden. Ähnlich wie in der Tierwelt. Die Tiere werden ruhiger. Die Pflanzen ziehen sich zurück. Die Lebensenergie geht zurück. Sie sammelt sich gleich im Erdreich, um wieder neu zu erblühen, wenn es Frühling wird. Der Mensch sollte besonnener werden und sich wieder vorbereiten für den Frühling, für das neue Leben. Wir sehen die vier Jahreszeiten. Wir sehen die vier Wesenheiten Gottes. Können wir das Rad des Werdens anhalten? Wenn wir sagen, es soll Frühling bleiben, wird sich die Erde nicht danach richten, denn sie ist in den Kreislauf des Werdens eingebunden. Gehen wir weiter. Die Zeugung eines Kindes, der Same und die Teilung der Eizelle ist mit dem Frühling zu vergleichen. Es werde. Der Same wird in den Acker gebracht. Es entsteht Leben. Das Reifen im Leibe der Mutter ist der Sommer. Es reift heran, die Frucht wird immer größer. Woher nimmt der Embryo die Nahrung? Von der Mutter. Und die Mutter von der Mutter Erde. So reift der Embryo im Leib der Mutter. Der ausgereifte Embryo und die Geburt des Kindes ist der Herbst. Die Frucht ist reif. Sie kommt zum Tragen. Ein Kind ist geboren und ist eingebettet in den Schoß der Familie. Der Winter ist die Ruhephase. Mutter und Kind bedürfen der Erholung und der Kraft. Wie sieht es mit dem heranwachsenden Kind aus? Wenn es geboren ist, kann das Kind sofort die Tätigkeiten wie die Eltern? Nein. Es wird von den Eltern umsorgt und das Kind nimmt von den Eltern die ersten Lebensprogramme auf. Es nimmt von den Eltern das auf, wie es sprechen soll, wie es sich bewegen soll. Die Seele im Leib des Kindes speichert also den Menschenkörper. Das Kind geht in die Schule, es muss lernen und ganz allmählich entwickelt es die Fähigkeiten eines Berufes. Der junge Mensch denkt, er möchte diesen und jenen Beruf erlernen. Kann er, wenn er denkt? Nein. Er muss den Beruf erst erlernen. Hat er den Beruf erlernt? Ist er Meister? Dann kann er das, was er gelernt hat, wieder weitergeben. Ein ganz kurzer Überblick in unser Leben. Und nun kommen wir zur ewigen Heimat. Das ewige Leben ist der ewig spendende Allgeist. Der Allgeist Gott ist Leben und gleich der Spender des Lebens. Gott, das ewige Leben, atmet ein und aus, ein und aus. Denken wir an unseren Atem. Es ist ein kurzes Atmen. Doch es ist wieder die Spiegelung
des Allgeistes, die Atmung. Der große, mächtige Allgeist atmet aus und atmet in die Unendlichkeit zu allen Himmeln, also zu allen Bereichen des Seins. Gleichzeitig atmet er auch wieder ein. Dadurch ist ständig alles, die ganze Unendlichkeit in Bewegung. Ausatmen heißt Frühling. Einatmen ist der Herbst und der Winter. Wenn der Allgeist ausatmet, dann atmet er in den Teil eines göttlichen Himmels hinein, um Sonnen und Welten hervorzubringen. Der Allgeist ist also das zentrale, ewig gebende Licht. Beim Ausatmen bringt also der Allgeist neues Leben hervor. Vermehrte Energie atmet er in den Teil der Himmelsellipse, die der Urzentralsonne am nächsten ist. Wenn er hineinatmet, dann dehnt sich der Teil der Ellipse und es entstehen Sonnen und Welten. Diese Sonnen und Welten sind erst, wir würden sagen, Supernova-Spiralnebel, aus dem sich dann die mächtigen Sonnensysteme des ewigen Seins ergeben. So wie er ausatmet, atmet er auch in die Entwicklungsebenen hinein, wieder die vier Entwicklungsebenen Ordnung, Wille, Weisheit und Ernst. Er atmet in ein geistiges Atom und bringt dieses geistige Atom zur Spaltung, so wie der Same des Mannes das Ei zur Entfaltung bringt. So entfaltet sich das erste geistige Atom. Und in dieses erste geistige Atom legt er alle Kräfte, das ganze Sein und das ganze Werden eines Geistwesens hinein. Gleichzeitig erfolgen durch das Ausatmen sogenannte Lebensellipsen, Sprünge also vom Mineral zum Pflanzenreich, vom Pflanzenreich zum Tierreich, vom Tierreich zu den Naturwesen und vom ausgereiften Naturwesen zur Kindschaft. In dieser Zeit des Ausatmens verbinden sich im ewigen Sein die Duale, die in dem Prinzip des Ausatmens sind, als in dem Bereich der Himmelsellipse, die jetzt beatmet wird. Wenn wir an zwei Blumen denken, die sich zueinander neigen, so neigen sich das weibliche und männliche Prinzip zueinander. Dadurch entsteht vermehrte Strahlung. Diese vermehrte Strahlung bildet sich um die zwei Wesen wie ein Kokon. Und dieser Kokon ist magnetisch und zieht aus den Entwicklungsebenen ein ausgereiftes Naturwesen an, das zu ihrer Mentalität passt. Dieses Naturwesen kommt in diesen Kokon. Dieser geistige Kokon strahlt dann immer mehr in das Naturwesen hinein und im Laufe des Zyklus nimmt das Naturwesen in dem Kokon
diese Lebenskraft der beiden Duale an, woraus sich dann das Kind kristallisiert. Es nimmt dann eine Kindform an und ist dann das Kind der geistigen Eltern. Auch dieses Kind der geistigen Eltern hat wohl über die Entwicklungsebenen alle Kräfte in sich. Doch es muss erst reifen. Das Geistkind geht in die Schule. Es muss also durch alle Himmelsebenen und alle Kräfte des Gesetzes aufnehmen. Unsere Kinder können es auch nicht von selbst. Sie haben Lehrer. So gibt es in der ewigen Heimat Lehrwesen, die die Eignung für die Geistkinder haben. In allen 7x7 Himmelsebenen sind die Lehrwesen, je nach Eignung und je nach Mentalität, lernen die Kinder die Kräfte der Unendlichkeit aufzunehmen und handzuhaben. Wie sie sich bewegen sollen, wie sie senden und wie sie empfangen können, welche Kraft in welchem Partikel des Geistleibes ist. Sie lernen dort, wo sie sind. Sie lernen praktisch. Sie nehmen die Strahlung in der Partikelstruktur auf und üben sich ein, das ganze Leben im geistigen Leib zu aktivieren. Gleichzeitig gehen sie wieder zu den 4 Entwicklungsebenen, wo das Naturwesen herkam. Dort dienen sie mit den Geistwesen, die dort tätig sind, den Mineralien, den Pflanzen, den Tieren und den Naturwesen. So reift das Geistkind heran. Es reift also, indem es die göttlichen Energien aktiviert und anwendet. So stellt es zu der ganzen Unendlichkeit, zu jedem Geistwesen die Kommunikation her. Wir können sagen, es baut die Kommunikation auf. Ist das Geistwesen ausgereift, dann hat es die ganzen Gesetzmäßigkeiten der Unendlichkeit aktiviert. Doch ist es dann schon der Meister? Nein. Wie ist es bei uns? Haben wir unsere Lehre hinter uns, dann beginnt weiter die Arbeit, bis wir unseren Beruf ganz und gar kennen und der Meister sind. Geistwesen haben Fähigkeiten, die sogenannten Spiralnebel, die Supernovas, in Bewegung zu setzen. Sie sind dabei, dass sich alles in die Unendlichkeit, in den göttlichen Atem eingliedert. Geistwesen schaffen ihre Bauwerke selbst. Nur das frisch gereifte Geistwesen hat keine Ahnung, wie so ein Bauwerk entsteht. Es sind die erfahrenen Geistwesen, die dies in der Mentalität haben. Sie helfen mit, zeigen es dem ausgereiften Wesen und so schaffen sie gemeinsam die Bauwerke. So sind Geistwesen Lehrengel,
Geistwesen schaffen in der Entfaltung der Gestirne. Geistwesen sind in den Entwicklungsbereichen, wo ständig Evolution ist. Sie sind überall gegenwärtig, um zu helfen und zu dienen. Wenn sich Geistwesen dualisieren, weibliches und männliches Prinzip, dann ist ein sogenanntes Dualfest im Thronsaal Gottes im Heiligtum. Die Geistwesen, die sich dualisieren, finden sich im Heiligtum, im Thronsaal Gottes ein. Dort wird die Dualisierung vorgenommen. Nun, sie empfangen wieder ihren Wohnsitz, sie haben wieder ihre Bauwerke zu schaffen. Und so werden all jene, die darum wissen, die Fähigkeiten haben, diesen Brüdern und Schwestern helfen. Und im Helfen liegt gleich die Erkenntnis, im weiteren Zyklus des Ein- und Ausatmens werden dann die frisch gereiften Geistwesen wieder mehr Energie empfangen und werden dann denen helfen, die erst zur Vollreife kamen. Liebe Geschwister, das ist einfach nur ein Überblick. Wenn nun der Geist einatmet, dann zieht er einen Teil der Ellipse an sich heran. In dem Augenblick kommt, wie wir sagen, der Herbst oder der Winter. Es wird ruhig. Er atmet die Energie, die Schaffenskraft der Geistwesen. Davon atmet er einen Teil ein, potenziert die Energie, lässt den Teil der Ellipse an der Urzentralsonne vorbei, gleich durchfließen, in der Zeit der Ellipse also, ruhen dann die Geistwesen. Zieht der Bereich der Ellipse an der Urzentralsonne vorbei, dann atmet er wieder aus. Und in dem Augenblick, wo er ausatmet, beginnt in diesem Bereich der Himmelsellipse wieder das neue Leben, der Frühling. Das heißt, alle Geistwesen erhalten immer mehr Energie. Sie kommen immer stärker zum Leuchten. Die Himmel dehnen sich aus. Neue Sonnen und Welten werden geschaffen. Und auf den Welten siedeln sich dann wieder die Geistwesen an, die in den verschiedenen Ellipsen alles aufgenommen haben, was das Sein bietet, was das Sein ist. Wenn der Allgeist einatmet, dann wird es auch in den Gärten der geistigen Familien ruhiger. Unter Umständen werden Bäume, Sträucher, Blumen hinweggenommen, weil die Ebenen, die Entwicklungsebenen, die Energien zurückziehen zum nächsten Evolutionsschritt. Gleichzeitig entsteht aber in den Gärten wieder das neue Leben, weitere Blumen, Pflanzen, Gräser, Bäume aus dem nächsten Entwicklungsschub, zum Beispiel vom Mineral zur Pflanze. So ist Bewegung im ganzen Sein, so ist Bewegung in allen Wesen. Kein Geistwesen sitzt und sagt, ich meditiere, Gott macht es schon. Es ist ein ständiges Weben und Flechten in absoluter Harmonie und Einklang.
nicht für den Einzelnen, sondern immer für das große Ganze. Wir nennen das große Ganze das Gemeinwohl. Es gibt nicht das Wohl für den Einzelnen. Sie wirken und schaffen immer für das große Ganze. Durch ihre Schaffenskraft, die in absoluter Harmonie, in absolutem Gleichklang verläuft, erzeugen sie vermehrte Energie. Bewegung bringt ja Energie. Kommen die Ellipsen wieder an die Urzentralsonne und der Geist atmet ein, dann atmet er also einen Teil dieser Schaffensenergie ein. Die Urzentralsonne potenziert hoch und gibt wieder vermehrt Energie. Und es geht keine Energie verloren. Wenn wir dieses Ein- und Ausatmen in uns nachschwingen lassen, dann erkennen wir, dass das ewige Sein das absolute Perpetuum mobile ist. Ausatmen, durch die Schaffenskraft der Geistwesen vermehrt sich die Energie, der Allgeist atmet sie wieder ein, potenziert sie und strahlt sie wieder aus. Strahlt vermehrte Energie aus. So nehmen die Geistwesen an Leuchtkraft, an Fähigkeiten, an Mentalität, wir würden sagen, an Lebensqualität zu. Wir haben ja gehört, es gibt auch Ruhephasen, es gibt auch im ewigen Sein sogenannte Spiele, Ballspiele, Wurfspiele. Es geht nach Segmenten. Die Geistwesen haben ihre Feste, sind die Familienfeste. Denn wenn aus der großen Familie ein Geistwesen sich dualisiert, dann wird es unter Umständen in einer anderen Himmelsebene leben und wirken. Doch die Familie und die Sippe kommt immer wieder zusammen. Es werden immer wieder größere und kleinere Feste gefeiert und es gibt Anlass genug. Denn der Allgeist ist die Freude und die Wesen freuen sich an dem großen Geschehen Gottes. Also, es gibt kein Liegen auf der Wolke mit Halleluja und das Tierlein liegt auch nicht nebendran. Die Tiere sind mit den Geistwesen, sie befinden sich in den Entwicklungsebenen, sie befinden sich in den Gärten des ewigen Seins. Sie sind mit den Geistwesen. Es gibt aber keinen Zwang, weder unter den Geistwesen noch unter den Tieren oder von den Geistwesen zu den Tieren. Es ist alles eine absolute Einheit und in der Einheit die Freiheit. Alle sind gleich. Deshalb das Prinzip für uns Gleichheit, Freiheit, Einheit und Brüderlichkeit. Daraus ergibt sich die Gerechtigkeit. Jeder bringt seine Fähigkeiten und seine Talente zum Wohle aller ein und zum Wohle des großen Ganzen. Ja, liebe Geschwister, das war jetzt nur ein kleiner Einblick in ein großes, mächtiges Geschehen. Das ist mit wenig Worten gesagt unsere Heimat. Und das soll unser Ziel sein. Wenn wir nun unseren Körper ablegen, was ändert sich? Wir bleiben die gleichen durch das Prinzip Senden und Empfangen.
Was ich ausgesandt habe, haftet an mir. Das umgibt mich, das bin ich. So denke, fühle und empfinde ich auch als Seele. Legen wir unser Menschliches ab. Bemühen wir uns täglich mehr, die Gesetze Gottes zu erfüllen, dann treten wir in die Evolution ein. Das heißt, wir steigen höher. Das Menschliche fällt ab, das Göttliche erschließt sich immer mehr. Und so wie es sich erschließt, wie sich unsere Heimat in unserem geistigen Körper erschließt, so empfinden und so leben wir. Wir werden nicht in das ewige Sein kommen und sagen, mir ist das alles neu. So wie wir das Menschliche ablegen, so öffnet sich unsere Heimat, das ewige Sein. Und wir merken und erkennen, das ist ewiglich. Ja, das ist unser Leben. Da war ich, dort bin ich wieder, dort gehöre ich hin ewiglich. Bruder Emanuel sagte mal so schön, er werdet vielleicht etwas fremdeln, aber euch wird alles bewusst sein, so als wäret ihr nie aus dem ewigen Sein gegangen.

0: Liebe Freunde, schön, dass Sie wieder mit dabei sind bei Wir sind die freien Gemeinschaften, verbinde und sei. Sie kennen das vielleicht. Man schnappt im Vorbeigehen irgendwo einen Satz auf, der einem nicht mehr aus dem Kopf geht. Oder man schaut in ein Schaufenster und der Blick bleibt an etwas Bestimmtem hängen. Oder man stößt sich irgendwo an und merkt, dass man in den Gedanken gerade ganz woanders war. Man kann nun einfach darüber hinweggehen oder man begreift solche Momente als Fingerzeige, als Botschaften an uns. Aber wer sendet uns diese Botschaft? In den Lehren aus dem Reich Gottes lernen wir, es ist der Tag, der mit seiner Energie zu uns spricht. Ich habe dazu eine Leseprobe aus dem Buch Liubani. Ich erkläre, machst du mit, dabei, das für Jugendliche von 12 bis 18 Jahre gegeben ist, das aber jeden Menschen, egal welchen Alters, Grundlegendes vermittelt, um für das Leben zu lernen. Liubani ist ein Engelwesen in der ewigen Heimat. Über Gabriele, die Prophetin und Botschafterin Gottes, offenbarte Liubani zur Tagesenergie Folgendes. Dein guter Freund, der Tag, zeigt dir unendlich vieles. Und aus allem kannst du lernen und an allem dich selbst erkennen. Über die Tagesenergie zeigt dir Gott einen Teil deiner lichten Seiten. Darüber freust du dich gewiss. Jedoch er zeigt dir ebenso einen Teil deiner Schattenseiten, die du heute überwinden sollst. Der Tag, dein guter Freund, bringt dir die Kraft, das allzu Menschliche zu überwinden, es Christus zu übergeben, deinen Nächsten um Vergebung zu bitten und ihm zu vergeben. Vieles, was du verursacht hast, liegt unter Umständen Jahre zurück und ist noch nicht bereinigt. Wenn also noch etwas ansteht, damit du dich darin erkennst und es dann nicht mehr tust, dann führt es dir dein guter Freund, der Tag, zu. Und du darfst dies noch heute bereinigen. Ich erlebe es so, wenn der Tag mich auf etwas aufmerksam macht, was ich in Ordnung bringen soll, und ich tue es sofort oder am selben Tag, dann geht das viel leichter. Manches lässt sich dann ganz einfach klären. Oder wenn ich mich zum Beispiel für etwas entschuldigen möchte, treffe ich den anderen in einem guten Moment an, wo er dafür offen ist. Und ich merke dann, dass eben heute die Energie dafür gegeben ist, das zu lösen und dass ich es nicht auf morgen verschieben soll.
1: Liebe Zuschauerinnen, liebe Zuschauer, wir haben gehört, dass der Tag zu uns spricht. Was denken Sie? Sprechen auch Pflanzen zu uns? Oder können wir mit Pflanzen kommunizieren? In der kleinen Leseprobe zu den Büchern »Die wahre Schule ist das Leben« habe ich unter der Überschrift »Was wollen uns Natur und Tiere sagen?« die folgenden Sätze gefunden. Wir freuen uns an der Rose, aber haben wir schon einmal gedacht, dass sich auch einmal die Rose an uns freuen möchte? Wie gehe ich auf den Rosenstock zu? Es ist ja Leben. Die Blumen, die Sträucher, die Bäume, sie können doch nur existieren, wenn Leben in ihnen ist. Und Leben möchte immer in Kommunikation treten. In Kommunikation mit den Menschen. Vielleicht sind diese Gedanken für den einen oder anderen neu. Ich habe jedenfalls gemerkt, wenn ich mir das täglich bewusst mache, dass in allen Pflanzen Leben ist, das mit mir kommunizieren möchte, dann beginne ich, nicht nur morgens die Pflanzen in meinem Garten freudig zu begrüßen oder den Sträuchern, die ich beschneiden muss, das vorher mitzuteilen. Ich nehme mehr und mehr die Pflanzen als Lebewesen wahr, in denen das gleiche Leben aus Gott pulsiert wie in mir. Als Lebewesen, bei denen ich mich bedanken möchte. Und das bringt mich auch Gott näher, und dem Gefühl der Einheit, das mich von innen her glücklich macht. Liebe Zuschauerinnen, liebe Zuschauer, damit verabschieden wir uns von Ihnen im Bewusstsein, verbinde und sei Gott mit uns.

Guten Morgen, lieber Zuhörer, liebe Zuhörerin. Jeder Mensch, der erwacht, hat seinen Tag. So manch einer greift beim Erwachen sofort nach seinem Medikament, sei es, um den Kreislauf zu beschleunigen oder das Herz zu stärken oder eine beginnende Migräne rechtzeitig in den Griff zu bekommen und anderes mehr. Das alles und natürlich einiges weitere gehört zu unseren Gewohnheiten. Gewohnheit ist das, was wir uns angewöhnt haben. Dem geht immer der Aufbau von gleichartigen Gedanken, von Wollen und Wünschen voraus, die sich ganz allmählich manifestieren, indem sie den Kreislauf beeinflussen, das Herz schwächen und die nervliche Belastung sich in Migräne auswirkt. Um dem Übel zu begegnen, nehmen wir schon am Morgen zum Beispiel Medikamente. Doch Medikamente heben das Übel nicht auf. Sie schieben den Ausbruch der Wirkung, also dessen, was zugrunde liegt, nur hinaus. Doch was sich zeigt, sind nur Vorboten. Hinterfragen wir die Gedankenwellen, die sich schon in den Vorboten offenbaren, nicht, dann arbeiten wir gedanklich an dem weiter, was sich bereits anzeigt. Eine Hilfe für den neuen Tag wäre, Sie könnten sich dann, wenn Sie zum Medikament greifen, zuerst einmal bewusst machen, was Sie gerade denken oder was Sie gestern in Gedanken geplagt hat oder wie Sie über Ihre Mitmenschen denken oder wie Sie sich in der Familie verhalten haben oder welche Gedanken Sie bei einem Gespräch über die Gesprächsteilnehmer hatten und, und. Nehmen wir also unsere Gedanken näher in Augenschein, dann werden wir bald dahinter kommen, dass wir oftmals immer wieder gleiche oder ähnliche Gedanken haben. Die Summe dieser Gedanken manifestiert sich allmählich und zeigt sich, zum Beispiel in den erwähnten Vorboten schon am Morgen. Was ist also zu tun und wer hilft uns, uns von unserem gewohnheitsmäßigen Denken zu befreien? Ein altes Sprichwort heißt: Hilf dir selbst, so hilft dir Gott. Was besagt, dass wir uns zuerst einmal bewusst machen müssen, dass wir freie Wesen sind, denen, wenn sie nicht auf Gott zukommen, Gott auch nicht helfen kann, da sie es anders wollen. Wenden wir uns

uns jedoch ernsthaft Gott in uns zu, in der Bitte um Hilfe, dann haben wir freiwillig den ersten Schritt getan. Das ist die freie Entscheidung, die Selbsthilfe, damit Gott helfen kann. Ohne Selbsterkenntnis keine Selbstüberwindung und kein Fortschritt auf dem Weg ins Glück zu Gott in uns, der das wahre Glück, die Liebe, die Harmonie und der Friede ist. Bitten wir Gott in uns um Beistand und um Hilfe, dann schlägt allmählich das Gewissen an und spricht in unseren Verstand hinein, um uns zu helfen, die Wurzeln des Übels zu finden. Jeder ist also seiner Gewohnheiten Schmied. Holen wir das Eisen, Gewohnheiten, aus dem Feuer und legen es in das Licht Christi, das in uns brennt, dann beginnt der Tag gut.

Es ist immer gut, um die Mittagszeit auf den Vormittag zurückzublicken. Sollten Sie feststellen, dass Sie heute Vormittag einige Erfahrungen gemacht haben, dann könnten Sie sich üben, mit Gottes Hilfe sich selbst zu finden. Das, was Sie prägt, Ihre Gedanken, die heute Ihren Tag bestimmen. Um die Mittagszeit sind die Gedanken des Vormittags noch gegenwärtig. Wenn Sie möchten, können Sie das beheben, was Sie an Denkgewohnheiten an sich erkennen. Gott hilft Ihnen dabei. Wer es um die Mittagszeit so hält, der stimmt sich auch positiv auf den Nachmittag ein. Und wenn der Tag sich neigt, dann könnten Sie sich wieder fragen, ob es Ihnen gelungen ist, einige Denkmuster aufzubrechen und einige allzu menschliche Gewohnheiten auszuräumen, die Sie immer wieder gequält haben und Sie zu Medikamenten greifen ließen. Wenn Sie möchten, dann lassen Sie nach getaner Arbeit den Tag noch einmal an sich vorüberziehen, indem Sie die Situationen des zurückliegenden Tages, das, was Ihnen in den Sinn kommt, überdenken in der Frage: Wie habe ich gedacht? Was habe ich gesagt? Wie war es gemeint? Vielleicht haben Sie heute die Inhalte, die Sprache einiger Vorboten verstanden. Vielleicht haben Sie schon einiges beheben, gleichsam bereinigen können. Es ist immer gut, das Tagwerk mit einem Dankgebet abzuschließen. Es gibt uns auch Kraft zu bitten, dann, wenn wir merken, dass wir noch unfrei sind und einige Gedanken im Dunkeln liegen, die heute noch ans Licht kommen wollen. Es steht geschrieben: Bittet, so wird euch gegeben. Liegt also noch einiges im Schatten und klopft an, um ans Licht zu kommen, dann sollten Sie es zulassen. Es befreit Sie, wenn Sie es im Gebet mit Christus lösen, und schenkt Ihnen auch einen ruhigen Abend und eine erholsame Nacht. Ich wünsche Ihnen von Herzen einen guten und im geistigen Sinne erfolgreichen Tag.

0: Liebe Zuschauer, liebe Zuschauerinnen, jeder Mensch versucht, gesund zu bleiben oder gesund zu werden. Seit vielen Jahren wissen wir durch Gabriele, die Prophetin und Botschafterin Gottes in unserer Zeit, dass eine gesunde Seele die Voraussetzung für einen gesunden Körper ist. Oder anders gesagt, die Wurzel eines kranken Körpers liegen in uns selbst. Gabriele zeigt uns aber auch, wie wir die Ursachen unserer Krankheiten finden können und dadurch auch den Weg zur Heilung. Das Gebet kann uns dabei eine Hilfe sein. Heute möchten wir das Thema vertiefen. Dazu lesen wir ein weiteres Kapitel aus dem Buch Inneres Beten von Gabriele mit dem Titel Heilgebet.
1: Bete dich selbst gesund. Die beste Hilfe für deine Gesundheit, die die Lebenskraft ist, sind positive, edle Empfindungen und Gedanken. Je edler und reiner deine Gesinnung ist, desto mehr Heil und Lebenskräfte erwächst du. Lass jede Empfindung, jeden Gedanken und auch jedes Wort zum Gebet werden. Dann öffnet sich die Pforte zum Leben und du wirst erfüllt sein mit Kraft, Weisheit, Liebe und Gesundheit. Es steht geschrieben, bitte und es wird dir gegeben. Die Bitte sollte jedoch nicht allein Ausdruck äußerer Bejahung sein, ein Rufen oder ein Lippengebet. Die Bitte sollte aus der Erfüllung der heiligen Gesetze kommen, aus der Bejahung der innere Kraft durch edles Empfinden, Denken und Wollen. Aus dem Ursprung der Quelle strömt ohne Unterlass die ewige Lebensenergie. Nehmen wir sie bereitwillig an, indem wir die Gesetze erfüllen, empfangen wir diese Heil- und lebensspendende Kraft über den Wesenskern unserer Seele. Um das Vielfache können wir das Einströmen dieser Heil- und Lebenskraft verstärken, wenn wir diese Kräfte des Lebens bejahen und sie im täglichen Leben erfüllen. Klopfen wir an die Pforte zum ewigen Leben, indem wir unser Herz zu Gott erheben, dann wird sich die Pforte öffnen und uns wird gegeben. Das innere Beten zum inneren Arzt und Heiler setzt einen starken Glauben und ein tiefes Vertrauen voraus zu dem, der alles vermag, der alles ist. Heil werden heißt, gesund werden durch die Kraft des inneren Arztes und Heilers.
0: Der Geist Gottes kennt keine Krankheit und unserem Ursprung nach sind wir reine Wesen, die in sich all die Kräfte des Heils bergen. Als Wesen des Lichts sind wir nicht krank. Wir sind krank durch unser falsches Denken, Fühlen und Wollen, durch die Gesetzesverstöße. Uns ist jedoch durch Christus gegeben, die inneren Kräfte anzusprechen, sie zu aktivieren und auch zu den betreffenden kranken oder unpässlichen Organen zu leiten. Denn wir sind, unserem Ursprung nach, Kinder Gottes. Da wir Kinder des ewigen Lebens sind, Söhne und Töchter Gottes, ist uns auch gegeben, die Heil- und Lebenskräfte jedem Organ, jedem Muskel, unserem gesamten Organismus zuzuführen, durch rechtes Beten und durch die Ansprechung der Organe. Jeder von uns kann mit seinen Zellen und Organen reden, dass sich in jeder Zelle die geistige Kraft befindet. Je intensiver wir diese innere Kraft bejahen durch einen starken Glauben und ein völliges Vertrauen, durch positive Gedanken, edle Empfindungen, durch die Erfüllung der heiligen Gesetze, desto mehr werden wir empfangen. Durch bewusstes inneres Beten, durch positive Empfindungen und Gedanken erfolgt ein Weckruf an unsere Zellen und Organe, an unseren gesamten Organismus. Bejahen wir ohne Unterlass die inneren Kräfte, die Heil- und Lebenskräfte mit unserem erschlossenen Bewusstsein, das heißt in voller Bejahung, dann vollzieht sich ein Wandel in uns. Dann wird der innere Arzt und Heiler, der Geist Christi, verstärkt aktiv. Die ewige Kraft Christus wartet nur darauf, bis wir gewillt sind, mit ihm die innere Pforte zu öffnen, durch die Kraft rechten Betens, rechten Willens und uns so den Einströmen ewigen göttlichen Potenzials hinzugeben. Die beste Hilfe für deine Gesundheit, erklärt Gabriele weiter, sind positive, selbstlose Gedanken. Sie sind das Baumaterial für einen gesunden Körper. Bejahen wir täglich die Gesundheit unseres Leibes. So findet keine Krankheit in uns Einlass, da in uns keine Entsprechung vorliegt, es sei denn, die Krankheit ist karmisch bedingt.
1: Erkranken wir, so ist uns immer dann gesund und beschieden, wenn es gut für unsere Seele ist. Die Liebe Gottes zu seinem Kind ist unwandelbar. Nicht er, die allmächtige Liebe, schickt uns die Leiden und Nöte. Sie beruhen einzig auf dem allwaltenden, allgültigen Gesetz von Ursache und Wirkung, auf dem Gesetz der Gerechtigkeit. In diesem oder in einem der früheren Leben schufen wir Ursachen, verschuldeten uns gegen das Gesetz. Was wir verschulden, müssen wir annehmen und tragen, damit der Weg zurück zum lichtvollen, ewigen Ursprung in die ewige Heimat wieder beschritten werden kann. Eine Seelenschuld, die nach ehernen Gesetzen in unserem Leben ausfließt und uns Krankheit, Not, Sorgen oder Schicksalsschläge bringt, kann dennoch, je nach Intensität des Karmas, geheilt oder gelindert werden. Inwieweit sie getilgt werden kann, liegt einzig und allein an uns selbst, wie wir uns dem inneren Arzt und Heiler hingeben, ob im vollen Vertrauen und im vollen Glauben an ihm, den Allmächtigen, oder zweifelnd, ob er es wohl vermag, uns zu helfen und zu heilen. Jeder Zweifel ist ein Rückschritt in unserem Leben. Er verschließt uns und verzementiert die Pforte, die zum inneren Arzt und Heiler führt. Bejahende, bewusste, zielstrebige Gottgedanken führen zum Erfolg.
0: Der Zustand unseres Körpers ist der Ausdruck unserer Seele, unseres derzeitigen oder ehemaligen Empfindens, Denkens, Fühlens und Wollens. Was wir heute denken, das sind wir im Inneren. Das ist unser Wesen. Das haben wir in diesem oder in einem vergangenen Leben hineingedacht. So schufen wir die Entsprechung in uns, die Belastung unserer Seele. Keine Krankheit kommt von selbst. Sie wurde immer von uns verschuldet. Die sogenannten chronischen Krankheiten sind ebenfalls sichtbare Manifestationen unserer ehemaligen oder derzeitigen negativen Gedanken. Wollen wir eine Änderung herbeiführen, dann sollten wir uns auf den inneren Arzt und Heiler besinnen und uns diesem anvertrauen, indem wir beharrlich und bewusst positiv denken und somit die inneren Kräfte mobilisieren. Heilgebete sind meist Bittgebete. Sie sollten der Tiefe unseres Bewusstseins entströmen. Dann sind sie heil und kraftvoll. Wenn wir beten und bitten, dann sollten wir jedoch nicht betteln. Das jammernde Bitten um diese oder jene Dinge, um Gesundheit und Kraft, geschieht nicht im Bewusstsein wahrer, aufrechter Demut. Es richtet sich nicht an den großen Geber, der seinem Kind gern all das Gute zufließen lassen möchte, wessen dieses bedarf. Der allmächtige, allweise Gottesgeist weiß jedoch am besten, was uns derzeit dienlich und förderlich ist. So bieten wir nicht einen Gott, den unsere Bitte erst wohlgesonnen und gewogen zu stimmen hätte, sondern wir sollten unseren himmlischen Vater bitten, von dem wir wissen, dass sein Geist in uns wohnt. Ihm sollten wir voll vertrauen, einerlei, ob er nur unsere Seele gedenkt oder unsere Seele und unseres Leibes. Bejahen wir dankbar und froh seine ewige Kraft, dann wird sie uns auch erfüllen. Der Geist der Liebe ist die Kraft unseres Lebens. Sie ist die Heilkraft für Seele und Leib. Sie allein lässt uns glücklich, heil und vollkommen werden. Das Heilgebet sollte nicht auf das Bittgebet beschränkt bleiben, sondern es sollte zur beständigen Bejahung der göttlichen Energien in uns werden. Gewöhnen wir uns an die Stelle von Gedanken der Trübsal, der Furcht, der Verzweiflung, der Hoffnungslosigkeit, der Verzagtheit, des Selbstmitleids, nun positive, bejahende Gedanken zu setzen. Dann werden wir auch eine positive Ernte empfangen. Denn die Sonnenhaftigkeit unseres Lebens lässt die innere Sonne verstärkt in unseren Körper zu unseren Zellen, Organen und Muskeln strahlen.
1: Solange wir uns als Menschen sehen und wie Menschen denken, haben wir nur die Kräfte von Menschen. Erkennen wir uns jedoch als Kinder des Allmächtigen, als göttliche Wesen, denken wir positiv und edel, richten wir unser Sinnen und Trachten auf Gott aus, so erlangen wir die Kräfte unseres urewigen Seins. Wir dürfen auf Gott, unseren Vater, bauen, denn wir sind Söhne und Töchter Gottes. Das Heilgebet ist das völlige Bejahen der Gesundheit, das unser gottgegebenes Recht ist, da das göttliche Wesen, dass wir in unserem Innersten sind, gesund ist. Auch wenn uns Schmerzen quälen, wenn unsere Seele umwölkt ist, sollten wir trotz allem Kräfte der Gesundheit, bejahende, positive, aufbauende Gedanken in uns hineindenken. Das ist die beste Medizin. Das sind wissenschaftlich noch unerforschte Kräfte, die in unserem Inneren wirksam werden. Ein Heilgebet kann wie folgt lauten: In mir ist der Geist Christi, die absolute, ewige Kraft. In mir strömen die Quellen des Lebens. Ich bin gesund. Ich bin ein Kind dieser ewigen Kraft. Gottes Leben ist in mir und mein Leben ist in Gott. Gottes Fülle ist wirksam in mir. Gott ist die Fülle und die Kraft. Gott ist meine Gesundheit. Seine heilige und heilende Kraft durchflutet meine Seele und meinen Körper und gestaltet alles neu. Meine Zellen, Organe, Hormone und Drüsen, die Muskeln und das Gewebe werden von der geistigen Kraft durchdrungen, von den heiligen Lebenskräften durchflutet. Ich bejahe diese ewige Kraft in mir und öffne mich täglich mehr für das Leben in mir durch bejahende, aufbauende Empfindungen und Gedanken. Von Schwäche und Krankheit werde ich nicht berührt, da mein ewiges Wesen gesund ist. Ich bin gesund. Ich bin lebensfroh und stark. Vermehrt fühle ich das Einströmen der göttlichen Fülle. In mir erfüllt sich der ewig sprudelnde Quell. Aus ihm erlange ich vermehrte Kraft, Gesundheit und Fülle. Sämtliche Gedanken der Sorge und Angst weichen von mir. Sie werden immer schwächer und lösen sich auf in der Allharmonie meines Vaters. Aus meinem Inneren steigt die göttliche Stille empor. Ich werde von der inneren Stille und Allharmonie durchdrungen. Von dieser inneren Ruhe beseelt, wende ich mich verstärkt der inneren Heilkraft zu. Die Heil- und Lebenskraft durchströmt mich täglich mehr. Der Erlösergeist Christi wirkt in mir, mein innerer Arzt und Heiler. Meine Hände und Arme entspannen sich. Die Muskulatur meiner Beine lockert sich. Mein gesamter Körper, Hals, Nacken und Haupt, alle Muskeln entspannen sich. Mein Körper wird leichter und leichter. In mich strömt die Fülle göttlichen Heils ein. Heilkräfte der Liebe aktivieren mich. Ruhig geht mein Atem. Ich bin völlig entspannt. Innere Ruhe und Harmonie durchfluten mein Wesen. Christus, du, mein innerer Arzt und Heiler, dein Wille vollziehe sich in mir.
0: Nach diesem Heilgebet erklärt Gabriele weiter: Bleiben wir noch in der Stille. Keine Empfindung und kein Gedanke durchströmt uns. Wir sind und bleiben für die Heilkräfte Christi geöffnet. Damit keine Gedanken in uns Einlass finden, können wir in absoluter Entspannung unsere Atmung beobachten, wie der Atem kommt und wieder geht. Mit jeder Einatmung strömt göttliche Kraft in unser Inneres. Mit jedem Ausatmen entweichen die Schwere und die Bürde unserer noch bestehenden menschlichen Schwächen und Nöte. Es geschieht in uns nach seinem Willen. Der innere Arzt und Heiler vollbringt in uns das Werk seiner Liebe und Barmherzigkeit. Nach dem Heilgebet und dem Stillesein sollten wir uns nicht mehr von den alten Gepflogenheiten beherrschen lassen. Wir sollten uns bemühen, all die positiven Kräfte, die wir in unserem Inneren freigesetzt haben, durch weitere heilbringende Gebete und durch das positive Leben zu bejahen. meiden wir jeglichen negativen Gedanken, jeden Gedanken an Krankheit und Not. So erleben wir vermehrte geistige Kraft. Wir erleben die innere Heilkraft, die uns Linderung und Heilung schenkt. Viele unserer Mitmenschen glauben, sie müssen einen Heilort aufsuchen, um von ihrem Leiden geheilt zu werden. Unsere unwissenden Mitbrüder und Schwestern reisen viele Kilometer zu solchen Heilorten. Sie nehmen die Strapazen auf sich, um eventuell dort Linderung oder Heilung zu erlangen. Wer jedoch weiß, dass in ihm selbst der Ort innerer Kraft ist, von dem er empfangen kann, was für ihn gut und heilsam ist, der braucht nur hineinzupilgern zu der inneren Stätte heiliger Stille und ewigen Friedens in sein Inneres, wo die Heil- und Lebensquelle fließt. Ob wir an einem Heilort sind oder anderswo, die Kraft ist immer dieselbe. Sie ist nicht außerhalb unseres Seins, sondern in uns. Wo wir auch sind, wo wir gehen und stehen, die Heilquelle allen Lebens, die Kraft zur Gesundheit ist in uns. In uns selbst ist der Gesundbrunnen, der Geist. Geschehen an solchen Heilorten spontan Heilungen, dann nur deshalb, weil der Mensch mit der Gewissheit eines starken Glaubens dorthin pilgert, um an diesem Ort Heilung zu erlangen. Würde der Heilungssuchende mit demselben Vertrauen und von diesem tiefen Glauben beseelt zu dem inneren genannten Ort pilgern, zu der inneren Heilsquelle, dann könnte er ebenso aus seinem Inneren Linderung und Heilung empfangen. Die Kraft des Lebens fließt ewig gleich, an jedem Ort und zu jeder Zeit. Gott, die Lebensquelle, ist an keinen Ort gebunden. Der göttliche Strom ist allgegenwärtig. Gott, der ewige Geist, verschenkt sich seinen Kindern. Wir müssen erkennen und anerkennen, dass die Kraft zum Heilwerden in uns selbst ist. Sie wird uns nur zuteil, wenn wir uns dafür öffnen. Was uns hindert, Linderung und Heilung zu erlangen, ist vor allem unser Unglaube. Alle Dinge sind dem möglich, der glaubt und die göttlichen Gesetze erfüllt. Die Ernte entspricht immer der Saat. Ist die Aussaat von positiven und gläubigen Gedanken gering, so ist auch das Ergebnis der Linderung und Heilung gering. Ein weiteres Hindernis ist der Zweifel. Wer zweifelt, blickt nicht in sein Inneres, sondern nach rechts und links. Er hält in dieser Welt Ausschau, um heil zu werden.
1: Viele Menschen schwanken zwischen Glauben und nicht glauben können, weil sie von Kindheit an nicht gelehrt wurden, dass sie der Tempel des Heiligen Geistes sind und dass in ihnen selbst die Quellen allen Seins, die Heilquelle, fließt. Dadurch errichtet der Mensch Schranken gegenüber dem göttlichen Einströmen. Er sucht im Äußeren nach Linderung und Heilung und kann meist nicht finden, wessen die Seele bedarf. Wie schnell verzagen wir, wenn unsere Gebetsanliegen nicht sofort Erhörung finden, wie wir es uns gerne wünschen oder wie wir es schon an uns selbst erleben dürften. Bedenken wir, wie lange wir gegen die heiligen Gesetze gesündigt haben und so eine Kluft zwischen der göttlichen Kraft und unserem Denken und Fühlen errichtet haben. Nicht sogleich wirkt der Heilige Geist, denn es gilt, die Kluft von uns aus zu überwinden, auf dass die Heilströme fließen können. Auch ist nicht jeder Tag wie der andere. Auch sind wir nicht jeden Tag dieselben. In uns, in unserem Inneren, gehen allerlei Veränderungen vor, die uns teilweise verborgen sind und die ebenfalls eine Barriere bilden können gegen das Einströmen der Heilkraft in uns. Wohl ist ein rechtes Beten, ein tiefes Gebet, wesentlich, um Erhörung zu finden. Wir sollten jedoch keine Leistung damit erzielen wollen. Denn Beten ist kein Sport, sondern eine Hingabe. Deshalb sollten wir nicht verzagen, sondern jeden Augenblick die Nähe Gottes suchen, indem wir die innere Empfindung verstärken, dass Gott uns nahe ist, im Herzen und in allem Sein.
0: Um Linderung und Heilung erlangen zu können, fällt es oftmals an der Liebe zu Gott und so auch an der Liebe zu unserem Nächsten. Wie oft ist es uns allein schon gedanklich unmöglich zu vergeben? Wir können unsere Gedanken, unsere Gefühle, unsere Misstrauen, die Verbitterung, den Neid, den Hass und die Herrschsucht nicht ablegen, weil wir aufgrund von Enttäuschungen all die Schwächen geschaffen haben und nun halten wollen. Wir meinen, unser Nächster sollte auf uns zukommen, sollte mit uns sprechen, sollte sich entschuldigen. Doch wer Größe zeigt, geht auf seinen Nächsten zu und spricht mit ihm, auf das sich vieles lösen kann. So schaffen wir den Heilkräften die Möglichkeit zum Einströmen. Dadurch, dass wir nicht vergeben wollen. Dadurch, dass wir unsere Individualität wahren, unser Gekränktsein aufrecht erhalten, verschließen wir uns für die Aufnahme heilender Kräfte. Wo wir die Schranken innerer Unfreiheit setzen, kann der geistige Strom nicht verstärkt einfließen. Sie müssen fallen, damit wir die ewige Kraft empfangen können. Lernen wir, duldsam zu werden, unser Misstrauen, unseren Hass, unsere Herrschsucht abzulegen. So können wir vergeben und unsere Gedanken und Gefühle meistern. Es strömt in uns die Heilkraft des inneren Arztes und Heilers ein und bewirkt, was Menschen nicht vermögen. Die innere Kraft kann jede Krankheit heilen. Für Gott ist keine Krankheit unheilbar. Wer sich dem ewigen Gesetz, dem inneren Arzt und Heiler hingibt, der wird richtig geführt und kann empfangen, je nach seiner Ausrichtung, das heißt, je nach Verwirklichung der heiligen Gesetze. Für Gott ist nichts unmöglich. Linderung und Heilung ist in jedem Fall möglich, wenn wir nur die unbegrenzte Heilkraft Gottes bejahen und gläubig in uns zur Wirkung kommen lassen. Vergessen wir nicht, bei allen Gebetsanliegen, bei allen Wünschen und Sehnsüchten, die wir nach innen zum heiligen Bewusstsein Gottes tragen, mit vollem Bewusstsein zu sprechen. Aber dein Wille, o Herr, geschehe. Wenn immer wir auch Hilfe brauchen, Gott ist da, denn er ist allgegenwärtig, werden wir uns der Tiefe dieser Aussage bewusst. Gott ist da. Wo wir stehen und gehen, Gott ist da. Er wartet nur darauf, bis wir unser Inneres zu einer Empfangsstation seines heiligen Lebens machen. Denn Gott sendet unermüdlich Kräfte über Kräfte, Heil- und Lebensenergien. Sind wir zu einer Empfangsstation dieser Lebenskräfte geworden, dann ist die göttliche Heilkraft, seine Gnadenkraft, beständig wirksam in uns. Je ausgebauter diese innere Empfangsstation ist, desto mehr empfangen wir das göttliche Leben. Der Geist unserer Seele ist jeden Augenblick bereit, uns zu geben, ja, sich selbst zu verschenken. Unzählige Beispiele gibt es dafür, dass Gott seine Liebe und Weisheit hat offenbar werden lassen. Viele Menschen wissen darum und haben seine Hilfe, seine Heilkraft erfahren und empfangen. Auch wir sollten zur bewussten Offenbarung Gottes werden, indem wir uns der Allkraft Gott hingeben, sein heiliges Einströmen erbitten und die ewigen Gesetze erfüllen. Dann werden wir erfahren und erleben und mit der ewigen Quelle eins werden. Das wünsche ich, sagt Gabriele, all meinen Mitmenschen von ganzem Herzen.
1: Liebe Zuschauer, liebe Zuschauerinnen, für heute neigt sich unsere Sendung wieder dem Ende zu. Wir haben aus dem Buch Inneres Beten Auszüge über das Heilgebet vorgelesen. Und wieder ist jeder eingeladen, dies auszuprobieren. Wir haben erfahren, wenn wir versuchen, die Impulse, die wir bekommen haben, auch in unserem Alltag umzusetzen, merken wir, dass es sich mit Gott leichter lebt. Wir wünschen Ihnen und uns allen eine gute Zeit und verabschieden uns mit einem herzlichen Gott zum Gruß und auf Wiedersehen.

Carpe diem, nutze den Tag. Ein Satz, den sicher viele schon irgendwann einmal gehört haben. Aber welche große Hilfe für unser Leben verbirgt sich hinter diesen schlichten Worten? In dem Buch Nütze den Augenblick, was du tust, das tue ganz, beschreibt Gabriele, die Prophetin und Botschafterin Gottes in unserer Zeit, unter anderem, wie kostbar jeder einzelne Augenblick des Tages für ein sinnerfülltes Leben sein kann. 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Lebensgewinn heißt also, was du tust, das tue ganz. Nütze den Augenblick. Einfache, doch bedeutungsvolle Worte, die unser Leben bereichern können, wenn wir in den einzelnen Augenblicken des Tages entsprechend leben. 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

Wir sind auf Erden, um göttlich zu werden, um wieder zurückzukehren in das ewige Sein, von wo wir kamen und zu dem wir wieder werden müssen. Für uns Menschen scheint es noch ein weiter Weg, wenn wir an das Dort denken. Wird uns jedoch bewusst, dass die ganze Unendlichkeit als Licht und Kraft durch uns hindurchströmt. Ja, dass unser geistiger Leib das komprimierte Sein ist. Und dass in jeder Zelle unseres Leibes die Allkraft Gott wohnt. Dann wissen wir, Gott ist da. Gott ist ganz nah. Und in uns ist das ewige Gesetz, unsere Heimat, unser Wesen, das göttlich ist.

0: Moses offenbarten 10 Gebote Gottes, auch rund 3000 Jahre alt. Können sie dann heutzutage noch aktuell sein? Oder waren sie nur für die damalige Zeit und Menschheit gegeben? Gott, der Ewige, ist nicht wandelbar. Er ist ewig derselbe, so wie sein Gesetz der Gottes- und Nächstenliebe ebenfalls ewig und unwandelbar ist. Das gilt auch für die 10 Gebote, die er durch seinen Propheten Moses für alle Menschen gab. Sie sind also immer noch aktuell, ja sogar aktueller denn je für all jene, die eine ethische und moralische Orientierung für ihr Leben suchen. In einer Zeit, in der die goldenen Kälber an Vielfältigkeit zugenommen haben. Der ein oder andere mag vielleicht denken, 10 Gebote, schön und gut, aber die gehören in die institutionellen Kirchen, wo sie mit erhobenem Zeigefinger als Verbote gepredigt werden. Hier dürfen wir klarstellen, die Erfüllung dessen, was uns der Ewige in den 10 Geboten und Jesus von Nazareth in seinen Lehren der Bergpredigt gab, hat nichts mit Theologie, mit kirchlichen Satzungen, Traditionen oder überhaupt mit Religion zu tun. Die Gebote Gottes durch Moses sind eine Liebegabe und eine Lebenshilfe des Ewigen für uns alle. Sie sind Auszüge aus dem ewigen Gesetz der Gottes- und Nächstenliebe, das auch die Einheit und die Freiheit beinhaltet. Uns Menschen ist die Aufgabe gegeben, im irdischen Leben die Gebote Gottes zu erfüllen, sie also zu leben, nicht nur darum zu wissen oder darüber zu lesen. Dabei sind wir frei, Gottes Hinweise anzunehmen oder zu lassen, denn Gott hat uns den freien Willen geschenkt. Er greift also in das Leben des Menschen nicht ein. Jeder von uns ist für sein Leben, sein Tun und Lassen, ja für die Inhalte seines Fühlens, Empfindens, Denkens, Sprechens und Handelns selbst verantwortlich. Die gelebten Gebote führen zu Freiheit und Lebensgewinn und zum Verständnis, was Gottes und Nächstenliebe wirklich heißt. Es ist ein Weg, der sich zu gehen lohnt, und dabei sind wir nicht allein. Seit nahezu 50 Jahren offenbart sich der freie Geist, der Christus-Gottesgeist, durch seine Prophetin, die auch die Botschafterin der Himmel ist, Gabriele. Gabriele erklärte uns die 10 Gebote Gottes und legte diese aus mit den Worten der heutigen Zeit. Wir dürfen nun ihre Hinweise und Erklärungen vortragen.
1: Das erste Gebot Gottes durch Mose lautet: Ich bin der Herr, dein Gott. Du sollst keine anderen Götter neben mir haben. Gabriele erläutert dazu: Der Gott Abrahams, Isaaks und Jakobs, der Gott durch Mose, durch alle Gottespropheten, ist der freie Geist, ist das ewige Gesetz, die Liebe und die Nächstenliebe. Gott, der freie Geist, ist die Schöpferkraft in allem. Wohin wir Menschen auch gehen, wohin wir schauen, in allem ist der ewig waltende Geist. In jedem Mensch, also in uns, in unserer Seele, ist der Geist der Wahrheit, der freie Geist. Er berührt uns in jeder Körperzelle und durch unseren Atem. Alles, was uns umgibt, was wir sehen und nicht schauen, trägt den Geist, Gott, der das Leben ist. Der Mensch ist im Urgrund seiner Seele göttlich, doch er ist nicht Gott. Das göttliche Wesen ist ewig existierend, weil es von Gott, seinem himmlischen Vater, geschaut und geschaffen wurde. Das reine Wesen wird auch Geistwesen genannt.

0: Das Wort Gottes, das Gebot durch Mose, lehrt uns: Du sollst keine anderen Götter haben neben mir. Was sind die anderen Götter gleich Götzen? Und wie viele zusätzliche Götzengötter hat der Mensch sich in der heutigen Zeit geschaffen, denen viele verfallen sind, die sie anbeten? Es ist das Geld, die hochgezüchtete Technik, die Vergnügungssucht, die Spielsucht, die Machtansprüche, die extremen Wünsche, Begierden und Leidenschaften und vieles mehr. Jegliche Süchte haben die entsprechende Götzengestalt, die heutzutage von vielen Menschen weltweit gleichsam angebetet wird. Menschen beten Menschen an oder verehren sie, von denen sie glauben oder die ihnen den Glauben vermitteln, sie wären von Gott berufen, Menschen zu führen und zwangsweise zu belehren, um sie zu binden. Viele Menschen zahlen den Tribut an Götter, an Götzen, auch an sogenannte Hochgestellte, die sich vom Volk verehren lassen.
1: Gabriele gibt weitere Erklärungen. Das Reich Gottes ist siebendimensional, ebenso das allumfassende ewige Gesetz, Gott. Wir Menschen haben die Auszüge aus dem siebendimensionalen ewigen Gesetz von Gott durch Mose für unsere dreidimensionale Welt empfangen, die 10 Gebote Gottes. Die gelebten Gebote Gottes könnten uns helfen, das allumfassende Leben aus Gott zu verstehen. Nur durch die schrittweise Erfüllung erlangt der Mensch höhere Ethik und Moral, und nur auf diesem Weg erweitert sich sein Bewusstsein, das tiefer und weiter blickt. Weil das Reich Gottes siebendimensional ist, sollten wir uns kein Bildnis machen vom Reich Gottes, dem Himmel, noch von dem, was auf, in und über der Erde ist. Nehmen wir die Worte des Jesus von Nazareth ernst, der uns sinngemäß lehrte: Der Geist Gottes ist in dir und du bist der Tempel des Heiligen Geistes. Angebetete Bildnisse, zum Beispiel Statuen und Heiligenbilder, prägen sich als dreidimensionale Bilder in unsere Seele ein. Wenn dann die Stunde kommt, in der der Körper, die Hülle der Seele, hinscheidet, dann geht die Seele in die jenseitigen Bereiche ein. In und an ihr haften dann die dreidimensionalen Bilder, die dem siebendimensionalen Leben nicht gleichen. Irgendwann wird die Seele erkennen müssen, dass diese Eingaben, die dreidimensionalen Bilder, die sie als Mensch angebetet hat, nicht dem siebendimensionalen ewigen Leben entsprechen. Wir Menschen können uns das Reich Gottes nicht vorstellen, auch von den rein geistigen Welten kein Bild machen, auch nicht von Gott, unserem ewigen Vater, den wir auch den Vater Muttergott nennen und im Vater Unser anbeten, so auch nicht von Christus, dem Mitregenten des Reiches Gottes. Bilder und Statuen entsprechen lediglich unserer menschlichen Vorstellungswelt. Deshalb sollten wir keine Bildnisse anbeten. Wir sollten auch nicht den Leichnam Jesu am Kreuz anbeten. Sein Geist ist auferstanden und sitzt als der Sohn Gottes, als der Mitregent des Reiches Gottes zur Rechten des ewigen Vaters. Der Sohn Gottes, der Mitregent des Reiches Gottes, ist der Erlöser aller Seelen und Menschen. Er ist der Weg, die Wahrheit und das Leben. Und er, Christus, führt uns zum ewigen Vater in das siebendimensionale ewige Reich. Das Kreuz ohne Korpus, als das Symbol seiner Erlösertat, ist wegweisend in das Reich Gottes des Friedens, der Einheit und der Freiheit.
2: Gabriele fuhr fort: Wie wir gehört haben, ist der ewig freie Geist allgegenwärtiges Leben und somit in jedem Tier, in allen Pflanzen, also in der Natur, im Mineral und in jedem Stein. In jedem Wassertropfen ist das Leben. Alles in allem ist die Einheit und die Einheit in Gott ist das unvergängliche Leben. Auch wir Menschen sind jeweils nur die Hülle des ewigen Lebens. Tief im Urgrund unserer Seele gehören wir dem Reich Gottes an. So wie der physische Körper nur die Hülle des wahren Lebens ist, so ist auch jede Lebensform der irdischen Natur, jedes Tier, jede Pflanze, jeder Baum, jeder Strauch, jeder Stein nur die Hülle des Lebens. Das Leben, die Schöpferkraft, pocht in allen und in allem. Es ist der freie Geist, das ewige Gesetz der Gottes- und Nächstenliebe. In allem, was wir sehen und nicht schauen, wirkt das allumfassende, ewige Leben. Die Materie, das Dreidimensionale, ist die Hülle, ist nur der Abglanz der Schöpfung Gottes, in dem das siebendimensionale Leben pulsiert. Zum zweiten Gebot Gottes, du sollst den Namen Gottes nicht verunehren, erläuterte Gabriele Folgendes. Wodurch verunehren wir Menschen Gottes Namen? Zum Beispiel, wenn wir in seinem Namen fluchen, unehrenhaft schwören oder leichtfertig, lieber Gott rufen, ohne uns darüber Rechenschaft zu geben, dass wir so den Namen Gottes ausrufen, ohne ihn zugleich im Sinn zu haben. Oder wenn wir Grußworte verwenden wie Grüß Gott oder Gott zum Gruß, ohne zu beachten, dass wir die absolute Intelligenz in den Mund nehmen. In so manchen Gesprächen wird das Wort O Gott ausgesprochen. Was denken wir Menschen dabei? Meist sind es nur leere Worte, Floskeln. Wie wir heute jedoch wissen, ist alles Energie. Daraus ist zu schließen, für jedes Wort, das aus unserem Mund kommt, sind wir selbst verantwortlich, nicht Gott. Jeder Mensch, der Gottes Namen verunehrt, missbraucht seinen Namen und vergeudet damit Energie, wodurch er sich selbst bestraft. Gemäß dem Gesetz Aktion gleich Reaktion sind wir für unser Denken, Reden und Handeln selbstverantwortlich, nicht der Allmächtige.
0: Gabriele erklärte weiter: Von Christus ist uns geboten, unsere Gedanken und Worte zu hinterfragen in dem Bewusstsein. Was denken und reden wir? Stehen unsere Verhaltensweisen in Einklang mit dem, was wir aussprechen, zum Beispiel Grüß Gott oder Gott zum Gruß oder ach Gott, alles ist Energie. So stellt sich die Frage, bestraft uns Gott, wenn wir gegen unsere eigene Energie verstoßen, denn diese umfasst auch unser Erdenleben? Nein, wir selbst bestrafen uns, wenn wir unsere Lebenskraft, unsere Energie mindern. Immer mal wieder hört man, Gott sei Dank ist mir dieses oder jenes gelungen, beziehungsweise nicht passiert. Sind wir dann Gott wirklich dankbar? Oder ist es nur leichthin gesprochen eine Redewendung, eine Floskel? Leider nehmen wir in den seltensten Fällen solche Situationen ernst und zum Anlass, über uns selbst nachzudenken, über unser Verhalten, über unser Leben und nicht zuletzt über die Saat, die wir mit unseren Gedanken und Worten bewusst oder unbedacht und unbesonnen in den Acker unserer Seele einbringen. Wir Menschen sollten uns immer öfter bewusst werden, dass unsere Saat irgendwann aufgeht. Was dann? Wer an Aktion gleich Reaktion glaubt, an Saat und Ernte, an Ursache und Wirkung, dem wird klar, dass der Ewige, den wir im Abendland Gott nennen, nicht straft. Infolgedessen zwingt er uns auch zu nichts, weil seine Gebote ausnahmslos heißen, du sollst und nicht du musst. Gerade die Gebote sind Angebote, sind orientierungsweisend. Der Mensch ist frei zu denken, zu reden, zu handeln, wie es ihm beliebt. Weil wir Menschen frei sind, sind wir auch verantwortlich für unsere Werke, für all das, was wir tagtäglich fühlen, empfinden, denken, sprechen und tun.
1: Gabriele erklärt uns einen Unterschied. Wir Menschen sollten unterscheiden zwischen du musst und wir müssen. Du musst ist persönlich, der Person zugedacht und zugesprochen und ist somit gegen die Freiheit aus Gott, in der es heißt, du sollst. Hingegen sind die Worte wir müssen unpersönlich, weil es allgemein gesprochen ist und keinen Menschen persönlich betrifft, außer es ist ein Befehl. Dann geht dieser in das Persönliche über und macht unfrei. Daraus ergibt sich dann der bindende Beschluss, der heißt, trenne, binde und herrsche. Gott, der Ewige, bietet aus seinem Himmelsgesetz die Gebote durch Mose nur an. In Verbindung mit der Lehre des Jesus von Nazareth, vor allem der Bergpredigt, sind sie der Weg in das Reich Gottes. Christus ist der Mitregent des Reiches Gottes. Sein Name, Christus, wird auch in so mancher politischen Partei verunehrt, gleich missbraucht. Der Name des allmächtigen Gottes und der seines Sohnes hat mit Politik nichts zu tun. Man fragt sich, soll er eventuell nur als Aushängeschild benutzt werden, um Menschen zu blenden? Wer die Reden vieler Menschen auch in den sogenannten christlichen Parteien prüfen möchte und letzten Endes auch seine eigenen persönlichen Verhaltensweisen, der lese, was uns Jesus in der Bergpredigt als Unterscheidungsmerkmal empfohlen hat. Er lehrte uns unter anderem, an ihren Früchten werdet ihr sie erkennen.
2: Gabriele fährt fort. Wer die 10 Gebote Gottes achtet und die Lehren des Jesus von Nazareth, der wird auch erkennen und erfassen, inwiefern der Name des Allerhöchsten und der Name des Jesus, des Christus, in sogenannten christlichen Parteien, Gemeinschaften, Kirchen und dergleichen missbraucht wird. Jeder muss sich für das, was er vorgibt oder dem er anhängt, vor dem Gesetz der Unendlichkeit, vor Gott und vor sich selbst verantworten. Das gilt auch, wenn er über ein Unrecht weiß und schweigt und sich überdies noch dieser Vereinigung zugehörig fühlt. In kirchlichen Institutionen ist vom strafenden Gott die Rede. Gemäß dem Gesetz des freien Willens bestrafen wir uns selbst, wenn wir um die Gebote Gottes wissen und sie ablehnen. Das Gesetz des Unendlichen ist die Gottes- und Nächstenliebe. Es beinhaltet die Freiheit. Wer kirchliche Satzungen befolgt, wo es heißt, du musst, wer an die ewige Strafe, die Verdammnis heißt, glaubt, der hat noch nicht über den Missbrauch der Gebote Gottes und der Lehren des Jesus von Nazareth nachgedacht. Wir Menschen werden immer wieder vom Ewigen, dem freien Geist, angehalten, den Sinn der Worte verstehen zu lernen, auch was die Gebote Gottes betrifft. Die menschlichen Worte sind nur Hüllen. Ähnlich wie der Mensch selbst nur die Hülle des wahren Lebens, die Hülle seiner Seele ist. Menschliche Worte sind also Hüllen, einer Schale gleich. Die Inhalte sind ausschlaggebend. Erst wenn wir Menschen bereit sind, die Wahrheit in den Geboten Gottes und in den Worten des Christusgottes durch ihre Anwendung im täglichen Leben zu finden, dann erleben wir den freien Geist, der nicht zwingt und nicht bestraft.
0: Gabriele erklärte weiter: Wie oft hören oder lesen wir von Saat und Ernte, von Ursache und Wirkung, von Aktion gleich Reaktion? Eine alte Volksweisheit wird, wie so vieles, ohne tiefer zu blicken, gelassen ausgesprochen. Zum Beispiel: Wer nicht hören will, muss fühlen. Wer also auf die Hinweise vom Ewigen nicht hören will, der geht seine eigenen Wege. Für die Stolpersteine, die er selbst auf seinen Weg legt, gewisser Inhalte seines Fühlens, Denkens und Sprechens, kann er nicht andere zur Verantwortung ziehen und schon gar nicht den freien Geist, im Abendland Gott genannt. Wenn der Mensch irgendwann über seine selbstgelegten Hindernisse gleich Stolpersteine fällt, dann klagt er in den meisten Fällen Gott dafür an. Die alte Volksweisheit wird ebenso wenig beachtet wie das Gesetz: Was der Mensch sät, wird er ernten. Wer nicht hören will, muss also fühlen. Wer seine eigenen Eingaben, seine eigenen Stolpersteine zu fühlen bekommt, dem sollte bewusst sein, dass es die Abkehr von den Geboten und den Lehren des Jesus von Nazareth ist, von den unsäglich vielen Handreichungen und Hilfen des freien Geistes Gott. Die Sorgen und Nöte, das Leid und vieles mehr sind nicht der Wille des Ewigen, sondern der Ausfluss des irrationalen Denkens und Verhaltens des Menschen. Bekommt der Mensch seine eigenen Fußfesseln zu spüren, dann schreibt er es meist nicht sich selbst zu, sondern fragt: Warum lässt Gott das zu? Stattdessen sollte er sich vielmehr fragen: Mensch, warum lässt du es zu, dass dir das widerfährt?
1: Gabriele führt weiter aus: Eines sollte uns Menschen vor allem bewusst werden: Die Verantwortung in Bezug auf die Inhalte unseres Fühlens, Denkens, Sprechens und Handelns liegt einzig bei uns selbst. Manch einer könnte sagen: Das hat aber mit Freiheit nichts zu tun. Gott müsste uns doch helfen und beistehen. Gott müsste uns schützen. Der Ewige steht uns sehr wohl bei. Er hilft und schützt uns. Doch wenn wir nicht wollen, wenn wir seine Hand ausschlagen, indem wir den Geboten Gottes und den Lehren des Jesus von Nazareth den Rücken zuwenden, dann wird es ähnlich sein wie bei einer Familie, wo der Vater zu seiner Tochter, zu seinem Sohn sagt: Pass auf, tue das nicht, das hat Konsequenzen. Tochter oder Sohn denken unter Umständen: Ach, was der Vater sagt, die heutige Zeit ist eine andere. Ich halte es so, wie ich will. Trotz der mahnenden Worte des Vaters: Tue das nicht, es hat Konsequenzen, meint unter Umständen die Tochter, der Sohn: Wozu denn? Was heißt Konsequenzen? Eventuell sagen sie trotzig, gar zornig: Die nehmen wir auf uns. Was sagt unter Umständen der Vater? An meine mahnenden Worte kann ich euch nicht binden. Ihr habt die Freiheit, es zu tun, aber jeder von euch hat nun mal das zu tragen, was sich daraus für ihn ergibt. Ähnlich ist es bei Gott, unserem himmlischen Vater. Wenn der Mensch nicht will, obwohl er um die Gebote Gottes durch Mose und um die Lehren des Jesus von Nazareth weiß und meint, was soll das? Das interessiert mich nicht. Wir haben eine andere Zeit. Ich mache, was ich will. Dann wird Gott ihn zu nichts zwingen und ihn auch nicht bestrafen. Denn der Mensch hat die Freiheit, weil Gott, der Ewige, allen Wesen und Menschen die Freiheit als Erbgut gegeben hat.
2: Gabriele erläutert dazu weiter. Der ewige Geist, Gott und sein Sohn, Jesus, der Christus, versöhnen, vergeben und stehen bei, dann, wenn wir es wollen. Wenn wir auf den einen, freien, allgegenwärtigen Geist zugehen und das beachten, was er uns angeboten hat. Die Auszüge aus dem ewigen Gesetz der Gottes- und Nächstenliebe, die 10 Gebote und Jesus von Nazareth, die Himmelslehre, vor allem die Bergpredigt. Fragen wir uns, wovor soll Gott, der Ewige, uns schützen? Eventuell vor dem, was wir trotzig, gleich selbstherrlich verursacht haben? Fragen wir uns, wenn Gott so handeln würde, wären wir dann von heute auf morgen andere, unserem eigenen Denken und Verhalten gegenüber wachsamere Menschen, die das Ungute ihres Verhaltens, das zu den Misshelligkeiten führte, künftig lassen? Oder würden wir mit dem, was uns beliebt, fortfahren? Liebe Zuschauerinnen, liebe Zuschauer, mit diesen Ausführungen Gabrieles beschließen wir nun den ersten Teil der Sendereihe Die 10 Gebote Gottes durch Mose, ausgelegt mit den Worten der heutigen Zeit. Machen wir uns noch einmal bewusst, die Gebote Gottes sind ein Angebot von Gott, dem freien Geist, an uns Menschen, auf das wir eine höhere Ethik und Moral entwickeln und dem wahren Leben näher kommen, das der universale, freie Geist ist. Gott, der Allgeist in allem. Gott in uns und wir in Gott. Wir wünschen Ihnen eine gute Zeit und freuen uns, wenn Sie wieder zuschalten zum zweiten Teil der 10 Gebote Gottes, ausgelegt mit den Worten der heutigen Zeit. Bis dahin verbleiben wir mit einem herzlichen Gott zum Gruß.

Hallo liebe Kinder, habt ihr schon einmal eine Sendung von Liu Banyi gesehen? Liu Banyi ist ein Lehrengel, eine Tochter aus dem Weisheitsstrahl. Sie ist in den ewigen Himmeln zu Hause und unterrichtet dort die Geistkinder. Da Liu Banyi aber die Sprache von uns Menschen nicht spricht, hat Gabriele, die Prophetin und Botschafterin Gottes, ihre Worte für uns übersetzt. Eine Schule zu Hause im Fernsehen, fragt ihr euch? Die Liu Banyi-Schule ist aber anders als andere Schulen. Hier erhalten wir viele Lebenshilfen, zum Beispiel, wie unser Verhalten anderen Menschen gegenüber sein soll, aber auch gegenüber der Natur und den Tieren. Heute können wir etwas über unser Verhalten mit unseren Mitmenschen lernen. Wollen wir beginnen? Liu Banyi spricht heute alle Schulkinder, die Kleinen, aber auch die Großen an. Sie sagt: Liebes Schulkind, du hast wieder einmal die Schulstunden hinter dir. Sie waren vielleicht anstrengend, denn du warst sehr aufmerksam dabei, hast dich konzentriert und auch gut mitgearbeitet. Du gehst nach Hause. Auf dem Weg zum Elternhaus beginn schon die Entspannung. Hüpfe, lache und freue dich. Spiel mit, wenn deine Schulkameraden irgendwelche Spiele machen. Und seien es nur Grimassenspiele oder Kasperlspiele, indem ihr von einem Fuß auf den anderen hüpft und dabei von Herzen lacht oder die Backen hochschiebt und die Augen zusammenkneift, um die Welt ganz klein zu sehen. Vergiss jedoch nicht, auf den Straßenverkehr zu achten oder auf die Passanten. Es sind deine Mitmenschen. Stoße sie in deinem kleinen Übermut nicht an und behindere sie auch nicht anderweitig. Du möchtest dich ja auch nicht gestoßen oder gar auf deinem Schulweg durch Unachtsamkeit deiner Mitmenschen behindert werden. So ein Schultag ist bestimmt immer sehr spannend. Man lernt viel Neues und muss sich auch sehr konzentrieren. Da ist es bestimmt toll, zu albern mit den Freunden zu spielen, um euch so richtig auszutoben, wenn die Schule rum ist. Liu Banyi rät dabei aber auch, darauf zu achten, wie ihr untereinander seid. Passt aufeinander auf und schubst euch nicht. Warum, fragt ihr? Sie erklärt es uns. Merk dir diesen Satz: Was du nicht willst, dass man dir tu, das füg auch keinem anderen zu. Und sie fragt: Wer ist der andere? Er ist dein Nächster. Es sind alle Menschen, die Großen und die Kleinen, die Älteren und Jüngeren. Wisse, der Geistleib im Mensch ist immer jung, weil er ewiges Leben hat. Nur die Hülle, der Mensch, welkt in den irdischen Jahren. Der geistige Leib besitzt ewiges Leben. Nur die Hülle vergeht, also der Mensch, das Fleisch und die Knochen. Die Seele wandert stufenweise, dementsprechend wie der Mensch denkt und lebt, wieder zu Gott zurück. Liu Banyi erklärt uns also, dass wir einen Körper aus Fleisch und Blut haben, den wir brauchen, um auf dieser Erde zu leben. Und zusätzlich haben wir noch einen geistigen Körper, der nie stirbt. Könnt ihr euch das vorstellen? Also einen geistigen Leib aus einer anderen Substanz, den wir nicht sehen können. Wenn also irgendwann die Zeit gekommen ist und wir unseren Körper verlassen, lebt der ewige geistige Leib, die Seele, weiter. Liu Banyi sagt, unsere Seele wandert stufenweise wieder zurück zu Gott. Welche Stufen wir gehen oder welche nicht, hängt dabei ganz von uns ab.
Wie haben wir uns in diesem Leben gegenüber anderen verhalten? Haben wir uns an den Merksatz, was du nicht willst, dass man dir tu, das füg auch keinem anderen zu, gehalten? Deshalb fragt uns lieber nie. Wer ist dein Nächster? Alle Menschen sind deine Nächsten. Deine Eltern, deine Großeltern, Verwandten, Lehrer, deine leiblichen Geschwister und deine Schulkameraden. Nicht nur dein Freund ist dein Nächster, sondern auch der, der gegen dich ist. Die Liebe Gottes ist das ewige Gesetz. Es wirkt in jeder Seele und in jedem Menschen, in der ganzen Unendlichkeit. Da in jedem Menschen die gleiche Liebe Gottes, das Gesetz, wirkt, deshalb ist dein Nächster auch ein Teil von dir. Jeder ist ein Teil von mir. Das sollten wir uns gut merken. Denn das, was Lieber nie gesagt hat, ist sehr wichtig. Die Liebe Gottes ist das ewige Gesetz und Gott liebt alle seine Kinder gleich. Und da die Liebe Gottes in jedem Menschen ist, so sagt sie, ist dem Nächsten auch ein Teil von mir und in mir ein Teil von ihm. Wenn wir darüber nachdenken, ist denn jeder Mensch hier auf der Erde so etwas wie ein Bruder oder eine Schwester und kein Fremder? Was meint ihr? Darüber sagt uns lieber nie, alles Reine, die Liebe Gottes, die gleiche Liebekraft ist in allem enthalten. Deshalb ist jedes Wesen ein Teil dieser Gottesliebe, der Nächster ebenso wie du. Die Liebe Gottes ist in allem enthalten. Jetzt merken wir, wie wichtig unser Verhalten gegenüber unseren Nächsten ist. Und wir wissen, wer der Nächste ist. Der Nächste sind Eltern, Großeltern, Verwandte, Geschwister, Lehrer, Nachbarn, Menschen, die wir auf der Straße treffen. Aber, und das darf nicht vergessen werden, es sind auch Tiere, Pflanzen, Bäume, auch die Steine, alles, was Gott geschaffen hat. Deshalb warnt uns lieber nie liebevoll, nicht schlecht gegen andere zu handeln und zu denken. Und sie sagt, wenn du nun deinen Nächsten hast, mit ihm streitest oder über ihn unfreundlich, lieblos denkst und sprichst, dann wirst du die Liebekraft des himmlischen Vaters in deinen Nächsten, über den du lieblos denkst oder sprichst, nicht verkleinern oder dieses liebe Licht der Seele auspusten. Oh nein, du verkleinerst es in dir selbst, in deiner Seele, das Licht, die Liebekraft des himmlischen Vaters. Die Folge ist, dass die Schatten in deiner Seele dichter und größer werden. Lieber nie hat uns erklärt, dass der Vater im Himmel alle seine Kinder gleichermaßen liebt. Er macht keine Unterschiede. Er schimpft nicht, streitet nicht und noch weniger bestraft er uns. Und wie verhalten wir uns manchmal gegenüber unseren Mitmenschen? Wie ist das, wenn du mit einem anderen Kind streitest oder etwas gegen es sagst oder dich mit hineinziehen lässt, wenn andere schlecht über deinen Mitschüler reden? Wie wäre es, wenn du darüber nachdenkst und dich fragen würdest, was mache ich jetzt? Will ich mich wirklich so verhalten? Ich sehe, ich lasse mich gerade von anderen beeinflussen oder sogar bestimmen. Aber alle Kinder Gottes haben die Freiheit, selbst zu entscheiden, ob sie in Frieden leben möchten. Dann kannst du mit Entschlossenheit sagen,
Ich weigere mich, mich manipulieren zu lassen. Es hängt von mir ab, wie ich mich entscheide. Und ich entscheide mich für den Frieden, für das Gute. Wäre das nicht eine gute Entscheidung? Hören wir jetzt noch, was Leo Bani uns rät. Weil alles in allem enthalten ist, lautet das Liebegesetz: Was du deinem Nächsten zufügst, das fügst du dir selbst zu. Du verkleinerst also durch dein liebloses Verhalten das Gotteslicht, die Liebekraft in dir, wodurch die Schatten in deiner Seele größer werden. Also, liebes Kind, achte darauf. Und wir können das Ganze auch andersherum betrachten. Wenn wir anderen Gutes tun, dann wird auch Gutes auf uns zukommen. Wollen wir es einmal ausprobieren? Wir können in kleinen Schritten beginnen. Vielleicht gibt es eine Person, der wir immer aus dem Weg gegangen sind, weil wir Streit mit ihr hatten. Wir können anfangen, sie zu grüßen, einen Schritt auf sie zu machen. Macht ihr mit? Gute Erlebnisse wünsche ich euch und bis zum nächsten Mal.

Liebe Kinder, liebe Jugendliche, liebe Freunde, schön, dass ihr eingeschaltet habt zu Liubani, die Schule für Neu-Jerusalem, für eine andere Zeit, im Zeichen des Christus Gottes, der Gottes- und Nächstenliebe. Eine ungewöhnliche Schule, oder? Eine Schule der Freiheit, ohne Muss. Was man in der Liubani-Schule lernt, ist zum Beispiel, wie man die Lebenshilfe, was du nicht willst, dass man dir tu, das füg auch keinem anderen zu, gegenüber Menschen, Tieren und Natur einübt, um ein glücklicher und friedvoller Mensch zu werden. Und der Name Liubani? Liubani ist ein Engelwesen, das in den ewigen geistigen Welten unserer wahren Heimat die Geistkinder führt und belehrt. Was Liubani uns Menschenkindern auf der Erde, egal ob klein oder groß, sagen möchte, hat ein Mensch, der die Himmelssprache in Menschenworte zu übersetzen vermag, für uns aufgeschrieben. Weil Liubani ein himmlisches Wesen ist und daher die Sprache der Menschen nicht spricht, übersetzt Gabriele, unsere Menschenschwester, die Prophetin und Botschafterin Gottes, Liubanis himmlische Sprache für uns. Also, lesen wir ein Stück weiter. Heute geht es um den freien Willen des Menschen. Liubani beginnt ihre Erklärungen so. Klar sein heißt, aufnahmebereit und aufnahmefähig zu sein. Menschen, die in sich ruhen und mit Gott verbunden sind, haben einen klaren Verstand. Sie sind klare Denker. Sie erfassen die Dinge im Augenblick und haben sofort die richtige, das heißt die gesetzmäßige Lösung. Weshalb? Weil über ihrem geistigen Bewusstsein keine dunklen Schatten liegen, ihr Horizont also nicht umwölkt ist. Die Strahlen der inneren Sonne treffen ungehindert auf die aktiven Gehirnzellen, die das speichern, was der Mensch ist. Du wirst nun die Frage stellen, was ist der Mensch? Der Mensch ist Energie, also Strahlung. Wir könnten auch sagen, er ist ein Energiebündel oder ein Strahlenbündel. Der Mensch, das Energiebündel, die Strahlung, setzt sich zusammen aus dem, was in den Genen des Menschen bereits vorgegeben ist und dem, was er Tag für Tag denkt, was er also aufnimmt und speichert. Was in den Genen liegt, das ist auch in den Partikeln der Seele gespeichert und strahlt über die Seelenhüllen aus. Denn die Seele begibt sich nur in einen Körper, der ihrer Schwingung ähnlich ist. Die Strahlung der Seele und die Strahlung der Gene sind weitgehend identisch. Unsere Gene entsprechen also unserer Seelenbeschaffenheit. Das hat Liubani vor 30 Jahren gesagt und Gabriele hat es aufgeschrieben. Was sagt es uns heute? Die Wissenschaft glaubt, die Gene entschlüsselt zu haben, also den Code, der angeblich unser Leben bestimmt, je nachdem, welche Gene wir von unseren Eltern mitbekommen haben, so sind wir. Aber stimmt das? Liubani sagt, der Mensch hat den freien Willen. Tag für Tag trifft er neu die Entscheidung, was er aus seinem Leben zu machen gedenkt. Die Seele nimmt wohl über die Gene Einfluss auf den Menschen, doch der Mensch entscheidet selbst, was er daraus macht. Ein freies, selbstloses Leben oder ein schicksalverhaftetes Dahinvegetieren. Einfluss nehmen bedeutet einfließen lassen. Das heißt, was in der Seele und in den Genen gespeichert ist, fließt in das Leben des Menschen, in seine Gedankenwelt ein. Nun liegt es am Menschen,
für welche Art von Gedanken er sich entscheidet. Für menschliche, die gegen Gott sind, oder für göttliche, die ihm ein lichtes, freies und gesundes Leben bringen. Das Äußere des Menschen wird geprägt von der Seele in Verbindung mit den Genen und der Gedankenwelt des Menschen. Sie steuert auch sein Sinnen und Trachten, seine Entscheidung für gut oder böse. Liubani sagt uns also, dass wir selbst uns prägen mit unserer Gedankenwelt. Aber womit wollen wir uns und unsere Seele und unsere Gene denn prägen und programmieren? Mit dem, was andere gut finden? Mit dem, was in Filmen, im Web, in Videos, in den Medien gesagt und getan wird? Das ist das Bewusstsein anderer. Wie wäre es, wenn wir sagen, ich will mich nicht so programmieren, wie andere es wollen. Ich habe mein eigenes Bewusstsein. Ich weiß doch selbst, was ich will. Ich entscheide mich für das Gute, für eine andere, friedfertige Welt. Wenn ich im Internet surfe, was sehe ich? Will ich das überhaupt? Entspricht das meinem Bewusstsein? Oder ist es etwas, das mir ein anderer vorgaukelt? Ich habe doch selbst meinen Wert und kann mich immer wieder prüfen. Was ich höre, will ich das überhaupt? Passt das wirklich zu mir? Oder ahme ich nur nach, was andere vorgeben? Liubani ermutigt uns dazu, uns nicht von anderen programmieren zu lassen. Sie will uns den Frieden, das Reich Gottes nahebringen. Lesen wir weiter, was Liubani sagt. In jeder Lebenssituation, in der sich der Mensch zu entscheiden hat, erhält er Gottes Hilfe. Sie wirkt über das Gewissen, in das auch dein Schutzgeist Impulse gibt. Sie teilt sich über leise und feine Empfindungen mit, die dich anregen, an das Gute zu denken und selbstlos zu reagieren und zu handeln. Sie kann sich dir auch in einem Gespräch mit deinem Nächsten mitteilen oder über Ereignisse des Tages. In jedem Augenblick ist Entscheidung und Umkehr möglich, weil jeder Augenblick Gottes Hilfe und Gottes Kraft birgt. Der ewige Geist im Menschen, der Schutzgeist und die Tagesenergie sind Mahner, Helfer und Diener des Menschen, damit dieser sein Fehlverhalten als Ursache rechtzeitig erkennt und bereinigt, bevor das von ihm selbst geschaffene Schicksal zuschlägt. Die Liebe Gottes führt auf vielfältige Art und Weise ihr Kind und bemüht sich, dieses rechtzeitig aus seinen selbst geschaffenen Ursachen herauszuführen. Unser himmlischer Vater ist die Liebe und möchte dich von allen Belastungen befreien, so dass sich dein Horizont erweitert und lichtet und du seine Liebekraft, seine Weisheit und Größe ungehindert aufzunehmen vermagst. Mit der Hilfe unseres himmlischen Vaters kannst du alles bereinigen, was dich hindert, klar zu denken und weise zu werden. Erkenne, die gesamte Unendlichkeit ist der Logos, ist Gott. Die gesamte Unendlichkeit ist Intelligenz, ist Weisheit Gottes. Klar denken und weise werden. Wozu eigentlich? Liubani sagt, für eine andere Welt, für eine gerechte Gesellschaft, eine saubere Erde, für Frieden, für Neu-Jerusalem. Also sind wir gefragt, denn jeder von uns hat seinen eigenen Bewusstseinsstand. Das ist entscheidend, nicht das, was uns andere aufpropfen wollen. Wir sind frei, wir entscheiden. Wir sind gefragt. Liubani gibt uns, ihren Menschengeschwistern,
viele Hilfen, die wir ausprobieren können. Sie sagt, nimm dir diese Merksätze zu Herzen. Ordne dein Denken, dann ordnet sich dein Leben. Lege deinen Eigenwillen ab. Gängle keinen anderen Menschen. Entziehe ihm nicht den freien Willen. Übe dich darin, in allen Menschen das Gute zu finden. Dann wirst du auch ihren freien Willen achten und selbst frei werden von Vorurteilen, Meinungen und Bindungen. Verwirkliche, was du an geistigem Wissen gespeichert hast. Dann wird sich dein Horizont klären und du kannst die kosmische Intelligenz, die göttliche Weisheit, empfangen. Dann teilt sich auch dir dein lichtes Bewusstsein mit, wo du auch bist oder was du tust. Denn die universelle Intelligenz, die göttliche Weisheit, ist in dir. Nun wirst du immer besser den Unterschied zwischen Intelligenz und Intellekt erfassen. Was möchtest du? Intelligenz oder Intellekt? Es ist dir überlassen. Ja, liebe Kinder, liebe Jugendliche, liebe Freunde, wir sind frei. Liu Bani bringt uns die göttliche Weisheit und die Freiheit aus dem Reich Gottes nahe. Sie hilft uns, unser Bewusstsein zu entwickeln und uns nicht von der Gesellschaft programmieren zu lassen. Und sie hilft uns auf dem Weg in eine andere Zeit, in die Zeit der Gottes- und Nächstenliebe, Neu-Jerusalem. Bis zum nächsten Mal bei Liu Bani. Bis bald!

Liebe Freunde, liebe Jugendliche, herzlich willkommen zu einer weiteren Folge aus unserer Sendereihe Der Jugendliche und der Prophet. Habt ihr euch schon mal Gedanken über das Thema Ehe und Partnerschaft gemacht? Und vielleicht habt ihr euch auch die Frage gestellt, was macht eine gute Beziehung?

0: einige Fragen zu unterschiedlichen Themen zu stellen und darauf Antworten zu erhalten. In unserer heutigen Sendung lesen wir einige Passagen aus diesem Gespräch vor. Wir dürfen gespannt sein, welchen Rat und welche Hinweise Gabriele uns zum Thema Ehe, Partnerschaft, Familienleben und Freundschaft mit auf den Weg gibt. Sie sagt: Die Basis einer guten Ehe ist immer die Zuneigung, aus der die Verbindung und nicht die Bindung entsteht. Eine gute eheliche Verbindung zeigt sich auch darin, dass man miteinander über alles zu sprechen vermag und dass man miteinander die Ehe und die Familie gestaltet. Dann kann man über seine eigene Ehe und Familie auch zu anderen sprechen, weil es keine Geheimnisse gibt, nichts Trennendes und Bindendes, nichts, was andere nicht wissen dürfen. In einer guten Ehe herrscht die Freiheit und die Freiheit entsteht ausschließlich durch die Treue, aufgrund deren sich einer auf den anderen verlassen kann. Sie ist beständig, indem nicht mit Sexualität geworben und gehalten wird, sondern miteinander die höheren Werte angestrebt werden, die uns Jesus gelehrt und vorgelebt hat. Daraus ergibt sich unter anderem der positive Austausch, zum Beispiel in guten Gesprächen, das Miteinander und Füreinander. Beide Partner bringen das, was sie an inneren Werten tragen, die immer den Charakter des Uneigennützigen, Selbstlosen haben, in die Gemeinschaft ein. Sie setzen sich also aktiv ein, nicht nur in ihrer Familie, Wohngemeinschaft oder im sonstigen engeren Umfeld, sondern im großen Ganzen zum Wohle aller. So führen sie ein Leben, das fruchtbar ist, das sie erfüllt und glücklich macht. Dann ist die körperliche Verbindung wohl vorhanden, aber nicht ausschlaggebend, weil sie nicht zum Halten und Binden des Partners, zur Entspannung und anderen Zwecken benutzt wird. Eine solche Ehe ist offen für eine Großfamilie, in der Gleichgesinnte miteinander leben und wirken, ähnlich wie im Himmel, so auch auf Erden. Ich finde es toll, wie Gabriele eine gute Ehe oder Partnerschaft beschreibt. Und als ich das als Teenagerin vor einigen Jahren gelesen hatte, hat mir das sehr die Augen geöffnet. Denn mich hat es schon sehr gestört, dass es oft noch so starre Rollenbilder in einer Beziehung gibt. Übertrieben gesagt, der Mann geht arbeiten und die Frau kümmert sich um Kinder und Haushalt. Mir ist klar, dass das heute nicht mehr der Standard ist, aber vor so einer Partnerschaft hatte ich immer Angst, in der ich nicht mehr frei bin und so ein Leben wollte ich nie führen. Ich wollte immer frei und unabhängig sein. Doch so, wie Gabriele die Ehe oder das Thema Partnerschaft beschreibt, war da plötzlich eine ganz neue Perspektive. Jeder Partner ist gleichberechtigt und jeder hat seine Freiheit. Keiner dominiert den anderen und beide versuchen gemeinsam im Miteinander und füreinander zu leben. Das klang für mich ausgeglichen und so konnte ich mir eine Partnerschaft auch vorstellen.
1: Hören wir, was Gabriele dazu sagt. Ihr Jugendlichen, denkt daran, beide, Frau und Mann, haben ein unterschiedliches Bewusstsein. Jeder Bewusstseinsstand, auch höhere ethisch-moralische Werte, also die Maxime unseres Lebens, drücken sich immer bildhaft aus. In vielen Gesprächen habe ich die Erfahrung gemacht, dass es nicht gut ist, in einer Ehe auf engstem Raum miteinander zu leben. Es wäre um vieles besser, dann, wenn dies möglich ist, wenn jeder Partner sein Reich hätte, also sein Zimmer oder seine Räume, das oder die er individuell einrichten kann. Wenn möglich, sollte auch jeder der Partner sein Bad haben. Kommen Kinder zur Welt, dann wäre es gut, wenn diese ebenfalls ihr kleines Reich hätten. Jeder von uns, auch das Kind, hat sein persönliches, individuelles Bild

0: das aus seinem Fühlen, Denken, Sprechen, Handeln und Wollen besteht. Dieses, unser persönliches Bild, tragen wir auch in unsere Wohnung, die wir dadurch prägen, gleichsam zeichnen. Die Frau als weibliches Schöpfungsprinzip hat naturgemäß ein anderes Verhaltens-, Kleidungs- und Wohnungsbild als der Mann. Die Frau, die Mutter, die entsprechend ihrer Anlage mehr die Gestalterin des Zuhauses ist oder die sich öfter und länger in der Wohnung aufhält als zum Beispiel der berufstätige Mann, wird die Zimmer, die Wohnung entsprechend ihrem Bewusstseinsbild gestalten. Es kann eine noch so gute Partnerschaft oder Ehe sein, wenn die Frau in der Wohnung ihr Bild aufrichtet, der Mann aber nach Hause kommt und sein Bild in das Wohnungsbild der Frau hineinbringt, indem er dies oder jenes da und dort hinlegt oder umstellt, das zum Beispiel nicht in das Wohnungsbild der Frau passt, dann gibt dies der Frau immer wieder einen kleinen Stich. Diese einzelbetrachtet geringfügigen Vorfälle können im Laufe der Zeit zu Zwistigkeiten und später dann zu massiven Streitigkeiten führen. Dann lehnt einer den anderen ab, was unter Umständen eine Entzweiung zur Folge hat. Dem kann dadurch vorgebeugt werden, dass jeder sein Reich hat, in dem er sich individuell auszudrücken vermag. Wer Achtung vor sich selbst hat, der wird auch das Reich des anderen achten.
1: Ich finde das Wissen darum, dass sich jeder Bewusstseinsstand bildhaft ausdrückt, eine große Hilfe, um mich nicht im Reich des anderen breit zu machen, also auch nicht auf seine Gedanken und Gefühle einwirken zu wollen. Und auch nicht ganz konkret auf die Gestaltung der Räume des anderen. Egal in welcher Form des Zusammenlebens, ob in der WG oder in der Familie zusammen mit Partnerin und Kind, ich habe sehr gute Erfahrungen damit gemacht, einen eigenen Bereich nach meinem Empfinden zu gestalten und auch den meines Nächsten zu achten. Ich finde, das bringt Freiheit und Freundschaft in die Partnerschaft. Und für diese Erläuterungen bin ich Gabriele sehr dankbar und kann von daher jeden nur dazu ermutigen, es auszuprobieren. Im Gespräch fährt Gabriele dann fort. Haben sich Mann und Frau zuerst die kleineren ethisch-moralischen Werte angeeignet und sodann die höheren, wie zum Beispiel die Treue und die höhere Liebe? Liebt somit der Mann das Bildnis seiner Frau und die Frau das Bildnis ihres Mannes? Dann gewinnen sie aneinander Freude, weil ihr Verhalten von ethisch-moralisch hochstehenden Normen geprägt ist. Daraus erwächst auch die Verantwortlichkeit gegenüber den Kindern. Wer diese Bewusstheit der höheren Ethik und Moral pflegt, der trägt nicht nur Verantwortung für die kleine Familie, sondern ist auch im Beruf ein guter Verantwortungsträger, auf den Verlass ist. Solche Menschen kapseln sich nicht gegenüber der Gesellschaft ab. Sie haben echte Freunde und pflegen diese Freundschaften. Es sind Menschen, die Kompetenz haben und in die Gesellschaft eine Bewusstheit hineintragen, die auf inneren Werten aufgebaut ist, welche die heutige Gesellschaft nicht mehr kennt. Menschen mit höheren Werten und Idealen werden niemals sagen, meine Frau oder mein Mann ist alt, ich suche mir einen jüngeren Partner. Wer von höheren ethischen und moralischen Normen geprägt ist, hat in jeder Jahreszeit seines Lebens den entsprechenden Gewinn. Es kommt nur darauf an, wie man die Jahreszeiten des Lebens nützt. Wir gewinnen dem Herbst unseres Lebens ebenso viel Schönes ab, wie wir einst dem Sommer unseres Daseins abgewonnen haben. Es kommt nur darauf an, wie wir die Tage nützen, was wir aus den Jahreszeiten unseres Lebens machen. Wer Achtung vor sich selbst hat, der trauert weder dem Frühling noch dem Sommer des Lebens nach, weil er beide Lebensabschnitte ausgefüllt hat. Menschen mit diesen inneren Werten bleiben einander treu. Wären die Staatsmänner diesbezüglich Vorbilder, dann könnte die Jugend daraus Gewinn haben. dann bräuchte der Staat nicht nur den Schutz der Ehe und Familie zu postulieren. Die Staatsmänner wüssten dann, wie Ehe und Familie tragfähig werden und wie sie in allen Lebensbereichen geschützt werden könnten.
2: Glücklich und dankbar, antwortet der Jugendliche. Gabi, was du über Freundschaft, über partnerschaftliche Beziehungen, Ehen, Familien und Sex gesagt hast, ist enorm wichtig, finde ich. Damit man sich nicht etwas vormacht. Ein Glück, dass einer da ist, der uns Jugendlichen sagen kann, was abläuft und worauf es eigentlich ankommt. Hierhin passt gut die Frage eines jungen Urchristen, der mich bat, sie dir zu stellen. Sie lautet: Lebenslänglich Vater, Mutter, Kind. Soll ich mir das antun? Gabriele antwortet darauf Folgendes: Eine gute, intakte Familie ist wahrlich kein lebenslängliches Gefängnis, wie du offenbar denkst. Die Art des heute in unserer Gesellschaft üblich gewordenen Familienlebens ist nicht jene Familie, die ich meine. Die Familienbande sollten verbindend sein, indem die Eltern sich die Treue halten. Wie schon gesagt, wo die Verbindung der Treue ist, ist auch die Freiheit. Hat jeder seine Freiheit, weil einer des anderen sich sicher sein kann, dann können auch gute, offene und verbindende Gespräche geführt werden, woraus sich die gegenseitige Hilfe ergibt. Dann wird auch der eine Partner vom anderen nicht nur immer erwarten und verlangen, auch nicht die übertriebene Sexualität, um sich am Körper des Partners entspannen und befriedigen zu können. Kinder, die aus einer solchen Ehe hervorgehen, werden dann auch sicher so erzogen, wie die Partner sind. Ob die Kinder den Maßstäben der Eltern gerecht werden oder nicht, soll den Kindern überlassen werden, denn wer weiß, welche Anlagen sie in sich tragen.
0: Gabriele erklärt noch weiteres. Sie sagt: Frei sein heißt nicht, den anderen für andere weitere partnerschaftliche Beziehungen freizugeben oder sich selbst sogenannte Seitensprünge und dergleichen zu leisten. Freiheit heißt Achtung und Selbstachtung. Werden die Kinder in diesem Geist erzogen, dann haben sie eine gute Startmöglichkeit für ihr Leben. Ob sie diese Möglichkeiten nutzen, bleibt wiederum ihnen überlassen. Gerade kleine Kinder wollen Eltern, die einander verstehen, die für sie da sind, die ihnen Geborgenheit und ein Zuhause geben, wo sie fühlen, dass sie Beachtung finden und, was auch ausschlaggebend ist, zu essen und zu trinken haben. Auch die erwachsenen Kinder werden, sofern sie das wollen, gerne zu den Eltern kommen, weil das Elternhaus ihnen Heimstatt bleibt, aber nicht das Heim ist, in dem sie sich über die Jugendzeit hinweg, oftmals bis hin zum Schritt ins höhere Alter, tummeln. Es ist in der Natur so, wie es in unseren Familien sein sollte. Sind die Vogelkinder Flüge, dann bauen sie sich ihre eigenen Nester. Sind unsere Kinder Flüge, dann sollten sie ihr Leben, das, was sie für ihr irdisches Dasein mitgebracht haben, verantwortlich in die Hand nehmen. Haben sie ein gutes Fundament, zum Beispiel das Elternhaus und eine gute Ausbildung, dann werden sie gerne zu Besuch und zu Gesprächen zu den Eltern kommen, ihnen jedoch nicht im Alter zu Bürde werden. Ich finde es toll, wie Gabriele den Aspekt mit den Eltern und dem Heimkommen erklärt. Auch wenn meine Eltern nicht mit der Lehre des freien Geistes aufgewachsen sind, so haben sie mir einige Werte beigebracht. Vor allem fand ich es super, dass sie mir immer die Freiheit gelassen haben, egal ob es um die Ausbildung ging oder der Auszug aus dem Elternhaus. Sie haben mich immer unterstützt und dadurch konnte sich ein gutes Fundament aufbauen, wodurch ich immer gerne nach Hause zu Besuch komme. Und so wie sie mir die Freiheit gelassen haben, So möchte ich mich auch darin üben, meinen Freunden und Familie Freiheit zu lassen.
1: Gabriele erklärt dazu weiter: Es kommt also ganz darauf an, worauf zwei Menschen ihre Ehe gründen. Auf die echte Treue oder auf die sogenannte Liebe, die vielfach in Sexualsucht ihren Ausdruck findet. Gründen zwei Menschen ihre Ehe auf Treue, Verständnis und Freiheit, dann ist das sogenannte lebenslänglich nicht auf Gefangenschaft aufgebaut, sondern auf dem Miteinander, aber auch für ihre Mitmenschen, für eine ethisch-moralische Gesellschaft und für einen großen Freundeskreis oder gar für einen großen Familienverbund, in dem mehrere Familien für die Gemeinschaft und für eine gute Gesellschaft werken. Der Jugendliche stellt eine weitere Frage an Gabriele. Welche Ziele kann ich mir in der Freundschaft nehmen, ohne mich von außen, Filme, Werbung, Meinung beeinflussen zu lassen? Gabriele antwortete darauf so: Die Inhalte und Ziele für eine gute Freundschaft können nur aus unserer Gefühls- und Gedankenwelt kommen in der Frage, was verbinde ich mit dem Wort Freundschaft? Filme, Werbung, Meinungen können uns anregen, oftmals nicht im positiven Sinne, denn wo Freundschaft in Sexuallust abgleitet, dort ist nicht mehr die Verbindung, die eine Freundschaft wertvoll macht, sondern die Bindung an das Lustobjekt. Jeder hat die Freiheit, sein Leben selbst zu schneidern. Die Nadel und der Zwirn sind das, was wir aus unseren Gefühlen und Gedanken machen. Das sind dann wir. Liebe Freunde, liebe Jugendliche, das ist doch ein richtig guter Rat, mir selbst einmal klarzumachen, was verbinde ich mit Freundschaft, Partnerschaft und Ehe? Jeder hat ja ein anderes Bild. Und was ist mir dabei wichtig? Welche Ziele? Welche Inhalte? Wer möchte, kann bis zum nächsten Mal bei der Jugendliche und der Prophet öfters auf Nadel und Zwirn achten. In dem Sinne, dass wir unseren Gedanken und Gefühlen nicht einfach freien Lauf lassen, sondern uns immer wieder hinterfragen, wie wir unser Leben gestalten möchten und auf welchen Werten wir unser Leben gründen möchten. Bis bald und Gott zum Gruß.

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Jeder Gedanke, ob positiv oder negativ, wirkt auf die einzelnen Nerven und Muskeln unseres Körpers ein. Nerven und Muskeln werden von unseren Gedanken beherrscht.

0: Liebe Zuschauerinnen, liebe Zuschauer, herzlich willkommen zu einer Sendung aus der Reihe Die wahre Schule ist das Leben. Heute mit dem Thema Das Gesetz der Entsprechung, wozu wir Sie ganz herzlich begrüßen möchten. Seit rund 5 Jahrzehnten wirkt Gabriele als Lehrprophetin und Botschafterin des ewigen All-Einen Gottes und gibt das ewige Wort aus dem Reich Gottes in Hunderten von Offenbarungen zu den Menschen. Darüber hinaus bringt sie uns in unzähligen Schulungen das Gesetz des Lebens nahe, das Gesetz der Gottes- und Nächstenliebe. Diese Schulungen beinhalten Themen, die uns Menschen wieder den Weg nach innen zu unserem wahren göttlichen Wesen weisen. Und sie sind daher von unschätzbarem Wert. In dieser Sendereihe dürfen wir Ihnen einige dieser vielen Schulungen und Seminare vorstellen. Die Lehrstunden von Gabriele sind keine Theorie, sondern sie sind lebensnah und laden ein, das Gehörte auszuprobieren und eigene Erfahrungen damit zu sammeln. Haben wir uns zum Beispiel schon einmal hinterfragt, warum wir uns in gewissen Situationen immer wieder auf eine bestimmte Art und Weise verhalten oder warum wir uns aufregen, wenn einer unserer Mitmenschen etwas Bestimmtes zu uns sagt? Einen Schlüssel, um uns selbst besser erkennen zu können, gibt uns das Gesetz der Entsprechung. Es besagt, dass alles, was auf uns zukommt und uns bewegt oder irritiert, kein Zufall ist, sondern etwas mit uns ganz persönlich zu tun hat. Es entspricht uns eben. Es ist ähnlich, wie wenn man mit einem Instrument einen Ton spielt und bei einer Gitarre in der Nähe die entsprechende Saite zu schwingen beginnt. So verhält es sich auch bei uns Menschen. Wenn etwas auf eine in uns liegende Entsprechung trifft, dann kommt dieser Aspekt, dieser Komplex in uns zum Schwingen und löst unter Umständen heftige Reaktionen aus. Das Gesetz der Entsprechung kann für uns also eine ausgezeichnete Möglichkeit zur Selbsterkenntnis sein, um unsere eigenen Fehlhaltungen zu entdecken und sie zu bereinigen. Das heißt, den Ballast unserer Seele im Laufe unseres Erdenlebens abzuwerfen. Hören wir nun, was Gabriele zu diesem Gesetz der Entsprechung schult.
1: Was ist das Gesetz der Entsprechung und wo kommt es her? Gehört es zu unserem geistigen Erbe? Denken wir an das höchste Strahlenwesen. Es ist Gott, unser ewiger Vater. Gott, unser Vater, ist absolute Liebe. Ist es möglich, dass das höchste Strahlenwesen, Gott, unser Vater, Entsprechungen hat? Nein. Wir müssen uns also fragen, wo kommen dann die Entsprechungen her? Wir sind Ebenbilder unseres Vaters. Unser ewiger Vater hat keine Entsprechungen. Er ist absolute, ewig strömende Liebe. Unser Erbe ist göttliche Liebe. In der göttlichen Liebe sind Friede, Harmonie, Demut, Güte, Ordnung, Wille, Weisheit, Ernst, Geduld, Liebe, Barmherzigkeit. Das ist unser geistiges Erbe. Das ist der Makrokosmos, die 7 Grundkräfte Gottes. Und diese 7 Grundkräfte haben wir in uns. So ist unser inneres Wesen, der Mikrokosmos. Darin sind Sanftmut, Demut, Güte, die vielen, vielen Kräfte, die in diesen Grundkräften mit beinhaltet sind. So könnten wir sagen, das Gesetz der Entsprechung haben letztlich die Fallwesen geschaffen. Und alle, die in den Fall eintauchen, also sich belasten, bauen an dem Gesetz der Entsprechung. Jede Belastung, auch Sünde genannt, ist eine niedere Schwingung in unserer Seele. Und diese spricht sofort darauf an, wenn Gleiches oder Ähnliches auf uns zuschwingt. So können wir dann schlussfolgern, dass wir Gleiches oder Ähnliches in uns haben, wenn etwas auf uns zuschwingt und wir uns darüber erregen.
2: Gabriele erklärt weiter. Und wie überwinden wir dieses Gesetz der Entsprechung? Wie beheben wir das, was uns anschwingt, was uns erregt? Wenn wir wieder vollkommen werden wollen, die bewussten Ebenbilder unseres ewigen Vaters, strahlen reine Geistwesen, so müssen wir vieles, was wir verursacht haben, anhand unserer Entsprechungen also erkennen. Denn wenn es große Bestandteile der Entsprechungen sind, die wir nicht erfahren, die wir nicht anschauen, werden wir sie immer wieder verstärken. Die Selbsterkenntnis ist daher für uns ein ganz wesentlicher Faktor. Die Grundlage, damit das Erlöserlicht in uns größer werden kann. Gabriele fährt fort. Christus hat uns den Erlösefunken gebracht. Doch die Erlösung in jedem von uns ist erst dann abgeschlossen, wenn wir keine Entsprechungen mehr haben. Solange wir Entsprechungen haben, stehen wir unter dem Zeichen der Erlösung. Erst dann, wenn wir die Entsprechungen erkannt und übergeben haben und immer mehr das Gesetz Gottes leben, kommen wir als Wesen in die drei Kindschaftseigenschaften, in die Vorbereitungsebenen, wo wir die Handhabung des ewigen Gesetzes erlernen, das heißt, unseren geistigen Körper ganz und gar zu beherrschen, jede kosmische Strahlung, jedes geistige Atom. Im Gesetz der Entsprechung zu leben, ist sehr gefährlich. Denn wenn wir nicht wachsam sind und unsere Erregungen nicht sofort anschauen oder Christus übergeben, dann werden wir an diesen Entsprechungen, also Belastungen, auch Sünde genannt, weiter bauen. Doch uns ist jeden Tag die Möglichkeit gegeben, das Quantum, das wir an diesem Tag erkennen sollen, zu erfahren. Das geht vom frühen Morgen bis spät am Abend.
0: Gabriele erläutert weiter. So manches, das auf uns zuschwingt, erregt uns nicht. Vieles kommt jedoch auf uns zu, bei dem wir in unserem Inneren ein Prickeln spüren. Wir spüren Unmut, wir spüren das Hochsteigen von Aggressivität, von Neid und vielem mehr. Wir sehen unseren Nächsten, an ihm gefällt uns einiges, was wir nicht haben. Es folgt der Neid, wir sind neidisch. Wenn wir nicht darauf achten, geht dieser Impuls an uns vorbei. Er ist aber nicht aufgehoben, sondern nur aufgeschoben. Unter Umständen werden wir, wenn wir über den Neid, über das, was unser Nächster hat und wir nicht haben, nachgrübeln und eventuell negativ über ihn sprechen, diesen Komplex Neid vergrößern. Und irgendwann kommt er dann massiver auf uns zu. So sind die Tage ein Geschenk von Gott. Und jeden Morgen, wenn wir erwachen, können wir sicher sein, Gott hat uns in diesen Tag gestellt, weil er uns an diesem Tag heute viel zu sagen hat. Leben wir diesen Tag bewusst, dann erfahren wir unsere Entsprechungen. Wir erfahren Erinnerungen und spüren in den Erinnerungen, was wir schon abgelegt haben. Die Entsprechungen bringen uns in Wallung. Die Erinnerungen lassen uns souverän erkennen, mit welchen Mühen und Plagen wir das, was uns anschwingt, abgelegt haben. Daraus ergibt sich auch das Verständnis für unsere Mitmenschen, die nun mit dem Komplex noch ringen, den wir mit viel Anstrengung überwunden haben. Daraus ergibt sich die geistige Souveränität und die innere Haltung, unserem Nächsten so weit, wie es uns möglich ist, zu helfen. Im Gebet, durch aufmunternde Worte oder durch rechte Impulse, um ihn vorsichtig darauf aufmerksam zu machen, wie wir dieses Problem angegangen haben, um es zu überwinden.
1: Hören wir, was Gabriele weiter erklärt. Uns wird jeden Tag nur so viel gegeben, wie wir zu tragen vermögen. Außer wir schieben etwas, das wir anschauen sollen, immer wieder vor uns her, machen uns darüber nur Gedanken und vergrößern also unsere Entsprechung, unsere Belastung oder Sünde. Dann kann die Zeit kommen, in der dieser massive Komplex über uns hereinbricht. Und wir wissen augenblicklich nicht, wie wir damit beginnen sollen, das Ganze abzutragen. Doch wenn wir in dem Augenblick, in dem wir erkennen, dass mehrere Entsprechungen oder ein ganzer Komplex auf uns zukommen, beten und bitten: Herr, gib mir die Möglichkeit zu erkennen, wie ich beginnen kann, das abzubauen. Dann kommt die Hilfe meist von innen. Wir werden plötzlich klar. Aus dem Komplex der Entsprechungen kommt ein Teil auf uns zu. Das heißt, Empfindungen oder Gedanken dieses Komplexes verstärken sich in uns. Und wir erkennen: Ah, da muss ich jetzt beginnen zu bereinigen. Wenn es jedoch um kleinere Entsprechungen geht, also oftmals nur kurze negative Gedanken, können wir sie Christus übergeben und ihnen entgegentreten, sobald sie wiederkommen. Und sagen: Nein, ich denke nicht mehr so. Ich denke jetzt bewusst positiv. Dann wandelt Christus diese negative Kraft in positive Energie um. Das bewirkt dann in uns, dass das Erlöserlicht größer wird. Haben wir unsere größeren Entsprechungen mit Christus abgearbeitet und sie ihm übergeben, dann werden diese Entsprechungen zu Erinnerungen. Schwingt uns Gleiches oder Ähnliches wieder an, dann erfahren wir in uns: Wir bleiben ruhig und souverän. Und zugleich kommt der Impuls: Ja, das habe ich überwunden. Und wir empfinden auch in unserem Inneren nach, wie wir es überwunden haben. Es kommen dann Aspekte, wie wir das Ganze, die ganze Entsprechung angegangen und somit mit Christus bereinigt haben. Dadurch können wir wiederum unserem Nächsten helfen, der in einer gleichen oder ähnlichen Situation ist.
2: Gabriele vertieft Folgendes. Wir kommen zu einem weiteren Thema. Wie werde ich friedfertig? Wir wollen doch oftmals sehr rasch den inneren Frieden erlangen, denn letztlich stört uns der Unfriede. Unsere Seele sehnt sich nach Frieden, nach Geborgenheit. Der Mensch jedoch tut oftmals Gegensätzliches. Warum? Könnte die Basis, um den Frieden in uns rascher zu erlangen, das Vertrauen zu Gott sein? Überlegen wir einmal, weshalb greifen wir in vielen Fällen unseren Nächsten an? Warum streiten wir mit ihm? Wir sagen, es sind unsere Entsprechungen. Ja, es sind wohl unsere Entsprechungen, doch wenn wir auf Gott vertrauen, dann werden wir ruhig und klar mit unserem Nächsten sprechen können. Die Basis, um rascher zum Frieden zu kommen, ist also das Vertrauen zu Gott. Haben wir jedoch wenig oder kein Gott vertrauen, dann kommt immer mehr die Angst. Und aus der Angst die Aggression. Und aus der Aggression der Kampf. Und letztlich der Krieg. Wenn wir Vertrauen zu Gott haben, können wir in einem anderen Ton sagen, was uns bewegt. Denken wir einmal an das Wort bewegt. Wir bewegen etwas und es ist letztlich die Entsprechung. Gehen wir nun mit dieser Entsprechung zu Gott und sagen, Herr, es ist eine Entsprechung. Doch ich will das meinem Nächsten nicht so sagen, wie es jetzt in mir hochkommt. Ich vertraue auf deine Führung. Dann kommt in dem Augenblick eine gewisse Sanftmut in unser Inneres. Und wir spüren plötzlich, wie wir das, was in uns ist, mit anderen Worten ausdrücken können. Und unser Nächster hat Verständnis und geht unter Umständen auf unsere Worte ein. Es findet eine positive Kommunikation statt. Und so manches kann auch auf diese Weise sehr gut bereinigt werden.
0: Zum Abschluss unserer Schulungsstunde, liebe Zuschauerinnen und Zuschauer, dürfen wir Ihnen nun eine Originaltonaufnahme einspielen, in welcher Gabriele uns noch einen wunderbaren Gedanken mit auf den Weg gibt.
3: Der Herr sagt, wertet wie die kleinen Kinder. Nehmen wir mal diesen Gedanken, wertet wie die kleinen Kinder. Dann, wenn wir wie die kleinen Kinder werden, ist uns auch unser Vater näher. Wenn wir etwas mehr unseren Intellekt ausschalten und uns nicht nur als den Menschen sehen, sondern auch als das Kind Gottes, das den Vater über alles liebt, dann können wir auch unserem Vater etwas kindlicher begegnen. Nehmen wir mal Folgendes an. Auf uns schwingt irgendein Gedanke zu oder uns wird etwas gesagt, in dem Augenblick geht die Entsprechung hoch. Wut oder Aggression oder Neid oder was es auch ist. Wenn wir dann ganz kurz sagen, nach innen rufen, Vater, nicht so. Es soll heißen, nicht so, wie es jetzt aus mir herauskommt. Im selben Augenblick kommt Kraft und wir spüren, dass wir diese Entsprechung leichter bewältigen können oder mit ganz anderen Worten auf unseren Nächsten zugehen können. Die Hilfe ist da. Auch dadurch spüren wir, wie Gott, der Geist unseres Vaters, uns nahe ist. Und dieses Spüren gibt Vertrauen, ihm immer wieder alles hinzulegen, was uns bedrückt, oder bei jedem Aufwallen einer Entsprechung zu rufen, Vater, nicht so. Aus dem Vertrauen kommt der Friede. Und der Friede birgt in sich wieder Souveränität, über dem Menschlichen zu stehen und uns genauer anzusehen und rascher zu bereinigen, was noch menschlich an uns ist. Lassen wir den Vater in uns wirken und bemühen wir uns, mehr Kinder zu sein. Nicht das Kindische, sondern das Kind. Der Ruf Vater und der Geist unseres Vaters wirkt in uns.
0: liebe Zuschauerinnen und Zuschauer, diese Aufforderung Gabrieles, den Vater in uns wirken zu lassen und uns zu bemühen, mehr Kind zu sein, kann uns in unserem Alltag als Bewusstseinsstütze dienen. Jeder, der möchte, kann mit dem Gehörten üben, sich beobachten, Erfahrungen sammeln und lernen. Denn die wahre Schule ist das Leben. Wir verabschieden uns von Ihnen, liebe Zuschauerinnen und Zuschauer, und freuen uns, wenn wir Sie zu einer weiteren Sendung wieder begrüßen dürfen. Auf Wiedersehen und ein herzliches Gott zum Gruß.

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Liebe Zuschauerinnen, liebe Zuschauer, wir begrüßen Sie herzlich zu unserer heutigen Sendung, einer Lesung aus dem großen Offenbarungswerk »Das ist mein Wort«, Alpha und Omega, das Evangelium Jesu, die Christusoffenbarung, welche inzwischen die wahren Christen in aller Welt kennen. Viele Menschen weltweit machen sich Gedanken, was sich vor 2000 Jahren wirklich ereignet hat, als Jesus von Nazareth auf dieser Erde lebte und seine Himmelslehre an seine Jünger und Jüngerinnen weitergab. Vieles von dem, was er lehrte, ging verloren. Vieles wurde bewusst oder unbewusst falsch weitergegeben oder sogar verschwiegen. In unserer heutigen Zeit erfahren wir die Wahrheit über sein Erdenleben und über seine göttlichen Lehren. Christus selbst, der Sohn Gottes,

0: über das Blutopfer und die Sündenvergebung und über die Heilung eines Lahmen.
1: Im Evangelium Jesu lesen wir: Jesus lehrte seine Jünger im äußeren Hofe des Tempels, und einer von ihnen sagte zu ihm: Meister, es wird gesagt von den Priestern, ohne Vergießen von Blut gebe es keine Vergebung von Sünden. Können denn die gesetzlichen Blutopfer die Sünden hinwegnehmen? Und Jesus antwortete: Kein Blutopfer von Tier oder Vogel oder Mensch kann Sünden hinwegnehmen. Denn wie kann eine Schuld durch das Vergießen von unschuldigem Blut getilgt werden? Nein, es wird die Schuld noch vergrößern. Die Priester empfangen sehr wohl solche Opfer zur Versöhnung von den Gläubigen für die Vergehen gegen das Gesetz des Moses. Aber für die Sünden gegen das Gesetz Gottes gibt es keine Vergebung, es sei denn durch Reue und Besserung. Christus erklärt, berichtigt und vertieft das Wort. Moses brachte die 10 Gebote von Gott. Als er erkannte, dass die Israeliten die 10 Gebote nicht in kurzer Zeit umsetzen konnten, weil die meisten jahrzehntelang gegen die 10 Gebote gedacht und gehandelt hatten, machte er ihnen einige Zugeständnisse, um sie über Selbsterkenntnis zur inneren Erfahrung zu führen. Viele der Israeliten beachteten jedoch auch die Zugeständnisse nicht und frönten weiter dem Götzendienst. Nach weiteren Generationen wurden diese Zugeständnisse zu Gesetzen erhoben. Tieropfer sind gegen das Gesetz Gottes und auch gegen die 10 Gebote.
0: Wir lesen weiter im überlieferten Evangelium Jesu. Steht nicht geschrieben in den Propheten: Nehmt eure Blutopfer und eure Brandopfer und weg mit ihnen. Hört auf, Fleisch zu essen, denn ich sprach darüber nicht zu euren Vätern, noch habe ich es ihnen befohlen, als ich sie aus Ägypten führte. Aber dies habe ich befohlen: Gehorchet meiner Stimme und wandelt die Wege, die ich euch befohlen habe, und ihr werdet mein Volk sein, und es wird euch wohlergehen. Doch sie waren nicht geneigt und horchten nicht. Und was befiehlt euch der Ewige anderes, als Gerechtigkeit und Barmherzigkeit zu üben und demütig zu wandeln mit eurem Gott? Steht nicht geschrieben, dass Gott am Anfange die Früchte der Bäume und die Samen und Kräuter zur Nahrung bestimmte für alles Fleisch? Aber sie haben das Bethaus zu einem Haus von Dieben gemacht. Und anstelle des reinen Opfers mit Weihrauch haben sie meine Altäre mit Blut besudelt und das Fleisch der geschlachteten Tiere gegessen. Ich aber sage euch: Vergießet kein unschuldiges Blut, noch esset das Fleisch. Seid aufrichtig, liebet die Barmherzigkeit und tuet Recht, und eure Tage werden lang währen im Lande. Das Korn, das aus dem Erdreich wächst mit dem anderen Getreide, wird es nicht durch den Geist verwandelt in mein Fleisch? Die Beeren des Weinberges und die anderen Früchte, werden sie nicht verwandelt durch den Geist in mein Blut? Lasset dieses mit euren Körpern und Seelen euer Denkmal an den Ewigen sein. Darin ist die Gegenwart Gottes sichtbar, als Substanz und als das Leben der Welt. Davon sollt ihr alle essen und trinken zur Vergebung der Sünden und für das ewige Leben für alle, die meinen Worten gehorchen.
1: Wir lesen weiter aus dem Evangelium Jesu. Nun ist aber zu Jerusalem bei dem Schafmarkt ein Teich, der heißt Bethesda. In 5 Hallen lag eine große Menge gebrechlichen Volkes von Blinden, Lahmen, Verdorrten und wartete, dass sich das Wasser bewege. Denn zu einer bestimmten Zeit kam ein Engel herab in den Teich und bewegte das Wasser. Wer nun als erster, nachdem das Wasser bewegt war, hineinstieg, der ward geheilt von jeglicher Krankheit, von der er befallen war. Da war auch ein Mann, welcher von Geburt an lahm war. Und Jesus sprach zu ihm: Bringen dir die Wasser keine Heilung? Er sagte zu ihm: Doch, Herr, aber ich habe niemanden, der mich in den Teich bringt,

0: wenn das Wasser sich bewegt. Und wenn ich versuche zu kommen, so steigt ein anderer vor mir hinein. Und Jesus sprach zu ihm: Steh auf, nimm dein Bett und wandle. Und sogleich stand er auf und ging. Und an diesem Tage war Sabbat. Und die umstehenden Menschen sagten zu ihm: Es ist heute Sabbat und es ist gegen das Gesetz, dass du dein Bett trägst. Und der Geheilte wusste nicht, dass es Jesus war. Und Jesus war hinweggegangen, denn auf dem Platze waren viele Menschen. Im Gesetze Gottes steht weder etwas von Blut, noch vom Brandopfer, noch vom bewussten Töten der Tiere und auch nicht vom Verzehren des Fleisches der Tiere. Nur der wandelt in Gott und gehört zum Volke Gottes, der seiner Stimme gehorcht, indem er die Gesetze Gottes erfüllt. Es ist Gesetz. Der Mensch soll Gerechtigkeit und Barmherzigkeit üben und demütig wandeln zum Reiche Gottes des Inneren, wo die wahre und ewige Heimat der Seele ist. Wer die Gesetze Gottes hält, ernährt sich auch von dem, was das Gesetz Gottes in der Natur hervorbringt. Er wird auch sein Leben, sein Empfinden, Denken, Reden und Handeln in Übereinstimmung mit dem ewigen Gesetz bringen. Von Anfang an hat Gott den Menschen die Früchte, die Samen und Kräuter zur Nahrung gegeben. Dieses Gesetz ist gültig, bis alle Seelen in den feinstofflichen Bereichen leben und keine Menschen mehr leben, welche die formgewordene Energie, das Leben aus der Natur, für ihre Körper benötigen. Das Bethaus soll ein Gebetshaus sein, in welchem der Mensch im Gebet und in der Anbetung Gottes die Einheit mit seinem Nächsten pflegt. Er gewinnt daraus für das tägliche Leben die Kraft, ein geweihtes, reines Leben zu führen und in Einheit mit seinem Nächsten zu leben. Zu meiner Zeit als Jesus von Nazareth besudelten die Menschen die steinernen Altäre in ihren Bethäusern mit Blut und aßen dann auch noch das Fleisch der Tiere, die sie getötet hatten. Ihre Tempel aus Fleisch und Bein besudelten sie mit gegensätzlichen Empfindungen, Gedanken, Worten und Handlungen. Das tun auch noch die Menschen in dieser Zeit immer wieder. Ebenso besudeln auch sie sich noch immer mit dem Blut der Tiere, die sie wider besseres Wissen töten und ihr Fleisch verzehren. Erkennet, das Gesetz Gottes ist und wird ewig sein. Was in Vorzeiten Gültigkeit hatte, das gilt auch heute. Denn Gott ist dasselbe Gesetz, heute, morgen und in alle Ewigkeit. Wer unschuldiges Blut vergießt, wer Fleisch verzehrt, der ist unbarmherzig und wird an sich selbst seine Unbarmherzigkeit zu erdulden haben. Das Denkmal für den Ewigen sind eine reine Seele und ein gesunder Leib, den die reine Seele gesund erhält. Die natürliche Nahrung enthält die Substanz Gottes. Sie ist das Leben des irdischen Leibes. Wer seine Sünden bereut und sie nicht mehr tut, der wird auch seine Empfindungen, Gedanken, Worte und Handlungen in Gott belassen und das essen, was Gott ihm geschenkt hat.
1: Christus berichtigt weiter die Worte im überlieferten Evangelium Jesu. Nicht ein Engel bewegte den Teich, sondern die Elemente bewegten und bewegen das Wasser. Nicht das Wasser heilt, sondern einzig der Glaube an den, der auch im Wasser als Substanz ist. So wie die Menschen der damaligen Zeit, so hielten und halten auch die Menschen aller Generationen den Sabbat nur im Äußeren, weil es für sie so Gewohnheit ist. In ihrem täglichen Verhalten jedoch verstießen und verstoßen sie gegen das, was sie nur in Worten lehren. Ihre Gedanken waren und sind unrein, und so auch ihre Werke, die sie hinter Mauern verrichten, auf dass sie nicht gesehen werden. Sie redeten und reden von Sabbatgeboten, doch selbst hielten und halten sie den Sabbat nicht, weder in ihren Empfindungen noch in ihren Gedanken, ihren Worten und ihrem Handeln. Das Benetzen mit irdischem Wasser ist nur ein Symbol. Wer an Gottes geistigen Strom glaubt und sein Leben Gott weiht, der erlangt Linderung und Heilung durch das Leben aus Gott. Ob er in das Wasser, das nur ein Symbol ist, eintaucht, oder ob er Gott von Herzen anruft, einerlei, wo er sich auch befindet. Gott ist allgegenwärtige Kraft. Gott hilft, lindert und heilt. Er fragt nicht, ob es Alltag oder Sabbat ist. Wer von Herzen bittet, der empfängt, gleich an welchem Tag und zu welcher Stunde. Nur der engstirnige Mensch hat viele Vorschriften. Damit möchte er den allumfassenden Geist begrenzen. Erkennet, Gott ist unbegrenzte Liebe und Freiheit. Das Gesetz der unbegrenzten Liebe und Freiheit kennt nicht die Engstirnigkeit des menschlichen Ichs. Das menschliche Ich ist das Ichheitsgesetz, das sich der Mensch selbst geschaffen hat. Es ist die Saat, die schon die Frucht in sich trägt. Der Mensch selbst hat sie in den Acker des Lebens, in seine Seele eingebracht. Liebe Mitmenschen, damit kommen wir zum Ende der heutigen Lesung aus dem großen Offenbarungswerk Das ist mein Wort, Alpha und Omega, das Evangelium Jesu, die Christus-Offenbarung, welche inzwischen die wahren Christen in aller Welt kennen. In diesem Offenbarungswerk können Sie noch vieles mehr über das Leben und Denken des Jesus von Nazareth erfahren, so wie es der Christus Gottes für unsere heutige Zeit durch seine Prophetin und Botschafterin Gabriele offenbart. Für heute verabschieden wir uns von Ihnen. Auf Wiedersehen und Gott zum Gruß.

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Hallo liebe Kinder, schön euch wieder für eine weitere Folge der Liubani-Schule auf der anderen Seite des Bildschirms begrüßen zu dürfen. Der Schule für Neu-Jerusalem, für eine andere Zeit, im Zeichen des Christus Gottes, der Gottes- und Nächstenliebe. Oder schaut ihr zum ersten Mal zu? Dann erkläre ich euch gerne, wer Liubani überhaupt ist. Sie ist eine Tochter aus dem Weisheitsstrahl und lebt als Geistwesen im Himmel. Sie kümmert sich dort um ihre kleinen Geschwisterchen, betreut sie und hilft ihnen in den ersten Phasen des Lebens. Sie hat auch für uns Menschenkinder, die Jungen, aber, und das ist wichtig, auch für die Erwachsenen viele Hilfestellungen gegeben. Da Liubani im Himmel lebt, kann sie die Sprache von uns Menschen nicht sprechen und hat Gabriele, die Prophetin und Botschafterin Gottes, als Übersetzerin an ihrer Seite. Ihr könnt also, wenn ihr wollt, noch schnell eure Eltern, die Tante oder sogar die Großeltern rufen, damit sie mit euch zusammen die Liubani-Schule anschauen. Denn was ich hier vorlesen darf, ist für uns alle sehr interessant. Ich jedenfalls lerne jedes Mal viel dazu. Heute haben wir als Thema die Erde als Lebensschule. Könnt ihr euch vorstellen, was damit gemeint ist? So viel kann ich schon mal verraten. Mit der Lebensschule ist eine geistige Schule gemeint. Für diese geistige Schule müssen wir in kein anderes Gebäude oder anderen Ort gehen, sondern können überall, wo wir wollen, lernen und üben. Wollen wir einmal mit dem Unterricht beginnen? Wir können hören, was Liubani uns über die Lebensschule Erde erklärt. Liebes Kind, du bist auf Erden, um deine seelische Belastung, die Schatten deines geistigen Körpers, der in deinem menschlichen Leib lebt, immer mehr zu durchlichten. Du sollst die Schatten mit lichten Empfindungen, Gedanken, Worten und einem regen geistigen, selbstlosen Tun auflösen. Dann wird anstelle der Schatten helles, strahlendes Gotteslicht leuchten. Dann hast du dein Bewusstsein erweitert und du bist dadurch auch näher bei Gott, unserem himmlischen Vater. Du gehst auf der Erde in eine geistige Schule. In deinem Erdenleben, auf dem Weg ins himmlische Vaterhaus, lernst du, wie der Mensch göttlich denken, sprechen und handeln, das heißt leben soll. Das ist die geistige Schule für alle Menschen. Jeden Tag bekommst du von Gott, deinem Vater, kleinere und größere Aufgaben. Sie werden dir von Gott und deinem Schutzengel entsprechend deinem irdischen Lebensalter gestellt. Der Geist unseres himmlischen Vaters und dein Schutzengel helfen dir, das Erkannte zu verwirklichen und zu erfüllen. Aha, also lernen wir, die Schatten in unserem menschlichen Leib zu durchlichten. Was denkt ihr, was das bedeutet? Wann gibt es denn einen Schatten? Ich verstehe es so. Ein Schatten entsteht zum Beispiel, wenn du dich in die Sonne stellst. Dann drehst du dich um, sodass die Sonne auf deinen Rücken scheint und du schaust auf den Boden. Dort ist ein Schatten, der genauso aussieht wie dein Körper. Da die Sonne nicht durch deinen Körper scheinen kann, blockiert dieser die Sonnenstrahlen und es entsteht Schatten. Oder denkt an die Wolken, auch sie halten die Sonne ab und die Sonne kann nicht mehr auf den Boden scheinen. So ähnlich können wir es uns in unserem Inneren mit der Seele vorstellen. Sie möchte mit der Sonne, mit Gott in Verbindung sein, kann es aber nicht.
Zum Beispiel, weil wir in schweren, dunklen Gedanken vertieft sind, wenn wir uns über jemanden ärgern. Diese Gedanken sind dann wie Wolken, die die Strahlung Gottes abhalten. Wenn wir es schaffen, wieder lichter zu werden, indem wir uns an die Gebote Gottes halten, werden die negativen Gedanken weniger und die Sonnenstrahlen kommen mehr und mehr zu unserer Seele durch. Eine Stütze, die wir alle haben und die in unserem Alltag eine große Hilfe ist, ist unser Gewissen. Liu Bani erklärt uns etwas über das Gewissen. Wenn du zum Beispiel wütend bist, dann sagt dein Gewissen, das ist nicht gut, wie du jetzt denkst und sprichst. Du bist wütend, weil du dies oder jenes nicht bekommst. Das ist nicht gut. Oder du bist wütend, weil dir dein Geschwister auf deine Frage eine Antwort gab, die du nicht hören wolltest. Dein Gewissen fragt dich, warum wolltest du diese Antwort nicht hören? Wenn du wütend reagierst, so hat das immer einen oder mehrere Gründe. Hast du sie gefunden, dann weißt du, was in dir vorgeht. Das Gewissen ist entweder der Geist deines Vaters in dir, denn du bist das Haus, der Tempel, in dem der Geist unseres himmlischen Vaters wohnt. Oder es ist dein unsichtbarer Begleiter, der Schutzengel, der dich ermahnt. Wie geht es euch, wenn ihr das hört? Wir können weder Gott noch unseren Schutzengel sehen. Und doch sind sie immer um uns und bereit, uns im Alltag zu helfen. Sie sind sehr wichtig für unser Leben hier auf der Erde, oder? So gesehen ist unser Gewissen etwas ganz Wertvolles, das man sich bewahren soll. Vieles, was man im Internet, im Fernsehen oder in Computerspielen sieht, auch die ganze Gewalt, machen sie nicht unser Gewissen stumpf und trüben das Bewusstsein, die feinen Empfindungen aus unserer Seele? Dabei ist gerade dieses Empfinden der beste Kompass, den wir haben. Vielleicht hast du auch schon in der einen oder anderen Situation verärgert reagiert, oder? Liu Bani erklärt, was in diesem Fall in uns vorgeht. Liebes Kind, du hast gehört, dass Gleiches immer wieder Gleiches anzieht. Deshalb gibt es keine Zufälle im Leben. Treffen zwei gleich schwingende, unschöne und hässliche Gedankenwesen zusammen, dann wirkt sich das wie bei einer Explosion aus. Der Mensch ist wütend, er explodiert und spricht unschöne Worte oder schlägt um sich. Wenn du also wütend bist, dann sendest du unschöne und lieblose Gedankenwesen aus und setzt mit Worten weitere gegensätzliche Energien frei. Dieser Wutausbruch kam unter Umständen deshalb zustande, weil die Schatten deiner Seele das angezogen haben, was dein Nächster ausgesandt hat. Den Wutausbruch hat also nicht nur dein Freund ausgelöst. Durch sein Verhalten berührte er den Schatten deiner Seele. Dieser begann verstärkter zu schwingen und brach als Wut aus dir heraus. Vor dieser Ausbruchsphase, während und nach der Wut bemühten und bemühen sich der Geist deines himmlischen Vaters und dein Schutzengel, dich mit folgenden Liebeempfindungen aufzuklären. Liebes Kind, sieh erst einmal bei dir selbst nach, bevor du in der Wut deinem Freund oder scheinbarem Feind die Schuld gibst. Sieh bei dir nach, ob du nicht etwas von ihm erwartest oder ob du wütend bist, weil er dir nicht die Antwort gab, die du gerne gehört hättest. Vielleicht
Wolltest du eine Schmeichelei hören? Oder wenn dich dein Freund oder dein scheinbarer Feind geschlagen hat, frage dich, wie du dich selbst verhalten hast, welche Gedanken du gegenüber deinem Nächsten, deinem Freund oder scheinbarem Feind hattest. Waren deine Gedanken liebevoll oder gehässig? Suche also zuerst den Schatten bei dir und nicht bei deinem Freund oder scheinbarem Feind. Ich soll erst bei mir schauen, statt mich über den anderen zu ärgern? Dieser Satz lässt mich aufhorchen, denn ich weiß, dass Liebe nie recht hat mit dem, was sie sagt. Ich habe selbst die Erfahrung gemacht, dass ich in einem Konflikt schnell dem anderen die Schuld gebe. Liebe nie rät uns, zuerst auf uns selbst zu schauen, zum Beispiel uns zu prüfen, wie wir über den anderen denken, wie wir uns ihm gegenüber früher verhalten haben oder sogar, was wir ihm zugedacht haben. Dann stellt sich oft heraus, dass die andere Person eigentlich wie ein Spiegel war, der uns gezeigt hat, dass das, was wir der anderen Person vorgeworfen haben, eigentlich auch in uns steckte und wir uns ganz ähnlich verhalten. Liuba nie sagt, dass der andere nur die Schatten berührt hat, die in unserer Seele sind. Und diese Schatten lassen uns explodieren und auf den anderen schlecht reagieren. Das muss man natürlich erst einmal üben, bis man gelernt hat, immer zuerst auf sich selber zu schauen, bevor man dem anderen die Schuld gibt oder ihn sogar beschimpft. Eine große Hilfe ist der Satz, den wir schon gehört haben. Was du nicht willst, dass man dir tu, das füg auch keinem anderen zu. Und da Liuba nie ein großes Bewusstsein hat und unsere menschlichen Probleme gut kennt, will sie uns helfen, die Tage in der Erdenschule, die unser ganzes Leben umfasst, besser zu nützen, um vieles über uns zu lernen. Hören wir uns an, was sie noch erklärt. Siehe, liebes Geschwisterchen, das ist die Lebensschule des himmlischen Vaters für seine Erdenkinder. Der Geist unseres Vaters und der Schutzgeist ermahnen, helfen und schützen, je nach dem Verhalten des Kindes. Die Lebensanweisungen unseres himmlischen Vaters und deines Schutzengels sind sehr umfangreich. Es ist möglich, dass in deiner Seele mehrere Schatten sind, die der Geist deines himmlischen Vaters und dein Schutzengel gemeinsam mit dir durchlichten möchten, sodass deine Seele immer heller und lichter wird. Wenn du also auf dein Gewissen achtest und die guten und liebevollen Empfindungen und Gedanken befolgst oder die liebevollen Worte und Ermahnungen deiner Eltern beachtest, die ja ebenfalls von Gott für dich erwählt sind, dich zu beschützen, zu betreuen, dir zu helfen und dich zu führen auf dem Weg ins Jugend- und Erwachsenenalter. Wenn du also gehorsam bist, das heißt nicht unterwürfig, und deine Eltern dich nach den Gesetzen der selbstlosen Liebe beschützen, betreuen und führen, dann bist du in der besten Obhut. Denn Gott, dein Schutzgeist und deine Eltern sorgen für dich. So bekommst du viel Hilfe in der geistigen Lebensschule. Auch deine Großeltern und Verwandten können dir so manchen guten Rat geben. Neben all dieser selbstlosen Fürsorge wirst du auch die irdische Schule besuchen, in der du deine geistigen und menschlichen Fähigkeiten entwickeln kannst. Nach dem Gesetz Gottes gilt für jeden Menschen folgender Merksatz: Lebe, um zu lernen, und nicht lerne, um zu leben. Und was sagt dir zu dieser geistigen Lehrstunde?
Liubanie gibt wirklich immer für jeden von uns, für alle Situationen und Probleme gute Hilfen. Vielleicht ist diese Schule etwas anders, als ihr euch vorgestellt habt. Aber für mich ist sie sehr wichtig. Oder was meint ihr? Bestimmt bekommt ihr bald die Möglichkeit, in den Situationen, in denen ihr böse auf jemanden seid, euch selbst zu erkennen. Wollen wir es probieren? Nicht gleich böse zu werden, sondern bei uns zu schauen, was wir erwartet haben, oder zu sehen, was uns verletzt hat und was wir Ähnliches auch schon gemacht haben? Es wird nicht immer leicht, aber ich weiß, dass wir jemanden in uns haben, der uns helfen möchte. Viel Erfolg und bis bald!

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meditative Betrachtung zum Vater unser. Vater unser, der du bist im Himmel. Du bist das Sein, das Leben in mir. Ich bin das Sein, das Leben in dir. Ich bin dein Kind, geboren aus dir. Du bist der Himmel, die Allmacht und das Licht. Ich bin die Essenz der Himmel, in mir und durch mich strömt die Allkraft, das Sein, das Licht. Geheiligt ist dein Name. Geheiligt ist dein Name, der heilig ist. Dein Name ist Gott und Vater. Du bist der einzig Heilige, die Macht und die Kraft in allem, was

bin göttlich. Unser Reich kommt, dein Wille geschieht, wie im Himmel, so auf Erden. Das Reich des Ewigen ist das allgegenwärtige Reich in mir. Das allgegenwärtige Reich ist in mir, in meinem Nächsten und in allem Sein, weil Gott, die ewige Heimat, allgegenwärtig ist. Ich bin ein Bewohner des ewigen Reiches, weil meine wahre Herkunft göttlich ist.

sein und unsterblich, weil Gott unsterblich ist, indem ich als sein Kind bin. Das Sein ist das Reich in mir. Dein Reich ist auch mein Reich. Es ist unsere Heimat. Der Wille des Ewigen ist sein Es werde, ist die Schöpferkraft, das Leben und die Freiheit. Der Wille des Ewigen strömt durch dich und durch mich, durch alles Sein. Er ist in allem Reinen, Edlen und Guten, die Offenbarung und das Sein. Er ist das Licht und die Kraft in mir, in meinem Bruder und in meiner Schwester. In dir und in mir fließen die Kräfte des Alls. Sie strömen zu unseren Brüdern und zu unseren Schwestern. Sie strömen zu den Natur- und Mineralreichen. Jeder Grashalm, jedes Tier und jeder Stein ist ein Teil der Allmacht Gottes und ein Teil von dir, von mir und von allen Lebensformen. Das Licht der Heimat ist der Wille des Ewigen. Durch das Licht entstand und entsteht das Sein. Ich bin im Lichte Gottes. Durch sein Licht, das es werde, wurde ich. Deshalb bin ich

und nach Freiheit und Reinheit. Einzig du, mein Herr und Gott, kannst meine Seele nähren und tränken, denn mein ewiger Leib ist aus dir. Denn du bist das Leben und die Fülle. Du bist die Güte und Liebe. Du ernährst auch meinen irdischen Leib. Er empfängt das Brot der Erde. Du bist der Geber, ich, dein Kind, darf empfangen. Weder meine Seele noch mein Leib werden darben, weil ich in dir, in deinem Licht und in deiner Kraft lebe durch die Erfüllung der Gebote.

empfängt und wer von dir zu empfangen vermag, der wird nicht darben. Wem gegeben werden kann, da er sich für dich öffnet, der ist erfüllt, weil er gefüllt ist mit den Gaben der Himmel. Du vergibst uns unsere Schuld und wir vergeben unseren Schuldigern. Was du mir, o Ewiger, an Fehlverhalten bewusst werden lässt, das bereue ich. Denn durch Erkenntnis erlange ich Einblick in mein Denken und Leben und in meine Seele. Durch dein Licht in mir kenne ich mich, denn du erfüllst mich mit Licht, Kraft und Weisheit. Durch dein Licht in mir fühle ich deine Hilfe.

füllt mein Herz. Ich bereue und bereinige mein Fehlverhalten und sündige nicht mehr.

mit Licht und Kraft, einzig mit dir, o Ewiger, weil du meine Schuld getilgt hast und ich nun geeint bin mit dem,

führst mich einerlei, wo ich gehe und stehe. Du bist in mir der Mahner, die Mahnung und das Gewissen. Du geleitest mich und auch meinen Nächsten. Immer wieder versöhnst du uns miteinander und einst uns in dir. Du bist beim Versucher und beim Versuchten. Du bist die Kraft zur Klärung jeder Sünde und die Kraft, um die Sünde zu bereinigen. Du führst den Versucher und den Versuchten zusammen und einst sie in dir als deine Kinder. So erlöst du uns von dem Bösen. Du führst uns in der Versuchung und erlöst uns von dem Bösen. Denn unser ist das Reich und die Kraft und die Herrlichkeit von Ewigkeit zu Ewigkeit. Du, o Ewiger, bist ewiglich. Du bist das Gestern, das Heute und das Morgen im Jetzt. Du bist das innere Reich und die Kraft. In dir bin ich ewiglich, weil du die Ewigkeit bist. In dir bin ich gegenwärtig, weil du das Jetzt bist. Du bist der Herrliche und die Herrlichkeit. Ich bin in dir göttlich, in deiner Herrlichkeit, von Ewigkeit zu Ewigkeit.

Gott, der Alleine, ist der eine Gott der Liebe, von Abraham bis Gabriele. Seit der Abkehr von Gott, also seit dem Fall, sandte Gott der Ewige immer wieder Propheten und Prophetinnen. Schon vor Jesus von Nazareth ging sein Wort der Liebe in Menschen ein, die von Gott kündeten, dem Gott der Liebe. Alle Propheten, die Gott sandte, sprachen vom Gott der Liebe, von der Freiheit und Güte des Ewigen. Was daraus gemacht wurde, steht auf einem anderen Blatt, das nicht von Gott stammt, sondern aus anderer Quelle diktiert wurde. Die ganze Unendlichkeit ist erfüllt von dem einen Gott, dem Schöpfer, dem Ursein, dem Allgesetz der Liebe, das aus seinen sieben Grundkräften besteht. Es ist die Gottes- und Nächstenliebe, das ewig leuchtende Gesetz von seiner Ordnung bis zum göttlichen Ernst, von der Güte über die Liebe bis zur Sanftmut. Moses lehrte die Gebote und jedes Gebot ist von dem einen Gott, dem Gott der Freiheit, dem Gott der Liebe getragen. Gott, der Ewige, wohnt in keinem Tempel aus Stein, in keinem Gebäude, das von Menschenhand gebaut ist. Gott ist in uns und so wir nach innen beten, fühlen wir, Gott ist in uns. Alle beseelten Menschen, alle Seelen auf dem Weg zu ihm sind Kinder der Liebe, Kinder aus dem mächtigen Schöpfungssein der Liebe. Gott ist die allgegenwärtige Schöpferkraft in der ganzen Unendlichkeit. Alle Gestirne tragen seinen Geist, den Geist der Liebe. Gott ist Liebe und Weisheit in jedem Baum, in der gesamten Natur, in jeder Blume ist Gott, der Schöpfer, die Liebe. Liebe Brüder, liebe Schwestern, wir Nachfolger des Jesus von Nazareth fürchten uns nicht, den Gott der Liebe zu loben, zu preisen, ihn anzubeten, nicht da und dort, sondern in uns selbst. In der Nähe unseres Herzens leuchtet die Flamme des Heiligen Geistes. Wir selbst beten hinein in den eigenen Tempel aus Fleisch und Bein. Gott in uns. Gott, die große Liebe, wohnt in uns. Deshalb rufen wir allen Menschen, die uns vernehmen, zu. Fürchtet euch nicht. Betet ihn an in euch. Fürchtet euch nicht. Wir, jeder einzelne von uns,
ist der Tempel der unendlichen Liebe. Betet in diesem Tempel Gott in euch, Gott in uns. In diesem Bewusstsein denken wir an das Gleichnis von den Jungfrauen. Die einen hatten Öl in ihren Lampen, die anderen mussten erst zum Krämer gehen, um Öl zu kaufen. Liebe Mitmenschen, wir wollen nicht zu den Menschen gehören, die erst zum Krämer gehen müssen, um Öl zu erwerben. In jedem von uns möchte jetzt schon die Flamme leuchten, das messianische Zeitalter, das Licht des Christus Gottes. Gemeinsam wollen wir das Christus Gottes Licht weiter zum Leuchten bringen und mit dem inneren Gefäß, das wir sind, dem Bräutigam entgegengehen, dem Christus Gottes, der das Licht in uns ist. Jesus von Nazareth, der Christus Gottes, ist der Bräutigam. Wir entzünden das Licht für sein Kommen und nähren es weiter. Liebe Brüder, liebe Schwestern, wir fürchten uns nicht, denn er, der alleine ist in uns, in Christus seinem Sohn, ist gegenwärtig. Unser Ruf, fürchtet euch nicht, geht über die Erde. Gott ist allgegenwärtige Liebe, Gott in uns. Wir selbst sind gefasst und lassen gemeinsam das innere Licht auferstehen, Gott in uns. Gott ist allgegenwärtige Liebe. Wir machen Ordnung in unseren Gedanken. Wir bitten um Vergebung und vergeben und werden das, was wir erkannt haben, nicht mehr tun. Das ist gegenwärtiges Leben. Gott in uns. Wir nähren die Flamme der Liebe in uns und schreiten mutig weiter dem großen Alllicht entgegen, dem Bräutigam, dem Lichtbringer, der uns einhüllt, der uns führt und leitet, der uns ruft und der uns den Weg zeigt mit ihm, mit Christus, zum ewigen Vater. Das ist das messianische, sophianische Zeitalter. Gott ist Liebe, Gott in uns. Liebe Mitmenschen, was ist Gottes Wille? Sein Wille steht in den Geboten Gottes durch Mose. Sie sind die Essenz des Reiches Gottes. Lassen wir unser inneres Licht leuchten für Christus in uns. Wie vorhergesagt, wird sich die Erde reinigen. Es ist offenbart, der Christus Gottes kommt. Er sendet sein Licht voraus.
Liebe Mitmenschen, wir bereiten uns vor. Gemeinsam erfüllen wir Gottes Weisheit, sein Tatwerk. Wir lassen die Tatkraft, das rechte Tun in uns wirksam werden. Wir werden nicht grübeln und sinnieren. Wir werden unsere Nächsten nicht mehr abwerten. Wir wissen, Gott in uns ist Liebe. Gott im Nächsten ist die Liebe Gottes. Das messianische Licht, das Zeitalter der Gottes- und Nächstenliebe leuchtet in uns. In der Nähe unseres physischen Herzens fühlen wir die Flamme, die sich mehr und mehr aufbaut durch die Gottes- und Nächstenliebe. Unsere Gedanken, unser Wille, unser Tatwerk bringen wir mehr und mehr zum Leuchten. Das ist das messianische, sophianische Zeitalter der Güte, der Liebe und Sanftmut Gottes. Liebe Mitmenschen, erwecken wir die weiteren drei Gotteskräfte, die Liebe, die Güte, die Sanftmut, wobei die Liebe die stärkste Kraft ist in unseren Gefäßen, in unseren Lampen, in der Nähe unseres Herzens. Liebe Mitmenschen, wir bauen die Flamme auf in der unendlichen Güte zur Natur, zu den Tieren, zur ganzen Mutter Erde, indem wir uns immer und immer wieder überlegen, was wir denken, was wir reden, was wir tun, ist das der Wille Gottes, die Gottes- und Nächstenliebe, das Christus Gottes Allsein? Was können wir tun für unseren Nächsten, für die gesamte Mutter Erde? Wir lassen das Ich Bin, der Ich Bin, die ewige Liebe Gott, in uns wirken im Bewusstsein des Alllebens. Schenken wir der Mutter Erde unser Gebet. Schenken wir in der Tatkraft den Tieren, der Natur, die Schöpferliebe, die in unseren Gedanken ist? Schenken wir unserem Nächsten im Urgrund seiner Seele das Wort des Herzens, Gott ist Liebe. Gemeinsam denken wir an die wunderbaren Lehren des Jesus von Nazareth, des Christus Gottes. Nehmen wir immer wieder die Bergpredigt zur Hand, dann erkennen wir die Gebote Gottes durch Moses, die Bergpredigt Jesu als Einheit. Gelebt ist das Himmelreich. Fürchtet euch nicht. Wir fürchten uns nicht.
wir gehen den messianischen, sophianischen Weg in das Zeitalter der Gottes- und Nächstenliebe. Wer hat Platz an unserer Seite? Unser Nächster, tief im Urgrund seiner Seele, also sein Wesenskern. Wer hat Platz in dem Licht des Christus Gottes? Die ganze Unendlichkeit, der liebende Schöpfer des Seins. Wer hat Platz in unserem Herzen, in unserem Licht? Die Mutter Erde mit allen Tieren, Pflanzen, mit jedem Stein. Es ist der Schöpfer der Liebe im Christus Gottes. Wir fürchten uns nicht, weil wir den Weg der Gottes- und Nächstenliebe gehen, den Weg der großen Alleinheit, der Liebe ohne viele Worte, ohne lange Predigten, ohne die sogenannte Geistlichkeit. Wir, jeder von uns, trägt das große Licht in sich. Gott ist die Liebe in seinem Sohn, dem Christus Gottes, dem Bräutigam, der auf uns zukommt. Unser heutiger Ruf besagt, das messianische, sophianische Zeitalter im Zeichen der Lilie ist der innere Weg der Gottes- und Nächstenliebe, Gott in uns. Der nächste Schritt ist die Lehre der Stufe der Ordnung im messianischen, sophianischen Zeitalter, Gott in uns. Machen Sie mit!

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der innere Arzt und Heiler. Heil werden an Seele und Leib durch die Kraft des Christus Gottes. In der Ruhe liegt die Kraft zur Heilung. Vielen Menschen fällt es sehr schwer, die wahre Liebe zu verstehen. In den meisten Fällen ist der Mensch der Meinung, dass die menschliche Liebe die Gottesliebe wäre. Diese Meinung ist, wie vieles andere, Blendwerk, das sich in so manchen Situationen des Alltags zeigt. Die Liebe, die wir Menschen fälschlicherweise als wahre, echte, gleich tiefe Liebe zu verstehen glauben, beruht zumeist auf Besitzen und haben wollen. Zum Beispiel gefallen dem Mann bestimmte Eigenschaften einer Frau, der Frau bestimmte Eigenschaften eines Mannes. Diese anziehenden Attribute können den Reiz des Sich-Verliebens auslösen.

was uns am anderen so begehrenswert erscheint, das zieht an. Warum? Weil uns diese Attribute fehlen. Eine andere Motivation, die große Zuneigung und Bewunderung auslöst, kann zum Beispiel das Auftreten einer Frau oder eines Mannes sein. Der oder die Bewunderte strahlt eine gewisse Sicherheit aus, die faszinierend und anziehend auf uns wirkt und die uns fehlt. Der nächste Gedanke könnte heißen, die oder den will ich besitzen. Nur zwei Beispiele, die Anlass geben zum Nachdenken. In den vielen unterschiedlichen Situationen der Anziehung, Liebe, kann gesagt werden, das Wunschbild wirkt auf den ein, der diesem Wunsch entspricht. Der eine erwartet vom anderen das, was ihm fehlt, wonach er sich sehnt, was er nicht besitzt und letztlich doch haben möchte. In vielen Fällen nennt der Mensch das Liebe. So kann gesagt werden, gleiche Art zieht zum gleichen Wunschbild. Jeder erwartet vom anderen, dass er ihm das bietet, wonach er sich selbst sehnt, was er also nicht besitzt und doch haben möchte. Es zieht sich also nicht das sogenannte Haben an, sondern das Soll, weil das Haben fehlt. In vielen Fällen nennt das der Mensch dann Liebe. Die Liebe Gottes, die kosmische Liebe, ist das Geben und Empfangen. Gottes Liebe gibt und der Mensch kann sie empfangen, dann, wenn er es wünscht und sich dafür vorbereitet, sie zu empfangen. Der Mensch also sollte sich darauf einstimmen, um das Licht der wahren Liebe zu empfangen. Das heißt, unsere allzu menschlichen Schatten, den Wolken gleich, zu beseitigen. Ein Beispiel. Die Sonne strahlt Licht und Wärme zur Erde. Sie selbst schafft keine Bewölkung, also keine Wolkentürme und somit keine Schatten. Die Sonne fragt nicht, ob wir ihre Strahlen und Wärme wollen. Sie gibt einerlei, ob wir Menschen sie bestimmen wollen oder nicht. Ob der eine heute Regen wünscht oder der andere die wärmenden Strahlen der Sonne. Die Sonne also gibt und erwartet nichts von uns Menschen, auch dann nicht, wenn wir an sie Erwartungen stellen. So ist es auch mit der wahren, ewigen Liebe. Die wahre, ewige Liebe

Liebe ist das universale kosmische Licht, das jedem Menschen gibt, aber auch der Tier-, Pflanzen- und Mineralwelt. Denn die kosmische Liebe ist immer Einheit, gebend, liebend, helfend, beistehend und auch heilend. Die ewige Liebe, das Licht der Unendlichkeit, ist die Liebe, ist das Licht des Unendlichen, den wir im Abendland Gott nennen oder den Christus Gottes, dann, wenn wir die erlösende, befreiende, helfende und heilende Kraft anrufen, also darum bitten. Das universale, ewige Licht der Liebe verlangt von uns Menschen nichts. Die ewige Liebe, die Sonne des Urseins, gibt und gibt. Wir Menschen schaffen die Wolken, die Schatten, indem wir anders wollen als die Strahlen der ewig gebenden Liebe. Dann schaffen wir die Wolken gleich Wolkentürme. Dieser Zustand, die Abkehr vom Licht, verschattet unser Gemüt und dadurch auch die Bausteine unseres physischen Leibes, die dann nach Licht, Kraft und Wärme hungern, nach den Strahlen der wahren Liebe, nach dem Licht der inneren Sonne. Obwohl die ewige Liebe ohne Einschränkung immer gibt, erreicht sie uns nur teilweise. Unsere Kurzatmigkeit gibt darüber Aufschluss. Wir atmen im Schattendasein, in der Kälte unserer Gefühle, die darauf bedacht sind, geliebt zu werden. In vielen Fällen ist der Mensch nicht bereit, seine Schatten, seine unguten gleich negativen Verhaltensweisen, die sich in seinen Gefühlen, Gedanken, Worten und Handlungen tummeln, anzuschauen, um sie zu beheben. Solange wir von Menschen Liebe wünschen oder die Anlehnung an den Nächsten suchen, werden wir immer in unserem eigenen Schatten stehen. Viele Menschen erwarten Sicherheit und wollen vom anderen geliebt werden, ohne zu fragen, wie bin ich? Kann man mich lieben? Daraus entwickeln sich mit der Zeit Enttäuschung, Bitternis, Streit, Feindschaft bis hin zum Hass. Ist das die Liebe, von der wir als der absoluten göttlichen Liebe gehört haben? Oder ist das ein Teil unserer Schwäche, die sich als Wolkentürme vor der wahren Liebe, vor dem ewig gebenden Licht auftürmt? Was wäre zu tun? Wir, jeder Einzelne, wird
irgendwann lernen, aus seiner Schwäche, die immer nur erwartet und verlangt, Stärke zu gewinnen. Des Menschen Erwartungen übersteigen in vielen Situationen oftmals das Maß aller Dinge. Jesus von Nazareth half uns und der Christus Gottes steht uns bei. Er lehrte uns vor 2000 Jahren und sein Wort hat Gültigkeit, gestern wie heute. Alles, was ihr also von anderen erwartet, das tut auch ihnen. Darin besteht das Gesetz und die Propheten. Ihr habt gehört, dass gesagt worden ist, du sollst deinen Nächsten lieben und deinen Feind hassen. Ich aber sage euch, liebt eure Feinde und betet für die, die euch verfolgen, damit ihr Söhne eures Vaters im Himmel werdet. Denn er lässt seine Sonne aufgehen über Böse und Gute, und er lässt regnen über Gerechte und Ungerechte. Wenn ihr nämlich nur die liebt, die euch lieben, welchen Lohn könnt ihr dafür empfangen? Das sprach Jesus von Nazareth. Jeder Tag ist der Tag des Einzelnen. Deshalb die Schlüsselfrage, die sich mir, jedem von uns stellen könnte, sie heißt: Woraus bestehen meine Wolkentürme? In unseren Verhaltensweisen finden wir unsere Fehler, unsere Schwächen, unsere Wolken, auch Sünden genannt, gegen die Freiheit, gegen das Leben, gegen die Strahlen der ewigen Sonne, der Kraft des Lebens. Deshalb wäre heute und jetzt angebracht, Gewissenserforschung zu halten, um heute und jetzt das zu beheben, was uns an Ungutem bewusst ist, das sich in unseren Gefühlen und Gedanken bewegt. Wenn Sie wollen, gehen wir gemeinsam in ein stilles Gebet und bitten den allwaltenden Geist der Liebe, uns beizustehen, dass wir das erkennen, was heute unser Gemüt bewegt, um es zu beheben. Werden unsere Wolken lichter, dann spüren wir die helfende und heilende Liebe, die Christus Gottes Kraft in Seele und Leib.

Nun gehen wir dem Christus Gottes, dem inneren Licht in uns entgegen. Wir tun es durch eine gezielte Atmung, die löst und uns von noch bestehenden Störgedanken befreit. Zuerst nehmen wir eine aufrechte Sitzhaltung ein. Wir stellen beide Füße auf den Boden. Wenn möglich, lehnen wir uns nur mit dem Steißbein an, legen beide Handrücken auf unsere Oberschenkel und ziehen die Handrücken an unseren Körper heran. Wenn Sie wollen, können Sie Ihre Augen schließen. Wir wenden uns nun unserem Atem zu. Bei den meisten Menschen ist die Atmung sehr kurz. Warum? Weil viele Gedanken durch unser Gehirn und unser Gemüt jagen. Dadurch ist auch das Nervensystem verkrampft. Wir sind unruhig und hektisch. Das heißt, wir kommen nicht zur Ruhe. Doch gerade in der Ruhe liegt die Kraft zum Heilwerden der Seele und des Leibes. Wir bemühen uns nun, tiefer zu atmen. So nehmen allmählich unsere drängenden Gedanken oder Gefühle mehr und mehr Abstand. Wir atmen also tief ein und langsam und bewusst aus. Wir atmen tief ein und aus. Wir atmen tief ein und aus. Wir wollen, dass unsere Gefühle und Gedanken Abstand von uns nehmen. Deshalb begleiten wir unseren Atem, wie er in den Körper strömt und den Körper wieder verlässt. Wir atmen tief ein und durch Nase oder Mund aus. Wir begleiten nun unseren Atem. Wir atmen immer tiefer und langsam und bewusst aus. Wir atmen tief, sehr tief ein und langsam und bewusst über Nase oder Mund aus. Wir atmen noch tiefer ein und atmen langsam und bewusst aus. Bleiben Sie dabei, beobachten Sie Ihren Atem. Sie merken,
Ihre Gefühle und Gedanken nehmen mehr und mehr Abstand. Begleiten Sie also Ihren Atem. Nun atmen Sie bis in den Bauchraum hinab. Sie ziehen also Ihren Atem in den Bauchraum hinunter und atmen sodann langsam und bewusst über die Nase oder über den Mund aus. Sie atmen bis in den Bauchraum hinab. Und langsam und bewusst wieder aus. Sie atmen bis in den Bauchraum hinab. Und langsam und bewusst wieder aus. Der tiefe Atem befreit. Sie werden ruhiger. Bleiben Sie dabei, indem Sie Ihren Atem begleiten. Abermals atmen wir bis in den Bauchraum hinab. Im Bauchraum halten wir mit dem Atem kurz inne und atmen langsam durch die Nase oder durch den Mund wieder aus. Wir atmen bis in den Bauchraum hinab. Halten den Atem kurz an und atmen langsam durch Nase oder Mund bewusst aus. Wir atmen in den Bauchraum hinab. Halten kurz inne und atmen wieder langsam aus. Eine tiefe Atmung befreit. Sie werden ruhiger. Ihre Gefühle und Gedanken nehmen mehr und mehr Abstand von ihnen. Noch einige Male atmen wir tief ein, in den Bauchraum hinab, halten kurz mit dem Atem inne, und atmen langsam und bewusst aus. Vergessen Sie nicht, Ihren Atem zu begleiten. Wir atmen in den Bauchraum hinab. Halten mit dem Atem kurz inne und atmen wieder langsam aus. Wir atmen in den Bauchraum hinab. Halten kurz inne und atmen wieder langsam und bewusst durch Nase oder Mund aus.
Wir atmen tief ein und langsam wieder aus. Wie automatisch geht nun unser Atem tiefer, weil wir ruhiger geworden sind. Unsere tiefen Atmung entspannt das Nervensystem. Ohne den Atem im Bauchraum anzuhalten, atmen wir noch einige Male tief ein und atmen langsam wieder aus. Wir atmen tief ein und wieder langsam aus. Unsere Gedanken haben Abstand genommen. Das Nervensystem ist entspannt. Wir atmen nun ruhig und tief. Ruhig und tief geht unser Atem. Nun lassen wir es atmen. Es atmet. Lassen Sie es atmen. Es atmet. Ihre Muskeln und Ihr Nervensystem sind entspannt. Deshalb atmen Sie um vieles tiefer ein und ruhig und gelassen aus. Sie sind aufnahmefähig für die Kraft des Heils. Worte, die gefüllt sind mit der Lebenskraft des Heils, können Ihre Seele berühren und auch Ihren Körper. Mit der Hilfe der Christus-Gottes-Kraft spreche ich nun Ihre Seele und Ihren Körper an. Bitte denken Sie jetzt nicht mit, sondern lassen Sie die Energien der Worte bewusst still in Ihre Seele und in Ihren Körper strömen. Wenn möglich, unterbinden Sie den Fluss der Worte also nicht, indem Sie mitdenken oder gar außerhalb der Reichweite geistigen Strömens denken. Atmen Sie ruhig und tief. Atmen Sie ruhig und tief. Der innere Arzt und Heiler, die Sonne, das innere Licht, das das Leben ist, strahlt in Ihre Seele. Der innere Arzt und Heiler, die Sonne, das innere Licht, dass das Leben ist, strahlt in Ihre Seele.
Das Licht strahlt in ihre Seele. Es strahlt. Der innere Arzt und Heiler Christus strahlt durch ihre Seele. Der innere Arzt und Heiler Christus strahlt durch ihre Seele. Er strahlt durch ihre Seele. Der Christus Gottesgeist strahlt nun in und durch ihre Seele in ihren Körper. Der Christus Gottesgeist strahlt in und durch ihre Seele in ihren Körper. Es strahlt in ihrer Seele. Es strahlt in ihrem Körper. Es strahlt in jeder Zelle, in jedem Baustein ihres Leibes. Es strahlt der Christus Gottesgeist. Der Odem, der das allumfassende Leben ist, wird nun auch in ihrem Atem wirksam. Der helfende und heilende Christus Gottesgeist strömt nun auch in ihrem Atem. Das Licht ist der Odem des Lebens. Sie atmen tief ein und atmen alles Ungute, wie Leid, Schmerz oder gar Krankhaftes aus. Sie atmen tief ein und atmen alles Ungute, wie Leid, Schmerz oder gar Krankhaftes aus. Die helfende und heilende Christus-Gotteskraft strömt über ihren Atem in ihrem Körper. Sie atmen die helfende und heilende Kraft ein. Und sie atmen Ungutes wie Leid, Schmerz und Krankhaftes wieder aus. Die helfende und heilende Christuskraft strömt in ihrem Atem zu allen Bausteinen ihres physischen Körpers. Es strahlt. Es hilft. Es heilt.
und sie atmen Ungutes wie Leid, Schmerz, gar Krankhaftes aus. Sie atmen tief ein und langsam und bewusst aus. Sie atmen tief ein und atmen die Schadstoffe, die sich in den Bausteinen ihres Leibes angesammelt haben, aus. Sie atmen ein und alles Belastende aus. Sie atmen tief ein. Sie atmen Belastendes aus. Sie atmen tief ein und durch die innere Kraft des inneren Arztes und Heilers Belastendes aus. Sie atmen tief ein. Und mit der Hilfe des Christus Gottes Belastendes aus. Sie atmen tief ein und alles Belastende aus. In ihrem Atem ist der Odem Gottes die helfende und heilende Kraft. Atmen Sie also tief ein und atmen Sie langsam und bewusst aus. Sie atmen ruhig und tief. Ruhig und tief geht ihr Atem. Harmonie und tiefe Ruhe durchströmen sie. Innere Lebenskraft, Hilfe und Heil durchströmen sie. Sie atmen die helfenden kosmischen Kräfte ein und atmen langsam und bewusst die Schadstoffe aus ihrem Körper aus. Atmen Sie ruhig und tief. Atmen Sie ruhig und tief. Ruhige, zarte Musik wird sie bei ihrer weiteren Atmung begleiten.

Die zarte, harmonische Musik ist einer Blume gleich, die ihren Duft verströmt.

Kraft des Lebens, das alldurchströmende Sein strömt, es strömt. Es strömt durch ihre Seele in ihren Körper. Es strömt. Es strömt und sie atmen. Auch wenn die Musik nun langsam verklingt, es strömt, sie atmen. Es strömt, sie atmen.

Ihr Erdendasein ist ihr Leben. Das bedeutet für jeden von uns, in unserem Alltag jegliche Unstimmigkeiten, die sich in unseren Gefühlen und Gedanken tummeln, aber auch in unseren Worten und Handlungen, so weit wie möglich zu hinterfragen, um sie zu beheben. Haben Sie sich einiges vorgenommen, das Sie durch ein Gespräch oder durch Wiedergutmachung bereinigen können, tun Sie es. Denn, wie gesagt, jeder Tag hat seine Last. Dadurch schaffen Sie mehr und mehr eine Basis für die Ganzheitsheilung, für das Heilwerden der Seele und des Leibes. Lernen Sie jeden Tag aufs Neue, tief zu atmen, in dem Bewusstsein, in Ihrem Atem ist der Odem Gottes, das Licht, das Hilfe und Heilung ist. Es ist der Christus Gottesgeist. Zum Ausklang hören wir etwas Musik.

heil werden an Seele und Leib durch die Kraft des Christus Gottes. Schließ den Besuch eines irdischen Arztes nicht aus. Wenn Sie einen Arzt Ihres Vertrauens aufsuchen, denken Sie daran, Gott ist allgegenwärtig, auch in Ihrem Nächsten, dem Arzt. Wenn Sie wollen, bleiben Sie noch eine geraume Zeit in dieser inneren, angehobenen Stimmung. Möge Ihr Weg Sie immer näher zu Christus führen. In diesem Bewusstsein, ein gesegnetes und gotterfülltes Leben. Gabriele.

Gute Gedanken zur guten Nacht von Liubani. Guten Abend, liebe Kinder. Ja, der Tag neigt sich dem Ende zu. Die Sonne geht unter und die Natur wird ruhiger. Bevor auch du dich in dein Bett zurückziehst, hören wir, wenn du möchtest, etwas von Liubani, dem Engelwesen aus unserer ewigen Heimat. Gute Gedanken, die uns in die Nacht begleiten werden. Liubani sagt: Liebes Kind, sicherlich liebst du einige oder mehrere Tiere ganz besonders. Vielleicht eine Katze oder einen Hund oder einen Wellensittich oder ein anderes kleines Tier oder die Tiere allesamt. Denke nun darüber nach, welches Tier dir ganz besonders ans Herz gewachsen ist, welches du ganz besonders liebst. Das Tierlein, das du ganz besonders liebst, behütest du und wünschst, dass ihm nichts geschieht. Auch deine Stofftiere, die du liebst, drückst du oftmals ganz fest und inniglich an dein Herz, weil du einfach empfindest, dass sie geliebt werden sollten, dass ihnen die Liebe, das an dein Herz drücken, so wohltut. Die Liebe und Fürsorge, die du zu Tieren oder zu deinen niedlichen Stofftieren empfindest, ist die Liebe des Herzens. Sie ist die Liebe des ewigen Vaters. Gott ist also der Geist der Liebe, der in dir, dem Tempel des Geistes Gottes, wohnt. Auch die Liebe des Schutzgeistes zeigt dir, dass in allem Gottes Walten und seine Kraft ist. Das waren die guten Gedanken von Liubani für eine gute Nacht. Und jetzt wünsche ich dir auch eine gute Nacht. Schlaf gut.

0: Liebe Mitmenschen, diese Welt ist am Ende. Es ist nicht mehr zu übersehen. Überall Streit, Gewalt und Krieg, Zerstörung, Zerfall, Eskalation und Degeneration, Tod, Mord, Terror und Vernichtung. Arten sterben und eine Natur, die immer mehr und mehr aus den Fugen gerät. Klimawandel, Hitze, Dürre, Fluten und Überschwemmungen. Da können auch Brot und Spiele kaum noch darüber hinwegtäuschen. Eine höhere Ethik und Moral scheinen vor allem viele Herrschende und Superreiche zu meiden wie eine ansteckende Krankheit. Stattdessen werden Scheinheiligkeit und Doppelmoral, Doppelzüngigkeit, Halbwahrheiten, Schwindelei bis hin zur offenen Lüge und flächendeckende, einseitige Medienpropaganda wie Starkregen über das verunsicherte Volk ausgegossen. Man propagiert heuchlerisch, mit Waffen angeblich Frieden zu schaffen, was noch nie in der Menschheitsgeschichte funktioniert hat. Hunderttausende, ja Millionen von Ermordeten und Verstümmelten sind dafür der Beweis. Und man schämt sich für nichts mehr. Immer deutlicher ist festzustellen, wer kein Gewissen mehr hat, ist und handelt gewissenlos. Es geht anscheinend nur noch bergab, auch wenn immer noch vieles schön geredet wird. Der Zustand dieser Welt wird jeden Tag unerträglicher. Viele Menschen haben Angst vor der Zukunft und beginnen, nach dem sogenannten Sinn des Lebens zu suchen. Und besonders wenn das Älterwerden erste körperliche Beschwerden mit sich bringt, denkt manch einer darüber nach, was wohl nach dem Hinscheiden des Leibes sein könnte und ob er eine Seele hat, die weiterlebt.
1: Gibt es denn wirklich eine Seele, die in einem anderen Aggregatzustand weiterlebt? Und was hat es mit der Reinkarnation auf sich, von der man immer wieder hört? Und eine weitere Frage steht an. Warum bin ich auf dieser Erde? Alles nur Zufall? Ob es wohl einen Gott gibt und ein Reich Gottes? Vor diesem Hintergrund fragen sich viele Menschen, was will

0: Frage des Jesus von Nazareth für viele Menschen nicht von einem Tag auf den anderen voll verwirklicht werden kann, ist dem schwachen Menschengeschlecht nachzusehen. Doch alle Menschen sollten sich, solange sie auf der Erde sind, einmal fragen und nicht erst im Jenseits damit konfrontiert werden, wofür gibt es die 10 Gebote Gottes durch seinen Propheten Moses und die Bergpredigt des Jesus von Nazareth? Könnte das ein Reinigungsweg für die unsterbliche Seele sein, der uns in eine nie geahnte Freiheit führt? Ein Weg, der also über die Erfüllung irdischer Bedürfnisse hinausgeht. Karl Ludwig Schleich, deutscher Arzt und Schriftsteller, begriff das Erdenleben folgendermaßen: Ohne ein Leben nach dem Sterben bleibt dieses Leben ein fantastisches Chaos. Die Erde ein unbegreifliches Massengrab und unser Geborensein ein Verbrechen, auf das die Todesstrafe gesetzt ist. Verstanden werden kann das Leben nur im Lichte der Ewigkeit.
1: Wie gesagt, alles, aber auch alles scheint auf dieser Welt mehr und mehr aus dem Ruder zu laufen. Immer mehr Menschen erkennen, so wie es um die Menschheit, um den einzelnen Menschen und die ganze Erde bestellt ist, kann es doch nicht weitergehen. Doch was kann man ändern? Und die Erkenntnis reift, jeder muss bei sich selbst anfangen, um zuerst sich selbst zu ändern. Aus dem Reich Gottes ist es gegeben und es ist der Menschheit bekannt. Alles, was Menschen tun, alles, was geschieht, ist an den 10 Geboten Gottes durch Moses und an der Bergpredigt des Jesus von Nazareth zu messen. Letztlich also an der Erfüllung des Gebotes der Gottes- und Nächstenliebe, die auch in Bezug auf die Natur und die Tiere gilt. Und weil es so elementar ist, wird diese Tatsache seit Jahrtausenden von der gottlosen Allianz von Kirche und Staat totgeschwiegen und die Lehre des Jesus von Nazareth in das Gegenteil verkehrt oder als Utopie, als nicht lebbar herabgewürdigt. Als ob der Mitregent des Reiches Gottes, der Christus Gottes, in Jesus von Nazareth den Menschen irgendeinen Blödsinn aufgetischt und Lügenmärchen verkündet hätte. Nein, der Blödsinn, die Lügen und das Wirken gegen die Gebote und die Bergpredigt liegen auf Seiten der Menschen, der Herrschenden und Superreichen in Kirchen und Staat, die gegen die himmlischen, göttlichen Weisungen aus dem Reich Gottes bis zum heutigen Tag ankämpfen und in der Tradition der heidnischen Blutopferkulte uralter Baalgötter mit äußerem Brimborium gegen die ganze Schöpfung Gottes mit äußerster Brutalität vorgehen und weiterhin die Völker verführen und knechten. Trenne, binde, herrsche ist das Prinzip des Fallsystems, der Abkehr von Gott, dem Ewigen. Es ist das Gewaltprinzip der Dämonen und deren Helfershelfer auf der Erde, in dieser Welt.
0: Wo ist da ein Weg in die Freiheit? Am Ende der Bergpredigt des Jesus von Nazareth heißt es: Wer diese meine Worte hört und danach handelt, ist wie ein kluger Mann, der sein Haus auf Fels baute. Als nun ein Wolkenbruch kam und die Wassermassen heranfluteten, als die Stürme tobten und an dem Haus rüttelten, da stürzte es nicht ein, denn es war auf Fels gebaut. Wer aber meine Worte hört und nicht danach handelt, ist wie ein unvernünftiger Mann, der sein

0: aus auf Sand baute. Als nun ein Wolkenbruch kam und die Wassermassen heranfluteten, als die Stürme tobten und an dem Haus rüttelten, da stürzte es ein und wurde völlig zerstört. Als Jesus diese Rede beendet hatte, war die Menge sehr betroffen von seiner Lehre. Denn er lehrte sie wie einer, der göttliche Vollmacht hat und nicht wie ihre Schriftgelehrten.
1: Aus dem Heiligtum des Seins, dem Zenit des Reiches Gottes, sandte der Christus Gottes vor circa 50 Jahren die göttliche Weisheit zu den Menschen, um sein Versprechen wahrzumachen. Sinngemäß ist es überliefert mit den Worten: Ich werde euch den Geist der Wahrheit senden, der vom Vater ausgeht. Und die Wahrheit wird euch frei machen. Aufgrund der zunehmenden dramatischen Zustände in dieser Welt wird Menschen mit wachem Bewusstsein immer klarer, dass wir in einer einmaligen Gnadenzeit leben. Denn das Reich Gottes neigt sich im prophetischen Wort den Menschen zu, um zu retten, was sich retten lassen möchte, nachdem die Menschheit aus überwiegend unvernünftigen Menschen zu bestehen scheint. Im Namen des Christus Gottes und im Auftrag des ewigen All-Einen Gottes wurde den Menschen das Füllhorn der göttlichen Weisheit in Abertausenden von Offenbarungen ausgegossen. Das Unglaubliche ist erneut geschehen. Der Gott Abrahams, Isaaks und Jakobs offenbarte sich durch seine Prophetin und sprach im prophetischen Wort direkt in die heutige Zeit hinein. Auf dass die Menschheit immer mehr in die Verwirklichung der 10 Gebote Gottes durch Moses und der Bergpredigt des Jesus von Nazareth hineinreife, lehrte das Reich Gottes immer wieder durch das prophetische Wort seiner Propheten ein rechtschaffenes Leben zu führen. Und in der heutigen Zeit lernen wir durch seine Prophetin, es so zu halten, wie es Jesus von Nazareth schon vor 2000 Jahren lehrte. Du aber, geh in deine Kammer, wenn du betest, und schließ die Tür zu, dann bete zu deinem Vater, der im Verborgenen ist. Dein Vater, der auch das Verborgene sieht, wird es dir vergelten. Wenn ihr betet, sollt ihr nicht plappern wie die Heiden, die meinen, sie werden nur erhört, wenn sie viele Worte machen. Macht es nicht wie sie, denn euer Vater weiß, was ihr braucht, noch ehe ihr ihn bittet. Das ist der Wille Gottes und seines Sohnes, des Christus Gottes.
0: Suchende Menschen und Urchristen der freien Gemeinschaften richten sich, wenn sie die Möglichkeit haben, in ihrer Wohnung eine Gebetsnische ein. Dort haben sie einen Gebetsstuhl und eine kleine Ablage für Schriften, die nach innen führen, zum Beispiel die 10 Gebote Gottes und die Bergpredigt des Jesus von Nazareth. Und sie machen ihre Erfahrungen mit Gott in uns, Christus in uns und wir in Gott. Lernen wir, uns zu verinnerlichen, ruhig zu werden und frei zu beten. Gott in uns und wir in Gott. Gott ist die absolute Freiheit. Lernen wir also, frei zu werden von allem, was uns bindet. Lernen wir, frei zu werden von äußeren Zwängen, von Religionen, Kirchen und Priestertum, von Zeremonien und Heiligenverehrung. Denn der ewige Schöpfergott ist selbst in allen seinen Geschöpfen vertreten. Er, der Alleine, braucht keine sündhaften Stellvertreter. lernen wir also, wieder frei zu werden von Priesterzwängen und Religionstraktaten, aber auch von Zwängen, Neigungen und Charakterschwächen, die wir uns selber auferlegt haben. Lernen wir, mit der Natur und den Tieren zu leben. Lernen wir, Abstand zu nehmen vom Kadavermahl in dem Bewusstsein, Gott ist auch in der Natur und den Tieren. Gott in uns und wir in Gott. Gott der Ewige ist in allen und in allem. Gott ist höchst schwingende Energie, Lichtäther, Bewusstsein, das alles Sein durchdringt, auch den Menschen und die Tiere, die Natur. Es gibt kein Leben außer Gott, dem Ewigen, dem Vater-Mutter-Gott, dem Schöpfer allen Seins. Machen wir uns auch immer wieder die fünf Prinzipien bewusst. Einheit, Freiheit, Gleichheit, Geschwisterlichkeit, woraus sich die Gerechtigkeit ergibt, um die freie Gemeinschaft in Gott, dem Ewigen, zu festigen und unser Leben zu ordnen. Daraus erwächst die Tatkraft, um dann mitzuhelfen in der großen Gemeinschaft für das Friedensreich des Christus Gottes.
1: Urchristen in der Nachfolge des Jesus von Nazareth sind für den Frieden und gegen jeglichen Krieg, gegen jeglichen Rüstungswahn, wie dieser zurzeit überall in Staat und Medien propagiert wird. Als ob es weltweit nicht schon genug Elend, Leid, Not, Hunger und überbordende Missstände gäbe, haben die Anhänger des Militarismus es wieder einmal geschafft, den Mittelpunkt der Politik und die Steuerausgaben auf Kriegstüchtigkeit zu trimmen. Dabei fehlen in vielen wichtigen Berufsgruppen Hunderttausende zur Versorgung und zum Schutz der Bevölkerung nötige Arbeitskräfte. Die Infrastruktur bröckelt und keiner weiß, wie man die Milliardenlöcher für dringend benötigte Investitionen schließen kann. Dasselbe gilt für dringend benötigte Unterstützung für den Mittelstand, für Industrie, Gesundheitswesen und sehr viele andere soziale Einrichtungen. Der kriegsgeneigte Wahnsinn nimmt ungebremst seinen unheilvollen Lauf. Kaum mehr vernimmt man vernunftbegabte Stimmen, die nach Frieden streben. Von Gott, dem Ewigen, und seinem Sohn, dem Christus Gottes, redet in Politik und Gesellschaft kaum noch einer. Und die etablierten Kirchen entlarven sich selbst immer mehr als gottlose Instanz des Gegenspielers Gottes. Nehmen wir, das einfache Volk, also besser die 10 Gebote Gottes und die Bergpredigt des Jesus von Nazareth zur Hand, und lernen wir, uns zu verinnerlichen. Beten wir, meditieren wir, kommunizieren wir mit der Natur und den Tieren. Lernen wir, Gott in uns und wir in Gott. Schließen wir Frieden mit unseren Mitmenschen, denn die Stunden fliehen vor den Menschen.
0: Diese Welt mit ihren Kriegstreibern und den Massenmördern an Mensch, Natur und Tieren ist nicht mehr zu retten. Ob Atomkrieg oder Klimakollaps, für die Medien Gesichter der Kriegspolitik und Umweltzerstörung sind die Völker letztlich Kollateralschäden und die Tiere und die Natur haben nun mal überhaupt keine Rechte. Das war schon zu allen Zeiten so. Auch die weltweite Apokalypse mit Namen Klimakollaps lässt sich nicht mehr aufhalten. Das Jahrhundert des Sterbens und Aussterbens hat begonnen. und die Verantwortlichen

0: der Retter. Ihr findet mich, indem ihr den Weg einwärts geht, hin zum Königreich des inneren Lebens. Denn das Reich Gottes ist inwendig in euch. Soweit die Offenbarungsworte des Christus Gottes. Auszüge aus dem Buch Die Botschaft aus dem All, Band 3.
1: Liebe Mitmenschen, der Christus Gottes, einst in Jesus von Nazareth, ruft alle willigen Menschen zur Umkehr auf. Das ist der Weg in die Freiheit, der uns in allen Facetten in der heutigen Zeit aufgezeigt wurde und wird. Es ist der innere Weg zurück in das Reich Gottes, in die ewige Heimat, zurück in das Gesetz der Gottes- und Nächstenliebe. Die Sophia-Bibliothek und das Zelt Gottes unter den Menschen für alle Völker dieser Erde sind die Herberge seines ewigen Wortes. Wer Ohren hat, der höre. Wie gesagt, die Stunden fliehen vor den Menschen. Und so mancher wird sich an die Worte des Christus Gottes erinnern. Kein Fleisch und kein Blut mehr. Keine Menschen und keine menschlichen Worte. Es ist getan. Gott ist. Liebe Zuschauerinnen, liebe Zuschauer, mit diesen ernsten Worten verabschieden wir uns von Ihnen. Auf Wiedersehen und Gott zum Gruß.

Worte aus dem All, die ich hier nur vortrage. Die sieben Grundkräfte des Seins, der unmittelbare Ruf der sieben Fürsten aus dem Heiligtum vor Gottes Thron, die die Unendlichkeit führen. Menschengeschwister, einerlei welcher Konfession ihr zugehört, ob ihr Gläubige oder Ungläubige seid, kehrt um, richtet euch auf die 10 Gebote Gottes durch Moses aus und auf die Lehren, die euch Jesus von Nazareth brachte, die Bergpredigt. Es kommt auf die Menschheit weltumspannendes Negatives zu. Die Erde wird nicht nur abgeräumt, sondern zerfällt durch Polsprünge und unterirdische Bewegungen von unbeschreiblichen Energien. Richtet euch auf die Gebote Gottes durch Moses aus und auf die Lehren des Sohnes Gottes, des Christus Gottes, auch seine Bergpredigt mit einbezogen. Wer gegenüber diesem Ruf gleichgültig bleibt, der wird sich selbst erfahren, denn der Planet einschließlich des ganzen Sonnensystems ist nicht mehr zu halten. Die Zertrümmerung der Erde ist angesagt. Dies ist der Ruf der sieben Urkräfte Gottes: Ordnung, Wille, Weisheit und Ernst, Güte, Liebe und Sanftmut. Wir können der Weltdramaturgie nicht

länger Einhalt gebieten. Wenn die Menschheit diesem Ruf nicht folgt, dann bejaht sie, was auf sie, auf jeden Einzelnen zukommen wird. Im Bewusstsein des Ich bin, der ich bin, die sieben Grundkräfte des Seins. Das Ich bin, das ich bin.

0: Liebe Mitmenschen, in der heutigen Zeit ist uns das Offenbarungswort des Christus Gottes und der sieben Fürsten aus dem Heiligtum vor Gottes Thron gegeben, indem sie das Aus für diese sündhafte Welt gesprochen haben. In den Überlieferungen wird berichtet, dass schon vor ca. 2700 Jahren durch den Gottespropheten Jesaja mit den Worten der damaligen Zeit inhaltlich dasselbe offenbart wurde, was auf die Menschheit und die Erde zukommen wird, wenn die Menschen nicht umkehren. Und was sind 2700 Jahre im Vergleich zu der Ewigkeit? Die Ewigkeit hat keine Zeit. Im Vergleich zur Ewigkeit sind 2700 Jahre nicht mehr als ein Wimpernschlag. Deshalb wollen wir die sinngemäßen Worte des Gottespropheten Jesaja noch einmal in Erinnerung rufen. Denn, wie gesagt, was sind 2700 Jahre im Vergleich zu der Ewigkeit? In den Überlieferungen wird von der Ankündigung des Weltgerichts durch den Gottespropheten Jesaja berichtet. Dort heißt es unter anderem sinngemäß: Seht her, die Erde wird verheert und verwüstet. Sie verändert ihr Gesicht und zerstreut ihre Bewohner. Verheert wird die Erde, verheert. Geplündert wird sie, geplündert. Ja, der Herr hat es gesagt, die Erde welkt, sie verwelkt. Die Welt zerfällt, Himmel und Erde zerfallen. Die Erde ist entweiht durch ihre Bewohner, denn sie haben die Weisungen übertreten, die Gesetze verletzt, den ewigen Bund gebrochen. Darum wird der Fluch der Menschen die Erde zerfressen. Ihre Bewohner haben sich schuldig gemacht. Darum schwinden die Bewohner der Erde dahin. Nur wenige Menschen werden übrig gelassen. Weiter sprach Gott, der Ewige, sinngemäß durch den Gottespropheten Jesaja: Die öde Stadt liegt in Trümmern. Alle Häuser sind für den Zutritt verschlossen. Auf den Gassen jammern die Leute: Weh mir, Elend, Elend kommt über mich. Aller Jubel hat die Erde verlassen. Von der Stadt blieben nur noch Ruinen, auch das Tor wurde zertrümmert. Treulose handeln treulos. Grauen, Grube und Garn warten auf die Bewohner der Erde. Wer dem Lärm des Grauens entflieht, fällt in die Grube. Wer aus der Grube entkommt, fängt sich im Garn. Die Schleusen hoch droben werden geöffnet. Die Fundamente der Erde werden erschüttert. Die Erde birst und zerbirst. Die Erde bricht und zerbricht. Die Erde wankt und schwankt. Wie ein Betrunkener taumelt die Erde. Sie schwankt wie eine wackelige Hütte. Die Sünden lasten auf ihr. Sie fällt und kann sich nicht mehr erheben.
1: Am 1. Januar 2023 offenbarte sich Gott der Ewige durch das prophetische Wort im Ich bin, der ich bin, zu den Worten seiner Fürsten. Die Fürsten vor meinem Urthron offenbarten das Wort aus. Die Masse der Menschen lebt weiter ihren allzu menschlichen Schauer, den die Installateure der Grausamkeit vorgeben. Sie zeigen ihren schrittweisen Tod auf, doch keiner schaut tiefer. Tod heißt gleich aus, einerlei, welches Land, welcher Mensch gemeint ist. Aus heißt für alle Menschen, einerlei, auf welchem Kontinent. Das Erdendasein ist aus, ist der Tod für alles, was sich auf der Erde tummelt. Ich bin, der ich bin, heißt, dass alles mir gehört, die ganze Unendlichkeit und auch das unscheinbare Pflänzchen Erde, auf der sich unzählige Menschen tummeln, vor allem die kriegerische Gesellschaft, die von Gleichgesinnten Geld, Waffen und Munition verlangt. Sie alle vereint, einerlei auf welchem Kontinent, in welcher Stadt, an welchem Ort, sie selbst, alle gemeinsam liefern ihr Persönliches aus. Mit dem Schwungrad des Falls ist es aus. Aus den Himmeln des ewigen Seins wurde auch mein zweiter geschauter und himmlisch geschaffener Sohn mit in die Tiefe des Falls gezogen. Obwohl er sich gegen das unlautere Eingreifen des Weibes wehrte, konnte er nicht standhalten. Er fiel mit den Zauberern, die mir zeigen wollten, was meiner Schöpfung fehlen soll und was ihr angehängt werden sollte. Was? Das stellte sich nun nach Jahrmillionen und Jahrmilliarden des fortwährenden Falls immer mehr heraus. Krieg, Mord und Totschlag mit einem Waffengebräu seltener Art, um Beute anzuhäufen, an der sich nun Diebe, Mörder und Brutalverbrecher gütlich tun, die von Toten oder Halbtoten das rauben und diebisch ergaunern, was sie kennzeichnet als das, was sie sind, Verbrecher seltener Art. Am 2.6.2024 offenbarte sich der ewige Schöpfergott, der Vater-Mutter-Gott, der Gott Abrahams, Isaaks und Jakobs mit folgenden Worten. Ich bin, der ich bin, der Gott aller wahren Propheten und Prophetinnen. Ich bin das Wort in dieser Welt und für diese Welt, auch wenn ich selten Beachtung finde, vor allem innerhalb des Regierungsbereiches, der glaubt, er selbst wäre die Weisung und somit das Wort an die Menschheit, vor allem an die Bewohner des Staates, von dem sie glauben, dass sie ihn führen. Mein Wort ist das Wort, das in unzähligen Büchern, in Schrift- und Tonträgern zu allen suchenden Menschen geht, die sich dem Christus Gottes zugewandt haben. Mein Wort, das ich bin, von Ewigkeit zu Ewigkeit steht, auch wenn Regierende glauben, es anders zu sehen und besser zu wissen. Mein Wort besteht über meine Wortträgerin der Jetztzeit hinaus, auch dann, wenn der Mensch, der es gebracht hat, nicht mehr besteht. Dann wirft ihr Tod die Schatten ihres Todes über alle, die glauben, mein Wort ausmerzen zu können, um sich hochzustilisieren. Jede Regierung ist gleich einer Blasphemie, die sich selbst versteht, aber den ewigen Geist, der ich bin, nicht kennt. Deshalb die Warnung zur Vorsicht. Wer glaubt, mein Wort ausmerzen zu können, der übergibt sich seinem eigenen Schicksal. Der überantwortet sich selbst. Ich bin, der ich bin und bleibe, der ich bin, ewiglich. Mit diesen Worten verabschieden wir uns. Gott zum Gruß.

0: Liebe Zuschauerinnen und Zuschauer, liebe Freunde der freien Gemeinschaften, wir begrüßen Sie ganz herzlich. Gott, der ewige, gütige Geist, ruft seine Menschenkinder, zurückzukehren in unsere ewige Heimat, zu ihm, der in uns wohnt. Er, Gott, ruft uns in unserer Zeit vor allem durch Gabriele, die seine Botschafterin und Lehrprophetin ist. In vielen Büchern und Broschüren ist das Wort unseres ewigen Vaters, das Wort des Christus Gottes und die Lehren der göttlichen Urweisheit niedergeschrieben und kann uns Beistand und Hilfe sein auf unserem Weg zurück zu unserem wahren Ursprung. Ich habe einige Abschnitte aus einer Leseprobe, aus einer Botschaft der Wahrheit mit dem Titel Reinkarnation, eine Gnadengabe des Lebens mitgebracht, die ich uns gerne vorlesen möchte. Die Möglichkeit der Reinkarnation erklärt vieles, was uns in unserem Erdenleben begegnet und zeigt auch den Weg auf, wohin wir als Seele gehen. Aus dem ewigen Gesetz des Lebens wissen wir, wenn ein Kind gezeugt wird, dann nähert sich eine Seele aus dem Jenseits. Wir wissen auch, dass alles Energie ist und dass Gleiches wieder Gleiches anzieht. Die werdenden Eltern ziehen eine Seele an, die schwingungsmäßig zu ihnen passt. Das bedeutet in den allermeisten Fällen, das Kind und die Eltern haben miteinander etwas zu bereinigen. Deshalb liegt auch bei den werdenden Eltern eine große Verantwortung. Sie müssen wissen, dass sie ein Kind anziehen, das ihren Genen entspricht. Es kann sein, dass in Vorexistenzen das Kind zum Beispiel Mutter bzw. Vater dieser Eltern war, dass sie als Familienmitglieder miteinander Ursachen geschaffen haben, die sie nun karmisch aneinanderketten. Diese Ketten können sie nun wieder miteinander lösen. Heute, in diesem Leben, Vater, Mutter und Kind. Sobald dies geschehen ist, geht unter Umständen das Kind seiner Wege. Die Beteiligten kommen also zunächst in einer Familie zusammen, um so manches in Ordnung zu bringen, um sich von dieser Schuld zu befreien, um nach der Lehre des Lebens ihre Seele zu reinigen und um jeder für sich baldmöglichst frei den weiteren Weg ins Vaterhaus fortzusetzen. Ich habe es erlebt, dass die Lehre der Reinkarnation eine Befreiung ist, denn sie hilft, das Woher komme ich und wohin gehe ich für mein Erdenleben zu erfassen. Als ich vor vielen Jahren zum ersten Mal von den Lehren des freien Geistes und von der Reinkarnation gehört habe, fiel mir vieles, was ich damals als sogenanntes Geheimnis Gottes für mich abgehakt hatte, wie Schuppen von den Augen. Diese Lehre half mir auch gerade in der Familie, jedem seine Freiheit zu lassen, den Nächsten nicht zu gängeln, sodass jeder seine Schritte in die Freiheit und Eigenverantwortung gehen konnte.
1: Eine große Hilfe, um die Tage bewusst zu leben, findet man in der kleinen Leseprobe aus dem Buch Lebe den Augenblick und du siehst und erkennst dich. Zum Beispiel in der folgenden Passage. Machen wir uns bewusst, dass in allem, auch in Krankheit, Schicksal, Leid und Sorgen, die Kraft Gottes gegenwärtig ist. Wenn wir uns Gott zuwenden und uns bemühen, ein lauteres Leben zu führen, dann werden wir im Schicksal, in der Krankheit, im Leid und in den Sorgen Gott erfahren und auf mannigfache Art und Weise Führung und Hilfe erlangen. Gottes Liebe und Gnade wirken dann, wenn wir uns Gott hingeben und uns bemühen, das von uns erkannte Sündhafte zu bereuen, um Vergebung zu bitten und selbst zu vergeben und es nicht mehr zu tun. Ich finde es sehr spannend zu wissen, dass ich mich jeden Augenblick frei entscheiden kann. Bleibe ich so, wie ich heute bin? Oder bin ich bereit, aus allem zu lernen? Also auch aus dem Unangenehmen, das am Tag auf mich zukommt. Und darum zu ringen, mich zu verändern, um mein Leben auf das Höchste, auf Gott auszurichten. Mir ist das ein großer Ansporn. Und ich weiß, diese Freiheit und gleich die Verantwortung über mein Leben habe ich selbst in der Hand. Und ich erlebe immer wieder, mit Gott ist alles möglich. Liebe Zuschauer, liebe Zuschauerinnen, liebe Freunde in den freien Gemeinschaften weltweit, wir wünschen Ihnen, uns allen, viele gute Erfahrungen auf dem Christusweg, in dem Bewusstsein, verbinde und sei. Gott mit uns und wir mit Gott. Bis zum nächsten Mal.

0: Liebe Zuschauerinnen, liebe Zuschauer, wir begrüßen Sie zu einer weiteren Sendung aus unserer Reihe mit dem Thema Christus enthüllt, der Dämonenstaat, seine Helfershelfer und seine Opfer. Wir lesen heute den zweiten Teil aus der großen Offenbarung, in welcher Christus, der Sohn Gottes, der Erlöser aller Seelen und Menschen, die Herkunft und das Wirken der Dämonen, ihre Gesetze, Regeln und Prinzipien enthüllt. Wir haben zuletzt in dem Kapitel gelesen, kein Senden ohne Empfangen, die Entstehung der Fallreiche und des Kausalgesetzes, in welchem Christus offenbart, ich Christus wiederhole, das umgekehrte Prinzip Senden und Empfangen begann wie folgt. Der erste gegensätzliche Impuls, sein zu wollen wie Gott, fand bei einigen Geistwesen Widerhall. Sie sendeten Gleiches oder Ähnliches zurück. Dieses erste gegensätzliche Senden und Empfangen wurde und ist die Grundlage für das negative und für das umgepolte Prinzip Senden und Empfangen. Auf diese eine Fehlhaltung baute sich das gesamte Gesetz von Saat und Ernte auf, das Kausalgesetz. Das Senden gegen Gott ist die gegensätzliche Saat. Wer das Gesendete annimmt und in Gedanken, Worten und Taten weiterbewegt, der sendet Gleiches oder Ähnliches wieder zurück. Daraus ergeben sich die Saat und die entsprechende Ernte. Aus diesem gegensätzlichen, umgepolten Prinzip entstanden die Fallreiche. Sie bestehen aus Teilen geistiger Planeten, die mit den Fallwesen abglitten. Im Lauf der Zeit wurden die abtrünnigen Geistwesen zu Menschen und diese Teilplaneten zu Speicherplaneten. Was die Fallwesen und im weiteren Verlauf des Falls die Menschen gesät haben und sehen, das ging und geht zuerst in die jeweiligen Seelen ein und von den Seelen in die Speicherplaneten, deren Frequenz der Saat entspricht. Die Speicherplaneten bilden den Kausalcomputer und das Rad der Wiederverkörperung für jene Seelen, welche wieder zur Einverleibung gehen. Wer also Gegensätzliches sendet, der sät in seine Seele und gibt gleichzeitig seine Saat in den Kausalcomputer ein. Von dort werden dann die Entsprechungen in der Seele angeregt und im Menschen geht die Saat auf. Er empfängt, was er gesät hat.
1: Christus offenbart weiter. Kein Senden ohne Empfangen. Wer sendet, der stellt zugleich eine Kommunikation zu dem entsprechenden Empfänger her. Wer gegensätzlich sendet, der stellt also eine Kommunikation zum Gegensätzlichen her, zu Menschen, die gegensätzlich eingestellt sind, oder zu Dämonen, oder zu ihren Helfershelfern, oder auch zu erdgebundenen Seelen. Alles Gesendete wird also von dem ihm entsprechenden Empfänger aufgenommen. Was empfangen wird, ist also gleich oder ähnlich dem, was gesendet wurde. Wird ein solcher gegensätzlicher Sender ausgebaut, hat der Mensch also viele Sendestationen, Programme in seiner Seele und in seinem Ober- und Unterbewusstsein, dann steht er auch in ständiger Kommunikation mit entsprechenden Empfängern, die wiederum senden. Dadurch ist es möglich, dass ein solcher Mensch fremdgesteuert, umsetzt oder besetzt wird. Ob dies geschehen kann, hängt von der Einstellung des Menschen ab, von seiner Empfindungs- und Gedankenwelt, von dem, was er redet und was er tut, von seinen Wünschen, Leidenschaften, Aggressionen und Machtansprüchen. Wenn solche Kommunikationen fließen, so nehmen Dämonen oder erdgebundene Seelen sogenannte Einspritzungen vor. Oder sie nehmen vom Menschen Besitz und steuern ihn über seine eigenen allzu menschlichen Anlagen, so wie sie es wollen. Das heißt, Dämonen oder erdgebundene Seelen legen dabei ihre Wünsche und ihr Wollen in die Kommunikationen des Menschen ein und nehmen ihn so in Besitz. Wenn der Mensch den Gegensatzkräften dies ermöglicht, dann ist er in vielem, was er redet und auch tut, nicht mehr er selbst, weil er nicht mehr Herr seiner selbst ist. Dann ist er Helfershelfer oder Opfer. Beide sind Energielieferanten für den Dämonenstaat. Denn ohne die negativen Energien von Menschen hätten die Dämonen keine Macht.
0: Das nächste Kapitel ist überschrieben mit Gedanken und Sprache, Ersatz für den Verlust der geistigen Kommunikation. Im Allprinzip Geben und Empfangen, im ewigen Sein, gibt es nicht den Gedanken. Die Wesen in Gott ruhen und bewegen sich im Allstrom Gott. Ihre Sprache ist das Allwort, das Gesetz, Gott, die Symphonie des Alls. Wenn sie senden, dann geben sie aus ihrer Allempfindung einen oder mehrere Impulse, tropfen also aus dem Allstrom, dem Ozean Gott. Der Impuls oder die Impulse werden dann von dem anderen göttlichen Wesen aufgenommen, zu dem sie gesendet wurden. Sie offenbaren sich in ihm als absolutes Bild. Das Geistwesen schaut und weiß dann zugleich den Inhalt des Impulses, des Tropfens aus dem Ozean Gott, der das Gesetz Gott ist. Rhythmus, Sphärenklang des Alls. Das Allprinzip lautet, gib das Wort, den Sphärenton, die Allempfindung, den Impuls in das Allgesetz Gott ein und du empfängst wieder aus dem Allgesetz Gott. Die ersten Fallwesen kannten noch nicht die Gedanken. Diese entstanden erst, als die Fallwesen untereinander uneins wurden und voreinander Geheimnisse aufbauten. Was sie nicht preisgeben wollten, jedoch in Empfindungen vorhanden war, wurde zu einer weiteren Frequenz, zu einer Mittelkommunikation, die sich zwischen der Empfindung und den sich immer mehr ausbauenden lauten Tönen auftat, zu Gedanken. Zu Beginn hatten die ersten Fallwesen in ihrem gegensätzlichen Prinzip nur den gegensätzlichen Impuls, eine Empfindung, den sie aussandten. Im weiteren Verlauf des Falls wurden die Fallwesen, wie schon offenbart, untereinander uneins. Damit entließen sie ihren Nächsten aus ihrem Inneren, denn sie misstrauten einander und bauten voreinander Geheimnisse auf. Aus Misstrauen und Verschweigen entstanden immer mehr sogenannte geheime Kommunikationen. Nur denen, die ihr Vertrauen hatten, teilten die Abtrünnigen auch das Geheime mit. Im Laufe der Zeiten entstanden aus den Geheimnissen die Gedanken. Die Mittelschwingung zwischen der Empfindung und den Lauten, den Tönen. Die Fallwesen begannen nun,
2: mehr und mehr zu denken und äußerten nur das, was sie preisgeben wollten. Daraus ergaben sich immer mehr Laute, Töne, die immer zahlreicher wurden und sich zur Sprache entwickelten. Das gefallene Wesen, das nicht mehr im Nächsten als Essenz, als selbstloses Liebepotenzial war, musste von außen angesprochen werden, weil das innere Senden, die geistige Kommunikation, weitgehend unterbunden war. Wie es zu Beginn des Fallgeschehens war, ist es noch heute. Was der Mensch sagen möchte, das spricht er aus. Was er nicht mitteilen, also nicht aussprechen möchte, verbirgt er in seiner Gedankenwelt. Und unter Umständen spricht er sogar anders, als er denkt. Je nach den Belastungen der Seele, den Programmen, entstanden in den gefallenen Wesen immer mehr Schichten von Unterkommunikationen, da jede Empfindung, jeder Gedanke und jedes Wort zugleich ein Senden und Empfangen ist. Sie umgeben den Menschen. Es sind seine Gedankennetze, ein Netzwerk, in das er sich selbst eingesponnen und in dem er sich gefangen hat. Die Gedankennetze bilden seine kleine Welt, die aus seinem Eigenbesitz und aus seinem Sein und Habenwollen besteht. Aus dem menschlichen Selbstwertgefühl, ich bin mir selbst der Nächste, heraus entstanden der Egoismus und der Eigennutz.
0: Die Herrschsucht durch den Dämonenstaat kennt keine Grenzen. Die Beeinflussung durch den Dämonenstaat nahm mehr und mehr zu. Der weltbefangene und in seine Gedankennetze eingesponnene Mensch dachte und denkt nicht mehr an Gott und an seine Herkunft. In seinem Egoismus vergaß er die große Einheit und sein geistiges Erbe, das Sein in ihm. Er dachte und denkt nur an sich selbst, an sein Wohlbefinden und an seinen materiellen Aufstieg, an Eigentum, Ansehen und Macht. Als Folge davon teilte er die Erde in Parzellen auf und herrschte und herrscht darüber. Die Energien der herrschsüchtigen, ich-bezogenen Menschen nahmen und nehmen die Dämonen. Sie setzten und setzen einen Teil davon in dieser Welt ein, damit sich immer mehr Menschen in ihre Gedankennetze, ihre Unterkommunikationen einspinnen. Die Dämonen haben vor nichts Achtung und der Mensch, der sich verführen lässt, gleicht ihnen. Er achtet weder seinen Nächsten noch seinen Übernächsten, die Tiere, und auch nicht die Pflanzenwelt. Die Herrschsucht kennt keine Grenzen. Der materialistische, in seine Ich-Bezogenheit eingesponnene Mensch will alles beherrschen. Der Mensch beherrscht seinen Partner, seine Kinder, die Angestellten und Arbeiter. In früheren Zeiten waren es auch die Leibeigenen, Hörigen oder Sklaven. Die Grundregeln der Dämonen, ihrer Helfershelfer und ihrer Opfer. Erste Regel: Sein wollen wie Gott. Zweite Regel: Das Sein Gott erobern wollen. Dritte Regel: Ein Reich besitzen wollen, in dem das umgepolte Prinzip Senden und Empfangen als absolut regiert. Vierte Regel: Herrschen wollen. Fünfte Regel: Beherrschen wollen. Sechste Regel, unterdrücken wollen. Siebte Regel, Gott ganz ausschalten wollen durch den Missbrauch seines Namens.
1: Die nächste Kapitelüberschrift lautet: Die Auswirkungen des dämonisch-satanischen Prinzips trenne, binde und herrsche. Mit dem durch Umpolung des Allprinzips entstandenen satanischen Prinzip trenne, binde und herrsche schlich sich der Widersacher auch in die ehemaligen Urgemeinden ein, die nach meinem Erdenleben als Jesus von Nazareth entstanden. Er machte daraus eine Institution mit Obrigkeiten und Untergebenen. Eine solche Institution ist eine nach außen orientierte Organisation mit Dogmen, Riten und Kulten. Die Dämonen scheuen sich nicht, selbst meinen Namen, Christus, für unchristliche Zwecke zu missbrauchen. Sie missbrauchen ihn noch heute und schaffen sich damit Abhängige, die glauben, Gutes zu tun und christlich zu sein, die jedoch Opfer der Dämonen sind. Viele der institutionellen kirchlichen Obrigkeiten erfüllten und erfüllen nicht, was ich, Christus, den meinen als Jesus geboten habe. Sie nahmen und nehmen meine Lehre und vermischten und vermischen sie mit ihren allzu menschlichen Ansichten und Lehren. Das heißt, sie trennten sie von mir, dem Christus, und errichteten damit ihr Lehr- und Dogmengebäude. Zugleich schufen sie Institutionen, die diese Lehrsätze verwalteten, Riten, Zeremonien und Kulte einführten, Gesetze und Verordnungen erließen und damit die Menschen banden, um über sie zu herrschen. Wer diesem ich-bezogenen Lehr- und Dogmengebäude hörig ist, wer die Ansprüche dieser Hochgestellten anerkennt und erfüllt, ist angesehen und wird von ihnen ebenfalls mit Ehren, Titeln und Würden bedacht. Diese institutionell geprägten und abhängigen Menschen verwirklichen nicht die Gesetze Gottes. Denn nicht derjenige erlangt in den Institutionen Anerkennung und Ansehen, der die Jakobsleiter der Verwirklichung der göttlichen Gesetze emporsteigt, sondern derjenige, welcher der Institution zu irdischen Reichtümern und den Obrigkeiten zu Macht und Ansehen verhilft, welcher also ihren unchristlichen Machenschaften dient.
2: Das nächste Kapitel, die Energielieferanten. Der Stützpunkt, von dem aus der Widersacher gegen Gott kämpft, ist die Erde. Sie ist so lange sein Territorium, wie sich Menschen für seine Machenschaften und für die seine Helfershelfer hergeben, die seinen Willen erfüllen. Jene Menschen sind die Hörigen und die Opfer, die an den Dämonenstaat und seine obersten Helfershelfern die Energien liefern, damit diese wieder weitere Menschen verführen können. Bekommen Helfershelfer und Opfer vom Dämonenstaat Energien, um in dieser Welt materiellen Erfolg, Ansehen und Reichtum zu erlangen, dann müssen sie für diese Hilfen an den Dämonenstaat wieder Energien abgeben, entsprechend dem Leitsatz der Dämonen und ihre Helfershelfer. Gibst du mir, dann gebe ich dir. Die Abgaben sind die Energien jener Menschen, die tagtäglich negativ denken, reden und handeln, die untereinander streiten, die einander gehässig begegnen, die ihre Nächsten abwerten, um sich selbst aufzuwerten, die sich über ihre Nächsten stellen durch Hochmut oder Obrigkeitswahn, die Kriege fördern oder Kriege und Kämpfe aller Art durchführen, die Tiere schänden, schlachten und verzehren, dadurch ihre Aggressionen aufbauen und sie dann zur gegebenen Zeit in Streit oder Kampf wieder abbauen. Alle diese Menschen sind die Energielieferanten an den Dämonenstaat und seine Helfershelfer.
0: Die sieben Gesetze oder Prinzipien des Dämonenstaates. Das erste dämonische Prinzip: schaffe Unordnung, Geräusche, Herrschaftsstrukturen und äußere Formen. Auch die sieben Grundkräfte Gottes: Ordnung, Wille, Weisheit, Ernst, Geduld, Liebe und Barmherzigkeit hat der Widersacher für sich und seine Zwecke umgepolt. Damit wollte er sein Reich schaffen und das Reich Gottes aufheben. Entsprechend hat das umgepolte Prinzip des Dämonenstaates, seiner Helfershelfer und Opfer, auch sieben Gesetze oder Prinzipien. Das erste Prinzip der Dämonen lautet: schaffe Unordnung, sowohl im Menschen selbst als auch auf der Erde, damit Gott von den Menschen nicht mehr wahrgenommen werden kann. Schaffe Geräusche, damit der Mensch sich immer mehr nach außen orientiert und Gott das Innerste vergisst. Schaffe Institutionen und Obrigkeiten, die sich über das Volk stellen und regieren, die sich als Herrscher und Götter achten und ehren lassen. Schaffe viele Zeremonien und Rituale, damit der Mensch immer einen Anlass hat, sich einem äußeren Ritus und zeremoniell unterzuordnen und ständig darauf bedacht ist, keinen Ritus und keine Zeremonie zu vergessen und infolgedessen nach außen gekehrt bleibt. Schaffe Helfershelfer, damit sich die dämonische Struktur erweitert. Auf diese Weise schuf der Dämonenstaat auf der Erde seinen Machtbereich mit seinen unmittelbaren und mittelbaren Helfershelfern und seinen Opfern. Den unmittelbaren und mittelbaren Helfershelfern gab und gibt er, je nach ihren Fähigkeiten und dem Grad ihrer Veräußerlichung, Macht, über jene Menschen zu herrschen, die sich vor der Dunkelheit, dem Gegensätzlichen, beugten und beugen und sich unterjochen ließen und lassen. Dies gelang und gelingt dem Dämonenstaat bei vielen Menschen. Den Kritikern, die dieses Regime anprangerten und anprangern, wurde und wird im Namen Gottes des Allerhöchsten ein schlechtes Gewissen suggeriert durch Androhung der Höllenstrafe und der ewigen Verdammnis. Aus Angst wurden und werden weiterhin immer mehr Menschen zu Opfern, Sklaven und somit Ja-Sagern. Damit die Menschen sich immer mehr nach außen kehren, das Innerste, die Stille, das Erhabene, das Sein, Gott, vergessen, wurde ein starres System von äußeren Formen geschaffen. Sakrale Handlungen mit vorgeschriebenen Gewändern und Bewegungen, die von den Opfern ein entsprechendes Verhalten verlangen. Durch den Vollzug solcher äußerer Formen wurden und werden viele Menschen von dem Innersten, dem wahren Leben, dem ewigen Sein abgelenkt und entfernt. Die Kinder der Opfer wurden und werden schon vom Säuglingsalter an entsprechend programmiert durch Taufe, Rituale und Lehren und so zu Opfern ersogen, sodass sie im Erwachsenenalter im Verbund der Gleichgesinnten gehen. Entwickelt ein Opfer entsprechende Fähigkeiten, sendet es massive materielle Wünsche aus und hat dieser Mensch die Kraft, über den Nächsten zu herrschen, ihn zu unterjochen und eventuell zu versklaven, dann wird er zu einem Helfershelfer gemacht. Denn die Helfershelfer verbünden sich immer wieder mit Gleichgesinnten, um weitere Opfer zu finden und fähige Opfer wiederum zu Helfershelfern zu erheben. Die Helfershelfer erlegten und erlegen den Opfern Gesetze auf, unter denen diese oftmals schwer zu

0: geben es soll, einbringen zu können.
1: Christus offenbart weiter. Trotz größter Anstrengungen der Dämonen konnte und kann Gott nicht besiegt werden, denn der Widersacher vermochte und vermag, das Reich Gottes nicht zu durchdringen, da seine Strahlung, das heißt sein Bewusstsein, nicht so weit reichte und reicht. Hingegen durchdringt die Strahlung Gottes das unbegrenzte Leben, alles, was ist, auch die Materie und den Machtbereich des Widersachers. Die Kausaluhr, das ins Gegensätzliche verkehrte Prinzip Gottes, tickt immer noch. Nur hat sie durch das Sich-Aufbäumen des negativen Prinzips andere Ziffern bekommen und eine höhere Geschwindigkeit. Die Kausaluhr, das Rad der Wiederverkörperung, dreht sich immer rascher. Die Zustände auf der Erde verschlimmern sich. Die Menschen werden kränker, aggressiver und machthungriger. Die Schraube menschlichen Ichs dreht sich aus dem Gewinde. Deshalb bleibt eines Tages die Kausaluhr für die Einverleibung niederer Seelen stehen. Dann ist dieser sogenannte Spuk zu Ende. Erkennet, durch alle diese Veräußerlichungen wurden und werden die Menschen immer mehr von Gott abgelenkt. Einige Institutionen und Regierungen dieser Welt missbrauchten und missbrauchen den Namen des Ewigen und meinen Namen, Christus, um die Opfer an die Helfershelfer zu binden. Aus der Unfreiheit, die den Menschen oftmals zwangsweise und unter Androhung schwerster Strafen auferlegt wurde und wird, entstand und entsteht Hass gegen die Unterdrücker. Aus dem Hass entstanden und entstehen Neid und Feindschaft. Immer noch treibt der Neid, der eine Wurzel der menschlichen Empfindungs-, Gedanken- und Wunschwelt ist, Triebe und Blüten. Jeder wünscht und begehrt Gleiches oder Ähnliches wie die sogenannten Machthaber, die Reichen und Angesehenen. Diese Ansprüche drängen den Menschen auf den Sprossen der Leiter zum Erfolg, der Leiter des Sein, Besitzen und Habenwollens immer höher zu klettern. Durch all diese gegensätzlichen Energiewellen entstanden und entstehen unvorstellbar große Ballungskräfte negativer Energie. Diese gegensätzlichen Energien, welche wie Wolken von der Erde aufsteigen, nimmt der Dämonenstaat für seine Hilfeleistungen und erweitert damit sein Territorium auf dieser Erde. Das heißt, er nimmt die Energien der Helfershelfer und Opfer und setzt davon einen Teil ein, um Sender, also Menschen, welche gegensätzlich empfinden, denken, reden und handeln, zu weiteren Verfehlungen anzuregen. Damit verführt er sie zu immer größeren Ursachen. Die Dämonen setzen die gleichen Energien unter Umständen auch wieder bei den Energielieferanten ein, um das, was in ihnen und um sie schon abläuft, noch mehr zu entfachen. Zum Beispiel Gehässigkeit, Neid, Feindseligkeit und Streit. Sie steuern ihre Helfershelfer und Opfer so, dass diese immer wieder Gleiches und Ähnliches empfinden, denken, reden und tun. Dadurch wird das Prinzip Senden und Empfangen aufrechterhalten und erweitert.

0: Über das umgepolte Prinzip Senden und Empfangen fließen ununterbrochen negative Kommunikationen. Das Netzwerk dieser unzähligen Kommunikationen verläuft wie folgt. Vom Dämonenstaat fließen gegensätzliche Energien zu den Helfershelfern, von den Helfershelfern zu deren Opfern, von den Opfern zu weiteren Menschen, die ähnlich denken, leben und streben. Von den Helfershelfern und Opfern gehen wiederum Kommunikationen zu Energiefeldern und Seelen und zum Dämonenstaat. Daraus entsteht ein für den Menschen unvorstellbar großes gegensätzliches Energiepotenzial, ausgelöst von unzähligen negativ eingestellten Menschen. Dieses wird vom Dämonenstaat wieder zu weiteren Verführungen eingesetzt. In den Fluss dieser Kommunikationen nehmen die Dämonen die sogenannten Einspritzungen vor. Das heißt, sie verstärken diese Kommunikationen mit den negativen Energien, die sie von ihren Helfershelfern und Opfern entnommen haben. Mit den Einspritzungen in die Unterkommunikationen verstärken sie die gegensätzliche Empfindungs- und Gedankenwelt der einzelnen Menschen. Damit bestärken sie ihre Helfershelfer und Opfer, immer wieder Gleiches und Ähnliches zu empfinden, zu denken, zu reden und auch entsprechend zu handeln. Es sind jedoch immer die Energien solcher Menschen, die sich durch ihr negatives Verhalten hierfür zur Verfügung stellen, sich also als Helfershelfer und Opfer hingeben, wodurch ihnen Energien entzogen werden können. Ich, Christus, wiederhole: Die Dämonen hätten von sich aus keine Energie, Menschen zu verführen, wenn ihnen nicht Energielieferanten zur Verfügung stehen würden, also Menschen, die blind, ohne ihr Denken zu kontrollieren, das gegensätzliche Prinzip Senden und Empfangen anwenden. Die Dämonen regen auch die Wunschwelt des Einzelnen an, um damit seine Leidenschaften zu fördern. Oder sie regen Neidgedanken an und lassen sie zu Hass und Feindschaft werden. Sie geben in das schon erregte Gemüt des Menschen Gedanken an Zerstörungen, Plünderungen, Kriege und Verwüstungen ein. Alles dies beginnt zuerst über die Einspritzungen in die negativen Unterkommunikationen, in die Empfindungs-, Gedanken- und Wunschwelt Einzelner und in die Leidenschaften, in die Neid- und Hasskommunikationen. So schuf sich der Dämonenstaat auf der Erde eine mächtige Energiequelle durch all jene Menschen, die den Dämonen bewusst und unbewusst dienen, entweder unmittelbar als Helfershelfer oder mittelbar als Opfer. Damit schuf er die Unordnung in der Welt und unter den Menschen, in den Institutionen und Regierungen, in den Betrieben, an den Arbeitsplätzen, in den Familien, in den Verwandtschaften und in den Freundeskreisen. Die Menschen nahmen immer mehr voneinander Abstand. Sie wurden einander fremd. Dadurch entstanden der Herr und der Knecht, der Herrscher und der Untergebene.
1: Das nächste Kapitel ist überschrieben: Das zweite dämonische Prinzip. Fördere den Eigenwillen und die Uneinigkeit unter den Menschen. Mit den Einspritzungen in die negativen Unterkommunikationen der Menschen in ihre Empfindungs- und Gedankenwelt regten und regen die Dämonen die Ich-Sucht an. Auch erdgebundene Seelen wirken in dieser Weise auf die Menschen ein. Die Folge davon sind Entzweiung und Uneinigkeit unter den Helfershelfern, die von den Dämonen mit Ehren, Namen, Titeln und Mitteln versehen worden sind. Der Dämon will die Uneinigkeit, wodurch der Machtkampf entsteht. Ein Machtkampf unter den Helfershelfern ist der Machtkampf der Giganten. Jeder möchte noch größer sein, noch mehr Ansehen erlangen, noch mehr Würden tragen und mit noch mehr Titeln versehen sein. Jeder möchte also der Größte sein und jeder möchte über alle anderen herrschen. Dadurch steht einer gegen den anderen auf, denn jeder will alle anderen unterjochen und beherrschen, weil jeder gegen jeden ist. Der Skrupellose und Gewaltsame, der Gewissenlose, der die Fähigkeit hat, seinen Nächsten unter seine Herrschaft zu zwingen, wird von den Dämonen mit noch mehr Energien versorgt. Das heißt, je ichbezogener und brutaler der Mensch ist, umso besser nützt er dem Dämonenstaat. Die Schwächeren werden, auch über die Unterkommunikationen, verführt und so gesteuert, dass sie sich an die Helfershelfer binden, sich von ihnen Zwänge auferlegen lassen und sich so in die Schar der Opfer einreihen. Der Dämonenstaat weiß, die Seinen zu steuern. Er lässt zu, dass sich die Großen dieser Welt die guten und begehrenswerten Dinge, die großen Bissen wie Land, Geld und Güter, gegenseitig zuspielen. Selbst dann, wenn sie untereinander uneins sind, der Dämonenstaat weiß sie zu steuern. Für einen beachtlichen Teil vom großen Kuchen Erde erfüllen sie ihre dämonische Pflicht, den Willen des Dämonenstaats. Damit die Zahnräder des Gegensätzlichen gut ineinander greifen, werden die Opfer auch entsprechend ausgenützt. Sie leisten oftmals blindlings ihre Dienste. Um immer mehr Ansehen und Macht zu gewinnen, treten die Helfershelfer nach unten, nach ihren Opfern, und veranlassen sie zu weiteren Verfehlungen, indem sie ihnen zum Beispiel Versprechungen geben, die sie nicht halten, oder ihnen nach dem Munde reden, während sie anders denken und handeln. Dämonen und Helfershelfer streben immer nach dem einen Ziel, Energie zu gewinnen, Ansehen und Macht zu erlangen, um ihr Territorium, ihren Machtbereich auf der Erde zu erhalten und zu erweitern.
2: Christus offenbarte weiter: Im Verlauf dieser Ausbeutung der Menschen und der Erde wurde die Kluft zwischen den Helfershelfern, den irdisch Reichen und Hochgestellten und den Opfern immer größer. Als Folge wuchs der Neid in den Opfern, denn sie wollten und wollen gleich oder ähnlich leben wie die Hochgestellten, die Angesehenen und die Reichen. Die Opfer wollten und wollen ebenfalls Besitz, Ansehen und Reichtum. Sie wollen ebenfalls ein Stückchen Land von dem großen Kuchen Erde, damit sie sich, wie die Großen und Reichen, darauf ihr Haus, ihre Parzelle, ihr Eigentum errichten können. Um das zu erreichen, was in ihrer Wunschwelt vorhanden ist, arbeiteten und arbeiten sie bei den Machthabern dieser Welt. Sie arbeiten als Untergebene unter den Vorgesetzten. Sie ducken sich und treten wiederum selbst nach unten, um das zu erreichen, was ihre ganze Sehnsucht ist. ein Stückchen Erde, um sich selbst zu bestätigen. Dafür wurde und wird gespart und entbehrt, um sich das eigene Nest zu bauen, sein Eigentum zu haben. Das kleine Ich wollte und will immer mehr. Daher strebt es seinen Leitbildern nach, den Angesehenen und Reichen dieser Welt. Wenige dieser weltlich Orientierten wissen von den inneren Werten. Für viele ist der Lebensinhalt der Gewinn äußerer Dinge. Die Genüsse und die Lüste liegen nahe beisammen, insbesondere wenn es darum geht, die Frau oder den Mann eines seiner Nächsten zu erobern oder sich gleichzeitig mehrere Frauen oder Männer zu nehmen. Sie wurden und werden dann als Leibeigene gehalten, die dem eigenen Leib zugutekommen. All dies steigert die Ich-Sucht, den Eigenwillen, welcher Bindung ist. Das heißt, was mir gehört, das ist mein, und das binde ich an mich mit allen Mitteln und Möglichkeiten. Jedoch, es zwingt mich auch, es zu verteidigen, und sei es mit Kriegsgeschrei und Waffen. Davon wurden auch die Opfer angesteckt, sie taten und tun Gleiches. Menschen binden sich an Menschen nach dem Prinzip, das ist mein und das ist dein. Menschen binden sich an Geld und Gut, an das erworbene Stückchen Land nach dem Prinzip, das ist mein und das ist dein. Diese Bindungen an Menschen und Dinge führen zu Missgunst, Neid, Streit und Hass. Auf diese Weise bauen sich immer wieder Zerwürfnisse auf, die bis zu Kriegen führen können. Bei Feindseligkeit und Streit wird sehr viel gegensätzlich empfunden, gedacht und gesprochen. Also Negatives gesendet und wieder empfangen. Dadurch entstehen weitere negative Unterkommunikationen, die sich wiederum für Einspritzungen anbieten. Die Absicht war und ist immer, dass derjenige, welcher die materielle Welt beherrscht, ausreichend Energie empfängt, um damit neue Möglichkeiten einzuleiten, die Menschen mehr und mehr zu verführen und so sein Territorium zu halten und zu erweitern.
0: Die Helfershelfer und die Opfer sind also die Energiequellen der Dämonen. Die Unordnung in und um den Menschen, die Streitigkeiten in der Ehe, in der Partnerschaft, in der Familie und am Arbeitsplatz sowie unter den Völkern liefern die entsprechenden gegensätzlichen Energien. Ebenso fördern die Auswüchse durch Wünsche, durch Leidenschaften, durch Besitzen, Sein und Haben wollen den Eigenwillen und setzen dadurch immer mehr gegensätzliche Energien frei. Die Dämonen haben bei vielen Menschen das erreicht, was sie wollten. Viele schufen sich ihre kleine Welt, die aus menschlichen Empfindungen, Gedanken, Worten und Handlungen, aus Wünschen, Sehnsüchten und Leidenschaften, aus Unnachgiebigkeit, Neid, Streit, Hass und Feindschaft besteht. Jeder hat sich in seine kleine Ich-Welt eingesponnen und dreht sich nur um sich selbst, in seiner eigenen Denk- und Wunschwelt. Er denkt nur an und für sich selbst. Er will alles nur für sich selbst. Er arbeitet nur für sich selbst. Und letztlich spricht er auch nur sich selbst. Das ist also seine kleine, niedere Ich-Welt. In diesen Negativkokon eingesponnen, lebt ein solcher Mensch und fristet sein Dasein. Dabei hat er seine Nächsten, seinen Mitmenschen vergessen. Es sei denn, dieser soll ihm Dienste leisten, das heißt, für ihn das tun, was er selbst nicht tun möchte. Ist sein Nächster dazu nicht bereit, dann wird er beschimpft, abgewertet und letztlich vergessen. Derjenige, der fordert, hat nur so lange Interesse an seinem Nächsten, als dieser ihm seinen Willen erfüllt. Sonst wird er kaum beachtet. So wirken die Prinzipien der Dämonen. Trenne, binde und herrsche.
1: Das nächste Kapitel lautet Die Einteilung der Fallreiche. Zu Beginn dieses Treibens, also zu Beginn des Falls, erkannten die Fallwesen nicht, dass durch ihr gegensätzliches Verhalten sich einst jede Seele und jeder Mensch selbst seine Welt schaffen würde und dass letztlich die Summe allen Fehlverhaltens einen mächtigen Kausalcomputer ergibt, der sich aus den vier Reinigungsebenen zusammensetzt. An diese vier Reinigungsebenen sind die drei Entfaltungsebenen angeschlossen. Es sind die Vorbereitungssphären zur Absolutheit. Wie im Himmel, so ist es auch außerhalb des ewigen Seins. Jede Ebene ist in der anderen enthalten. Deshalb bestehen also außerhalb des ewigen Seins der Absolutheit 7x7 Ebenen. Sie umfassen unzählige grobstoffliche Gestirne und unzählige verschiedene Schwingungsarten feinerstofflicher Gestirne, die jedoch nicht den absoluten Schwingungsgrad der Himmel aufweisen. Der Kausalcomputer, die vier Reinigungsebenen, speichert alles, was sich auf der Erde und in jedem einzelnen Menschen an Gegensätzlichem vollzog und vollzieht. Ich, Christus, wiederhole zum besseren Verständnis: Das ewige Sein besteht aus 7x7 Himmeln, die Fallreiche aus 7x7 Ebenen. Es sind die vier Reinigungsebenen und die drei Vorbereitungsebenen. In jeder Ebene sind wieder alle anderen als Unterregion enthalten. Die Reinigungsebenen der Ordnung, des Willens, der Weisheit und des Ernstes. Und die drei Entfaltungsebenen der Geduld, der Liebe und Barmherzigkeit. In den vier Reinigungsebenen leben die entkörperten Seelen. Entsprechend ihrem Belastungsgrad wird eine Seele von derjenigen Ebene und denjenigen Planeten angezogen, die der jeweiligen Schwingung der Seele entsprechen. Denn Gleiches zieht immer wieder Gleiches an. In den drei Vorbereitungsebenen zur Absolutheit leben die geistig entfalteten Seelen, um zu lernen, das Gesetz der Liebe wieder allumfassend anwenden zu können. Erkennet, wer nicht den Willen Gottes erfüllt, der lebt im Eigenwillen und erfüllt den Willen der Dämonen. Liebe Zuschauerinnen, liebe Zuschauer, mit diesem Hinweis beschließen wir den zweiten Teil unserer Lesung aus dem großen Offenbarungswerk des Christus Gottes, Christus enthüllt, der Dämonenstaat, seine Helfershelfer und seine Opfer. Im dritten und letzten Teil dieser Offenbarung erfahren wir weiteres über das unheilvolle Wirken der Dämonen, darunter auch ihre weiteren Gesetze und Prinzipien. Wir würden uns freuen, wenn Sie dann auch wieder mit dabei sind. Bis dahin verabschieden wir uns von Ihnen. Auf Wiedersehen und Gott zum Gruß.

0: Liebe Freunde, liebe Jugendliche, herzlich willkommen zu einer weiteren Folge aus unserer Sendereihe Der Jugendliche und der Prophet. Habt ihr euch schon mal Gedanken über das Thema Ehe und Partnerschaft gemacht? Und vielleicht habt ihr euch auch die Frage gestellt, was macht eine gute Beziehung aus, sei es Freundschaft oder Partnerschaft? Mir ging es auf jeden Fall so, dass ich als Teenagerin sehr viele Fragen zu diesem Thema hatte und wissen wollte, was richtig oder falsch ist. So wie es mir ging, ging es auch einigen Jugendlichen in den 90er Jahren, die Möglichkeit hatten, Gabriele, der Prophetin und Botschafterin des ewigen Reiches, einige Fragen zu unterschiedlichen Themen zu stellen und darauf Antworten zu erhalten. In unserer heutigen Sendung lesen wir einige Passagen aus diesem Gespräch vor. Wir dürfen gespannt sein, welchen Rat und welche Hinweise Gabriele uns zum Thema Ehe, Partnerschaft, Familienleben und Freundschaft mit auf den Weg gibt. Sie sagt: Die Basis einer guten Ehe ist immer die Zuneigung, aus der die Verbindung und nicht die Bindung entsteht. Eine gute eheliche Verbindung zeigt sich auch darin, dass man miteinander über alles zu sprechen vermag und dass man miteinander die Ehe und die Familie gestaltet. Dann kann man über seine eigene Ehe und Familie auch zu anderen sprechen, weil es keine Geheimnisse gibt, nichts Trennendes und Bindendes, nichts, was andere nicht wissen dürfen. In einer guten Ehe herrscht die Freiheit, und die Freiheit entsteht ausschließlich durch die Treue, aufgrund deren sich einer auf den anderen verlassen kann. Sie ist beständig, indem nicht mit Sexualität geworben und gehalten wird, sondern miteinander die höheren Werte angestrebt werden, die uns Jesus gelehrt und vorgelebt hat. Daraus ergibt sich unter anderem der positive Austausch, zum Beispiel in guten Gesprächen, das Miteinander und Füreinander. Beide Partner bringen das, was sie an inneren Werten tragen, die immer den Charakter des Uneigennützigen, Selbstlosen haben, in die Gemeinschaft ein. Sie setzen sich also aktiv ein, nicht nur in ihrer Familie, Wohngemeinschaft oder im sonstigen engeren Umfeld, sondern im großen Ganzen zum Wohle aller. So führen sie ein Leben, das fruchtbar ist, das sie erfüllt und glücklich macht. Dann ist die körperliche Verbindung wohl vorhanden, aber nicht ausschlaggebend, weil sie nicht zum Halten und Binden des Partners, zur Entspannung und anderen Zwecken benutzt wird. Eine solche Ehe ist offen für eine Großfamilie, in der Gleichgesinnte miteinander leben und wirken, ähnlich wie im Himmel, so auch auf Erden. Ich finde es toll, wie Gabriele eine gute Ehe oder Partnerschaft beschreibt. Und als ich das als Teenagerin vor einigen Jahren gelesen hatte, hat mir das sehr die Augen geöffnet. Denn mich hat es schon sehr gestört, dass es oft noch so starre Rollenbilder in einer Beziehung gibt. Übertrieben gesagt, der Mann geht arbeiten und die Frau kümmert sich um Kinder und Haushalt. Mir ist klar, dass das heute nicht mehr der Standard ist. Aber vor so einer Partnerschaft hatte ich immer Angst, in der ich nicht mehr frei bin, und so ein Leben wollte ich nie führen. Ich wollte immer frei und unabhängig sein. Doch so, wie Gabriele die Ehe oder das Thema Partnerschaft beschreibt, war da plötzlich eine ganz neue Perspektive. Jeder Partner ist gleichberechtigt und jeder hat seine Freiheit. Keiner dominiert den anderen. Und beide versuchen gemeinsam im Miteinander und füreinander zu leben. Das klang für mich ausgeglichen und so konnte ich mir eine Partnerschaft auch vorstellen.
1: Hören wir, was Gabriele dazu sagt. Ihr Jugendlichen, denkt daran, beide, Frau und Mann, haben ein unterschiedliches Bewusstsein. Jeder Bewusstseinsstand, auch höhere ethisch-moralische Werte, also die Maxime unseres Lebens, drücken sich immer bildhaft aus. In vielen Gesprächen habe ich die Erfahrung gemacht, dass es nicht gut ist, in einer Ehe auf engstem Raum miteinander zu leben. Es wäre um vieles besser, dann, wenn dies möglich ist, wenn jeder Partner sein Reich hätte, also sein Zimmer oder seine Räume, das oder die er individuell einrichten kann. Wenn möglich, sollte auch jeder der Partner sein Bad haben. Kommen Kinder zur Welt, dann wäre es gut, wenn diese ebenfalls ihr kleines Reich hätten. Jeder von uns, auch das Kind, hat sein persönliches, individuelles Bild, das aus seinem Fühlen, Denken, Sprechen, Handeln und Wollen besteht. Dieses, unser persönliches Bild, tragen wir auch in unsere Wohnung, die wir dadurch prägen, gleichsam zeichnen. Die Frau als weibliches Schöpfungsprinzip hat naturgemäß ein anderes Verhaltens-, Kleidungs- und Wohnungsbild als der Mann. Die Frau, die Mutter, die entsprechend ihrer Anlage mehr die Gestalterin des Zuhauses ist oder die sich öfter und länger in der Wohnung aufhält als zum Beispiel der berufstätige Mann, wird die Zimmer, die Wohnung entsprechend ihrem Bewusstseinsbild gestalten. Es kann eine noch so gute Partnerschaft oder Ehe sein, wenn die Frau in der Wohnung ihr Bild aufrichtet, der Mann aber nach Hause kommt und sein Bild in das Wohnungsbild der Frau hineinbringt, indem er dies oder jenes da und dort hinlegt oder umstellt, das zum Beispiel nicht in das Wohnungsbild der Frau passt, dann gibt dies der Frau immer wieder einen kleinen Stich. Diese einzelbetrachtet geringfügigen Vorfälle können im Laufe der Zeit zu Zwistigkeiten und später dann zu massiven Streitigkeiten führen. Dann lehnt einer den anderen ab, was unter Umständen eine Entzweiung zur Folge hat. Dem kann dadurch vorgebeugt werden, dass jeder sein Reich hat, in dem er sich individuell auszudrücken vermag. Wer Achtung vor sich selbst hat, der wird auch das Reich des anderen achten.
2: Ich finde das Wissen darum, dass sich jeder Bewusstseinsstand bildhaft ausdrückt, eine große Hilfe, um mich nicht im Reich des anderen breit zu machen, also auch nicht auf seine Gedanken und Gefühle einwirken zu wollen. Und auch nicht ganz konkret auf die Gestaltung der Räume des anderen. Egal in welcher Form des Zusammenlebens, ob in der WG oder in der Familie zusammen mit Partnerin und Kind, ich habe sehr gute Erfahrungen damit gemacht, einen eigenen Bereich nach meinem Empfinden zu gestalten und auch den meines Nächsten zu achten. Ich finde, das bringt Freiheit und Freundschaft in die Partnerschaft. Und für diese Erläuterungen bin ich Gabriele sehr dankbar und kann von daher jeden nur dazu ermutigen, es auszuprobieren. Im Gespräch fährt Gabriele dann fort. Haben sich Mann und Frau zuerst die kleineren ethisch-moralischen Werte angeeignet und sodann die höheren, wie zum Beispiel die Treue und die höhere Liebe? Liebt somit der Mann das Bildnis seiner Frau und die Frau das Bildnis ihres Mannes? Dann gewinnen sie aneinander Freude, weil ihr Verhalten von ethisch-moralisch hochstehenden Normen geprägt ist. Daraus erwächst auch die Verantwortlichkeit gegenüber den Kindern. Wer diese Bewusstheit der höheren Ethik und Moral pflegt, der trägt nicht nur Verantwortung für die kleine Familie, sondern ist auch im Beruf ein guter Verantwortungsträger, auf den Verlass ist. Solche Menschen kapseln sich nicht gegenüber der Gesellschaft ab. Sie haben echte Freunde und pflegen diese Freundschaften. Es sind Menschen, die Kompetenz haben und in die Gesellschaft eine Bewusstheit hineintragen, die auf inneren Werten aufgebaut ist, welche die heutige Gesellschaft nicht mehr kennt. Menschen mit höheren Werten und Idealen werden niemals sagen, meine Frau oder mein Mann ist alt, ich suche mir einen jüngeren Partner. Wer von höheren ethischen und moralischen Normen geprägt ist, hat in jeder Jahreszeit seines Lebens den entsprechenden Gewinn. Es kommt nur darauf an, wie man die Jahreszeiten des Lebens nützt. Wir gewinnen dem Herbst unseres Lebens ebenso viel Schönes ab, wie wir einst dem Sommer unseres Daseins abgewonnen haben. Es kommt nur darauf an, wie wir die Tage nützen, was wir aus den Jahreszeiten unseres Lebens machen. Wer Achtung vor sich selbst hat, der trauert weder dem Frühling noch dem Sommer des Lebens nach, weil er beide Lebensabschnitte ausgefüllt hat. Menschen mit diesen inneren Werten bleiben einander treu. Wären die Staatsmänner diesbezüglich Vorbilder, dann könnte die Jugend daraus Gewinn haben. Dann bräuchte der Staat nicht nur den Schutz der Ehe und Familie zu postulieren. Die Staatsmänner wüssten dann, wie Ehe und Familie tragfähig werden und wie sie in allen Lebensbereichen geschützt werden könnten.
0: Glücklich und dankbar, antwortet der Jugendliche. Gabi, was du über Freundschaft, über partnerschaftliche Beziehungen, Ehen, Familien und Sex gesagt hast, ist enorm wichtig, finde ich. Damit man sich nicht etwas vormacht. Ein Glück, dass einer da ist, der uns Jugendlichen sagen kann, was abläuft und worauf es eigentlich ankommt. Hierhin passt gut die Frage eines jungen Urchristen, der mich bat, sie dir zu stellen. Sie lautet: Lebenslänglich Vater, Mutter, Kind. Soll ich mir das antun? Gabriele antwortet darauf Folgendes: Eine gute, intakte Familie ist wahrlich kein lebenslängliches Gefängnis, wie du offenbar denkst. Die Art des heute in unserer Gesellschaft üblich gewordenen Familienlebens ist nicht jene Familie, die ich meine. Die Familienbande sollten verbindend sein, indem die Eltern sich die Treue halten. Wie schon gesagt, wo die Verbindung der Treue ist, ist auch die Freiheit. Hat jeder seine Freiheit, weil einer des anderen sich sicher sein kann, dann können auch gute, offene und verbindende Gespräche geführt werden, woraus sich die gegenseitige Hilfe ergibt. Dann wird auch der eine Partner vom anderen nicht nur immer erwarten und verlangen, auch nicht die übertriebene Sexualität, um sich am Körper des Partners entspannen und befriedigen zu können. Kinder, die aus einer solchen Ehe hervorgehen, werden dann auch sicher so erzogen, wie die Partner sind. Ob die Kinder den Maßstäben der Eltern gerecht werden oder nicht, soll den Kindern überlassen werden. Denn wer weiß, welche Anlagen sie in sich tragen.
1: Gabriele erklärt noch weiteres. Sie sagt: Frei sein heißt nicht, den anderen für andere weitere partnerschaftliche Beziehungen freizugeben oder sich selbst sogenannte Seitensprünge und dergleichen zu leisten. Freiheit heißt Achtung und Selbstachtung. Werden die Kinder in diesem Geist erzogen, dann haben sie eine gute Startmöglichkeit für ihr Leben. Ob sie diese Möglichkeiten nutzen, bleibt wiederum ihnen überlassen. Gerade kleine Kinder wollen Eltern, die einander verstehen, die für sie da sind, die ihnen Geborgenheit und ein Zuhause geben, wo sie fühlen, dass sie Beachtung finden und, was auch ausschlaggebend ist, zu essen und zu trinken haben. Auch die erwachsenen Kinder werden, sofern sie das wollen, gerne zu den Eltern kommen, weil das Elternhaus ihnen Heimstatt bleibt, aber nicht das Heim ist, in dem sie sich über die Jugendzeit hinweg, oftmals bis hin zum Schritt ins höhere Alter, tummeln. Es ist in der Natur so, wie es in unseren Familien sein sollte. Sind die Vogelkinder Flüge, dann bauen sie sich ihre eigenen Nester. Sind unsere Kinder Flüge, dann sollten sie ihr Leben, das, was sie für ihr irdisches Dasein mitgebracht haben, verantwortlich in die Hand nehmen. Haben sie ein gutes Fundament, zum Beispiel das Elternhaus und eine gute Ausbildung, dann werden sie gerne zu Besuch und zu Gesprächen zu den Eltern kommen, ihnen jedoch nicht im Alter zu Bürde werden. Ich finde es toll, wie Gabriele den Aspekt mit den Eltern und dem Heimkommen erklärt. Auch wenn meine Eltern nicht mit der Lehre des freien Geistes aufgewachsen sind, so haben sie mir einige Werte beigebracht. Vor allem fand ich es super, dass sie mir immer die Freiheit gelassen haben, egal ob es um die Ausbildung ging oder der Auszug aus dem Elternhaus. Sie haben mich immer unterstützt und dadurch konnte sich ein gutes Fundament aufbauen, wodurch ich immer gerne nach Hause zu Besuch komme. Und so wie sie mir die Freiheit gelassen haben, so möchte ich mich auch darin üben, meinen Freunden und Familie Freiheit zu lassen.
2: Gabriele erklärt dazu weiter: Es kommt also ganz darauf an, worauf zwei Menschen ihre Ehe gründen. Auf die echte Treue oder auf die sogenannte Liebe, die vielfach in Sexualsucht ihren Ausdruck findet. Gründen zwei Menschen ihre Ehe auf Treue, Verständnis und Freiheit, dann ist das sogenannte lebenslänglich nicht auf Gefangenschaft aufgebaut, sondern auf dem Miteinander, aber auch für ihre Mitmenschen, für eine ethisch-moralische Gesellschaft und für einen großen Freundeskreis oder gar für einen großen Familienverbund, in dem mehrere Familien für die Gemeinschaft und für eine gute Gesellschaft wirken. Der Jugendliche stellt eine weitere Frage an Gabriele. Welche Ziele kann ich mir in der Freundschaft nehmen, ohne mich von außen, Filme, Werbung, Meinung beeinflussen zu lassen? Gabriele antwortete darauf so: Die Inhalte und Ziele für eine gute Freundschaft können nur aus unserer Gefühls- und Gedankenwelt kommen in der Frage, was verbinde ich mit dem Wort Freundschaft? Filme, Werbung, Meinungen können uns anregen, oftmals nicht im positiven Sinne, denn wo Freundschaft in Sexuallust abgleitet, dort ist nicht mehr die Verbindung, die eine Freundschaft wertvoll macht, sondern die Bindung an das Lustobjekt. Jeder hat die Freiheit, sein Leben selbst zu schneidern. Die Nadel und der Zwirn sind das, was wir aus unseren Gefühlen und Gedanken machen. Das sind dann wir. Liebe Freunde, liebe Jugendliche, das ist doch ein richtig guter Rat, mir selbst einmal klarzumachen, was verbinde ich mit Freundschaft, Partnerschaft und Ehe? Jeder hat ja ein anderes Bild. Und was ist mir dabei wichtig? Welche Ziele, welche Inhalte? Wer möchte, kann bis zum nächsten Mal bei der Jugendliche und der Prophet öfters auf Nadel und Zwirn achten. In dem Sinne, dass wir unseren Gedanken und Gefühlen nicht einfach freien Lauf lassen, sondern uns immer wieder hinterfragen, wie wir unser Leben gestalten möchten und auf welchen Werten wir unser Leben gründen möchten. Bis bald und Gott zum Gruß.

Das ist mein Wort, Alpha und Omega, das Evangelium Jesu, die Christus-Offenbarung, welche inzwischen die wahren Christen in aller Welt kennen. 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Diese drei großen Offenbarungswerke enthalten fundamentale Wahrheiten für jeden Menschen, übermittelt aus dem Reich Gottes durch die Prophetin und Botschafterin Gottes Gabriele. Erfahren Sie von Christus selbst, was er als Jesus von Nazareth tatsächlich lehrte, wie er lebte und was sein Leben und seine Erlösertat zu bedeuten haben. Die großen kosmischen Lehren des Jesus von Nazareth. Das Allgesetz Gott besteht aus unzähligen Bewusstseinsfacetten, welche Bewusstseinsgrade sind. Es sind die geistigen Lebensformen, Mineralien, Pflanzen, Tiere und Naturwesen, die vom Schöpfergott, dem Geist der Evolution, zu den nächsthöheren Bewusstseinsgraden geführt werden. Dieses Werk vermittelt tiefe Lehren über unser wahres Sein als Wesen im Reich Gottes und über unseren Entwicklungsweg als Seele auf dieser Erde. Möchten Sie den Weg zum Herzen Gottes gehen? Der innere Weg zum kosmischen Bewusstsein ist der Weg der Selbsterkenntnis, der uns durch unsere Tage führt. Er lehrt uns, unsere Vergangenheit zu bemeistern und unseren göttlichen Wesenskern mehr und mehr zur Entfaltung zu bringen. Der innere Weg zum kosmischen Bewusstsein ist ein praktischer Weg für Menschen aller Kulturen, der frei macht. Die drei fundamentalen Offenbarungswerke sind Wegweiser für jeden Menschen, für jede Seele, die den Heimweg in das ewige Sein, in das ewige Reich Gottes beschreiten möchte. 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

Guten Abend. Gute Nacht. So mancher Zuschauer oder Hörer mag denken, ach, wenn doch in meinem Leben alles so gut und in Ordnung wäre, wie man es sich für den Abend oder zum Schlafen gehen nur wünschen kann. Doch ausgerechnet am Abend oder dann, wenn der Abend der Schlafenszeit die Hand reicht, kommen Gedanken über Gedanken. Man denkt und denkt. Denn gerade am Abend oder in der Nacht beschäftigt man sich mit dem zur Neige gehenden Tag, mit dem, was sich zugetragen hat. Oder man ist gedanklich intensiver mit seiner Vergangenheit befasst. Es ist oftmals so, dass Tagesereignisse scheinbar Vergangenes anstoßen und man merkt,

dass dieses Vergangene letztlich nur unterdrückt, aber nicht aufgehoben wurde. Das, was wir in das Unterbewusstsein geschoben haben, kommt immer wieder auf den Tagesplan und möchte uns auch am Abend oder gar in den Nachtstunden keine Ruhe lassen. Wie gesagt, Tagesereignisse stoßen im Unterbewusstsein das an, was nicht behoben, sondern von uns nur ins Unterbewusstsein geschoben wurde. Am Abend, dann, wenn der Tag den Abendstunden das Unerledigte übergibt, kommt dieses besonders zum Tragen. Die ruhige Abendschwingung möchte uns den Anstoß geben, das, was uns beschäftigt, zu beheben, sodass wir Schwierigkeiten und Probleme nicht in die Nacht und eventuell in den neuen Tag mit hineinnehmen, was unter anderem auch das Schlafenwollen beeinträchtigt.

Eine Analyse am Abend könnte für einen ausgewogenen Schlaf sorgen. Wenn Sie wollen, hinterfragen Sie das, was Sie auffühlt und letztlich noch von Ihnen Rechenschaft fordert und Ihren Abend bestimmen will. Fragen Sie sich selbst, was diese bewegenden Gedanken, die unter anderem auch Bilder sind und aus der Vergangenheit kommen, Ihnen zu sagen haben. Warum erregen Sie sich über das, was war? Wir wissen, jeder Tag hat für den einen mehr, für den anderen weniger seine Last. Was hätte es für einen Sinn, auch noch den Abend damit zu füllen und die Schlafbereitschaft zu stören? Was kann besser werden, wenn wir tagsüber am Abend und in der Nacht darüber grübeln? Wäre es nicht klüger, das, was uns bedrängt, genauer zu betrachten, um unseren Anteil an dem zu finden, was uns nicht zur Ruhe kommen lässt? Haben wir unseren Anteil gefunden, der in dem Komplex des Unguten Teil einer Schuld ist, gestehen wir uns also ein, dass wir nicht ganz unschuldig sind an dem, was uns bewegt, und sind wir bereit, unseren Teil zu beheben, dann verstehen wir, was Jesus, der Christus, uns mit folgender Aussage näher bringen wollte. Warum siehst du den Splitter im Auge deines Bruders, aber den Balken in deinem Auge bemerkst du nicht? Es heißt also, unseren Anteil an der Misshelligkeit zu beheben und das noch am heutigen Abend, so weit, wie es möglich ist. Handeln, also tun, befreit.

was könnten wir in die Wege leiten, um erleichtert einzuschlafen und erholsam, also gut zu schlafen? Eventuell ein Telefonanruf, um die Störung in der Beziehung zu unserem Nächsten zu klären? Oder ein fruchtbringendes Gespräch in der Familie? Oder wir schreiben das aus unseren aufgewühlten Gedanken heraus, was wir morgen beheben wollen. Wer seinen Anteil an dem erkennt, was vorliegt, und ihn am Abend, so wie es möglich ist, behebt oder zur Bereinigung einleitet, der beginnt, sein Nervensystem zu entspannen. Wer sich daran hält, der bemerkt sehr schnell, dass sein Atem tiefer geht, dass er ruhiger geworden ist. Dann können die letzten Abendstunden weitgehend geordnet verlaufen. Ein wohlgeordneter Abend kann noch zu einem guten Abend werden. Eventuell lesen wir in einem guten Buch oder führen ausgewogene Gespräche in der Familie oder mit Bekannten und Freunden oder schauen uns ein Fernsehprogramm an, je nachdem, wie unser Erdendasein verläuft, in der Familie, im Bekanntenkreis oder wenn wir am Abend alleine sind. Ein harmonisch ausklingender Tag, ein guter Abend bringt auch den ersehnten und erholsamen Schlaf. Sie und auch ich, Gabriele, wünschen uns einen guten Abend und eine erholsame Nacht. Schlafen Sie gut. Schlafen Sie gut. Sie schlafen behütet. Sie schlafen in Gottes Hand. Wahrlich, wir alle schlafen in Gottes Hand. Wir schlafen behütet. Wir schlafen gut. Wir schlafen in Gottes Hand. Wir schlafen. Sie schlafen. Wir schlafen, Sie schlafen, Sie schlafen. Gute Nacht.

0: Liebe Zuschauerinnen und liebe Zuschauer, liebe Radiohörerinnen und Hörer, wir begrüßen Sie zu unserer zweiten Sendung mit dem Titel Horror Astral. Gleich zu Beginn wollen wir Sie auf das begleitende Buch zur Sendung aufmerksam machen, weil viele Zuschauer und Zuhörer danach fragten. Es ist in jedem Buchhandel zu beziehen und zu bestellen. Oder fragen Sie bei Ihrem Sender nach. Wir wollen mit dieser Sendereihe Horror Astral aufklären und den Menschen Mut zusprechen, ihr Leben in die Hand zu nehmen. Nicht nur in Bezug auf ihre irdische Lebenszeit, sondern auch über den physischen Tod hinaus. Denn unsere Seele lebt ewig. Ja, die Unwissenheit der Menschen über das Leben der Seele nach dem Hinscheiden des Körpers ist unendlich groß. Das Leid vieler Seelen unvorstellbar. Leider gibt es so viel Abstruses zu diesem Thema unter dem Sammelbegriff Spiritualität, sei es in den Kirchen oder auch in der Esoterik, sodass suchende Menschen es sehr schwer haben, sich in diesem oftmals astralen Gemisch von Vorstellungen und Irrlehren zu orientieren. Vor allem die Priestermänner der Kirchen sind mitverantwortlich an dieser geistigen Orientierungslosigkeit der Völker über das Leben der Seele nach dem Tod. Denn sie beanspruchen für sich eine Kompetenz darüber, die sie nie hatten und nicht haben. Was haben sie an wahrhaft geistigem Wissen zu bieten? Wer genauer hinschaut, kann sagen, nichts, aber auch gar nichts. Sie sitzen nach wie vor, wenn es um existenzielle Lebensfragen geht, auf ihren angeblich unfehlbaren Dogmen, Riten und Zeremonien und lamentieren, Weihrauchschwaden umwabert, seit unzähligen Generationen von den Geheimnissen Gottes. Was aber nur beweist, dass sie von Gott in uns, vom Leben und der Seele sowie dem Leben nach dem Tode nichts wissen und in 2000 Jahren auch nichts dazugelernt haben. Die Mutter Erde sowie alle Kosmen oder Universen sind fortwährend in Evolution. Weil Leben nun einmal Evolution ist, im Diesseits wie auch im Jenseits. Nur das institutionelle Kirchenuniversum erstarrt immer mehr unter der ungesühnten Last unzähliger Verbrechen gegen das Leben, das Christus ist. Erstarrt in seinen selbstgeschaffenen Ursachen und einem antiquierten Gottesbild, dessen Wurzeln nachweislich größtenteils aus dem Baalskult des Altertums, also aus dem Heidentum stammen. Was Sie in dieser Sendereihe über das Leben der Seele nach dem Tod hören, hat also nichts mit den Kirchen oder mit Esoterik zu tun. Was Sie hier hören, hat nichts mit irgendwelchen unseriösen Mutmaßungen und spirituellen Vorstellungen zu tun. Auch nicht mit Rückführungen oder Nahtoderlebnissen, von Licht- und Tunnelschauungen, Hypnose und vielem anderen mehr. Und was sonst noch so manche Esoteriker und angebliche Astralspezialisten in ihrem spirituellen Kaleidoskop leichtgläubigen Menschen anzubieten haben. Liebe Mitmenschen, wenn wir dies so klar und deutlich zum Ausdruck bringen, dann deshalb, weil es wahrlich ein sehr ernstes und auch trauriges Thema ist, was uns früher oder später alle angeht. Seit Tausenden von Jahren suchen sehr viele Menschen im Nebel der äußeren Religionen und Glaubensvorstellungen nach glaubhaften Schilderungen über das Weiterleben der Seele nach dem Hinscheiden des Menschen. Die Quelle der Wahrheit darüber kann aber nur Gott sein. Und Gott sandte zu uns Menschen in allen Zeiten seine Sprachrohre, Propheten und Prophetinnen. Er sandte keine Priester und Esoteriker. Auch in der heutigen Zeit, seit über 36 Jahren, spricht Gott der Ewige durch Prophetenmund zu den Menschen aller Kulturen weltweit. Der Gott Abrahams, Isaaks und Jakobs, der eine Gott, den uns Jesus von Nazareth als liebenden Vater nahebrachte, der freie Geist, sandte zu uns Menschen in diese Zeitenwende hinein eine große Lehrprophetin, die in einer Reihe zu nennen ist mit den großen Gottespropheten wie Abraham, Mose und Jesaja. Es ist Gabriele, die er seine Prophetin und Botschafterin nennt. In dieser Sendereihe Horror Astral gibt die Prophetin Gottes Gabriele aus ihrem erschlossenen Bewusstsein den Menschen Einblick in das Leben der Seelen nach dem Hinscheiden des menschlichen Körpers, aufbauend auf dem Gesetz, was der Mensch sät, wird er ernten.
1: Machen wir uns bewusst, jegliche Missachtung, alle Süchte und Exzesse, die Brutalität, jede Gewalt und Gewaltausübung gegenüber Menschen, Tieren und der Natur, gegenüber der gesamten Erde, wird detailliert jedem einzelnen Menschen und seiner Seele gerecht zugeordnet. Viele Menschen quälen bedenkenlos Tiere, halten sie in Tierghettos als Schlachttiere. Die Tiere werden in den Schlachthöfen oftmals bestialisch getötet, ihr Fleisch wird verzehrt oder sie werden in wissenschaftlichen Labors zu Versuchszwecken gehalten. Man handelt, als wären Tiere eine leblose Ware. Zum Beispiel schleicht der Jäger durch den Wald, verbirgt sich auf Jagdhochsitzen, um hinterlistig das arglose Tier abzuknallen, das sich, oftmals nur angeschossen, unter Umständen tagelang mit Ängsten und Schmerzen dahinschleppt, bis es erbärmlich verendet.
2: Oder denken wir an den Landwirt, der seine Kampfstoffe gegen das Bodenleben ausbringt, wie zum Beispiel Pestizide, Fungizide, Herbizide und was noch alles als Vernichtungsmittel zu haben ist. Auch tierische und menschliche Exkremente verteilt er auf die Erdkrumme. Durch all diese Eingriffe in die Natur windet sich das Bodenleben in Krämpfen und erstickt dann. Ob Tiere als Schlachttiere in unwürdigen Ställen gehalten, ihr Dasein fristen, bis sie dann zum Schlächter transportiert werden, der ihnen dann brutal den Garaus macht, kümmert den Landwirt ebenfalls wenig. Seine Religion bestimmt, Tiere haben keine Seele, sind also nur ein Wirtschaftsfaktor. Die grausamen Tierversuche werden vielerorts ohne Gewissensregung durchgeführt, weil die Religionsvertreter bestimmter Menschentypen behaupten, Tiere hätten keine Seele. Sie wären nichts als eine Ware, zur beliebigen Verwendung freigegeben.
3: Glaubt diese grobschlächtige Gesellschaft, dass dies und weiteres mehr ohne Wirkung bleibt? Die Maßlosigkeit und Nichtachtung gegenüber der Tierwelt kennt anscheinend keine Grenzen. Tiere haben sehr wohl eine Seele. Ihr Schöpfer ist Gott, der ihnen das Leben einhauchte, worüber wir noch hören werden. Zur Wiederholung sei erwähnt, Mensch und Seele tragen die Gravur von allem Gegensätzlichen, das der Mensch seinen Mitmenschen, aber auch der Erde, der Tiere- und Pflanzenwelt zufügt. Das und weiteres sind die Werke des einzelnen Menschen, die ihm nachfolgen. Nach dem Hinscheiden des physischen Körpers bleiben die Werke des Menschen in seiner Seele als entsprechende Gravur, außer der Mensch hat rechtzeitig sein oftmals bestialisches, negatives Verhalten, seine Laster erkannt und diese abgestellt, indem er die Schritte tut, die Jesus von Nazareth uns Menschen aufgezeigt hat. Seine Worte lauten: Schließ ohne Zögern Frieden mit deinem Gegner, solange du mit ihm noch auf dem Weg zum Gericht bist. Sonst wird dich dein Gegner vor den Richter bringen und der Richter wird dich dem Gerichtsdiener übergeben und du wirst ins Gefängnis geworfen. Amen, das sage ich dir, du kommst von dort nicht heraus, bis du den letzten Pfennig bezahlt hast. Es wäre gut und richtig, wenn wir, jeder einzelne Mensch, uns jeden Tag selbst ernsthaft und kritisch hinterfragen würden. Zum Beispiel: Wer bin ich? Oder: Wo werde ich nach der Entkörperung meiner Seele sein?
4: Das ist richtig. Doch lassen wir uns nicht täuschen von scheinheiligen Frömmeleien, wie man sie so oft auf Grabinschriften liest, wo es sinngemäß heißt: Er ist nun bei Gott, oder sie möge in Frieden ruhen, oder nun hat er Ruhe gefunden oder ist von langem Leiden erlöst. Glauben Sie auch nicht wohltönenden Reden des Priesters oder Pfarrers, der am Grab des Hingeschiedenen mit angehobener Stimme und immer mit derselben Leier den theatralischen Endpunkt setzt, mit den sinngemäßen Worten: Er, Gott, der Ewige, hat Herrn oder Frau sowieso heimgeholt. Erde zu Erde, Staub zu Staub. Er oder sie ruht in Frieden. Oder man hört: In Christus gestorben, in Christus auferstanden, zur ewigen Seligkeit und. Sicherlich gibt es noch weitere salbungsvolle Worte zum Trost für die Hinterbliebenen.
0: Die meisten Menschen sind wissenschaftsgläubig. Viele wissen, dass keine Energie verloren geht. Wenn alles Energie ist, wo sollen all die Feindseligkeiten hingehen, wenn der Mensch verstorben ist? Wer pflegt die Feindseligkeit? Der Nachbar oder Sie? Wer soll dafür verantwortlich sein? Wo geht diese Energie hin? Wer hat die Negativenergie geschaffen? Der Herr Huber oder Sie? Viele glauben, dass nach dem Ableben plötzlich alles Licht wird. Hier stellt sich die Frage: Wo ist der böse Bube dann geblieben? Mit all den negativen Aspekten. Wenn Sie an das glauben, was der Herr Pfarrer am Grab beschreibt, dann sind Sie dafür verantwortlich, nicht der Herr Pfarrer. Und wenn er Sie dazu angestiftet hat, dann trägt er seinen Teil. Aber Sie haben ein Gehirn, um zu denken. Und das Gehirn können Sie auch nicht in Verantwortung ziehen, denn auch das sind Sie. Was würden die Hinterbliebenen sagen, wenn es vom Hingeschiedenen hieße: Seine Werke folgen ihm nicht nur nach, sondern sie sind in seine Seele eingraviert. Es ist so. Und nach dem Gesetz von Saat und Ernte, gemäß der Kausalität, kommen sie zum Tragen. Das ist bereits überliefert. Denn es heißt in der Offenbarung des Johannes, ich zitiere: Und ich hörte eine Stimme vom Himmel zu mir sagen: Schreibe, selig sind die Toten, die in dem Herrn sterben von nun an. Ja, spricht der Geist, sie sollen ruhen von ihrer Mühsal, denn ihre Werke folgen ihnen nach. Zitat Ende. Sehen wir genauer hin. Was sind das für Werke, die die meisten Seelen begleiten? Es sind doch letztlich jene Übeltaten der Menschen, die noch auf ihre Bereinigung warten. Es ist nun mal so, wie es ist. Nach dem Hinscheiden des Menschen ist die Seele das, was zuvor ihr Mensch war. Nach der Grabrede hört man zum Trost: Diesen Menschen kannte ich sehr lange, oder? Ich kannte den nun hingeschiedenen Menschen viele Jahre.
4: Wir sollten bedenken, kein Mensch kann einen anderen Menschen voll und ganz ergründen, auch nicht ein Pfarrer oder Priester. Der Mensch ist ein doppelbödiges Wesen, der in vielen Situationen mit der zweiten Zunge, also doppelzüngig, spricht. Die meisten Menschen sind sich dessen nicht einmal bewusst, denn die Mehrzahl der Menschen kennt sich selbst nicht. Sie ergründen nicht, was hinter ihren Verhaltensweisen abläuft. Wenige machen sich die Mühe, ihre hintergründige Art und Weise, ihre Doppelbödigkeit durch Selbstanalyse zu erforschen, in der Frage, wer bin ich eigentlich wirklich? Die meisten Menschen leben in der Selbsttäuschung, also irrational. Sie vegetieren in den Tag hinein und wähnen sich wie selbstverständlich besser als ihre Mitmenschen.
2: In dem Maße, wie der Mensch sich nicht kennt, wird sich auch nach seinem Leibestod seine entkörperte Seele nicht zurechtfinden. Erst wenn ein höheres Wesen, das die Seele begleitet, mit seinen Hinweisen Zugang zu dem Seelenwesen findet, wird dieses in sich mehr Klarheit erlangen. Der Seele wird allmählich bewusst werden, was augenblicklich an Für und Wider in ihr aktiv ist, und dass das, was im Wider, also im Soll steht, behoben werden soll. Doch nicht jede Seele ist bereit, die Hilfen von oben, von den Schutz- und Lehrwesen anzunehmen. Die Prägung, die ein Mensch seiner Seele auferlegt, hat oftmals weitreichende Konsequenzen. Eine schwer belastete Seele, die des Menschen Tendenz eingraviert hat, dass einzig die Materie das Non plus Ultra sei, wehrt sich gegen jegliche Hilfe. Viele dieser Seelen sind von ihrem ehemaligen Menschen programmiert und können von ihren Wünschen und Leidenschaften, von Rachgier, Feindschaft und grausamer Lebensphilosophie nicht loslassen.
4: Seelen, die von ihrem Menschen auf die Materie eingestimmt sind, gehen nicht ohne weiteres die Schritte, die ihnen ein kosmischer Speicherplanet weist oder ein höheres Wesen aufzeigt. Und doch wäre gerade dies der Weg, auf dem die Seele ihr Negatives, also Belastendes, beheben könnte, auf dem sie ihre geistige Evolution fortsetzen, sich also weiterentwickeln könnte, um wahrlich eine höhere Lebensqualität zu erlangen. Eine Seele, die den Hang zum Lasterhaften einprogrammiert bekam, ist ihrem ehemaligen Menschen gleich, was zum Beispiel unerfüllte Wünsche anbelangt. Sie ist, wie ihr Mensch einst war. Sie ist an diverse menschliche Gewohnheiten wie Ansehen, Reichtum, Geld, Gier, Macht, aber auch an lasterhafte Wünsche und weiteres mehr gebunden und wird sich immer wieder nach dergleichen sehnen.
0: Machen wir uns bewusst, das menschliche Dasein ist nicht real. Wäre es wirklich die Realität, so müsste der physische Körper nicht hinscheiden. Dann gäbe es für den Menschen die immerwährende Jugend. Zu Recht, sagte Hans-Peter Dürr, ehemaliger Leiter des Max-Planck-Instituts für Physik in München, ich zitiere: Was wir diesseits nennen, ist im Grunde die Schlacke, die Materie, also das, was greifbar ist. So gesehen begnügt sich der Mensch mit der Schlacke, die unter anderem Ego heißt. Jede Seele ist feinerstofflich und für die Menschen nicht sichtbar und nicht greifbar. Und doch ist sie gegenwärtig, denn das Diesseits fließt energetisch in das Jenseits und umgekehrt. Ist die Seele an die Wunschwelt ihres ehemaligen Menschen gebunden, dann ist sie aufgeschlossen für eine erneute Menschengeburt auf Erden. Jede Erdengeburt birgt letzten Endes den Tod schon in sich. Jede Seele bringt bei der Verkörperung das mit in diese Welt, was drüben als Seele nicht behoben wurde. Was drüben im Jenseits nicht behoben wurde, kann im Diesseits, also als Mensch, wieder aufbrechen.
1: Die Lebensinhalte vieler Menschen sind von virtueller Art und Weise geprägt. Entsprechend diesem Zustand verhält sich der Mensch. Später dann die entkörperte Seele. Wie gesagt, Diesseits und Jenseits sind voneinander nicht getrennt. An die allzu menschlichen Eigenschaften ihrer Ego-Welt gebunden, machen Seelen jene Menschen für ihre Zwecke gefügig, die sie erreichen können, die in einer ähnlichen Gedanken- und Wunschwelt leben wie sie selbst und die jene Laster ausüben, die zu ihren abartigen Wünschen passen. Seelen, die aufgrund ihrer Gravur von dieser Welt nicht loslassen können, nennt man auch erdgebundene Seelen. Der Aufenthaltsort von erdgebundenen Seelen sind Zwischenreiche innerhalb des materiellen Makrokosmos in der Nähe der Erde.
3: Die Seelen, die wir selbst programmiert haben und die unter Umständen von Dämonen gesteuert sind, wenden nichts anderes an, als ihrem ehemaligen Menschen geläufig war, der zum Beispiel mit der Computertechnik zu tun hatte. Der Dämonenstaat, der gegen Gott kämpft, entwickelt nichts Neues, sondern dreht lediglich das geistig-göttliche Gesetz um für seine niederen, verderblichen Zwecke. Das geistig-göttliche Gesetz lautet Senden und Empfangen und Kommunizieren mit dem All-Einen, der Gott ist. Der Widersacher hat es umgepolt. Senden und Empfangen und Kommunizieren mit den negativen Kräften. Zum Durchblick in so manchen fatalen Entwicklungen kann uns ein Beispiel aus einem Gespräch mit einem Computerfreak verhelfen. Jeder Computer arbeitet aufgrund seiner Programme, die der jeweilige Computerbesitzer in den Computer einprogrammiert. Mit diesen Programmen arbeitet er und speichert alle Daten, die er festhalten will. Dem Besitzer des Computers ist also die Entscheidung überlassen, was er mit den Programmen in seinem Computer tun will. Er gibt das in den Computer ein, was er für gut befindet. Einiges davon sichert er, insbesondere das, was er dauerhaft benötigt. Anderes wiederum wird gelöscht, weil es für ihn nicht mehr von Bedeutung ist. Der Nutzer des Computers bewegt sich also in der von ihm gestalteten Computerwelt mit den Programmen, die er selbst ausgewählt und ausgebaut hat, mit denen er sich beschäftigt und aus denen er weiteres entwickelt. Diese seine individuelle Computerwelt ist gewissermaßen Teil seiner Identität. Wie ist es nun mit den sogenannten Computerviren oder Computertrojanern? Will sich ein fremder Computernutzer die Daten oder die Betriebssysteme des Computers zunutze machen? ihn schädigen oder seinen Arbeitsspeicher verwenden, um für sich einiges zu erreichen, dann schleust er in das Computersystem sogenannte Viren ein. Diese Viren enthalten Fremdprogramme, die den Computer auf der Basis der vorhandenen Programme umbauen, um sie nun für die Zwecke dessen, der in das fremde Computersystem eingriff, zu nutzen, sie ihm dienstbar zu machen. Natürlich wird dem Eindringling von dem Computerbesitzer nicht ohne weiteres Zutritt gewährt. Wie also kommen Viren und Trojaner in das System? Ihr Vorgehen ähnelt in wesentlichen Aspekten dem der erdgebundenen Seelen, die unter Menschen nach Opfern suchen, um deren Energie für sich zu vereinnahmen. Sie bedienen sich genauso wie die Seelen der vorhandenen Programme des Wirtes, hier also des Computers, um sich in das System einzuschleichen. Über Daten, von denen der Computer nicht erkennt, dass es gar nicht seine Daten sind, weil sie Gleiches und Ähnliches beinhalten wie das, was im Computer schon gespeichert ist, werden weitere Programme in das vorhandene Betriebssystem eingeschleust. Weil die Fremdprogramme gleich oder ähnlich beschaffen sind wie die eigenen Programme, erkennt der Wirt-Computer diese also nicht und nimmt sie auf, in der Annahme, es sei sein eigenes Programm. Deshalb werden diese Fremdprogramme auch Trojaner genannt. Denn so wie das trojanische Pferd, das in die belagerte Stadt eingelassen wurde und deren Kämpfer erst dort aus dem Rumpf des Pferdes hervorkamen, um die Stadt von innen her zu erobern, genauso wirken die Trojaner-Programme in den Computern. Sie entpuppen ihre

0: Er ist weniger leistungsfähig, er funktioniert fehlerhaft oder er wird sogar gänzlich beschädigt und es kann zum Computerabsturz kommen. Möglicherweise nutzt auch der Fremdbetreiber, der Hacker, die gespeicherten Daten des Wirtcomputers, um sich zum Beispiel finanzielle Vorteile zu verschaffen.
1: Das, was in der Computerwelt mit Hackern vor sich geht, ist im Grunde genommen nichts anderes als das, was die Astralhacker bei Menschen vornehmen. Sie nutzen gewissermaßen die Ähnlichkeit der Lebensprogramme und der vorhandenen Negativmuster, um sich in das Betriebssystem Mensch einzuschalten, ihn also mehr und mehr zu beeinflussen und zu vereinnahmen, ihn zu besetzen, mit der Absicht, unmerklich sukzessive die Oberhand zu gewinnen und den besetzten Menschen so umzugestalten, dass der Inhalt der Programmwelt des Astralhackers erfüllt werden kann. Unter Umständen führt dies dann zu einer fatalen Veränderung des ausgenutzten Menschen, der sich benutzen lässt. Seine gewohnten Programme erfüllen und tragen ihn immer weniger. Er wird sich selbst mehr und mehr fremd. Eine solche Entwicklung kann gar leicht mit dem Absturz dieses Menschen enden.
2: Mit Recht fragt man sich, wie kommen virtuelle Astralseelen, also Seelenwesen, an die entsprechenden Menschen heran, um sie gefügig zu machen und durch übereinstimmende Programme das zu erleben, was ihrer Wunschwelt entspricht. Das kosmische Gesetz der Gleichheit heißt, gleiche energetische Wellen suchen immer wieder gleiche Wellenlängen. Man sagt auch, Gleiches zieht Gleiches an. Die materialistische Welt von heute und ihre Menschen mit ihrem virtuellen Denken und Verhalten, mit ihrer Lasterhaftigkeit, den Süchten, der Gier und den vielfältigen Auswüchsen und Wünschen bieten gebundenen Seelen einen willkommenen Nistplatz in ihrer Aura und eventuell später in ihrem Körper. Der Drang einer erdgebundenen Seele ist der unverzichtbare Wunsch, alles wieder so zu erleben, wie es für sie einst als Mensch in Gedanken und gelegentlich in der Tat war. Ihre Faszination, das, was sie einst in Gedanken lebte und zum Teil sich erfüllte, lässt sie hoffen, ein Opfer, einen Menschen ihrer Wesensart zu finden, durch den sie als Mensch ohne Verlust ihres Ansehens ihre Lüste, ihre Laster, die Gier und ihr Machtstreben ungehindert auszuleben vermag. Die Seele ist auf der Suche. Trifft sie auf einen ihr gleichartigen Menschen, dann versucht sie, wie gesagt, diesen gefügig zu machen. Wie geschieht dies?
3: Hat die erdgebundene Seele einen Menschen mit gleichen oder ähnlichen Anlagen ausfindig gemacht, so wird dieser Mensch von der Seele energetisch angesendet. Die Seele ist darauf aus, dass ihr Opfer, der Mensch, das wünscht und tut, wonach ihr der Sinn steht, damit sie ihn beeinflussen und so bald wie möglich besetzen kann. Zuerst umgarnen solche Seelen ihre Opfer, für den Menschen unsichtbar. Dann senden sie in dessen Aura verwandte Gefühle, lasterhaftes, triebhaftes Verhalten und. Rascher und bequemer erreicht eine Seele ihr Opfer, um dieses zu beeinflussen, zu umsetzen und zu besetzen, wenn der Mensch ohne eigenes Ziel.

0: dahin lebt, also widerstandslos und willfährig das ausführt, was der Wunschwelt der Seele entspricht.
1: In einem Gespräch mit einem Menschen, der diesbezügliche Informationen sammelt, haben sich weitere interessante Aspekte zum Thema Horror Astral ergeben. Durch die zunehmende Technologisierung und Industrialisierung ist die Erde mitsamt der Natur, den Tieren und Menschen, den verschiedensten Umwelteinflüssen in bisher unbekanntem Ausmaß ausgesetzt. Kein Lebensgebiet bleibt heute verschont von mannigfachen Versuchen, die Natur zu manipulieren und auch über Strahlung Einfluss auf die unterschiedlichsten Lebensformen zu nehmen. Doch man bedenke, für jeden Eingriff in die natürliche, gottgegebene Ordnung gilt das Gesetz von Saat und Ernte, Senden und Empfangen. Und jeder, der Ursachen setzt, hat irgendwann unweigerlich die Wirkungen zu tragen.
2: Wer wie viel Anteil an einer Ursache gesetzt hat und welche Wirkungen er dementsprechend zu tragen hat, wird gemäß der kosmischen Gerechtigkeit präzise energetisch gewogen und gemessen. Haben Menschen unter globalen Auswirkungen zu leiden, wie zum Beispiel durch die atomare Verstrahlung, die Zerstörung der Ozonschicht, die Bestrahlung durch hochtechnologisierte Kampf- und Abwehrsysteme, dann belastet sich nicht derjenige, bei dem es aufgrund dieser Beeinflussung eventuell zu Fehlleistungen, Schwäche und weitere mehr kommt. Hingegen tragen alle jene die Hauptschuld, die solche Systeme entwickeln und zur Anwendung bringen. Jedoch auch diejenigen, die diese befürworten, bis hin zum Gesetzgeber, der die Rahmenbedingungen schafft, welche solche und ähnliche Manipulationen erst ermöglichen. Leiden also Menschen unter solchen Systemen, dann belasten sich nicht die Betroffenen, sondern diejenigen, die dies verursacht oder für gut befunden haben. Was Menschen ausführen, die durch Manipulation mit Strahlung zu etwas angeregt werden, sei es aus Schwäche oder aufgrund der Beeinflussung ihres Nervensystems, das wirkt sich im Gesetz von Saat und Ernte nicht als Schuld für die ohnehin schon Geschädigten aus, sondern diese unguten Entwicklungen haben diejenigen zu verantworten, die diese Systeme entwickelt und befürwortet haben.
0: Das Gleiche gilt für die Verschwendung und immense Verschmutzung der natürlichen Ressourcen der Erde. Durch Pestizide, Fungizide, Insektizide, die in der Landwirtschaft auf die Felder ausgebracht werden, die Kleinstlebewesen abtöten, aber auch durch das Ausbringen von tierischen Exkrementen wie Mist und Gülle, werden die Grundwasser belastet und das Trinkwasser verunreinigt. Das verschmutzte Wasser muss aufbereitet und zum Teil mit chemischen Substanzen angereichert werden, um wieder in den Kreislauf der Trinkwasserversorgung der Bevölkerung eingespeist werden zu können. Dieses nicht mehr saubere, mit Zusatzstoffen belastete Wasser wird vermutlich zwangsläufig wiederum Schäden verursachen. Das Kausalgesetz schreibt jedoch nicht denjenigen die Schuld zu, die das Wasser zu sich nehmen, sondern denjenigen, die durch gesetzwidriges Verhalten das Wasser verunreinigt, also den Übelstand verursacht haben.
3: Ähnliches ist von der Tierzucht zu sagen. Wer durch die künstliche Befruchtung neue Tiervarianten züchtet, zum Beispiel sogenannte Turbokühe, die über ihr natürliches Maß hinaus Milch produzieren, oder andere, die übermäßig Fleisch ansetzen, oder männliche Rinder, die als Zuchtbullen zu Befruchtungsmaschinen umfunktioniert werden. Der hat das als Wirkung zu tragen, was an Leid und Elend den Tieren auferlegt wird. Wer solche Manipulationen zulässt und wer diese Tiere für sich arbeiten lässt, aber ebenso, wer dies befürwortet, trägt die Belastung, die sich daraus ergibt. So mancher Zuschauer, so mancher Hörer dürfte angesichts dieser Aufklärung nun mehr und mehr begreifen, dass in der Welt der Gedanke Horror astral real und immer realer wird. Doch schauen wir noch weiter. Wie sieht es aus in den Tierversuchslaboratorien? Warum werden die Tiere derart gequält? Wer hat das zu tragen? Vor allem stehen die, die sie gewissenlos peinigen, unter dem Gesetz von Saat und Ernte. Doch dies gilt ebenfalls für denjenigen, der auf das baut, was daraus entwickelt wird, der es für sich anwendet, der also daraus Nutzen zieht. Er hat nach dem Gesetz von Ursache und Wirkung die Folgen, die daraus erwachsen, mit zu verantworten und zu tragen.
4: Alles, jede einzelne Aktion wird minutiös, präzise und gerecht, energetisch gewogen und den Menschen, die es anwenden, entsprechend zugeordnet. Betrachten wir beispielhaft die Kette möglicher schuldhafter Verstrickungen. Wer aus Tierversuchen gewonnene Stoffe verwendet, um sich über das natürliche Maß hinaus aufzusteilen, um für sein Ego etwas zu gewinnen, unter Umständen, um einen Partner für sich einzunehmen, hat entsprechend seinem Anteil daran zu tragen. Und das eine Unheil zieht wieder weiteres nach sich. Der in die Fänge der vermeintlichen Schönheit gelockte, der Partner also, wird dadurch wiederum zu etlichem angestachelt, durch das er seinem Ego frönt, bis hin zum Ausleben seiner exzessiven Wünsche und Leidenschaften. Auf diese Weise können bei dem besagten Partner möglicherweise Schwächen zum Tragen kommen, die er wiederum mit anderen Menschen auslebt. Unter Umständen mehren sich die Versuchungen. Die Ansprechbarkeit für sittlich extreme Betätigungen eskaliert. Herrschsucht, Tobsucht, Aggressionen können die Folge sein.
1: Jeder in so einer Kette von Schuld hat es mit zu verantworten, dass das Leid sich global vermehrt und hat an dem ursprünglichen Leiden in den Tierversuchen und den daraus gewonnenen Erkenntnissen seinen Anteil. Unter Umständen leiden zum Beispiel weitere Menschen unter den angestachelten und aufgeblähten Ego-Aspekten desjenigen, der in die Fänge der vermeintlichen Schönheit gelaufen ist. Es gibt also Kettenreaktionen, in denen sich das Gesetz von Saat und Ernte fortpflanzt und jeder dieser Beteiligten wird entsprechend seinem Anteil, also den Inhalten seines Fühlens, Denkens, Redens und Handelns, gewogen und gemessen. Das Leiden der Tiere, das Leiden der Pflanzen, das Leiden der Menschen wird minutiös zugeteilt und der Einzelne hat irgendwann die Wirkung zu tragen.
2: Wer weiß schon, was aus den Manipulationen alles hervorgeht, sei es bei Saatgut, bei geklonten Tieren, bei der Manipulation am Erbgut, bei der Einbringung von Stoffen in Babynahrung und vielem weiteren mehr. Die, die es erforschen, die, die es erproben, die, die es anwenden, Sie alle tragen ihren Anteil. Sämtliche Folgen, die sich daraus ergeben, fallen zum einen auf die Urheber zurück, zum anderen auch auf jene Menschen, die darum wissen und es befürworten, bis hinein in die Gesetzgebung und die Regierung. Liebe Zuschauerinnen und liebe Zuschauer, liebe Radiohörerinnen und Hörer, die klare, unmissverständliche Sprache eines großen Gottespropheten rüttelt an unserem Bewusstsein. Sie räumt auf mit der Gefühlsduselei. Irgendwie wird schon alles werden. Und so schlimm bin ich ja auch nicht. Auch wenn ich vieles falsch gemacht habe in meinem Leben, was soll's? Doch vielleicht rebelliert das klare Prophetenwort in so manchem Zuschauer oder Zuhörer. Lassen wir es zu. Denken wir über das Gehörte noch einmal nach. Und wer möchte, kann anfangen, sein Leben, Denken und Handeln zukünftig im Sinne der Bergpredigt des Jesus von Nazareth und den 10 Geboten Gottes durch Mose zu verändern. Denn es geht um nichts Geringeres als um unser Leben, das ewig währt. Gott der Ewige, unser himmlischer Vater ist ein Gott der Liebe, der uns alle, seine Kinder, durch Jesus den Christus zuruft, kommt heim. Mit diesen Worten, liebe Mitmenschen, verabschieden wir uns von Ihnen. Wir wünschen Ihnen und uns allen Gottes Segen, seine Kraft und alles Gute für die kommende Zeit. Wenn Sie möchten, schalten Sie zur nächsten Sendung wieder ein. Es bleibt spannend. Bis dahin alles Gute und Gott zum Gruß.
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liebe Mitmenschen, ein Gebet für unsere Herzensanliegen. Darf ich, Gabriele, Sie an das Öl in unseren Lampen erinnern? Denn wer weiß, wann der Bräutigam, der Christus Gottes, kommt? Lassen wir das Licht in unseren Lampen leuchten für den Christus Gottesgeist in uns. Vielen von uns ist bewusst, dass in der Nähe unseres physischen Herzens die Christus-Gottes-Flamme leuchtet, das Licht des Vater-Mutter-Gottes in seinem Sohn, dem Christus-Gottes. Darauf konzentrieren wir uns und beten nach innen. Unsere Gebete legen wir in das Christus-Gottes-Licht in der Nähe unseres physischen Herzens. Dabei nehmen wir eine aufrechte Sitzhaltung ein, wobei die Lebenskraft in uns ungehindert zu fließen vermag. In das Christus-Gottes-Licht, gleich das Erlöserlicht, wollen wir uns vertiefen, um den Ruf des Christus-Gottes zu vernehmen. Kommet alle zu mir, dem Christus Gottes her, die ihr mühselig und beladen seid. Ich in euch möchte euch helfen, möchte das Licht in euch vermehrt zum Leuchten bringen, sodass sich die Zellen eures Leibes mehr und mehr mit meinem Licht füllen und ihr freudig und dankbar euer Erdenleben meistert in dem Bewusstsein meiner Gegenwart. Christus, das Licht in euch. Mein Ruf. Der Christus Gottes, der ich bin in euch, ist Gegenwart und Zukunft. Öffnet eure Herzen, bringt die geistige Flamme in euren Gefäßen zum Leuchten, das Licht in der Tiefe eures Seins, denn keiner kennt die Stunde meines Kommens. Doch wisset, alle Zeit bin ich in euch gegenwärtiges Leben. So ihr möchtet, betet, betet tief in das Christus-Gottes-Zentrum hinein und in den Seelengrund. Ich, Christus, nehme eure Gebete an. Betet, betet. Liebe Mitmenschen, liebe Brüder, liebe Schwestern in Christus, vereint und mit Gott, unserem himmlischen Vater, beten wir. Wir beten.

Liebe Brüder, liebe Schwestern in Christus, wenn wir die Nachrichten hören, dann spüren wir unsagbar viel Leid, Not, Elend, Krankheit und Tod. Und so mancher fragt sich, wo ist Christus? Wir beten zu ihm, und doch ist die Hilfe so gering, wenn wir an die vielen, vielen Menschen denken. Wenn wir auch an uns denken, Not, Sorgen, Leid und Krankheit durchziehen den Erdball, die Erde. Die Tiere leiden durch uns Menschen. Die Natur wird geschändet. Wo ist Gott? Wenn wir dann hören, Gott ist uns näher als Arme und Beine, näher als unser Nächster, dann stellen wir uns die Frage, ja, wenn er so nahe ist, warum hilft er uns nicht? Wenn wir in die einzelnen Religionen blicken, dann müssen wir erkennen, die Masse der Menschen wurde nach außen geführt, zu einem Gott im Äußeren. Jesus, der Christus, lehrte uns, das Reich Gottes ist inwendig in jedem Menschen. Als Jesus über die Erde ging, heilte er viele Menschen. Viele konnte er aber auch nicht heilen. Und wenn Einzelne zu ihm kamen und ihm dankten, dann sagte er sinngemäß, dein Glaube hat dir geholfen, gehe hin und sündige fortan nicht mehr. Lassen wir die Worte auf uns wirken. Dein Glaube hat dir geholfen, geh hin und sündige fortan nicht mehr. So könnten wir wieder sagen, ja, viele Religionen rufen zum Glauben auf und wir glauben an Christus. Doch er sagte, geh hin und sündige fortan nicht mehr. Das heißt also, wir sollen nicht einfach vom Glauben sprechen, sondern den Tatglauben werden lassen, denn auch in der Bergpredigt sagte er, wer meine Lehre tut, ist ein kluger Mann. Das heißt also für uns, der Tatglaube ist die Hilfe, um eine Grundlage zu schaffen, durch die Christus zu helfen, zu lindern und zu heilen vermag. Christus bedarf also des aktiven Glaubens. Der aktive Glaube ist der Glaube an Christus, indem wir Schritt für Schritt das tun, was er uns lehrte. Gott durch Mose die Gebote, Jesus, der Christus, die Gebote und die Lehren der Bergpredigt. Dadurch finden wir in den aktiven Glauben. Und das ist die Grundlage des Heilens, die Grundlage des Helfens, die Grundlage, um Hilfe zu bekommen in Not, Leid und Sorgen. Wir Menschen sprechen zu viel von unseren Sorgen. Wir sprechen von unseren Leiden, von unseren Krankheiten. Das heißt, wir geben Christus keine Chance, zu helfen, zu lindern und zu heilen. Ja, wir sprechen unseren Leiden weitere Leiden zu, indem wir immer wieder sagen, ja,
ich leide, ja, ich erlebe die Not, erlebe dieses Schicksal und wir sprechen und sprechen darüber. Dadurch werden Leiden, Sorgen, Nöte und Krankheiten immer größer. Es breitet sich um den ganzen Erdball aus. Warum? Weil wir von den Religionen hören, der Glaube allein genügt. Der Beweis ist, dass er nicht genügt, weil die Menschen immer mehr leiden. Die Sorgen, die Katastrophen werden immer größer. Liebe Brüder, liebe Schwestern in Christus, übt euch ein, den aktiven Glauben, die Basis zu schaffen für Christus, damit er uns dienen, damit er uns helfen kann, damit er lindern und heilen kann. Jeder Arzt hat die Basis des Studiums. Jeder Landwirt hat die Basis der Felder. Wir sehen, jeder Mensch bedarf der Basis, um darauf aufzubauen. Und Christus bedarf der Grundlage, also der Basis des starken Glaubens und Vertrauens an ihn. Diese Basis, das Positive, ist das Ja zu Christus und die schrittweise Erfüllung der Gebote, indem wir uns immer wieder hinterfragen, ja, warum trifft mich das? Christus, bitte hilf. Und er sagt ja, bittet und es wird euch gegeben. Hilf zu erkennen, was ich in meinem Leben zu bereinigen habe, auf dass ich die Basis für deine Hilfe schaffe. Die Grundlage, also die Basis, ist das Positive. Es ist der Glaube, der aktive Glaube an ihn, indem wir, wie schon gesagt, uns selbst hinterfragen, ob das, was wir denken, reden und tun, dem Willen des Herrn entspricht, seinen Geboten und seiner Bergpredigt. Und wenn nicht, dann sollten wir umkehren, indem wir unsere Gedanken, unser Negatives bereinigen und nicht mehr tun. Wer meine Lehre hört und sie tut, ist ein kluger Mann. Also, wenn wir Schritt für Schritt die Gebote und die Lehren des Jesus, des Christus erfüllen, schaffen wir in uns ein positives, energetisches Feld. Und dieses positive, energetische Feld, nennen wir es Grundlage oder Basis, ist eine positive Kommunikationsenergie, die mit Christus in uns kommuniziert. Und über dieses positive, energetische Feld strahlt Christus durch unsere Seele in unseren Körper. Gibt Christus uns Hilfe in Sorgen, in Nöten. Hilft uns Christus, unsere Leiden zu erkennen. Er hilft, sie zu lindern. Er heilt. Aber wir bedürfen der Basis, der Grundlage, also dieses positiven magnetischen Feldes. Liebe Brüder, liebe Schwestern, ich bin ganz fest überzeugt, wenn wir ab heute diese Grundlage schaffen, dann wird es uns auch von Tag zu Tag besser gehen. Und wenn wir Christus, den inneren Arzt und Heiler, anrufen und uns immer mehr bewusst werden, wie nahe er uns ist, werden wir ihn auch immer mehr spüren und erleben, dass er gegenwärtig ist und uns beisteht. Es ist sehr traurig, wenn wir in unsere Welt blicken, dass doch so viele Menschen leiden, so vieles ist
ungerecht so vieles ist, von Nöten, von Sorgen geplagt und geprägt, ob Mensch oder Tier. Wir sind es, die die Tiere in diese Situation bringen. Wir sind es auch, die wir in unsere eigene Situation das bringen, was in unseren Gedanken liegt. Versuchen wir jetzt in dieser Stunde einmal zu ergründen, was es heißt, zu glauben. Und noch etwas, wenn Christus nicht gleich morgen oder sofort hilft, der Glaube hat dir geholfen, sagte er. Geh hin und sündige fortan nicht mehr. Das heißt also, vertraue und bereinige Tag für Tag den Anflug des allzu menschlichen, wir nennen es auch die Sünde. Und jetzt versuchen wir gemeinsam zu ihm zu gehen. Setzen wir uns aufrecht hin, wenn wir wollen. Legen wir beide Handrücken auf unsere Oberschenkel und wer möchte, kann die Augen schließen. Viele von uns wissen, der große Geist der Liebe, Christus, ist als Kraft und Licht in der Nähe unseres physischen Herzens. Es ist die erlösende Flamme, die Flamme des Heils, die Energie der Liebe, die immer gegenwärtig ist. Versuch

Und nun lassen wir es atmen und konzentrieren uns auf das Christusbewusstsein in uns, in der Nähe unseres physischen Herzens. Wir wenden uns einfach nach innen und lassen es nicht zu, dass uns Gedanken quälen. Sagen wir in Gedanken Ja zu Christus in uns. Wollen wir den aktiven Glauben anwenden, also die Basis, die Grundlage schaffen, sodass uns Christus immer näher kommen kann, dass er uns helfen kann, dass er uns Linderung und Heilung zu schenken vermag, dann sprechen wir in Gedanken zu ihm, so sinngemäß: Christus, du bist mein Erlöser, der Erlöser aller Menschen und Seelen. Wir alle sind Sünder. Du bist das Licht, das in die Welt gekommen ist, das sich eingeboren hat in mich, in jeden Menschen, in jede Seele. Christus, ich bitte dich, schenke mir Kraft, zu glauben, zu vertrauen, mich dir hinzugeben. Hilf mir, die Grundlage zu schaffen, sodass du zu wirken vermagst. Beten wir ähnlich in der Stille und ziehen wir unsere Sinne nach innen.

wer es ehrlich meint und wer das tut. Es sagt dir, tue es, der spürt jetzt die Kraft des Herrn. Die feine Strahlung zieht in unseren Körper. Ganz sanft vibriert der Körper. Gott ist gegenwärtig in uns. Wir dürfen ihn spüren. Lasst es zu, liebe Brüder, liebe Schwestern. Ja, Christus, du bist der große Helfer. Du bist der innere Arzt und Heiler. Du gibst uns die Möglichkeit, dich zu spüren. Doch du brauchst die Grundlage, um über unsere Seele in unseren Körper so einzustrahlen, dass Hilfe und Heilung möglich ist. Christus, du bist es, der uns jetzt schon die Möglichkeit gibt, dich zu spüren. Deine helfenden und heilenden Strahlen sind immer gegenwärtig.

Jeder von uns weiß, wo es bei ihm mangelt. Das legen wir jetzt Christus hin. Und wer Linderung und Heilung seines Körpers bedarf, der legt nun die rechte Hand auf den Körperteil seiner Wahl. Bleiben wir in Christus im Zentrum der Liebe. Wir beten, Christus, ich bejahe die Kraft in dir, durch deine Hilfe wächst mein Glaube und mein Vertrauen an dich. Dein Geist steht mir bei, die Grundlage, die Basis zu schaffen, sodass du in meinem Körper ungehindert zu wirken vermagst. Großer, gütiger Geist, ich weiß, du hilfst mir. Wo meine Hand liegt, dort strahlst du hin, sodass ich dich verspüren darf. Du bist das Wesen der Liebe. Es strahlt. Und so wir es ernst meinen, spüren wir jetzt seine Gegenwart, seine helfende und heilende Kraft. Spüren wir nun in unseren Körper hinein, spüren wir in das energetische Kraftfeld hinein zwischen Körper und Handfläche. Wir merken seine Gegenwart. Es ist ein feines Vibrieren. Es ist eine angenehme Wärme. Dort wirkt der große Geist und offenbart sich uns in der inneren Strahlung. Sagen wir Ja zu Christus. Bejahen wir unser Vorhaben, die Grundlage zu schaffen für sein Wirken in unserem Körper. Mit Christus bin ich gesund. Mit Christus werde ich alle Sorgen und Probleme meistern. Christus ist mein Führer und mein Wegbegleiter. Das ist die Basis des Lebens, die hilft. Und wir spüren seine Gegenwart in uns. Es heilt. Es strömt. Wir bejahen seine Kraft. Wir sagen Ja zum innigen Glauben und Vertrauen
und wir fühlen die Gegenwart in unserem Körper. Es heilt, weil es strömt. Es ist der Geist, der uns berührt.

Wir legen unsere rechte Hand wieder zurück und fühlen in unseren Körper hinein. Unser Atem geht ruhig und tief. Es strömt vom Scheitel bis zu den Fußsohlen und wieder zurück. Es ist der Geist, der uns Antwort gibt auf unsere Bitte, auf unsere guten Vorsätze. Christus, du großer Helfer, innerer Arzt und Heiler, dich zu spüren, ist, als wenn wir das Reich des Inneren aufschließen würden, um einzutreten. Es ist ein Verlangen, dich zu spüren, deshalb legen wir wieder unsere rechte Hand auf den Körperteil unserer Wahl. Christus, du bist der innere Arzt und Heiler. Du bist die Quelle der Kraft. Von dir erfahren wir Hilfe, Linderung und Heilung. Dich dürfen wir erspüren. Du erquickst alle Organe unseres Körpers. Du bist die Kraft, die kranke Zellen zur Ausscheidung führt und gesunde Zellen aufbaut. In uns, in unserem Körper vollzieht sich das. Alle Bausteine des Leibes empfangen deine Kraft. Unendliche Liebe strömt in unseren Körper. Kranke Zellen haben den Impuls des Geistes empfangen. Sie gehen zur Ausscheidung. Gesunde Zellen haben die Kraft des Christus empfangen. Sie bauen sich auf. Alle Bausteine des Leibes beginnen zu leuchten. Alle Zellen zu glühen, denn der Herr leuchtet im Körper. Zwischen Körper und unserer Handfläche vibriert es immer stärker. Es ist der Herr, der hilft, der lindert und heilt. Bejahen wir seine Kraft. Es ist der Geist, es heilt. Es ist der Geist, es hilft. Es ist der Geist, er durchglüht alle Bausteine des Körpers. Zwischen Körper und Handfläche entwickelt sich ein mächtiges energetisches Feld.
Es ist Christus, der große Geist. Es heilt. Es hilft. Spüren wir seine Gegenwart. Und es ist, als würde sich das Reich Gottes in uns öffnen.

Wir legen die rechte Hand wieder zurück und spüren seine große Liebe. So mancher hat das Bedürfnis, die Kraft, die er spürte und noch spürt, Menschen zuzusenden, die der Hilfe und des Heils bedürfen. Angehörige, Freunde, Bekannte oder Menschen in der ganzen Welt. Tun wir das in der Stille. Senden wir unseren Nächsten das zu, was uns noch durchpulst, Christus.

Christus. Wir danken dir für deine Gegenwart. Du bist der große, mächtige Geist der Unendlichkeit. Du bist die Kraft in jeder Seele, in jedem Menschen. Du, o großer Geist der Unendlichkeit, bist die Schöpferkraft in allen Tieren, Pflanzen und Mineralien. Du hast die Erde geschaffen und uns gegeben. Hilf uns, damit wir erkennen, dass deine Liebe uns durchglühen und beseelen möchte, damit wir den Pulsschlag der Mutter Erde verstehen und mithelfen, Menschen, Tieren, Pflanzen und Mineralien beizustehen. Du großer Geist bist die Unendlichkeit, das mächtige Alluniversum, und wir sind Kinder der Unendlichkeit, unsterbliche Wesen, die in uns wohnen, die in uns eingekerkert sind. Öffnen wir den Kerker durch den aktiven Glauben und das Vertrauen, und wir fühlen, dass wir nicht nur Menschen sind, sondern dass in uns ein Wesen ist, das der Unendlichkeit angehört, das die Liebe geboren hat und wieder zur Liebe zurückkehren wird durch Christus, unseren Erlöser.

Liebe Brüder, liebe Schwestern im Herrn, wer möchte, wird sich einüben, in dem aktiven Glauben die Basis zu schaffen, das Vertrauen an ihn, und nicht müde werden, bitte nicht müde werden, sich immer wieder auf ihn, auf die Quelle der Liebe auszurichten. Und wer das tut, wer das beibehält, der wird immer wieder die Gegenwart spüren und es wird zum Bedürfnis, bei ihm zu sein und mit ihm den Nächsten beizustehen und global gesehen der Mutter Erde.

einen guten Abend, eine gute Nacht. Der ewige Geist, der die Unendlichkeit durchströmt, erfüllt die Naturreiche, alle Sonnen und Planeten. Auch uns Menschen möchte der ewige Geist, der Geist der Unendlichkeit, bewusst durchströmen, um uns vermehrt seine Kraft zu schenken. Den ewigen Geist nennen wir Menschen im Abendland Gott. Der Gottesgeist ist das Leben. Alles lebt, weil Gott, der Odem ist, das Leben. Wir Menschen erfahren ihn in unserem Atem. Rasch und kurzatmig sind viele Menschen geworden, vor allem jene, die am Tag vieles zu überstehen hatten, ob es Problemgespräche waren, ob es die Häufigkeit und Vielseitigkeit der Arbeit war, die Suche nach einer Parkmöglichkeit für das Auto oder der Stau im Straßenverkehr. Für so manchen gab es gar Zwistigkeiten und Streitigkeiten am Arbeitsplatz mit Arbeitskollegen oder Kolleginnen oder Familienkonflikte oder wir hörten Klatsch von anderen über uns und einiges mehr. Es gibt am Tag viele, viele Unstimmigkeiten, die uns erregen und uns am Abend noch beschäftigen, uns also nicht zur Ruhe kommen lassen. Auch länger Vergangenes kann in den Tag hineinspiegeln und unser Gemüt und unsere Gedanken in Wallung bringen. Das heißt, wir sind kurzatmig, weil wir von den Tagesereignissen her noch aufgewühlt sind. Nehmen wir diese vielen negativen Gedankenbilder mit in die Nacht, so werden sie uns unruhig oder kaum schlafen lassen. Die Ruhe ist gestört, weil wir aufgewühlt sind. Was wäre zu tun? Der Rat, der eine Hilfe sein könnte, wenn Sie am Abend keine Ruhe finden, weil die Tagesereignisse in die Abendstunden hineinschwingen, dann könnte Folgendes Sie ruhiger stimmen und somit einer guten Nacht und einem erholsamen Schlaf förderlich sein. Überlegen Sie, was können Sie jetzt, also in Ihren Abendstunden, noch in Ordnung bringen? Eventuell kann ein Telefongespräch in ungeklärtes Klarheit bringen. Vielleicht würde ein unmittelbares Gespräch dazu verhelfen, den Sorgen die Schwere zu nehmen. Unter Umständen wäre es hilfreich, dass Sie sich noch mit einem Arbeitskollegen, einer Arbeitskollegin oder Bekannten treffen, um das in verständnisvolle Bahnen zu lenken, was am Tag zu heftigen Diskussionen führte. Oder Sie schreiben einen Brief
um die Missverständnisse auszuräumen, die sie tagsüber gedanklich beschäftigten. Es gibt bestimmt einige Möglichkeiten, um so manche Misshelligkeit einer Lösung zuzuführen, sodass dann ihr Atem tiefer, also ruhiger geht.

was heute Abend nicht mehr bereinigt werden kann, das könnten Sie zu Papier bringen. Dadurch schreiben Sie es aus Ihren noch aufgewühlten Gedanken heraus. Es wäre gut, auch das zu Papier zu bringen, was Sie morgen besprechen und klären wollen. Machen Sie sich am besten detailliert Notizen darüber, was Sie zu sagen oder zu tun beabsichtigen. Halten Sie da schriftlich fest, was Sie sagen werden, und sei es eine ganze Mitteilung, die Sie heute schon vorformulieren. Ein solches Verarbeiten des Tagesereignisses wäre eine Hilfe, um ruhiger zu werden. Wenn Sie sich anschließend kontrollieren, werden Sie bemerken, dass nicht nur einiges von Ihnen abgefallen ist, auch Ihr Atem geht ruhiger und tiefer. Sie fühlen sich wohler, möglicherweise sogar gut gelaunt und neu motiviert, nach der Nacht mit frischem Mut den Morgen zu begrüßen.

Ein tiefer, ruhiger Atem begleitet sie zu ihrem Nachtlager, um im tiefen Schlaf Erholung zu finden, aufzutanken und Kraft zu schöpfen für den neuen Tag. Ist es Ihnen ein Anliegen zu beten, dann werden Sie sicherlich noch ruhiger. Sie werden stiller. Im Gebet berührt Sie verstärkt der ewige Geist, der Gottesgeist, die Liebe, die alles Reine durchströmt und die auch in der Materie gegenwärtig ist, um alles Dasein zu beatmen. Auch in Ihnen atmet ruhig und still die allumfassende Liebe Gottes und leitet Sie in einen tiefen und erholsamen Schlaf. Schlafen Sie in der allumfassenden Gottesliebe. Schlafen Sie. Sie sind geborgen. Schlafen Sie. Sie sind in guter Hut. Schlafen Sie. Engel Gottes wachen. Schlafen Sie. Schlafen Sie sanft und wohlbehütet. Schlafen Sie in der allumfassenden Gottesliebe. Schlafen Sie. Sie sind geborgen. Schlafen Sie. Sie sind in guter Hut. Schlafen Sie, Engel Gottes wachen. Schlafen Sie, schlafen Sie sanft und wohlbehütet. Sie schlafen. Sie schlafen. Sie schlafen. Sie schlafen.

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Heil werden an Seele und Leib durch die Kraft des Christus Gottes. In der Ruhe liegt die Kraft zur Heilung. Vielen Menschen fällt es sehr schwer, die wahre Liebe zu verstehen. In den meisten Fällen ist der Mensch der Meinung, dass die menschliche Liebe die Gottesliebe wäre. Diese Meinung ist, wie vieles andere Blendwerk, das sich in so manchen Situationen des Alltags zeigt. Die Liebe, die wir Menschen fälschlicherweise als wahre, echte, gleich tiefe Liebe zu verstehen glauben, beruht zumeist auf Besitzen und haben wollen. Zum Beispiel gefallen dem Mann bestimmte Eigenschaften einer Frau, der Frau bestimmte Eigenschaften eines Mannes. Diese anziehenden Attribute können den Reiz des Sich-Verliebens auslösen, die anziehend auf den einen wirken, wobei die anziehende Eigenschaft vom Wunsch begleitet wird, den Geliebten besitzen, gleich haben zu wollen. Aus dieser anziehenden Liebe, die uns fasziniert, wird immer mal wieder eine sogenannte Liebesbeziehung. Was uns am anderen so begehrenswert erscheint, das zieht an. Warum? Weil uns diese Attribute fehlen. Eine andere Motivation, die große Zuneigung und Bewunderung auslöst, kann zum Beispiel das Auftreten einer Frau oder eines Mannes sein. Der oder die Bewunderte strahlt eine gewisse Sicherheit aus, die faszinierend und

dauerstehend auf uns wirkt und die uns fehlt. Der nächste Gedanke könnte heißen, die oder den will ich besitzen. Nur zwei Beispiele, die Anlass geben zum Nachdenken. In den vielen unterschiedlichen Situationen der Anziehung, Liebe, kann gesagt werden, das Wunschbild wirkt auf den ein, der diesem Wunsch entspricht. Der eine erwartet vom anderen das, was ihm fehlt, wonach er sich sehnt, was er nicht besitzt und letztlich doch haben möchte. In vielen Fällen nennt der Mensch das Liebe. So kann gesagt werden, gleiche Art zieht zum gleichen Wunschbild. Jeder erwartet vom anderen, dass er ihm das bietet, wonach er sich selbst sehnt, was er also nicht besitzt und doch haben möchte. Es zieht sich also nicht das sogenannte Haben an, sondern das Soll, weil das Haben fehlt. In vielen Fällen nennt das der Mensch dann Liebe. Die Liebe Gottes, die kosmische Liebe, ist das Geben und Empfangen. Gottes Liebe gibt und der Mensch kann sie empfangen, dann, wenn er es wünscht und sich dafür vorbereitet, sie zu empfangen. Der Mensch also sollte sich darauf einstimmen, um das Licht der wahren Liebe zu empfangen. Das heißt, unsere allzu menschlichen Schatten, den Wolken gleich, zu beseitigen. Ein Beispiel. Die Sonne strahlt Licht und Wärme zur Erde. Sie selbst schafft keine Bewölkung, also keine Wolkentürme und somit keine Schatten. Die Sonne fragt nicht, ob wir ihre Strahlen und Wärme wollen. Sie gibt. Einerlei, ob wir Menschen sie bestimmen wollen oder nicht. Ob der eine heute Regen wünscht oder der andere die wärmenden Strahlen der Sonne. Die Sonne also gibt und erwartet nichts von uns Menschen, auch dann nicht, wenn wir an sie Erwartungen stellen. So ist es auch mit der wahren, ewigen Liebe. Die wahre, ewige Liebe ist das universale, kosmische Licht, das jedem Menschen gibt, aber auch der Tier-, Pflanzen- und Mineralwelt. Denn die kosmische Liebe ist immer Einheit, gebend, liebend, helfend, beistehend und auch heilend. Die ewige Liebe, das Licht der Unendlichkeit, ist die Liebe, ist das Licht des Unendlichen, den wir
im Abendland Gott nennen oder den Christus Gottes, dann, wenn wir die erlösende, befreiende, helfende und heilende Kraft anrufen, also darum bitten. Das universale, ewige Licht der Liebe verlangt von uns Menschen nichts. Die ewige Liebe, die Sonne des Urseins, gibt und gibt. Wir Menschen schaffen die Wolken, die Schatten, indem wir anders wollen als die Strahlen der ewig gebenden Liebe. Dann schaffen wir die Wolken gleich Wolkentürme. Dieser Zustand, die Abkehr vom Licht, verschattet unser Gemüt und dadurch auch die Bausteine unseres physischen Leibes, die dann nach Licht, Kraft und Wärme hungern, nach den Strahlen der wahren Liebe, nach dem Licht der inneren Sonne. Obwohl die ewige Liebe ohne Einschränkung immer gibt, erreicht sie uns nur teilweise. Unsere Kurzatmigkeit gibt darüber Aufschluss. Wir atmen im Schattendasein, in der Kälte unserer Gefühle, die darauf bedacht sind, geliebt zu werden. In vielen Fällen ist der Mensch nicht bereit, seine Schatten, seine unguten, gleich negativen Verhaltensweisen, die sich in seinen Gefühlen, Gedanken, Worten und Handlungen tummeln, anzuschauen, um sie zu beheben. Solange wir von Menschen Liebe wünschen oder die Anlehnung an den Nächsten suchen, werden wir immer in unserem eigenen Schatten stehen. Viele Menschen erwarten Sicherheit und wollen vom anderen geliebt werden, ohne zu fragen, wie bin ich? Kann man mich lieben? Daraus entwickeln sich mit der Zeit Enttäuschung, Bitternis, Streit, Feindschaft bis hin zum Hass. Ist das die Liebe, von der wir als der absoluten göttlichen Liebe gehört haben? Oder ist das ein Teil unserer Schwäche, die sich als Wolkentürme vor der wahren Liebe, vor dem ewig gebenden Licht auftürmt? Was wäre zu tun? Wir, jeder Einzelne, wird irgendwann lernen, aus seiner Schwäche, die immer nur erwartet und verlangt, Stärke zu gewinnen. Des Menschen Erwartungen übersteigen in vielen Situationen oftmals das Maß aller Dinge. Jesus von Nazareth half uns und der Christus Gottes steht uns bei. Er lehrte uns vor 2000 Jahren und sein Wort hat Gültigkeit, gestern wie heute.
alles, was ihr also von anderen erwartet, das tut auch ihnen. Darin besteht das Gesetz und die Propheten. Ihr habt gehört, dass gesagt worden ist, du sollst deinen Nächsten lieben und deinen Feind hassen. Ich aber sage euch, liebt eure Feinde und betet für die, die euch verfolgen, damit ihr Söhne eures Vaters im Himmel werdet. Denn er lässt seine Sonne aufgehen über Böse und Gute, und er lässt regnen über Gerechte und Ungerechte. Wenn ihr nämlich nur die liebt, die euch lieben, welchen Lohn könnt ihr dafür empfangen? Das sprach Jesus von Nazareth. Jeder Tag ist der Tag des Einzelnen. Deshalb die Schlüsselfrage, die sich mir, jedem von uns stellen könnte, sie heißt: Woraus bestehen meine Wolkentürme? In unseren Verhaltensweisen finden wir unsere Fehler, unsere Schwächen, unsere Wolken, auch Sünden genannt, gegen die Freiheit, gegen das Leben, gegen die Strahlen der ewigen Sonne, der Kraft des Lebens. Deshalb wäre heute und jetzt angebracht, Gewissenserforschung zu halten, um heute und jetzt das zu beheben, was uns an Ungutem bewusst ist, das sich in unseren Gefühlen und Gedanken bewegt. Wenn Sie wollen, gehen wir gemeinsam in ein stilles Gebet und bitten den allwaltenden Geist der Liebe, uns beizustehen, dass wir das erkennen, was heute unser Gemüt bewegt, um es zu beheben. Werden unsere Wolken lichter, dann spüren wir die helfende und heilende Liebe, die Christus Gottes Kraft in Seele und Leib.

Nun gehen wir dem Christus Gottes, dem inneren Licht in uns entgegen. Wir tun es durch eine gezielte Atmung, die löst und uns von noch bestehenden Störgedanken befreit. Zuerst nehmen wir eine aufrechte Sitzhaltung ein. Wir stellen beide Füße auf den Boden. Wenn möglich, lehnen wir uns nur mit dem Steißbein an, legen beide Handrücken auf unsere Oberschenkel und ziehen die Handrücken an unseren Körper heran. Wenn Sie wollen, können Sie Ihre Augen schließen. Wir wenden uns nun unserem Atem zu. Bei den meisten Menschen ist die Atmung sehr kurz. Warum? Weil viele Gedanken durch unser Gehirn und unser Gemüt jagen. Dadurch ist auch das Nervensystem verkrampft. Wir sind unruhig und hektisch. Das heißt, wir kommen nicht zur Ruhe. Doch gerade in der Ruhe liegt die Kraft zum Heilwerden der Seele und des Leibes. Wir bemühen uns nun, tiefer zu atmen. So nehmen allmählich unsere drängenden Gedanken oder Gefühle mehr und mehr Abstand. Wir atmen also tief ein und langsam und bewusst aus. Wir atmen tief ein und aus. Wir atmen tief ein und aus. Wir wollen, dass unsere Gefühle und Gedanken Abstand von uns nehmen. Deshalb begleiten wir unseren Atem, wie er in den Körper strömt und den Körper wieder verlässt. Wir atmen tief ein und durch Nase oder Mund aus. Wir begleiten nun unseren Atem. Wir atmen immer tiefer und langsam und bewusst aus. Wir atmen tief, sehr tief ein und langsam und bewusst über Nase oder Mund aus. Wir atmen noch tiefer ein und atmen langsam und bewusst aus. Bleiben Sie dabei, beobachten Sie Ihren Atem. Sie merken,
Ihre Gefühle und Gedanken nehmen mehr und mehr Abstand. Begleiten Sie also Ihren Atem. Nun atmen Sie bis in den Bauchraum hinab. Sie ziehen also Ihren Atem in den Bauchraum hinunter und atmen sodann langsam und bewusst über die Nase oder über den Mund aus. Sie atmen bis in den Bauchraum hinab. Und langsam und bewusst wieder aus. Sie atmen bis in den Bauchraum hinab. Und langsam und bewusst wieder aus. Der tiefe Atem befreit. Sie werden ruhiger. Bleiben Sie dabei, indem Sie Ihren Atem begleiten. Abermals atmen wir bis in den Bauchraum hinab. Im Bauchraum halten wir mit dem Atem kurz inne und atmen langsam durch die Nase oder durch den Mund wieder aus. Wir atmen bis in den Bauchraum hinab. Halten den Atem kurz an und atmen langsam durch Nase oder Mund bewusst aus. Wir atmen in den Bauchraum hinab. Halten kurz inne und atmen wieder langsam aus. Eine tiefe Atmung befreit. Sie werden ruhiger. Ihre Gefühle und Gedanken nehmen mehr und mehr Abstand von ihnen. Noch einige Male atmen wir tief ein, in den Bauchraum hinab, halten kurz mit dem Atem inne, und atmen langsam und bewusst aus. Vergessen Sie nicht, Ihren Atem zu begleiten. Wir atmen in den Bauchraum hinab. Halten mit dem Atem kurz inne und atmen wieder langsam aus. Wir atmen in den Bauchraum hinab. Halten kurz inne und atmen wieder langsam und bewusst durch Nase oder Mund aus.
Wir atmen tief ein und langsam wieder aus. Wie automatisch geht nun unser Atem tiefer, weil wir ruhiger geworden sind. Unsere tiefen Atmung entspannt das Nervensystem. Ohne den Atem im Bauchraum anzuhalten, atmen wir noch einige Male tief ein und atmen langsam wieder aus. Wir atmen tief ein und wieder langsam aus. Unsere Gedanken haben Abstand genommen. Das Nervensystem ist entspannt. Wir atmen nun ruhig und tief. Ruhig und tief geht unser Atem. Nun lassen wir es atmen. Es atmet. Lassen Sie es atmen. Es atmet. Ihre Muskeln und Ihr Nervensystem sind entspannt. Deshalb atmen Sie um vieles tiefer ein und ruhig und gelassen aus. Sie sind aufnahmefähig für die Kraft des Heils. Worte, die gefüllt sind mit der Lebenskraft des Heils, können Ihre Seele berühren und auch Ihren Körper. Mit der Hilfe der Christus-Gotteskraft spreche ich nun Ihre Seele und Ihren Körper an. Bitte denken Sie jetzt nicht mit, sondern lassen Sie die Energien der Worte bewusst still in Ihre Seele und in Ihren Körper strömen. Wenn möglich, unterbinden Sie den Fluss der Worte also nicht, indem Sie mitdenken oder gar außerhalb der Reichweite geistigen Strömens denken. Atmen Sie ruhig und tief. Atmen Sie ruhig und tief. Der innere Arzt und Heiler, die Sonne, das innere Licht, das das Leben ist, strahlt in Ihre Seele. Der innere Arzt und Heiler, die Sonne, das innere Licht, dass das Leben ist, strahlt in Ihre Seele.
das Licht strahlt in ihre Seele. Es strahlt. Der innere Arzt und Heiler Christus strahlt durch ihre Seele. Der innere Arzt und Heiler Christus strahlt durch ihre Seele. Er strahlt durch ihre Seele. Der Christus Gottesgeist strahlt nun in und durch ihre Seele in ihren Körper. Der Christus Gottesgeist strahlt in und durch ihre Seele in ihren Körper. Es strahlt in ihrer Seele. Es strahlt in ihrem Körper. Es strahlt in jeder Zelle, in jedem Baustein ihres Leibes. Es strahlt der Christus Gottesgeist. Der Odem, der das allumfassende Leben ist, wird nun auch in ihrem Atem wirksam. Der helfende und heilende Christus Gottesgeist strömt nun auch in ihrem Atem. Das Licht ist der Odem des Lebens. Sie atmen tief ein und atmen alles Ungute, wie Leid, Schmerz oder gar Krankhaftes aus. Sie atmen tief ein und atmen alles Ungute, wie Leid, Schmerz oder gar Krankhaftes aus. Die helfende und heilende Christus-Gotteskraft strömt über ihren Atem in ihrem Körper. Sie atmen die helfende und heilende Kraft ein. Und sie atmen Ungutes wie Leid, Schmerz und Krankhaftes wieder aus. Die helfende und heilende Christuskraft strömt in ihrem Atem zu allen Bausteinen ihres physischen Körpers. Es strahlt. Es hilft. Es heilt.
und sie atmen Ungutes wie Leid, Schmerz, gar Krankhaftes aus. Sie atmen tief ein und langsam und bewusst aus. Sie atmen tief ein und atmen die Schadstoffe, die sich in den Bausteinen ihres Leibes angesammelt haben, aus. Sie atmen ein und alles Belastende aus. Sie atmen tief ein. Sie atmen Belastendes aus. Sie atmen tief ein und durch die innere Kraft des inneren Arztes und Heilers Belastendes aus. Sie atmen tief ein. Und mit der Hilfe des Christus Gottes Belastendes aus. Sie atmen tief ein und alles Belastende aus. In ihrem Atem ist der Odem Gottes die helfende und heilende Kraft. Atmen Sie also tief ein und atmen Sie langsam und bewusst aus. Sie atmen ruhig und tief. Ruhig und tief geht ihr Atem. Harmonie und tiefe Ruhe durchströmen sie. Innere Lebenskraft, Hilfe und Heil durchströmen sie. Sie atmen die helfenden kosmischen Kräfte ein und atmen langsam und bewusst die Schadstoffe aus ihrem Körper aus. Atmen Sie ruhig und tief. Atmen Sie ruhig und tief. Ruhige, zarte Musik wird sie bei ihrer weiteren Atmung begleiten.

Die zarte, harmonische Musik ist einer Blume gleich, die ihren Duft verströmt.

Kraft des Lebens, das alldurchströmende Sein strömt, es strömt. Es strömt durch ihre Seele in ihren Körper. Es strömt. Es strömt und sie atmen. Auch wenn die Musik nun langsam verklingt, es strömt, sie atmen. Es strömt, sie atmen.

Ihr Erdendasein ist ihr Leben. Das bedeutet für jeden von uns, in unserem Alltag jegliche Unstimmigkeiten, die sich in unseren Gefühlen und Gedanken tummeln, aber auch in unseren Worten und Handlungen, so weit wie möglich zu hinterfragen, um sie zu beheben. Haben Sie sich einiges vorgenommen, das Sie durch ein Gespräch oder durch Wiedergutmachung bereinigen können, tun Sie es. Denn, wie gesagt, jeder Tag hat seine Last. Dadurch schaffen Sie mehr und mehr eine Basis für die Ganzheitsheilung, für das Heilwerden der Seele und des Leibes. Lernen Sie jeden Tag aufs Neue, tief zu atmen, in dem Bewusstsein, in Ihrem Atem ist der Odem Gottes, das Licht, das Hilfe und Heilung ist. Es ist der Christus Gottesgeist. Zum Ausklang hören wir etwas Musik.

heil werden an Seele und Leib durch die Kraft des Christus Gottes, schließt den Besuch eines irdischen Arztes nicht aus. Wenn Sie einen Arzt Ihres Vertrauens aufsuchen, denken Sie daran, Gott ist allgegenwärtig, auch in Ihrem Nächsten, dem Arzt. Wenn Sie wollen, bleiben Sie noch eine geraume Zeit in dieser inneren, angehobenen Stimmung. Möge Ihr Weg Sie immer näher zu Christus führen. In diesem Bewusstsein, ein gesegnetes und gotterfülltes Leben. Gabriele.

Worte des Lebens. Ein kleiner, doch wichtiger Satz, um über uns, die wir Menschen sind, nachzudenken. Was wir selbstlos, also von Herzen lieben, das ist der Besitz unserer Seele. Was wir jedoch begehren, das besitzt weder die Seele noch der Mensch.

Viele Menschen kennen das Vaterunser, vor allem die Christen. Das können sie ohne Gebetbuch beten. Doch was kann noch gebetet werden ohne Gebetbuch? Das ist die Frage an viele von uns. Das Gebet sollte doch eine Zwiesprache mit dem Ewigen sein. Es soll nicht vom Kopf her gebetet werden, aus einem Gebetbuch herausgelesen werden. Wir sollten von Herzen her beten, um Gott in uns näher zu kommen. In uns näher zu kommen, ist vielleicht für viele Menschen fremd. Dass Gott näher kommen in uns heißt, dass jeder Mensch der Tempel Gottes ist und der Geist Gottes in jedem wohnt. Was also beten wir? Das Vaterunser, Gebete aus dem Gebetsbuch. Es gibt auch sogenannte Gebetsperlen, auch vorgesprochene oder vorgeschriebene Gebete. Dann haben viele von uns das Händefalten als Selbstverständlichkeit, wenn sie beten. Sind das nicht alles Vorgaben, um uns an etwas zu halten, zum Beispiel an das Gebetsbuch, zum Beispiel an die sogenannten Gebetsperlen? Oder wenn wir die Hände falten, dann wollen wir uns ja auch an etwas festhalten. An wem halten wir uns da fest? Wir wissen es nicht. Denn ob Gebetbuch oder Gebetsperlen oder Hände falten, alles sind äußere Zeichen, die nicht das Innerste bewegen, denn im Innersten, tief in unserer Seele, ist Gott. Was beten Sie also? Sie allein wissen, was Sie beten. Die nächste Frage wäre, wie beten wir? Beten wir eventuell am Morgen, wenn wir erwachen? Auch wieder, indem wir eventuell die Hände falten und das Vaterunser der Christen beten? Oder nur sprechen? Beten wir in einer sogenannten Kirche? Was beten wir, wenn wir beten? Sie wissen es. Und die nächste Frage, wo beten Sie? Beten Sie ausschließlich in einer Kirche? Beten Sie ab und zu vor einem Kreuz? Dann kommt wieder die Frage, was beten Sie? Wie beten Sie? Und das wo bleibt wieder Ihnen überlassen. Wo beten Sie?

innere Gebet der Urchristen ist das beste und das wunderbarste Gebet. Sie halten sich an kein Gebetsbuch, an keine Gebetsperlen. Sie falten auch nicht die Hände, sondern sie verinnerlichen sich. Denn sie wissen, Gott allein wohnt im Urgrund der Seele. Gott allein wohnt in jeder Blume, in jedem Stein, in jedem Stern, in den mächtigen Strahlen der Sonne. Überall können wir Gott erleben. Wir erleben ihn im Tierreich. Jedes Tierlein trägt in sich den Geist Gottes. Wir sollten also im Gebet zu Gott sprechen, um von Gott Antwort zu erhalten. Denn wer ernsthaft betet und sich bewusst macht, dass Gott in ihm wohnt und dass seine Gebete Herzensgebete sein könnten, mehr Dankgebete als Bittgebete, der erlebt Gottes Antwort in sich. Jeder Urchrist hat das innere Beten gelernt, das Hineinbeten in den Urgrund der Seele. Auch er hat zu Beginn sich festgehalten. So wie so mancher sich am Gebetsbuch, an den Gebetsperlen festhält oder an den eigenen Händen. Wenn Sie wollen, machen Sie mit. Ich möchte es Ihnen gerne zeigen, wie Urchristen das Beten gelernt haben. Durch den prophetischen Geist, durch das Wort Gottes, durch Prophetenmund wissen Sie Gott in uns. Sie wissen, dass in der Nähe unseres physischen Herzens ein mächtiges Licht leuchtet. Es ist das Christus-Gotteslicht, das auch unseren Körper, jede Zelle unseres Leibes durchdringen und beseelen möchte. Sie haben wie folgt begonnen, wenn Sie mitmachen. Legen Sie die rechte Hand auf Ihre Brust. Machen Sie sich bewusst, dass in Ihrer Brust ein mächtiges Licht leuchtet, das Christus-Gottes-Licht. Wenn Sie wollen, setzen Sie sich aufrecht hin. Stellen Sie beide Füße auf den Boden. Legen Sie den linken Handrücken auf Ihre Oberschenkel. Und wenn Sie wollen, schließen Sie die Augen. Machen Sie sich also bewusst, tief, tief in Ihnen leuchtet der Christus-Gottes-Geist. Es ist der Geist des ewigen Vaters durch Christus, unseren Erlöser. Sie also sind der Tempel Gottes und Sie beten in Ihrem eigenen Tempel. Viele also kennen ausschließlich das Vaterunser und das auswendig. Darf ich das Vaterunser der Urchristen beten? Vaterunser, der du bist im Himmel, geheiligt ist dein Name. Dein Reich kommt, es ist unser Reich, und dein Wille geschieht, wie im Himmel,
so auch auf Erden. Unser täglich Brot gibst du uns heute und vergibst uns unsere Schuld, so wie wir vergeben unseren Schuldigern. Du führst uns in der Versuchung und du erlöst uns von dem Übel, denn dein ist das Reich und die Kraft und die Herrlichkeit in alle Ewigkeit. Liebe Zuhörer, liebe Zuhörerinnen, liebe Zuschauer, liebe Zuschauerinnen, bleiben Sie ruhig sitzen. Atmen Sie weiter tief, fühlen Sie tief in das Licht Christi hinein, in das Sie hineingebetet haben. Sie haben das Licht Christi angesprochen, zu ihm gebetet. Atmen Sie ruhig. Und nun kommen bei dem einen oder anderen Gebetsgedanken. Sie kommen nicht aus dem Kopf, sie kommen aus der leuchtenden Seele. Nehmen Sie die Gebetsgedanken aus Ihrer Seele auf. Das ist das Gebet des Inneren. Sie sind mit Christus in ihrem eigenen Inneren verbunden. Lassen Sie es beten. Lassen Sie es beten. Fühlen Sie sich nun gestärkt, beglückt, freudig, harmonisch, dann ist das die Antwort aus dem Christus Gottesgeist, der Ihre Herzensgebete angenommen hat. Wenn Sie möchten, legen Sie die linke Handfläche auf den rechten Rücken Ihrer Hand. Und wenn Sie wollen, danken Sie. Ein kurzer, inniger Dank gesprochen in Ihr Inneres hinein ist eine Verneigung vor dem großen ewigen Geist. Liebe Mitmenschen, wie fühlen Sie sich nun? Sehen Sie, Sie brauchen kein Gebetsbuch, keine Gebetsperlen, kein Händefalten. Das, was ich Ihnen jetzt kurz gezeigt habe, ist nichts anderes als eine Vorstufe von dem ganz freien Beten. Sie werden sagen, wo soll ich denn jetzt beten? Eventuell zu Hause? Eventuell haben Sie eine kleine stille Ecke in einem Zimmer oder ein ruhiges Zimmer. Setzen Sie sich aufrecht auf einen Stuhl. Wenn Sie wollen, zünden Sie eine Kerze an und beten. Ein Morgengebet kann zum Tatgebet werden. Versuchen Sie zu beten, üben Sie sich im Beten und Sie erleben,
Gottes Antwort. Sie können aber auch in der Natur beten. Wenn Sie in der Natur sind, lehnen Sie sich an einen Baum oder setzen Sie sich auf die Wurzel eines Baumes. Beten Sie. Beten Sie nach innen, denn Sie sind der Tempel Gottes und Gott wohnt in Ihnen. Plötzlich hören Sie das Rauschen des Windes, Blätter bewegen sich. Eventuell sehen Sie ein Tier. Es ist die Antwort Gottes. Freuen Sie sich. Gott gab Ihnen Antwort auf das Gebet. Blicken Sie ins Firmament. Eventuell teilen sich die Wolken und die Sonne kommt hindurch. Eine Antwort Gottes. Freuen Sie sich und fühlen, der Christus Gottes ist Ihnen ganz, ganz nahe. Und so mancher wird sagen, er hat gelernt, in die Kirche zu gehen, um in der Kirche zu beten. Das ist Menschenwerk. Jesus sagte dazu ganz was anderes. Darf ich es Ihnen aus Ihrer eigenen Bibel vorlesen? In der Apostelgeschichte steht: Doch der Höchste wohnt nicht in dem, was von Menschenhand gemacht ist, wie der Prophet sagt. Der Himmel ist mein Thron und die Erde der Schemel für meine Füße. Was für ein Haus könnt ihr mir bauen, spricht der Herr. Oder welcher Ort kann mir als Ruhestätte dienen? Hat nicht meine Hand dies alles gemacht? Lassen Sie die Worte in Ihrem Bewusstsein aufgehen. Gott ist in der Natur. Gott ist in jedem Stein. Gott ist im Firmament, in den Wolken, in den Gestirnen, in den Strahlen der Sonne. Gott ist ganz bewusst in Ihnen, denn Sie sind der Tempel Gottes und der Geist Gottes wohnt in Ihnen. Sagen Sie bitte nicht, ich bete nur, wenn ich gerade Lust habe oder wenn ein Unglück geschehen ist. Beten Sie jeden Tag und Sie werden erkennen und erfassen, dass Sie jeden Tag öfter beten wollen. Keine langen Gebete, kurze Gebete aus dem Herzen gesprochen, aus der Seele gesprochen. Das, was aus Ihnen kommt, nicht, was Sie im Kopf bewegen. Bald werden Sie erleben, dass Gott Ihnen Antwort gibt. Er gibt Ihnen Antwort auf mannigfache Art und Weise. Und ich darf Ihnen versichern, Sie werden glücklich, froh und frei. Und Sie beginnen, Gott zu lieben, weil Sie ihm näher kommen. Wären das nicht wunderbare Gebete? Zwiesprache mit dem Ewigen in Ihnen selbst. Und wenn Sie sagen, Sie bedürfen eines Priesters, der Ihnen die Gebete vorspricht, oder eine sogenannte Kirchenmesse, heilige Messe genannt, Jesus sprach in Ihrer Bibel ganz was anderes. Er sagte: Ihr aber sollt euch nicht Rabbi nennen lassen, denn nur einer ist euer Meister. Ihr alle aber seid Brüder. Auch sollt ihr niemand auf Erden euren Vater nennen, denn nur einer ist euer Vater, der im Himmel.
Was sagen Sie dazu? Rabbi ist ein Priester, ist ein Pfarrer. Christus spricht dagegen. Er ist der Meister des Lebens in uns. Er kennt uns durch und durch. Er vernimmt unsere Herzensgebete. Wir sind ihm ganz nahe. Und wir sollen niemand auf Erden Vater nennen, schon gar nicht heiliger Vater. Es gibt nur einen heiligen Vater und er ist im Himmel. Aber sein Geist ist in ihnen. Sein Geist ist in jedem von uns. Wir sind der Tempel Gottes. Gott ist in uns. Denken wir darüber nach. Beten wir in unser Innerstes hinein zu Christus, in das große Licht. Und ich darf Ihnen nochmal versichern, Sie werden glücklich, Sie werden frei. Sie beginnen, Gott, unseren Vater, Christus, unseren Erlöser zu lieben, von Herzen zu lieben. Und der nächste Schritt ist, die Gebote Gottes zu achten, die Bergpredigt zu beachten und die Nächstenliebe anzustreben. Ich kann Ihnen versichern, Sie werden ein ganz anderer Mensch, ein Mensch der Klarheit, der Gerechtigkeit, ein Mensch der Freiheit, der Geschwisterlichkeit, denn vor Gott, unserem Vater, sind wir doch alle Brüder und Schwestern, weil wir seine Kinder sind. Denken Sie immer daran, wahres Beten macht glücklich. Jesus lehrte uns das stille Kämmerlein. Was will uns denn das sagen? Letztlich nichts anderes. Weg vom Steinhaus, in dem Gott nicht wohnt. Jesus sprach, und Sie können es in Ihrer Bibel lesen. Du aber geh in deine Kammer, wenn du betest, und schließ die Tür zu. Dann bete zu deinem Vater, der im Verborgenen ist. Dein Vater, der auch das Verborgene sieht, wird es dir vergelten. Eine wunderbare Aussage des Jesus. Und sie steht in ihrer Bibel. Also scheuen Sie sich nicht, in eine Kammer als in ein Zimmer zu gehen, um zu beten. Scheuen Sie sich nicht, in den großen, mächtigen Dom zu gehen, in die Natur. Über Ihnen ist eine Riesenkuppel mit unzähligen Gestirnen. In allem ist der Geist unseres ewigen Vaters. Beten Sie von Herzen und Sie stehen in Kontakt mit dem mächtigen Geist, denn wir sind doch die Kinder unseres ewigen Vaters, Söhne und Töchter des Alls. Wenn wir eine gewisse Verinnerlichung haben, dann brauchen wir uns nicht mehr am Christuszentrum festhalten, sondern wir wissen, wir sind in Christus. Wer gelernt hat, in Christus zu sein, betet wieder ganz anders. Wie betet er? Die linke Handfläche legen wir auf den rechten Handrücken, legen die gefalteten, ineinander geschobenen Hände auf unsere Oberschenkel und wenden sie dem Ordnungszentrum zu, das in der Nähe des Steißbeins aktiv ist. Was ist ein Ordnungszentrum? Gott ist das Gesetz des Lebens, das aus 7 Grundkräften besteht. Es besteht von der Ordnung bis zur Barmherzigkeit, auch Sanftmut genannt. Es sind also 7 Kräfte, die in unserem Körper fließen. Denn, darf ich wiederholen,
Wir sind der Tempel Gottes und das Gesetz der Liebe ist in uns. In der Nähe vom Steißbein pulsiert das Ordnungszentrum. Und so geht es den ganzen Körper hindurch. Ordnung, Wille, Weisheit, Ernst, Güte, Liebe und Sanftmut. Diese sieben Grundkräfte sind in der Seele und strahlen in den Menschen. Sie sind also auch im Menschen angelegt. Wenn wir also unsere in sich zusammengeschobenen Hände Richtung Ordnungszentrum legen, dann ist es, bildlich gesprochen, eine Verinnerlichung. Wir tauchen ein in das Gesetz des Lebens und bitten unsere Seele, sie möge beten. Wir werden ruhig, wir sitzen aufrecht und es atmet in uns. Wir atmen tiefer, weil wir ruhiger werden. Und wir beten nun das, was aus unserer Seele strömt, nicht, was wir uns angewöhnt haben. Wir lassen es beten. Wir beten in uns hinein, tief, in den Seelengrund, wo das Wesen Gottes, das Herz unseres ewigen Wesens pulsiert, die Liebe und die Grundkräfte, die ich kurz angesprochen habe. Das ist ein weiterer Schritt des Betens. Doch wenn Sie beginnen wollen, nehmen Sie die erste Hilfe, indem Sie auf das Christuszentrum, es ist nun mal das vierte Zentrum, Ihre rechte Hand legen, um zu beten. Das war nur ein weiterer Schritt. Dann, wenn Sie sich ganz verinnerlicht haben und eintauchen können in den mächtigen Strom ewiger Liebe. Beten heißt also, die Seele beten lassen, nicht vorgesprochene Gebete. Es sind Gebete, die selten das Herz erwärmen. Gebete aus dem Herzen sind Kommunikationsgebete mit Gott, unserem ewigen Vater, in Christus, unserem Erlöser. Wir haben eben auch gehört, das Reich Gottes ist in uns. Das Reich Gottes besteht eben aus diesen sieben Grundkräften, die ich kurz angesprochen habe. Diese sieben Grundkräfte sind das Gesetz der Liebe, das in uns, im Seelengrund pulsiert. Es ist das Herz unseres ewigen Daseins. Es ist das Herz des reinen Wesens in Gott. Und das reine Wesen in Gott ist selbst komprimiertes, ewiges Allgesetz, komprimiertes Reich Gottes. Worte, die Sie vielleicht jetzt noch nicht ganz verstehen können. Doch in einer der nächsten Sendungen werden wir es erklären. Machen Sie mit, beten Sie mit und Sie erleben Gott in Ihnen. Und der Atheist wird sagen, ach was, gibt es nicht. Sind Sie doch nicht so abweisend, so negativ. Versuchen Sie es doch. Sprechen Sie mit Gott in Ihnen. Beten Sie und beten Sie das, was aus Ihrer Seele, aus Ihrem Herzen kommt. Atmen Sie ruhig. Mit der Zeit erfahren Sie, dass Sie ein anderer Mensch werden, ein froher Mensch, ein freudiger Mensch,
positiver Mensch. Sie werden nicht mehr alles so negativ sehen. Sie werden plötzlich erkennen, dass auch im Negativen das Positive ist. Und so sie das anwenden, fühlen sie, dass ihnen Gott näher kommt. Und wenn sie den nächsten Schritt tun, nämlich auf die 10 Gebote Gottes zu und auf die Bergpredigt Jesu, dann merken sie, sie sind kein Atheist mehr. Sie sind ein Mensch des Geistes, mit Klarheit, Offenheit, Gerechtigkeit, Standfestigkeit, Sicherheit, arbeitsfroh, kräftig, gottbewusst. Wenn wir wollen, wenn unsere Zuhörerinnen und Zuhörer es auch wollen, könnten wir in einer nächsten Sendung über die Perlen in uns sprechen, über die 7 Grundkräfte des Lebens, sodass wir mal erleben und erfahren, wie unser geistiger Körper aufgebaut ist, den wir in uns Seele nennen. Es ist aber ein Geistkörper, den Gott geschaut und geschaffen hat. Rein und edel ist er tief im Seelengrund. Wir Menschen sollen diesen Geistkörper wieder lebendig werden lassen, unsere Seele reinigen, sodass die Perlen, die 7 Grundkräfte des Lebens, durch uns leuchten. Denn durch das Tor zum Leben, durch das Tor ins ewige Vaterhaus, kommen wir nur, wenn die 7 Grundkräfte, die 7 wunderbaren Gesetzesperlen leuchten. Vielleicht das nächste Mal die Perlen in uns leuchten.